0: klares Signal, dass Europas Fortschritt nicht gestoppt werden könne. Beim Absturz eines US-Kampfflugzeuges in Kalifornien sind vermutlich alle 8 Besatzungsmitglieder ums Leben gekommen. Vom Luftwaffenstützpunkt Edwards hieß es, der Bomber vom Typ B-52 sei kurz nach dem Start von der Basis nordöstlich von Los Angeles am Boden zerschellt. Auf Fernsehaufnahmen war eine verkohlte Fläche zu sehen, von der Rauch aufstieg. Der Flugbetrieb der Air Force Basis wurde eingestellt. Boeing B-52-Kampfflugzeuge sind seit den 1950er Jahren im Einsatz und wurden seit Ende des Kalten Krieges mehrfach modernisiert. Bei der Fußball-WM in den USA, Kanada und Mexiko ist der 5. Spieltag in vollem Gange. Gerade läuft in Miami die Nachspielzeit der Partie Saudi-Arabien gegen Uruguay. Dort steht es 1:1. Aus dem ARD-WM-Team Silke Heine.
1: Mit einer Riesenenttäuschung ist Europameister Spanien in die WM gestartet. Die Furia Roja musste sich gegen den krassen Außenseiter Kap Verde mit einem 0:0 begnügen. Der WM-Neuling erkämpfte sich damit gleich im ersten Spiel den ersten WM-Punkt. Den ersten WM-Sieg seiner Historie hat Ägypten knapp verpasst. Das Team um Superstar und Geburtstagskind Mo Salah führte lange gegen Belgien. Am Ende trennten sich beide Mannschaften 1:1.
0: Das waren die Nachrichten. Das Wetter in Deutschland. In der Nacht bewölkt und trocken bei 15 bis 4 Grad. Tagsüber heiter bis wolkig, vereinzelt noch Schauer bei 16 Grad auf den nordfriesischen Inseln und bis 30 Grad am Oberrhein. Am Mittwoch gebietsweise Schauer 18 bis 32 Grad. Es ist 2:03 Uhr.
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3: Mit Sven Knappe am Mikrofon. Herzlich willkommen. Was haben wir bis zu den 4 Nachrichten im Angebot? Ein Cellokonzert von Henri Vieuxtemps, eine Klaviersonate von Cécile Chaminade, eine Suite im alten Stil von Max Reger, eine Violinsonate von Johann Sebastian Bach und zum Aufwärmen eine einfache Orchesterübung von Jean-Marie Leclerc mit dem Ensemble Musica Alta Ripa.

première récréation de musique d'une exécution facile, das Opus 6 von Jean-Marie Leclerc dem Älteren, ausgeführt vom Ensemble Musica Alta Ripa, 1984 in Hannover gegründet. Der Schwierigkeitsgrad wird höher mit der Sonate Nummer 2 in A-Moll für Violine Solo von Johann Sebastian Bach. Und diese Herausforderung stellt sich Christian Tetzlaff.

Der 1966 in Hamburg geborene Geiger Christian Tetzlaff meisterte die Sonate Nummer 2 in A-Moll für Violine Solo von Johann Sebastian Bach. Auf Bach folgt Reger im ARD-Nachtkonzert. Der Oberpfälzer hat ja Vater Bach als sein großes Vorbild genannt und nahezu Unspielbares zu Notenpapier gebracht. Noch relativ moderat, regelrecht höfisch, klingt die Suite im alten Stil Opus 93 hier in einer Aufnahme mit den Bamberger Symphonikern unter Horst Stein.

Das war die Suite im alten Stil, Opus 93 von Max Reger. Die Bamberger Symphoniker wurden von Horst Stein geleitet. Hier ist das AAD-Nachtkonzert, präsentiert von BR Klassik, mit Tastenspielen aus Frankreich. Die 1857 in Paris geborene Cécile Chaminade schrieb folgende Klaviersonate in C-Moll, intoniert von Johann Blanchard.

Der deutsch-französische Pianist Johann Blanchard interpretierte die Klaviersonate in C-Moll, Opus 21 von Cécile Chaminade. Und wir machen einen musikalischen Ausflug nach Belgien mit dem ARD-Nachtkonzert und hören das Cellokonzert in B-Moll von Henri Vieuxtemps, 1820 in Verviers geboren. Der Cellist Alban Gerhard wird vom Royal Flemish Philharmonic Orchestra begleitet.

der Cellist Alban Gerhard und das Royal Flemish Philharmonic Orchestra unter Joseph Cavalier Domenech waren das mit dem Cellokonzert in B-Moll Opus 50 von Henri Vieuxtemps aus Belgien. Das ARD-Nachtkonzert meldet sich nach den FIO-Nachrichten zurück mit Musik von Maurice Ravel, Ferdinand Ries und Johann Christian Bach.

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1: Um 4 Uhr mit Ronald Lessig. Auf dem G7-Gipfel im französischen Evian hat US-Präsident Trump die anderen Staats- und Regierungschefs über Details des Abkommens mit dem Iran informiert. Virtuell sei die Vereinbarung bereits unterschrieben, sagte Trump. Der Iran bestätigte das. Am Freitag solle dies auf Papier erfolgen. Dazu sollen Vizepräsident Vance und Irans Außenminister Araghchi in die Schweiz reisen. Ebenfalls bis Freitag soll nach Trumps Worten auch die Straße von Hormuz komplett geöffnet sein. Beobachter halten das wegen der vielen Seeminen für unrealistisch. Zum Umgang mit dem iranischen Atomprogramm, einer der maßgeblichen Gründe für die USA, das Land anzugreifen, machte Trump offenbar keine Angaben. Die EU hat die Beitrittsverhandlungen mit der Ukraine und der Republik Moldau gestartet. EU-Erweiterungskommissarin Kos sagte in Luxemburg, Kiew und Chisinau hätten geliefert. Aus Brüssel Thomas Spickhofen.
2: Von einem Mega-Montag für die Erweiterung der Europäischen Union spricht die zuständige EU-Kommissarin Marta Kos. Im Mittelpunkt steht dabei der Start der förmlichen Beitrittsgespräche für die Ukraine und Moldau. Mega-Montag aber auch, weil Montenegro zwei große Verhandlungsblöcke abgeschlossen hat. Das Land will nach Möglichkeit schon 2028 der Union beitreten. Für die Ukraine wird es dagegen noch einige Zeit dauern. Sie hatte den Beitritt im Februar 2022 beantragt, kurz nach dem russischen Überfall. Den Beginn der Verhandlungen hatte Ungarn über lange Zeit blockiert. Das hat sich erst mit dem Machtwechsel in Budapest im vergangenen Monat geändert.
1: Beim Absturz eines US-Kampfflugzeugs in Kalifornien sind vermutlich alle 8 Besatzungsmitglieder ums Leben gekommen. Das teilte der Luftwaffenstützpunkt Edwards mit. Aus San Francisco Nils Dumpz.
3: Bilder zeigen eine schwarze Rauchwolke über dem Stützpunkt nördlich von Los Angeles. Der B-52-Bomber sei kurz nach dem Start am Montagvormittag Ortszeit abgestürzt, schreibt die Luftwaffe in einem Social-Media-Post. Rettungskräfte seien sofort vor Ort gewesen. Die Edwards Air Force Base befindet sich in der Mojave-Wüste. In der Vergangenheit hatte das US-Militär von dort aus unter anderem Tarnkappendrohnen und Jets mit 6-facher Schallgeschwindigkeit getestet.
1: Bei der Fußball-WM hat es in den ersten 3 Spielen des 5. WM-Tages keinen Sieger gegeben. Belgien und Ägypten trennten sich 1:1. Die Partie Saudi-Arabien-Uruguay ging ebenfalls 1:1 aus. Zu Beginn des Tages hatte die WM ihre erste große Sensation. Europameister Spanien kam gegen Außenseiter Kap Verde nicht über ein 0:0 hinaus. Das waren die Nachrichten. Das Wetter in Deutschland. Tagsüber heiter bis wolkig, regional auch länger freundlich, vereinzelt noch Schauer oder Gewitter. Bei 16 Grad auf den nordfriesischen Inseln und bis 30 Grad am Oberrhein. Am Mittwoch gebietsweise Schauer bis 32 Grad, am Donnerstag heiter bis 36 Grad. 4:03 Uhr.
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4: Mit Sven Knappe am Mikrofon. Schön, dass Sie mir Gesellschaft leisten. Als François Couperin am 10. November 1668 in Paris geboren wird, ist sein Onkel Louis bereits seit 7 Jahren tot. Louis Couperin war der bis dahin berühmteste Musiker der Familie, die bereits einige Organisten, Komponisten und Cembalisten hervorgebracht hatte. Der bedeutendste aber wird François, der schließlich den Namen Le Grand, der Große, erhält. Maurice Ravel erinnert zu Beginn dieser Stunde an ihn mit dem Stück Le Tombeau de Couperin.

Le Tombeau, das Grabmal des Couperin, eine Orchestersuite von Maurice Ravel in einer Aufnahme mit dem Boston Symphony Orchestra unter Bernhard Haitink. Mit Kammermusik von Ferdinand Ries geht's im ARD-Nachtkonzert weiter, einem Komponisten, der 1784 in eine Bonner Musikerfamilie hineingeboren wurde. Ries' Flötenquartett in G-Dur spielt das Ensemble Oxalis.

Das belgische Kammerensemble Oxalis interpretierte das Flötenquartett in G-Dur von Ferdinand Ries. Einer der komponierenden Bach-Söhne, Johann Christian, besucht uns im ARD-Nachtkonzert, auch Londoner Bach genannt. Dort, an der Themse, prägte er nicht nur mit seinen Opern und Sinfonien die Vorklassik, sondern etablierte auch eine der ersten Konzertreihen. Bachs Sinfonia Concertante in G-Dur bietet The Hanover Band unter Anthony Halstead.

Johann Christian Bach und seine Sinfonia Concertante in G-Dur. Es musizierte The Hanover Band unter Anthony Halstead. Bis zu den 5 Uhr Nachrichten gibt's noch einen Tanz aus der Aladdin-Suite von Carl Nielsen, gespielt vom Münchner Rundfunkorchester.

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1: Um 5 Uhr mit Ronald Lessig. Auf dem G7-Gipfel im französischen Evian hat US-Präsident Trump die anderen Staats- und Regierungschefs über Details des Abkommens mit dem Iran informiert. Virtuell sei die Vereinbarung bereits von beiden Seiten unterschrieben, sagte Trump. Aus Evian Gudrun Engel.
2: Die richtige Unterschrift, die soll am Freitag folgen durch J.D. Vance, der dafür in die Schweiz reisen soll, und Araghchi, den Außenminister des Iran. Donald Trump sagt, es gehe jetzt darum, die Straße von Hormuz möglichst schnell frei zu haben. Spätestens ab Freitag soll das der Fall sein. Daran gibt es Zweifel, denn da gibt es doch wohl sehr viele Seeminen. Die Hauptstreitfrage ist, wie geht man mit dem angereicherten Uran um? Es gibt ja immer wieder Hinweise darauf, dass die USA sagen, sie könnten sich vorstellen, selbst in den Iran zu fahren. Das sind alles offene Fragen, die man noch verhandeln muss. Deswegen wird Donald Trump sicherlich eine Menge erzählt haben, aber wie belastbar das ist, muss man abwarten.
1: Die EU hat Beitrittsverhandlungen mit der Ukraine und Moldau begonnen. In Luxemburg ist hierzu der erste Verhandlungsabschnitt eröffnet worden. Zum ersten Cluster gehören Themenbereiche wie das Justizsystem, der Grundwerteschutz und die Sicherheit. Beitrittskandidaten müssen unter anderem nachweisen, dass ihre Rechtssysteme, der Grenzschutz und die Polizei EU-Standards entsprechen. Die Beitrittsverhandlungen können sich Jahre hinziehen. Dennoch wertete der ukrainische Präsident Zelensky den Start als klares Signal, dass Europas Fortschritt nicht gestoppt werden könne. Beim Absturz eines US-Kampfflugzeugs in Kalifornien sind vermutlich alle 8 Besatzungsmitglieder ums Leben gekommen. Vom Luftwaffenstützpunkt Edwards hieß es, der Bomber vom Typ B-52 sei kurz nach dem Start von der Basis nordöstlich von Los Angeles am Boden zerschellt. Auf Fernsehaufnahmen war eine verkohlte Fläche zu sehen, von der Rauch aufstieg. Der Flugbetrieb der Air Force-Basis wurde eingestellt. Bei der Fußball-WM ist der 5. Spieltag abgeschlossen. Soeben ging die 4. Partie zu Ende. Davor hatten sich Saudi-Arabien und Uruguay 1:1 getrennt. Weitere Ergebnisse von Silke Heiner aus dem ARD-WM-Team.
3: Mit einer Riesenenttäuschung ist Europameister Spanien in die WM gestartet. Die Furia Roja musste sich gegen den krassen Außenseiter Kap Verde mit einem 0:0 begnügen. Der WM-Neuling erkämpfte sich damit gleich im ersten Spiel den ersten WM-Punkt. Den ersten WM-Sieg seiner Historie hat Ägypten knapp verpasst. Das Team um Superstar und Geburtstagskind Mo Salah führte lange gegen Belgien. Am Ende trennten sich beide Mannschaften 1:1.
1: Das waren die Nachrichten. Das Wetter in Deutschland. Bewölkt und oft trocken bei 15 bis 4 Grad. Tagsüber heiter bis wolkig, regional auch länger freundlich, vereinzelt noch Schauer bei 16 Grad auf den nordfriesischen Inseln und 30 Grad am Oberrhein. Am Mittwoch Schauer, vereinzelt Gewitter bis 32 Grad. Es ist 5.03 Uhr.
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4: Einen guten Dienstagmorgen. Am Mikrofon begrüßt Sie noch einmal Sven Knappe. Unsere letzte Runde Nachtkonzert startet im antiken Rom. Die Dezemviri war ein Gremium von 10 Männern, das im 5. Jahrhundert vor Christus mit diktatorischer Vollmacht ausgestattet war, um die ersten schriftlichen Gesetze auszuarbeiten. Den Sturz dieser strengen Herren beschreibt Alessandro Scarlatti in seiner Oper La Caduta dei Decemviri, die 1697 in Neapel uraufgeführt wurde. Und die Sinfonia daraus intoniert nun das Concerto dei Cavalieri.

Das war die Sinfonia aus der Oper La Caduta de Decem Viri von Alessandro Scarlatti mit dem Concerto de Cavalieri unter Marcello di Lisa. Im Dreivierteltakt dreht sich das ARD-Nachtkonzert weiter. Wir hören den Konzertwalzer in F-Dur, Opus 51 von Alexander Glasunow. Die Bamberger Symphoniker werden von Neeme Järvi geleitet.

Die Bamberger Symphoniker spielten unter der Leitung von Neeme Järvi den Konzertwalzer in F-Dur, Opus 51 von Alexander Glasunow. 18. Juli 1802. In der Wiener Hofburg werden die Variationen über La Follia von Corelli uraufgeführt, komponiert von Joseph Leopold von Eibler, in Auftrag gegeben von Kaiserin Maria Theresia. Reinhard Göbel steht am Pult der Deutschen Radiophilharmonie Saarbrücken, Kaiserslautern.

Wir hörten die Variationen über La Follia von Corelli, komponiert von Josef Leopold von Eibler, serviert von der Deutschen Radiophilharmonie Saarbrücken Kaiserslautern unter Reinhard Göbel. Der Vater war eben schon zu Gast, jetzt besucht uns noch sein Sohn Domenico Scarlatti, ein Spezialist für Tastenspiele. Der Pianist Lucas de Barque spielt Scarlattis Klaviersonate in E-Dur.

Der 1990 in Paris geborene Pianist Lucas de Barque interpretierte die Klaviersonate in E-Dur von Domenico Scarlatti. Kirkpatrick-Verzeichnis 206. Hier ist das ARD-Nachtkonzert, präsentiert von BR Klassik, mit einer musikalischen Sensation, dem Brandenburgischen Konzert Nummer 8, obwohl Vater Bach ja nur 6 komponiert hat. Das 8. ist eine Rekonstruktion von Bruce Haynes, der sich dafür bei 3 Bach-Kantaten bediente. Eric Milnes leitet die Bande Montréal Baroque.

Wir hörten das neue brandenburgische Konzert Nummer 8 in C-Dur, rekonstruiert von Bruce Haynes nach einzelnen Sätzen der Bach-Kantaten 65, 74 und 99 in einer Aufnahme mit der Bande Montréal Baroque unter der Leitung von Eric Milnes. 17. Oktober 1841 im Wiener Theater in der Josefstadt wird die 5. Sinfonie von Franz Schubert uraufgeführt. Ein sehr leichtfüßiges Werk, inspiriert von den Sinfonien Mozarts. Das Rundfunk-Sinfonieorchester Saarbrücken spielt den 4. Satz.

Allegro vivace, der vierte Satz der Sinfonie Nummer 5 in B-Dur von Franz Schubert. Das Rundfunk-Sinfonieorchester Saarbrücken wurde von Marcello Viotti dirigiert. Und wir sind am Ende mit unserem ARD-Nachtkonzert, präsentiert von BR Klassik. Am Mikrofon war für Sie Sven Knappe. Ich bedanke mich fürs Einschalten und würde Sie gerne wieder begrüßen, morgen um kurz nach Mitternacht.

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1: 6 Uhr. In Saarbrücken sind die nationalen Spiele der Special Olympics eröffnet worden. Knapp 16.000 Zuschauer waren gestern Abend bei der Eröffnungsfeier im Ludwigsparkstadion dabei. SR Info-Reporter René Henken.
2: Direkt zu Beginn der Feier gab's das erste Highlight. 3 Fallschirmspringer sind mit den Flaggen der Special Olympics auf dem Rasen des Saarbrücker Ludwigsparkstadions gelandet. Danach folgte ein knapp 1,5 Stunden Programm und ein Gänsehautmoment mit viel Applaus, als die Flamme der Hoffnung im Stadion entzündet wurde. Nach der Eröffnungsfeier der Special Olympics geht's nun auch mit den Wettbewerben los. Insgesamt treten über 4.300 Athleten an. Bei 27 Wettkämpfen haben sie dann die Chance, sich für die Special Olympics Weltsommerspiele im kommenden Jahr in Chile zu qualifizieren. Bis Samstag laufen die Spiele. Im Saarland werden rund 100.000 Zuschauer erwartet.
1: Der Regionalratspräsident der französischen Nachbarregion Grand Est, Le Roy, hat die neuen Zolldrohungen von US-Präsident Trump scharf kritisiert. Le Roy sagte, Trump würde die französischen Winzer und Champagnerproduzenten wörtlich als Geiseln im Handelsstreit nehmen. Davon würde man sich aber nicht beeindrucken lassen. Trump hatte vor dem G7-Gipfel in Evian gedroht, französischen Wein und Champagner mit Zöllen von 100% zu belegen. Grund dafür seien die Steuern in Höhe von 3%, die Frankreich, sowie wie viele andere EU-Staaten, auf die Gewinne von Digitalkonzernen erhebt. In Evian in Frankreich werden die Staats- und Regierungschefs heute ihren 3-tägigen Gipfel fortsetzen. Im Mittelpunkt der Beratungen stehen die Kriege in der Ukraine und im Iran. Dabei ging es zum Auftakt unter anderem um das nun vereinbarte Friedensabkommen mit Iran. Karin Busche für SR Info.
3: Los ging es mit einem Arbeitsessen und damit, dass US-Präsident Trump die Gipfelteilnehmer über Details des Abkommens mit dem Iran informiert hat. Denn da waren ja viele Fragen offen. Virtuell ist die Vereinbarung bereits von beiden Seiten unterzeichnet worden, sagt Trump. Der Iran hat das bestätigt. Die richtige Unterschrift soll dann am Freitag folgen in der Schweiz. Außerdem soll die Straße von Hormuz bis spätestens Freitag komplett geöffnet sein, so Trump. Beobachter halten das aber für unrealistisch wegen der vielen Seeminen.
1: Damit die Bundeswehr die künftige Absicherung der Straße von Hormuz unterstützt, fordert Verteidigungsminister Wadefuhl klare Voraussetzungen. Er sagte gestern Abend im ZDF, es müsse zum Beispiel sichergestellt sein, dass es keine Kampfhandlungen mehr gebe. Die Bundesanwaltschaft geht davon aus, dass die radikal-islamische Hamas einen konkreten Anschlag in Europa verüben wollte. Generalbundesanwalt Rommel sagte, bei einem Verdächtigen sei ein vorgefertigtes Bekennervideo gefunden worden. Darin werde ein Anschlag rund um den 7. Oktober 2025 angekündigt, dem 2. Jahrestag des Hamas-Überfalls auf Israel. Seit Herbst vergangenen Jahres haben die Ermittler insgesamt 9 mutmaßliche Hamas-Unterstützer festgenommen. Ihnen wird vorgeworfen, Waffen und Munition für die Terrorgruppe beschafft und gelagert zu haben. Beim Absturz eines Kampfflugzeugs im US-Bundesstaat Kalifornien sind nach Angaben des Militärs 8 Menschen getötet worden. Der Vorfall ereignete sich auf einem Luftwaffenstützpunkt nordöstlich von Los Angeles. Von dort hieß es, der Bomber vom Typ B-52 sei kurz nach dem Start am Boden zerschellt. Der Flugbetrieb der Basis wurde vorübergehend eingestellt. Die B-52 Kampfflugzeuge des Herstellers Boeing sind seit den 50er Jahren im Einsatz. Sie wurden seit Ende des Kalten Krieges mehrfach modernisiert. Bei der Fußball-Weltmeisterschaft hat die iranische Nationalmannschaft in ihrem Auftaktspiel ein 2:2 gegen Neuseeland erreicht. Mit einer Enttäuschung ist Spanien ins Turnier gestartet. Der Europameister kam gegen WM-Neuling Kap Verde nicht über ein 0:0 hinaus. Davor hatten sich Saudi-Arabien und Uruguay 1:1 getrennt. Die Partie Belgien gegen Ägypten endete ebenfalls 1:1. Das waren die Nachrichten mit Markus Neuschwander. 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
4: Heute Vormittag ist es dicht bewölkt, kann auch etwas Regen geben, auch schauerartig. Dann ab Mittag sonniger, trocken bis 28 Grad und ab morgen Mittwoch Hitzewelle, schreiben die Meteorologen. Viel Sonne, Temperaturen bis 31 Grad. Die Verkehrslage aktuell ist aus der SR-Verkehrsredaktion. Wir haben keine Meldungen, kommen Sie gut an.
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4: Ja, Kai Schmieding hier. Schönen guten Morgen. Hitzewelle in den kommenden Tagen. Ich will es nicht zu boomerhaft klingen, aber haben wir das nicht früher einfach Sommer genannt? Hier ist Musik, die auf jeden Fall dabei hilft, cool und entspannt zu bleiben. Heather Nova, Higher Ground.

0: Ja, Kate, you've got the key auf SR Kultur 10 nach 6. Großer Auftritt mit mehreren Hubschraubern und mit einem beeindruckenden Fuhrpark gestern für den amerikanischen Präsidenten beim G7-Gipfel im französischen Evian. Da war natürlich das mögliche Abkommen mit dem Iran zunächst das große Thema. Heute wird es auch um andere Themen gehen. Es gibt Beratungen über die stockenden Friedensbemühungen für die Ukraine. An den Gesprächen soll auch der ukrainische Präsident Volodymyr Zelensky teilnehmen. Georg Schwarte mit einen Blick zurück nach vorn aus Evian.
1: Da fährt der Mann in Evian vor, der schon so manchen Gipfel sprengte und andere dominierte, Donald Trump. Mr. President, schreien die Journalisten. Aber Mr. President ist erstmal schweigsam, sieht verhalten begeistert und eher müde aus und murmelt nur, alles ist groß. Ankunft und Abgang, Trump in Evian. Danach ein erstes Vier-Augen-Gespräch mit dem französischen Gastgeber. Für den galt auch, was der Kanzler noch vor seiner Ankunft hier in Evian so formulierte.
2: Die Lage fordert uns, sie eröffnet aber auch einige Chancen.
1: Zuerst aber fordert sie, und zwar Antworten. Was genau steht eigentlich in dem Abkommen, das kaum jemand kennt und das erst am Freitag unterzeichnet werden soll? Emmanuel Macron weiß es auch nicht und riet vorsichtshalber zur Vorsicht. Das würden die nächsten Stunden weisen.
3: Donc vigilance, les prochaines heures vont nous dire.
1: Nach dem ersten Gespräch Macron-Trump war die Lage dann ganz anders. Erstaunlich anders. Erster Punkt laut Trump, die Straße von Hormuz ist eigentlich befahrbar. Sie suchen noch ein paar Minen, aber spätestens ab Freitag sei sie frei.
4: And the strait is already partially opened. As you know, they're doing a little hunting for a couple of mines. Now on Friday it'll be completely opened.
1: Zweiter Punkt, braucht es die Hilfe der Europäer bei der Minenräumung, der Absicherung? Ach Gott, sagt Trump, es wird ja, auch das klang bisher anders, keine Maut kassiert. Also ich glaube, wir brauchen nicht wirklich Hilfe, ein, zwei Schiffe vielleicht.
4: And it's toll free, so I don't think we're going to need much help, but I don't think it's a bad idea to have a ship or two up here from a few countries. It'd be a great country to do it.
1: Präsident Macron saß daneben, hatte vorher noch von einer großen Marinemission gesprochen, verzog aber jetzt keine Miene und lobte eigentlich alles. Das Abkommen werde die Nuklearfrage lösen, Iran keine Atomwaffen haben, das sei eine Frage des Friedens für die ganze Welt.
5: And it's a very important matter for peace.
1: Am Sonntag übrigens hatte Trump mit dem Ukrainer Zelensky und dem russischen Präsidenten Putin telefoniert. Gute Gespräche, sagte er. Und ich denke, vielleicht geht da was. Mal sehen.
4: And I see, maybe we can do something there. I really do.
1: Der Kanzler sagte auch das etwas diplomatischer. Am heutigen Dienstagvormittag reden sie hier mit Zelensky. Bei Merz ist das Hoffnung im Konjunktiv.
2: Dies können erste Schritte, aber noch einmal alles im Konjunktiv, dies können erste Schritte eines neuen diplomatischen Anlaufs sein, hin zu Friedensverhandlungen zwischen Ukraine, Russland, Europa und den Vereinigten Staaten.
1: Heute also auf der Tagesordnung Ukraine, dann am Mittag Lage in Nahost. Ägypten, Katar, die Emirate werden dabei sein und natürlich der Mann, der gestern mit Blick auf die Straße von Hormuz schon jubilant sagte, Schiff ahoi, freie Fahrt für alle Schiffe.
4: I think it's gonna be free sailing.
0: G7-Gipfel in Evian, hier ist SR Kultur, 6:13 Uhr. Schönen guten Morgen.

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0: Marta Gomez, Kommun, Sekretor auf SR Kultur, 6.20 Uhr. Seit Sonntagabend ist klar, nach zweimonatigen Verhandlungen haben sich der Iran und die USA auf ein Rahmenabkommen für ein Ende des Iran-Kriegs geeinigt. Das Abkommen soll am 19. Juni in der Schweiz unterzeichnet werden und wohl 14 Punkte enthalten. Unter anderem soll die Straße von Hormuz wieder freigegeben werden. Der Iran will sich aber herausnehmen, sogenannte Dienstleistungsgebühren für passierende Schiffe zu erheben. Was genau das auch mit dem Blick auf Seeminen bedeutet und anderes ist noch unklar aktuell. Das Abkommen und auch die bleibenden Fragen kommentieren viele Zeitungen. Hendrik Warnke hat den Überblick. Hendrik, wie ist denn das Meinungsbild?
1: Ja, also ich würde sagen, man merkt schon, dass eigentlich alle froh über ein Ende der Kämpfe sind. Trotzdem wird das Abkommen auch gerade aus US-Perspektive sehr kritisch gesehen. Der Tagesspiegel, der kommentiert zum Beispiel: Nun soll der Krieg, das Zerstören und Sterben vorerst ein Ende finden. Wer wäre darüber nicht froh? Dennoch kann die mühsam erzielte Einigung nicht darüber hinwegtäuschen, dass der von den USA und Israel am 28. Februar begonnene Krieg viele Verlierer kennt. Und mit Irans mörderischem Regime einen großen Gewinner. Das hätte man sich anders gewünscht. Gemessen an den von ihm selbst verkündeten Zielen ist Trump krachend gescheitert. Das lässt sich allein an dem jetzt geschlossenen Deal ablesen. Der US-Präsident muss sich mit jenen an einen Tisch setzen, die er stürzen wollte.
0: Ganz entscheidender Punkt ist ja, dass die Straße von Hormuz wieder geöffnet werden soll. Die Anleger an den Weltmärkten haben entsprechend euphorisch reagiert, konnten wir gestern schon beobachten. Sind die Kommentatoren denn mit Blick auf die Weltwirtschaft ähnlich euphorisch?
1: Ja, weniger. Also ich würde sagen, die Reaktion ist verhalten. Die FAZ, die kommentiert entsprechend: Der amerikanische Präsident Trump hat mit dem Angriff auf Iran die Weltwirtschaft schwer geschädigt, ohne einen erkennbaren politischen Gewinn daraus zu ziehen. Die höheren Energiepreise und Knappheiten belasten global, vor allem in Asien, Verbraucher und Unternehmen. Die Risiken für die Düngeversorgung bedrohen die Ärmsten der Armen. Auf eine schnelle Linderung der wirtschaftlichen Belastung darf niemand hoffen, selbst wenn die Einigung mit Leben erfüllt würde. Es braucht Zeit, bis die globale Energielogistik wieder rund läuft. Und es braucht Zeit, bis der Energiepreisschock sich durch alle Stufen der Wirtschaft durchgearbeitet haben wird.
0: Der wahrscheinlich größte Kritikpunkt ist ja die Nichtbeteiligung Israels an diesem Abkommen. Aus Teheran heißt es, das Ende der israelischen Angriffe auf den Libanon sei aber eine Bedingung. Die israelische Regierung fühlt sich aber nicht an dieses Abkommen gebunden.
1: Das stimmt. Und das wird auch häufig kritisiert, zum Beispiel beim Kommentar im Neuen Deutschland. Da heißt es, falls Israel entscheiden sollte, den Krieg im Libanon zu intensivieren, hätte der Iran einen Grund, alles platzen zu lassen. Denn in Teheran geht man davon aus, dass es ohne ein Ende des Krieges im Libanon auch keine Lösung für den Konflikt mit den USA gibt. Für die israelische Regierung unter Ministerpräsident Benjamin Netanyahu ist der Trumpsche Deal ein strategisches Desaster. Ging es ihm doch darum, den Iran militärisch dermaßen zu schwächen, dass er keine Gefahr mehr für Israel darstellen würde und das Nuklearprogramm zu vernichten. Was daraus wird, entscheidet sich aber erst in den kommenden 60 Tagen. Eine lange Zeitspanne, während der noch viel geschehen kann.
0: Die Presseschau an diesem Dienstag, dem 16. Juni mit Hendrik Warnke. Besten Dank dafür. 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

Valentin Vander, Mon étrangère auf SR Kultur 6:27. Er war einer der berühmtesten Musiker aus Südafrika und ein Weltstar des Jazz, der Pianist Abdullah Ibrahim. Jetzt ist er im Alter von 91 Jahren gestorben. Der große amerikanische Big Band Leader Duke Ellington hat ihn gefördert und über Stationen wie Zürich, die USA wurde der in Kapstadts Armenviertel Kensington aufgewachsene Musiker dann weltbekannt. Er und seine Band haben zum Beispiel eine Hymne der Anti-Apartheid-Bewegung geschaffen. Und Ibrahim hat 1994 bei der Amtseinsetzung des ersten schwarzen Präsidenten Südafrikas gespielt, Nelson Mandela. Mandela hat ihn dann unser Mozart genannt. Wir hören jetzt von Abdullah Ibrahim gewissermaßen als eine Würdigung Banyana, The Children of Africa.

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1: 6:30 Uhr. Nationale Special Olympics eröffnet. Bei der Eröffnungsfeier waren knapp 16.000 Zuschauer im Saarbrücker Ludwigspark Stadion dabei. Dort wurde auch die Special Olympics Flamme feierlich entzündet. Insgesamt treten bei den Wettbewerben über 4.300 Athleten in 27 Wettkämpfen an. Details über Iran-Friedensabkommen. Die hat US-Präsident Trump auf dem G7-Gipfel im französischen Evian verkündet. Demnach soll die Straße von Hormuz bis spätestens Freitag komplett geöffnet sein. Beobachter halten das aber für unrealistisch wegen der vielen Seeminen. Und 15. Woche der Kammermusik. An der Hochschule für Musik Saar gibt es im Rahmen der Veranstaltung verschiedene Konzerte. Morgen Abend werden unter anderem Stücke von Nadia Boulanger, Mel Bonis und Claude Debussy gespielt. Die Konzerte finden in der alten evangelischen Kirche in Saarbrücken St. Johann statt. 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Dicht bewölkt ist es heute Vormittag, kann auch Regen geben, teils schauerartig. Dann wird es ab Mittag sehr viel sonniger, trocken bis 28 Grad. Und ab morgen Mittwoch Hitzewelle, viel Sonne, Temperaturen bis 31 Grad. Die Verkehrslage, wir haben keine Meldungen, kommen Sie gut an.
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1: Kai Spieling hier, schönen guten Morgen. Das haben Sie inzwischen auch gesehen bei der WM. Alle tragen pinke Schuhe, als habe Barbie ihrem Ken was bei Zalando bestellt. Klasse Marketing der Ausstatter, deren Produkte natürlich auffallen sollen. Was ich allerdings nicht verstehe, ist die Uniform der WM-Kommentatorinnen und Kommentatoren. Warum müssen die eigentlich alle knallweiße Turnschuhe zum Anzug tragen? Hey, ich bin seriös, aber auch irgendwie total locker. Erinnert mich an die Fukuhila-Frisur. Vorne kurz, hinten lang. Business in the front, party in the back.

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Hier ist SR Kultur, 6.37 Uhr. Die Special Olympics, die nationalen Spiele, sind gestern im Ludwigspark in Saarbrücken eröffnet worden. Emotionale Momente, als die Flamme entzündet wurde, hat unser Reporter heute Morgen schon beschrieben. Diese Spiele erinnern uns aber auch daran, dass echte Teilhabe für alle Menschen, egal wie sie sind, am gesellschaftlichen Leben keine Selbstverständlichkeit ist. Dazu gleich im Gespräch Verena Bentele vom Sozialverband VdK Deutschland.

0: Sofyan Bamar, La Havane auf SR Kultur 20 vor 7. Faszinierende sportliche Höchstleistungen, Begeisterung dafür, was Menschen erreichen können. Dafür stehen die Special Olympics, deren nationale Spiele gerade im Saarland stattfinden. Manche sagen, die sind außerdem ein Beispiel für gelebte Inklusion. Gleichzeitig zeigen sie aber, dass echte Teilhabe für Menschen mit Behinderungen längst nicht überall selbstverständlich ist. Darüber habe ich vor der Sendung mit Verena Bentele gesprochen, Präsidentin des Sozialverbands VdK Deutschland. Und ich habe als erstes gefragt, viele Menschen denken bei Barrierefreiheit zuerst an bauliche Veränderungen, an Rollstuhlrampen. Versperrt das manchmal den Blick auf andere Barrieren?
1: Erstmal danke für die Einladung. Ja, ich würde schon sagen, dass manchmal die fehlende Rampe den Blick versperrt darauf, dass Barrierefreiheit vielfältiger ist und dass Barrierefreiheit eben zum Beispiel bedeutet, dass es Informationen in leichter Sprache gibt, dass Menschen Unterstützung bekommen beim Lesen oder Ausfüllen von Dokumenten, dass Menschen die Möglichkeit haben, zum Beispiel auch an Sport und Kultur und anderen gesellschaftlichen Möglichkeiten teilzunehmen. Also ganz viele Sportvereine zum Beispiel haben eben keine Mitglieder, die eine kognitive Beeinträchtigung haben, und dann machen die Menschen mit kognitiver Beeinträchtigung eben vielleicht in der Werkstatt für Behinderte Sport oder mit den Familien, aber eben nicht im ganz normalen Sportverein. Und das wäre schön.
0: Es gibt ja ein großes gesellschaftliches Bewusstsein für Inklusion, für Teilhabe, gerade in den letzten Jahrzehnten. Was ist es denn, was dann immer dann doch noch die realen Verbesserungen verhindert?
1: Also auf der einen Seite fehlen uns Gesetze, die eben beispielsweise alle Anbieter zur Barrierefreiheit verpflichten. Das ist schon eine ganz große Problematik, dass die Privatwirtschaft immer noch nicht verpflichtet ist, Barrierefreiheit im Einzelfall herzustellen. Und ein anderes Problem sind die fehlenden Erfahrungen und fehlenden Begegnungen. Für ganz viele Menschen ist es eben kein Alltag, dass Menschen mit Behinderung in ihrem Freundeskreis, Kolleginnen und Kollegen, in ihrem Umfeld sind. Und deswegen ist einfach ganz groß immer noch die Berührungsangst bei vielen Menschen das Hemmnis, was sie von selbstverständlichem Miteinander abhält.
0: Sie sind selbst blind. Ich sag mal, welche unnötigen Hürden begegnen Ihnen denn immer noch, auch heute noch regelmäßig?
1: Also mir begegnen sehr viele unnötige Hürden, physische, wie zum Beispiel E-Scooter, die irgendwo oben an der U-Bahn-Treppe, ist ganz toll. Man kommt oben die U-Bahn hoch und dann steht direkt mal an der Treppe ein E-Scooter, wo man drüber stolpern kann. Ist sehr nervig. Oder Websites, die nicht barrierefrei sind, die ich also mit meinem PC nicht bedienen kann, weil sie irgendwelche Fenster haben, die auf und zugehen und irgendwas machen, aber eben keine Unterstützung für mich, dass ich das richtige Feld anklicken kann. Aber ich habe auch Barrieren im Umgang, die eben vor allem bedeuten, dass mir Menschen zum Beispiel regelmäßig sagen, beim Arztbesuch, wissen Sie eigentlich überhaupt, wie man sich alleine an- oder auszieht, was ich wirklich Wahnsinn finde, wenn Leute in der Arztpraxis sowas fragen und ich einfach fragen, kann ich sie in irgendeiner Weise unterstützen?
0: Was wäre für Sie denn ein ganz konkreter Schritt, jetzt eine politische Entscheidung, die jetzt sofort für mehr echte Teilhabe für Menschen mit Behinderung sorgen würde?
1: Eine wirklich wichtige Entscheidung ist, dass das Behindertengleichstellungsgesetz angepasst wird und eben auch private Anbieter zur Barrierefreiheit verpflichtet werden. Aber das andere für mich Wichtige ist wirklich die gesellschaftliche Entscheidung, dass wir endlich überwinden, wie es früher war. Menschen mit Behinderung sind irgendwo außerhalb der Stadt in einer Einrichtung, große Mauer drumherum, und das war's. Und wir sind natürlich heute weiter, ist klar, es ist viel passiert in Deutschland. Und da waren auch die Special Olympics, haben einen großen Anteil dran, indem zum Beispiel bei den World Games in ganz vielen Städten sogenannte Host Town Programme durchgeführt wurden. Also da waren Menschen mit kognitiver Beeinträchtigung in der Stadt und haben dort mit der Stadtgesellschaft interagiert und Erlebnisse geteilt. Und das war richtig super für Inklusion und Teilhabe.
0: Welche Bedeutung hat der Sport? Haben Veranstaltungen wie die Special Olympics für die gesellschaftliche Wahrnehmung von Menschen mit Behinderung? Welches Signal könnte davon

0: jetzt ausgehen?
1: Ich finde die Special Olympics immer klasse, genau wie die Paralympics, weil eben wirklich auch der Fokus mal auf was anderem ist. Nicht immer nur auf der Behinderung, sondern auf Sport in dem Fall. Und bei den Special Olympics gibt es dann auch die schöne Möglichkeit der Unified Teams, dass also Menschen mit und ohne Behinderung gemeinsam Sport machen und Erfolge feiern. Und das ist wirklich für Inklusion und Teilhabe ein ganz, ganz schönes Bild, weil der Fokus ist, was erreichen wir und was können wir zusammen und nicht, was geht alles nicht.
0: Verena Bentele, Präsidentin des Sozialverbands VdK. Herzlichen Dank für dieses Gespräch.
1: Danke, schönen Tag.

Fritz Kreisler Melodie bekannt geworden mit den Comedian Harmonists und Anfang der 2000er wiederentdeckt von der Band Nylon und in Reggae verwandelt. Liebesleid, die Liebe kommt, die Liebe geht. Hier ist SR Kultur 649. Jetzt AJ Croce, I Found Faith. Schönen guten Morgen.

0: Zwischenruf von Matthias Scheer, Katholische Kirche.
1: Mehr zahlen, weniger bekommen. Das höre und lese ich momentan ständig in den Debatten um leere Kassen. Und es passt gut zu dem Gefühl, das viele beim Blick auf Steuern, Abgaben und Versicherungen haben. Die Beiträge steigen, aber wenn man dann wirklich mal Unterstützung braucht, fängt der Ärger oft erst an. Papierkram, Kleingedrucktes, zähe Verhandlungen, es steht mir doch zu. Da wundert es mich nicht, dass viele Menschen am liebsten immer auf ihre Kosten kommen wollen. Heute wird einem schließlich nichts mehr geschenkt. Schlimmer noch, man gilt ja fast schon als dumm, wenn man am Ende nicht irgendwie profitiert. Dabei wird schnell vergessen, worum es im Kern geht. Schon in der Schule habe ich über Versicherungen gelernt, viele zahlen ein, damit denjenigen, die ein schwerer Schicksalsschlag trifft, geholfen werden kann. Wer am Ende nichts herausbekommt, hat eigentlich einen Grund zum Feiern, denn das bedeutet doch, ich bin gesund und versorgt. Diese menschliche Solidarität ist keine neue Erfindung. Schon Jesus bricht die harte Logik von Leistung und Prämie auf. Er erzählt von einem Gutsbesitzer, der am Abend all seinen Arbeitern den gleichen Lohn zahlt, völlig unabhängig von den geleisteten Stunden. Für unsere Arbeitswelt mit harten Tarifverhandlungen wäre das grob unfair. Aber Jesus gründet keine Gewerkschaft. Ihm geht es um etwas Grundsätzlicheres, um das Recht auf Leben. Der Lohn reichte damals genau, um für einen Tag zu überleben. Dem Chef ging es schlicht darum, dass am Ende des Tages keine Familie hungern muss. Es tut gut, Teil einer Gemeinschaft zu sein, die sich im Ernstfall absichert. Gemeinsam und in Frieden zu leben, ist eben nicht umsonst zu haben. Es verlangt allen etwas ab. Aber diese Verantwortung trage ich gerne, denn am Ende profitieren alle davon.
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Partita Nummer 3 von Johann Sebastian Bach, Joshua Bell mit einem Auszug, begleitet von der Academy of St. Martin in the Fields. Hier ist SR Kultur. Das Regime stürzen, das Nuklear- wie auch Raketenprogramm stürzen, keines der Kriegsziele hat Donald Trump im Iran erreicht. Viele sagen, die Auseinandersetzung hat der Welt was ganz anderes vor Augen geführt, nämlich welche Macht Iran hat, wenn es das Energienadelöhrstraße von Hormus schließt. Da sind die wirtschaftlichen Erschütterungen bis ins Saarland zu spüren und sei es an der Zapfsäule. Davon unbeirrt verkauft der amerikanische Präsident den jetzt erzielten sogenannten Deal, der ja in den letzten Monaten schon fast 40 Mal angekündigt wurde, als großen Erfolg. Wir sprechen gleich kurz nach 7 drüber mit dem Politikwissenschaftler Clemens Fischer.

0: 7 Uhr. Die Folgen des Klimawandels treffen Kinder weltweit offenbar besonders hart. Das hat das Kinderhilfswerk UNICEF in einem neuen Bericht mitgeteilt. Nahezu jedes Kind der Welt ist demnach mindestens einer Klimagefahr ausgesetzt. Jedes zweite Kind sei von mehr als 3 Klimarisiken betroffen. Für SR-Info Katharina Wilhelm.
1: Allein im Jahr 2025 gab es 157 Extremwetterereignisse, beispielsweise Überschwemmungen in Südostasien oder Waldbrände in Südeuropa. Sie gefährden nicht nur unmittelbar das Leben von Kindern, der Klimawandel verstärkt in einigen Regionen auch heißes und feuchtes Klima. Dadurch breiten sich mehr Mücken aus, die die tödliche Krankheit Malaria übertragen können. Der Bericht des Kinderhilfswerks soll ein Warnsignal sein, verbunden mit der Dringlichkeit, klimaschädliche Emissionen zu reduzieren, auf fossile Brennstoffe zu verzichten und Regionen, die besonders extremen Wetterereignissen ausgesetzt sind, besser anzupassen.
0: Beim G7-Gipfel in Evian in Frankreich hat US-Präsident Trump über Details des Abkommens mit dem Iran informiert. Der Vertrag über ein Ende des Krieges soll demnach am Freitag endgültig unterzeichnet werden. Außerdem kündigte Trump an, dass die Straße von Hormuz bis spätestens Freitag komplett geöffnet sein werde. Beobachter halten das wegen der vielen Seeminen aber für unrealistisch. Bundesaußenminister Wadefuhl machte deutlich, dass die Bundeswehr sich nur unter klaren Bedingungen an einer möglichen Absicherung der Meerenge beteiligt. Unter anderem dürfe es keine Kämpfe mehr geben. Das Europaparlament hat nach jahrelangen Verhandlungen einem Vorschlag der EU-Mitgliedstaaten zugestimmt und die Rechte von Fluggästen gestärkt. Familien müssen demnach im Flugzeug Sitzplätze nebeneinander kostenlos reservieren können. Ticketpreise müssen darüber hinaus übersichtlicher dargestellt werden, zum Beispiel einschließlich des Preises für das Handgepäck. Außerdem soll die bisherige 3-Stunden-Grenze für Entschädigungen bei Verspätungen in den künftigen Fluggastrechten beibehalten werden. In Perl haben sich die Präsidentinnen und Präsidenten der deutschen Landtage getroffen. Bei der Konferenz gestern gab die saarländische Vertreterin Vincent den Vorsitz turnusgemäß an Niedersachsen ab. SR-Info-Reporter Emil Mura.
2: Die grenzüberschreitende Zusammenarbeit war das Thema, auf das sich die saarländische Landtagspräsidentin Heike Vincent während ihres Vorsitzes fokussiert hatte. Dementsprechend aufschlussreich seien die Gespräche mit Kollegen aus Südtirol, Österreich oder der deutschsprachigen Gemeinschaft in Belgien gewesen. Bei dem Treffen im Schloss Berg in Perl ging es so unter anderem darum, wie Parlamente damit umgehen könnten, wenn Abgeordnete Beschäftigungsverhältnisse mit Verwandten pflegen. Vor allem die AfD war in den vergangenen Wochen deswegen in Negativschlagzeilen geraten.
0: Die nationalen Spiele der Special Olympics sind gestern Abend offiziell eröffnet worden mit einer Feier im Saarbrücker Ludwigsparkstadion. Es ist die größte Sportveranstaltung, die es im Saarland je gegeben hat. Über 4000 Sportlerinnen und Sportler mit geistiger oder mehrfacher Behinderung werden sich bis Samstag in 27 Sportarten messen. Insgesamt werden rund 100.000 Besucher dazu erwartet. Bei der Fußball-WM hat es am 5. Turniertag keine Sieger gegeben. Die 4 Spiele seit gestern Abend endeten unentschieden. Michael Küster.
3: Für die größte Überraschung haben die Kapverde gesorgt, die sich am frühen Abend ein 0:0 gegen Favorit Spanien erkämpft haben. Auch Uruguay hat sich schwer getan, kam nach Rückstand gegen Saudi-Arabien aber noch zu einem 1:1. In Gruppe G mussten auch die Belgier schwitzen, die ebenfalls nur 1:1 gegen Ägypten gespielt haben. Proteste und Pfiffe gab's vor dem Anpfiff gegen den Iran. Beim 2:2 gegen Neuseeland blieb rund ums Stadion von Inglewood bei Los Angeles aber alles friedlich.
0: Unterdessen hat Tunesien seinen Trainer Sabri Lamouchi freigestellt. Für ihn übernimmt der Franzose Hervé Renard. Tunesien hatte seinen WM-Auftakt gegen Schweden 1:5 verloren. Das waren die Nachrichten mit Magnus Neuschwander. 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
4: Heute Vormittag ist es dicht bewölkt, kann auch etwas Regen geben, auch schauerartig. Dann ab Mittag sehr viel sonniger, trocken bis 28 Grad. Und ab morgen Mittwoch eine Hitzewelle ist angekündigt mit sehr, sehr viel Sonne und Temperaturen bis 31 Grad morgen. Die Verkehrslage. Aktuelles aus der SR-Verkehrsredaktion. A26 Saarlouis Richtung Saarbrücken zwischen Geislauter und Gersweiler in Stau. Verzögerung circa 20 Minuten. Kommen Sie gut an.
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4: Kai Schmieding hier. Schöner Gag einer US-amerikanischen Satireseite. Die Meldung, Trump hat dieses Jahr schon 38 Mal den Krieg gegen Iran gewonnen. Nun sieht es aber nach den vielen, vielen Ankündigungen tatsächlich so aus, als gäbe es ein Abkommen mit dem Iran. Wir fragen gleich den Politikwissenschaftler Clemens Fischer, wie tragfähig ist das denn? Schönen guten Morgen.

0: Le Martin zieht die Queen auf SR Kultur 11:11. Wie stellen sich so einen gediegenen 80. Geburtstag vor? Wenn man Trump heißt, dann gehört zu einer Feier ein großes Kampfspektakel, eine Art Käfigkampf zu Ehren des betagten Jubilars mit feierlichem Würgen, Werfen und Treten. Das war das eine große Geschenk zu seinem Geburtstag. Und dazu gab es auch noch einen sogenannten Deal mit dem Iran, dessen Bekanntgabe nicht nur das Geburtstagskind erfreut hat, sondern auch die Ölpreise sinken und Börsen jubeln ließ. Ist so viel Optimismus überhaupt angebracht und wie ist dieser Iran-Deal einzuordnen? Fragen an Clemens Fischer, Professor für internationale Beziehungen und Geopolitik. Schönen guten Morgen, Herr Fischer, hallo.
1: Guten Morgen, Herr Schmieding.
0: Ist denn dieses Abkommen wirklich ein Geschenk oder ist es vielleicht ein vergiftetes Geschenk?
1: Nein, ich glaube, da müssen wir vielleicht einmal positiv denken. Alleine, dass der Iran und die USA sich am Freitag wirklich treffen und dieses Dokument unterschreiben, ist schon mal ein ganz großer Schritt, denn inhaltlich hätte man es auch vor ein paar Wochen machen können. Es zeigt aber, dass beide Seiten erkannt haben, dass am Gefechtsfeld es zu keiner Lösung mehr kommen wird. Der Iran kann nicht recht lange kämpfen. Trump braucht wieder auch politische Ruhe. Daher nehmen wir es mal positiv. Es sind Eckdaten drinnen, die jetzt eben noch genau ausverhandelt werden müssen.
0: Nehmen wir es mal positiv, sagen Sie. Aber ist denn irgendeines von Trumps Zielen erreicht, die er verkündet hat, als er Iran angegriffen hat?
1: Nun, wenn der Iran wirklich, wie die 14 Punkte es vorsehen, auf die Atomwaffen auf Dauer verzichtet und nicht einmal ein Moratorium enthalten wäre, also eine Zeitverzögerung, dann ist es sicherlich ein Erfolg, den man so nehmen kann. Denn nach der Aufkündigung des Obama-Deals 2015 war eben die Gefahr sehr groß. Die Straße von Hormuz soll wieder frei werden. Gut, da kann man klarerweise sagen, ohne Krieg wäre sie nie gesperrt gewesen. Aber für die Weltwirtschaft ist es definitiv ein wichtiger Schritt. Und ein Eckpunkt ist in diesem Abkommen drinnen und das wäre wirklich ein neuer Punkt, dass der Weltsicherheitsrat eine Resolution erlässt, der den Inhalt dieses Abkommens samt den Detailabkommen auf UNO-Ebene hebt und damit auch die Russen, die Chinesen, die Briten und die Franzosen als Vetomächte mit einbezieht.
0: Der Kollege Jörg Lau hat in der Zeit geschrieben, das Atomprogramm, über das man ja noch nicht so genau weiß, wie es damit jetzt weitergeht, ist möglicherweise für den Iran jetzt auch gar nicht mehr so wichtig, weil das Land jetzt gemerkt hat, dass diese Straße von Hormuz eine weitaus mächtigere geopolitische Waffe ist. Das wäre doch eine schlechte Nachricht und ein Misserfolg für Trump.
1: Jein, denn ich glaube, dass die Gefahr einer Atomwaffe in der Hand des Iran viel, viel größer und bedeutender ist. Die Straße von Hormuz ist insofern zwar eine sehr, sehr scharfe Waffe gewesen in diesem Krieg, aber ansonsten benötigt der Iran natürlich eine offene Straße von Hormuz, denn wo will er sein Öl exportieren? Das heißt, diese Waffe kann man nur dann einsetzen, wenn es Krieg gibt. In Nichtkriegszeiten würde der Iran sich eigentlich selber wirtschaftlich schwer ins Knie schießen. Und eines haben wir gesehen mit diesem mittlerweile 109 Tagen Iran-Krieg. Die Mullahs sind definitiv sehr smart gewesen.
0: Sehen Sie das denn, dass die auf ihr Atomprogramm verzichten werden? Das ist im Moment ja noch nicht so ganz klar, oder?
1: Also auf das Atomprogramm in dem Sinn, dass sie anreichen und eine Atombombe bauen wollen, das glaube ich, können wir für die nächsten Jahre sicherlich streichen. Aber auch da muss man natürlich in die Zukunft blicken und sagen, wir haben jetzt ein Fenster bekommen von 10 Jahren vielleicht, in dem man eben beobachten wird, wie sehr sich der Iran an dieses Abkommen hält. Und da kommt klarerweise auch dazu die Frage, wie wird sich Israel verhalten, dass er eigentlich, wie ein Minister aus der Regierung von Netanyahu sagt, nicht Teil dieses Abkommens ist.
0: Ja, Israel steht dieser Einigung kritisch gegenüber. Man fragt sich, inwieweit sich Israel daran gebunden fühlt. Man muss ja wirklich fragen, was ist der Deal denn wert, wenn die Angriffe im Südlibanon dann weitergehen?
1: Letztendlich kam es möglicherweise zu einer Entwicklung, die wir nie vorhergesehen hätten, dass die USA Israel in dem Sinn alleine lassen und sagen, also wir beenden diesen Krieg einseitig. Die Welt will auch ein Ende des Kriegs haben und wenn ihr den Krieg weiterführen wollt, dann tut das. Aber das heißt, Israel ist natürlich abhängig. Diesen Krieg kann es nur dann führen, wenn es Unterstützung aus den USA gibt. Und Trump ist eben ein politischer Pokerspieler oder ein politischer Aktienhändler, indem er sagt, diese Aktie ist schlecht für meine politische Laufbahn, schlecht für die Midterms und daher stoße ich sie ab.
0: Unterm Strich, wenn wir uns fragen, wem hat der Krieg jetzt eigentlich geholfen? Ist das ein Punktsieg für das iranische Regime, für die Mullahs? Oder ist es irgendwie unentschieden? Wie wäre da zum Schluss Ihr Urteil?
1: Also ich glaube, dass der einzige wirkliche Sieger Pakistan ist, dass sich es Verhandlungsmacht und Vermittlungsmacht gezeigt hat. Der Iran selber, für die Mullahs ist es definitiv ein Erfolg, dass die Mullahs diesen Krieg überlebt haben, das System intakt geblieben ist, ist auf Seiten des Iran definitiv als Erfolg zu werten. Und dann den Strich kann man ziehen. Es war ein weiterer Krieg mit Milliarden an Kosten für ein relativ dürftiges Ergebnis.
0: Clemens Fischer, Professor für internationale Beziehungen und Geopolitik, herzlichen Dank.
1: Danke, schönen Tag, Herr Schmieding.

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0: Maya Fadiva mit Nirvanas Lithium. Hier ist SR Kultur, 7.24 Uhr. Großer Teil der Freude an so einer Fußball-Weltmeisterschaft ist ja zu sehen, wie sich die vermeintlichen Underdogs schlagen. Und man findet es einfach sympathisch, wenn die Davids sich behaupten können gegen Goliaths. Sind ja die schönsten Heldengeschichten so eines Turniers. Jordanien ist zum Beispiel zum ersten Mal bei einer Fußball-WM dabei. Platz 63 der Weltrangliste und dann keine leichten Gegner in der Gruppe mit Österreich, Algerien und Argentinien. Unsere Korrespondentin Magdalena Knöller mit dem Fußball-WM-Steckbrief Jordanien.
1: 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Heute Jordanien.
2: صاحبي كلمني وقال لي انزل لي رايحين نسهر رحنا قعدنا اداني الكاس قلت له بلاش انا مش بشرب.
3: Der Song Bam Bam läuft schon eine ganze Weile in Jordanien rauf und runter, egal ob in Cafés, Taxis oder Shopping-Malls. Ein ägyptischer Popsong in Jordanien, der Nummer-1-Hit. Darin geht's auf sehr witzige und absurde Weise darum, was passieren kann, wenn man aus Versehen etwas Berauschendes trinkt. Jordanierinnen und Jordanier brauchen auch gar keinen Alkohol, um feiern zu können und Stimmung zu machen. Als vor einem Jahr klar war, ihr Land wird das erste Mal bei einer Fußball-WM dabei sein, sind alle ausgeflippt. Fan Mahmoud hat der ARD erzählt, dass er extra sein Auto verkauft hat, um in die USA zur WM reisen zu können. Das ist ein historischer Moment, von dem werden später noch meine Kinder erzählen. Er freut sich schon gigantisch darauf, seine Mannschaft anzufeuern. Die hat übrigens den Spitznamen Nashama. Nashama steht in Jordanien für Menschen, die tapfer und mutig sind. Das ist genau das, was unsere Mannschaft zur WM geführt hat, sagt die Sportjournalistin Dua Susi. Und was sagt man sonst noch so über die Jordanierinnen und Jordanier? Angeblich sollen sie oft mürrisch unterwegs sein, immer mit einem Stirnrunzeln. Siehst du mich mürrisch? Das ist ein Klischee. Wir sind vielleicht oft ernst, aber wir lieben es zu lachen und zu feiern. Vielleicht hilft das Mürrischsein den Nationalspielern doch auch mal auf dem Platz, wenn sie gegen Argentinien ran müssen. Der Titelverteidiger ist in Jordaniens Gruppe. Außerdem Algerien und Österreich. Dazu Nationalspieler Ali Al-Lasaise. Das sind schon starke Mannschaften, aber wir sind auch stark und haben Vertrauen in uns. Gegen große Teams zu spielen, gibt noch mehr Motivation, unser Bestes zu geben. Na, so klingt doch ein echter Nashama.
0: Jordaniens WM-Premiere morgen Mittwoch gegen Österreich. Beginnt 6 Uhr morgens unserer Zeit. 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

0: Bill Ryder Jones, If Tomorrow Starts Without Me. Gleich 7:30.
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0: Klimawandel bedroht fast jedes Kind. Zu diesem Schluss kommt ein Bericht des UN-Kinderhilfswerks UNICEF. Demnach ist jedes Kind der Welt mindestens einer Klimagefahr ausgesetzt. Der größte Teil von ihnen lebe in Gebieten, in denen es sowohl Dürre als auch extreme Hitze von über 35 Grad und Hitzewellen gibt. Tagung der Präsidentin der Landtage. Bei der Landtagspräsidentenkonferenz in Perl hat die saarländische Vertreterin Vincent den Vorsitz turnusgemäß an Niedersachsen abgegeben. Bei dem Treffen ging es unter anderem darum, wie Parlamente damit umgehen können, wenn Abgeordnete Beschäftigungsverhältnisse mit Verwandten pflegen. Lesung und Gespräch zum spanischen Schriftsteller Max Aub in der Sparte 4 in Saarbrücken laden heute unter anderem das saarländische Staatstheater dazu ein. Martina Strupek liest aus Aubs Buch »Ich will keinen Trost von niemandem«. Am Gespräch nehmen die Aub-Übersetzerin Stefanie Gerhold, der Chefdramaturg des Theaters Ulf Schmidt und der Aub-Forscher Albrecht Buschmann teil. 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Heute Vormittag dicht bewölkt, kann auch etwas Regen geben, dann ab Mittag sonniger, trocken bis 28 Grad und ab morgen Mittwoch wesentlich wärmer und sonniger, Temperaturen bis 31 Grad. Die Verkehrslage, aktuelles aus der SR-Verkehrsredaktion A26 Saarlouis Richtung Saarbrücken zwischen Geislautern und Gersweiler, Stau an einer Dauerbaustelle, Verzögerung ca. 30 Minuten. Kommen Sie gut an.
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0: Kai Spieling hier. Dieses Dokument scheint zu lang zu sein. Spare Zeit. Lies eine Zusammenfassung, sagt mein übergriffiges E-Mail-Programm, gerade über eine Mail eines Kollegen. Ich glaube, ich lade demnächst mal James Joyce Ulysses hoch. Bin gespannt, wie die KI diesen legendär komplexen, schwer zu lesenden Text dann vereinfacht. Wäre auch übrigens die richtige Aktion am heutigen 16. Juni, Bloomsday, traditioneller Gedenktag zu Ehren des irischen Schriftstellers James Joyce. Und sein Ulysses spielt eben an jenem 16. Juni 1904. Schönen guten Morgen.

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0: Filmmusik Agatha Christie's Poirot. Hier ist SR Kultur, 7.40 Uhr. Das ist nichts für mich, das ist was Verstaubtes, nur für Ältere, für einen erlauchten Kreis. Hat mit meinem Leben überhaupt nichts zu tun. An solche Klischees denken manche, wenn sie an Kammermusik denken. Die HFM-Woche der Kammermusik in Saarbrücken zeigt aber, wie lebendig, wie emotional und facettenreich Kammermusik sein kann. Gestern Abend war Auftakt. Das Motto in diesem Jahr: Klangwelten im Dialog. Ist inzwischen die 15. Ausgabe. Auf dem Programm stehen vor allem die Werke von Komponistinnen. Lisa König.
1: Ihr Vater hat sie so erzogen, dass sie eine weltberühmte Pianistin werden sollte. Klaviervirtuosin war sie ja auch.
2: Gemeint ist die Komponistin Clara Schumann. Und die Musikerin, die hier von ihr erzählt, ist Tatevik Mokazian, Professorin für Klavierkammermusik an der Hochschule für Musik Saar und künstlerische Leiterin der HFM-Woche der Kammermusik. Über Clara Schumanns Vater weiß sie:
1: Er war super dagegen, dass sie Robert Schumann heiratet, weil er wusste, wenn sie ihn heiratet, dann wird sie ihre solistische Karriere nicht mehr fortsetzen. Und es war auch so. Robert Schumann ist aufgeblüht als Komponist in der Ehe.
2: Clara Schumann ist nur eine von vielen Komponistinnen, die in diesem Jahr bei der HFM-Woche der Kammermusik auf dem Programm stehen. Neben Nadia Boulanger, Louise-Adolphe Le Beau, Fanny Hensel-Mendelssohn, Rebecca Clark und zahlreichen weiteren. Virtuose Musikerinnen, deren Biografien unterschiedlicher nicht sein könnten und sich eben doch in einem wesentlichen Punkt überschneiden. Für ihren Erfolg brauchte es meist männliche Fürsprecher, die ihre Karriere vorantrieben. Bei der HFM-Woche der Kammermusik treffen die Werke der hochtalentierten Frauen direkt auf die Kompositionen ihrer häufig bekannteren männlichen Gegenspieler. Denn Ziel des Festivals, das 2026 unter dem Motto Klangwelten im Dialog stattfindet, ist der Austausch, die Kommunikation, aber auch der Kontrast. Und das nicht nur die Geschlechterrollen betreffend.
1: Zwischen verschiedenen nationalen und internationalen Klangsprachen, verschiedenen musikalischen Epochen. Natürlich, das ist der Dialog zwischen Komponistinnen und Komponisten. Und ich denke schließlich auch der Dialog zwischen den Akteuren.
2: Wie in jedem Jahr treffen auch diesmal angehende Profis auf Profis mit langjähriger Erfahrung. So treten Studierende und Lehrende wieder gemeinsam auf die Bühne. Manchmal sind es aber auch Professorinnen und Professoren, die sich begegnen. Die gebürtige Armenierin Tatevik Mokazian wird bei Rebecca Clarks Sonate für Viola und Klavier den Klavierpart übernehmen. Die Biografie von Rebecca Clark berührt sie.
1: Irgendwann hat sie beschlossen, dass sie nach USA ausreist. Und hat den Mut gehabt, im Jahr 1919, wo die ihre Sonate für Viola und Klavier komponiert hat, unter einem männlichen Pseudonym für den Wettbewerb vorzustellen.
2: Beim Coolidge International Prize, bei dem Clarks Werk den zweiten Platz erreichte.

0: Die HFM-Woche der Kammermusik wurde 2008 ins Leben gerufen. Tatevik Mukazian ist Mitbegründerin und war von Anfang an dabei. Wenn es nach ihr geht, soll das diesjährige Festivalmotto auch über die Musik hinauswirken.
1: Es sind komplizierte Zeiten und Dialoge zuzulassen und gegenseitig zuzuhören, finde ich, ist ganz wichtig. Wir versuchen, mit der Musik auch ins Gespräch zu kommen.

Den Dialog suchen, im Austausch bleiben, das kann nicht schaden. Und das ist auch Thema der HFM-Woche der Kammermusik. 4 Konzerte gibt's noch von Mittwoch bis Samstag. Eintritt zu allen Konzerten ist frei. Los geht's dann jeweils um 19 Uhr. Und wer sich vorab einen Platz reservieren möchte, kann das über die Website der Hochschule für Musik Saar tun. 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Schönen guten Morgen. 7:15 ist es.

0: Game Over heißt die Band. Süden der Titel. Hier ist SR Kultur gleich 7.49 Uhr. Wenn Sie gerade mit dem Auto durch die Stadt oder Ihren Ort fahren und das rumpelige Gefühl haben, Stoßdämpfer, Teststrecke, dann kann das einer der vielen Hinweise sein, wie klamm die Kassen Ihrer Kommune sind. Die deutschen Städte verbuchen 2025 das größte Defizit der bundesdeutschen Geschichte. Und jetzt sparen einige, was eben zu sparen geht, an Straßen, Kultur. Sie erhöhen Gebühren für Kitas und Nahverkehr. Und manche Bürger gehen auf die Barrikaden. Die ARD-Story begleitet deutsche Städte ein Jahr durch die Krise. Warum fehlt plötzlich so viel Geld? Welche Folgen hat das für die Menschen und am Ende für die Demokratie?
1: Eine Demonstration in Karlsruhe. Hunderte sind auf der Straße, protestieren gegen Kürzungen im Sozialbereich.
2: Dann sind das schnell über 1.000 Euro Kita-Gebühren, die man zahlt.
3: Es lohnt sich gar nicht, das Kind in die Kita zu schicken, weil so viel verdiene ich gar nicht, wie das da nachher kostet.
1: Nur ein Beispiel für steigende Lebenshaltungskosten der Bürgerinnen und Bürger. Und auch die Stadt Karlsruhe steht nur exemplarisch für ein grundlegendes Problem in Deutschland. Städte und Gemeinden sind im Minus, leiden unter den größten Defiziten der bundesdeutschen Geschichte.
4: 2022 sind nur 25% der Städte im Minus. 2024 sind es schon 75%, die keinen ausgeglichenen Haushalt mehr haben. 2027 werden es fast alle sein. Heißt, bis vor 3 Jahren ging es den meisten Städten finanziell richtig gut. Und plötzlich haben alle Probleme. Wie kann das sein?
1: Für die ARD Story hat Autorin Katharina Singer die Entwicklung in 4 Städten ein Jahr lang beobachtet. Mit Unterschieden, wie sie größer kaum sein können. Positives aus Gera, Negatives aus Karlsruhe, Ludwigshafen und...
4: Auch Kiel hat finanzielle Probleme. Innerhalb eines Jahres rutscht die Stadt von über 100 Millionen im Plus auf über 140 Millionen im Minus. Im letzten Herbst sorgten geplante Kürzungen bei sozialen Einrichtungen für viel Protest.
1: Denn die Auswirkungen sind massiv und führen zu Wohnungsnot, Altersarmut, wachsender Kriminalität, mangelnder Bildung, Verelendung. Eine kurze Umfrage dazu.
4: Als erstes will ich wissen, fühlen sich die Menschen durch die Sparmaßnahmen beeinträchtigt? Ja, sagen in Karlsruhe 90% der Bürger.
1: Im Wohlstand unterscheiden sich Städte häufig. In der Krise ist jede auf ähnliche Weise in Not, wie auch Ludwigshafen. Rundgang mit Oberbürgermeisterin Jutta Steinruck.
4: Sie will mir zeigen, zu welchen menschenunwürdigen Zuständen das Sparen geführt hat. Dreck, Ratten, Müll, überall. Die Menschen sind hier in WGs mit Fremden untergebracht. Längst sollte hier saniert werden. Aber 30 Jahre lang passierte hier nichts.
5: Sind Menschen, die dann zum Alkohol gegriffen haben, die psychische Erkrankungen kriegen. Menschen, die plötzlich auf der Straße standen und nicht wussten, wohin. Ja. Die werden dann einfach hier reingesetzt. Ja, ist absolut ist menschenunwürdig. Und Ja. Also Oberbürgermeisterin, schäme ich mich, dass Menschen in einer Stadt so leben.
1: Deutschlands Städte in der Dauerkrise, die Kommunen vor dem Kollaps. Zu den Ursachen äußert sich Verwaltungswissenschaftler René Geißler.
6: Diese 4 Ursachen, Personal, Inflation, soziales Konjunktur, sind relativ stabil über alle Kommunen in Deutschland. Darum trifft diese Krise eben auch nahezu alle Kommunen in Deutschland.
4: Durch die schlechte Konjunktur kommt immer weniger Geld rein. Gleichzeitig steigen die Ausgaben. Und der Bund überträgt den Kommunen immer mehr Aufgaben. Bezahlen sollen sie die dann größtenteils allein.
1: Die Schieflage entsteht durch hohe Arbeitslosigkeit bei gleichzeitig steigenden Sozialkosten, Einnahmeschwächen durch industrielle Umstrukturierung und die Altschulden. Es gibt viele Gründe für die Verelendung deutscher Städte. Die betroffenen Menschen sind weitgehend verzweifelt.
7: Die Leute hier leben auf ein Minimum. Es ist schwierig. Aber wir sind trotz allem alle Menschen. Egal wie.
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1: 8 Uhr. Die Bundesanwaltschaft geht davon aus, dass die radikal-islamische Hamas einen konkreten Anschlag in Europa verüben wollte. Generalbundesanwalt Rommel sagte, es sei ein vorgefertigtes Bekennervideo gefunden worden. Aus der SR-Nachrichtenredaktion Carina Deves.
2: Den Angaben zufolge ging es in dem Video um einen Anschlag rund um den 7. Oktober 2025. Das ist der 2. Jahrestag des Hamas-Überfalls auf Israel. Das Video wurde laut Bundesanwaltschaft bei einem Verdächtigen gefunden. Ihm wird vorgeworfen, gemeinsam mit anderen Waffen und Munition für die Terrororganisation Hamas beschafft und gelagert zu haben. Vermutlich, um damit Anschläge auf jüdische Einrichtungen in Deutschland und Europa zu verüben. Seit Herbst vergangenen Jahres haben die Ermittler insgesamt 9 mutmaßliche Hamas-Unterstützer festgenommen, unter anderem in Berlin. 4 von ihnen wurden bereits zu mehrjährigen Haftstrafen verurteilt.
1: Die Klimakrise trifft Kinder besonders hart. Zu diesem Ergebnis kommt ein Bericht des Kinderhilfswerks UNICEF. Fast die Hälfte aller Kinder weltweit ist demnach gleichzeitig von mehreren Folgen des Klimawandels betroffen, zum Beispiel extremer Hitze, Dürren oder Überschwemmungen. Besonders hart treffe es Kinder in der Sahelregion in Afrika sowie in Bangladesch, Myanmar und Pakistan. UNICEF fordert deshalb mehr Klimaschutz und eine bessere Unterstützung der betroffenen Regionen. Die Zahl der Sozialwohnungen ist im vergangenen Jahr wieder gesunken. Nach Angaben der Bundesregierung wurden zwar über 27.000 neue Sozialwohnungen gefördert, gleichzeitig fielen aber rund 57.000 Wohnungen aus der Sozialbindung heraus. Das bedeutet, sie können nun teurer vermietet werden. Unter dem Strich gab es damit etwa 20.000 Sozialwohnungen weniger als Ende 2024. Bundesbauministerin Huberts will mit Milliardeninvestitionen gegensteuern. Kritiker halten die angekündigten Maßnahmen jedoch für unzureichend. Das Saarländische Landesarchiv könnte bald in einer Kirche ein neues Zuhause finden. Die katholische Gemeinde St. Johann in Saarbrücken hat der für das Landesarchiv zuständigen Staatskanzlei die Kirche St. Michael zur Mitnutzung angeboten. Für SR Info Angelina Horosun.
3: Der Vorschlag sei von der Kirchengemeinde selbst gemacht worden, teilte der Sprecher der Landesregierung Julian Lange dem SR mit. Auch der Leiter des Landesarchivs, David Schnur, und Pfarrer Frank Klein-Johann bestätigten, dass es erste Gespräche gab. Überlegungen zur Mit- oder Umnutzung der Kirche am Echelmeierpark seien noch im Anfangsstadium. Die Kirche St. Michael liegt am Rande des Nauwieser Viertels auf einer Anhöhe. Sie ist die größte Kirche in Saarbrücken. Sie wurde nach den Plänen des bedeutenden Architekten Hans Herkommer erbaut und 1924 eingeweiht. Vorgesehen ist offenbar, in das Kirchenschiff einen Kubus einzubauen. Das Landesarchiv hat an seinem jetzigen Standort zu wenig Platz.
1: In Trier ist ein 37-Jähriger wegen Schockanrufen zu 3,5 Jahren Gefängnis verurteilt worden. Die Richter sahen es als erwiesen an, dass er in 3 Betrugsfällen als Mittäter beteiligt war. Der Vorwurf, dass der Mann Teil einer international tätigen Bande gewesen war, sei dagegen nicht nachzuweisen gewesen. Der Angeklagte habe eher zwischen den Logistikern der Bande und den Geldabholern vermittelt und verschlossene Geldumschläge weitergegeben. Mit den Schockanrufen waren unter anderem in Trier und Bitburg ältere Menschen um mehrere hunderttausend Euro betrogen worden. Die Fußballweltmeisterschaft hat ihre erste große Sensation. Europameister Spanien kam gestern Abend gegen Außenseiter Kap Verde nicht über ein 0:0 hinaus. Für die Afrikaner ist es die erste Teilnahme an einer WM. Belgien und Ägypten trennten sich 1:1, ebenso wie Saudi-Arabien und Uruguay. Die iranische Nationalmannschaft erreichte gegen Neuseeland ein 2:2. Tunesien hat sich inzwischen von seinem Trainer Sabri Lamouchi getrennt, einen Tag nach dem 1:5 gegen Schweden. Nun soll der erfahrene Franzose Hervé Renard die Tunesier durch die WM führen. Das waren die Nachrichten mit Magnus Neuschwander. 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
4: Heute Dienstagvormittag ist es dicht bewölkt, kann auch etwas Regen geben, auch schauerartig. Dann ab Mittag sonniger, trocken bis 28 Grad und ab morgen Mittwoch sehr viel Sonne, Freibadwetter in den kommenden Tagen, Temperaturen bis 31 Grad morgen schon. Die Verkehrslage, Vorsicht auf der A26 Saarbrücken Richtung Saarlouis, in der Ausfahrt Ensdorf Gefahr durch ein liegen gebliebenes Fahrzeug. A26 Saarlouis Richtung Saarbrücken, da brauchen Sie viel Geduld zwischen Geislautern und Gersweiler, ein Stau an einer Dauerbaustelle. Verzögerung 40 Minuten. In der Gegenrichtung zwischen der Wilhelm-Heinrich-Brücke und Völklingen-Ost ebenfalls Stau. Verzögerung eine halbe Stunde. Und Landkreis Saarlouis auf der B269 zwischen Körprich und Lebach ist die Richtungsfahrbahn nach einem Unfall gesperrt. Kommen Sie gut an.
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4: Haben Sie Sonntagabend auch WM geguckt? Man sagt ja immer so, WM ist ein Lagerfeuer-Ereignis. Alle versammeln sich vom Fernseher vor der Live-Übertragung. Sehr lustig ist aber, wenn du merkst, der Nachbar jubelt bei den deutschen Toren immer so, naja, 3-4 Sekunden nach dir, weil er vermutlich das Spiel per Internet streamt und du selbst Kabelfernsehen hast. Wir haben dann irgendwann mal darauf verzichtet, selber zu jubeln, um den Menschen nebendran nicht Spaß zu verderben. Die WM als verbindendes, positives Ereignis. Unser Thema hier gleich. Mein Name ist Kai Schmieding. Schönen guten Morgen.

0: Susan Wolf, Gold auf SR Kultur, 8.11 Uhr. Sie können ja noch so abgebrüht und abgeklärt sein, dass mit den Deutschlandfahnen und den 90er-Jahre schwarz-rot-goldenen Trikots irgendwie suspekt und peinlich finden. Wenn Sie dann aber vom Fernseher sitzen und diese große Freude, Leichtigkeit und Unbeschwertheit erleben, mit der die deutsche Mannschaft 7 Tore erzielt hat, dann ist das für uns eine schöne Ablenkung von den zahlreichen Krisen, die wir bewältigen müssen. Und dann schieben Sie auch die sportliche Frage, ob Curaçao, ein Land, in dem weniger Menschen als Saarbrücken leben, tatsächlich so ein aussagekräftiger Gegner ist, auch erstmal nach hinten. Wir sprechen mit Jürgen Mittag, Professor für Sportpolitik an der Deutschen Sporthochschule Köln. Schönen guten Morgen, Herr Mittag. Hallo.
1: Guten Morgen in Saarland.
0: Die WM hatte ja so ein bisschen düstere Vorzeichen. Infantinos und Trumps eigenwillige, ich sag mal, Politik. Dazu diese Zeit der Polikrisen in Deutschland und der Welt. Jetzt dieser fulminante Sieg im Eröffnungsspiel für die Deutschen. Hat diese WM jetzt doch das Zeug, die Stimmung in der Gesellschaft zu drehen?
1: Sie hat zumindest das Potenzial, wenn die WM weiter so geht, aus deutscher Sicht so erfolgreich weitergeht, in der Tat zu so etwas wie einer kurzfristigen emotionalen Mobilisierung beizutragen und damit auch durchaus die Gesellschaft als Gesamtes anzusprechen.
0: Was ist es denn, was so eine Gesellschaft, die so ein Sportereignis verfolgt, so zusammenrücken lässt?
1: Nun, der Sport und gerade der Fußball vermag in einer besonderen Form zu mobilisieren, Aufmerksamkeit zu wecken und eben vor allen Dingen Gesellschaft zusammenzubringen. In einer Zeit, in der Gesellschaften zunehmend fragmentieren, immer kleinteiligere Communities existieren, da ist der Sport, im Besonderen der Fußball, einer der ganz wenigen Bereiche, über den alle sprechen und wo sich alle auch angesprochen fühlen. Und das trägt eben dazu bei, dass dieses emotionalisierende Potenzial, wenn es dann positiv gewendet ist, auch durchaus die Gesellschaft in einer positiven Form anspricht.
0: Fragmentiert, haben Sie gesagt. Wie sehr hilft es, dass wir in solchen Momenten ja nochmal gemeinsam etwas fühlen? Also ist das Sportereignis vielleicht auch so ein emotionaler, positiver Gleichmacher in dem Moment?
1: Ja, sicherlich. Also die Weltmeisterschaften, Sportgroßereignisse gelten so ein bisschen als die letzten Lagerfeuer, an denen man sich versammelt. Dort, wo eben Gesellschaften zunehmend in ganz kleinteiligere Bereiche auseinanderdifferenziert werden oder sich selber auseinanderdifferenzieren, kann in der Tat Identität gestiftet werden, Gesellschaft verbunden werden und auch durchaus kurzfristig zumindest das, was an Spannungen, an sozialen Auseinandersetzungen besteht, überwunden werden. Wir haben das zuletzt bei den Olympischen Spielen in Paris gesehen, als ein hochgradig zerstrittenes Frankreich sich auf einmal in diesen Olympischen Spielen wiedergefunden hat.
0: Das heißt, woran merkt man das möglicherweise jetzt schon in diesen Tagen am Arbeitsplatz, im Büro? Woran merkt man das konkret?
1: Nun, man merkt es an Gesprächen, die miteinander geführt werden. Man merkt es auch an Symbolen und man merkt es aber auch an den Einschaltquoten oder auch an den gemeinsamen Fernseherlebnissen, die getätigt werden. Man sitzt nicht mit halbem Auge am Fernsehen nebenher, sondern man trifft sich mit Freunden, man verabredet sich, man zelebriert das Ganze, man kommuniziert das Ganze. Und das war genau das, was auch 2024 in Paris der Fall war, als man am Anfang sehr skeptisch war, als die Regierung zurückgetreten war und man mit Argwohn das Ganze nur beobachtet hat und auf einmal dann gemeinsam in den Cafés auf den Straßen saß und den Dingen nachgegangen ist. Das muss nicht so sein, aber es kann so sein.
0: Jetzt haben Sie vorhin schon mehrfach gesagt, kurzfristig kann uns das beflügeln. Kann man es vielleicht auch positiver sehen, dass auch eine langfristigere Stimmungsaufhellung der Gesellschaft möglich ist? Oder hätten wir da vielleicht zu viel auch vom Sport erwartet?
1: Ja, man darf den Sport sicherlich auch nicht überfrachten oder überfordern mit seinen Potenzialen und mit seinen Möglichkeiten. Der Sport alleine kann das für einen gewissen Zeitrahmen vielleicht bewerkstelligen. Wenn es langfristig sein soll, dann ist es eben nicht nur der Sport, sondern dann müssen andere grundlegende strukturelle Fragen auch positiv beantwortet werden. Dann mag sich dieser kurzfristige Aufschwung vielleicht auch in eine langfristige Tendenz entwickeln. Aber das ist eben nicht allein im Sport gegeben.
0: Und ob wir auch am Samstag dann noch lachen werden, das werden wir erfahren. Beim Spiel der Deutschen gegen die Elfenbeinküste, 22 Uhr, geht's los im Ersten. Das war Jürgen Mittag, Professor für Sportpolitik an der Deutschen Sporthochschule Köln. Herzlichen Dank für das Gespräch.
1: Gern geschehen.

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0: Pfeilbarber Regeburger auf SR Kultur, 8.22 Uhr. Wenn Sie auf die Welt kommen, dann kriegen Sie so einiges mit auf den Weg. Gene, hoffentlich heile Verhältnisse, in denen Sie aufwachsen, liebende Eltern. Und Sie bekommen, wenn es nach dem nationalen Bildungsbericht 2026 geht, wohl auch in Ihrem Starterpaket gleich früh Ihre Bildungschancen mit, je nach Geldbeutel und Situation des Elternhauses. Die Schere öffne sich oft schon vor der Einschulung, heißt es. Das finden Kritiker nicht nur ungerecht, sondern auch unsinnig für eine Wirtschaft, die jedes Talent und jeden klugen Kopf braucht. Der Kommentar von Nicole Markwald.
1: Der nationale Bildungsbericht 2026 ist da. Und er zeigt, mit welchen Herausforderungen der Bildungsbereich zu kämpfen hat. Kinder mit geringen Deutschkenntnissen, zu viele Kita-Fachkräfte in einer Region, aber zu wenige in einer anderen, eine steigende Zahl von 15-Jährigen, die Mindeststandards in Mathematik und Deutsch nicht erreichen. Auch die Zahl der Schulabbrecher steigt. Und der Bildungsbericht serviert eine bekannte Erkenntnis. Wie erfolgreich Schule, Ausbildung oder Studium sind, hängt bei uns weiterhin stark von der sozialen Herkunft ab. Je nach Bildungsgrad der Mutter lassen sich Unterschiede im Wortschatz schon bei Kindern feststellen, die gerade mal 2 Jahre alt sind. Auf dem allerersten Klassenfoto mit den gefüllten Schultüten schleppen die Kleinen also auch ungleiche Startbedingungen. Diese geöffnete Schere, beschreibt Bundesbildungsministerin Karin Prien von der CDU, schließt sich im Laufe des Bildungsweges nicht mehr. Das gilt umso mehr für Kinder von Alleinerziehenden oder aus Familien mit Einwanderungsgeschichte. Als gegeben hinnehmen müssen Bildungspolitiker das nicht. Wie nach dem PISA-Schock 2000 zu sehen war, mit gezielter Förderung ließen sich die Leistungen damals verbessern. Und hier muss angesetzt werden. Zum Beispiel mit Sprachförderung. Es gibt verpflichtende Sprachstandserhebungen, aber nicht in allen Bundesländern. Ja, Bildung ist Ländersache, aber jedes Bundesland hat auch ein Interesse daran, so früh wie möglich zu wissen, wo gezielte Hilfe nötig ist. Und hier sollten die Bundesländer mit dem Bund an einem Strang ziehen. Einheitliche Standards, gemeinsame Projekte, nicht viel Klein-Klein. Wie wäre es mit einer gesetzlichen Kita-Pflicht für das Jahr vor der Einschulung? Je früher Förderung beginnen kann, desto besser für die Kinder. Und nur darum sollte es hier gehen.
0: Die Meinung von Nicole Markwald. 8:35 Uhr, hier ist SR Kultur.

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1: Zahl der Sozialwohnungen gesunken. Laut Bundesbauministerium gab es im vergangenen Jahr etwa 20.000 weniger als Ende 2024. Der Grund, es gibt zwar mehr neu gebaute Sozialwohnungen, zuletzt fielen aber mehr als 57.000 Wohnungen aus der Sozialbindung. Diese können nun teurer vermietet werden. Saarländisches Landesarchiv zieht um. Die katholische Gemeinde St. Johann hat angeboten, ihre Kirche St. Michael mitzunutzen. Vorgesehen ist offenbar, in das Kirchenschiff einen Kubus einzubauen. Das Landesarchiv Saarbrücken hat an seinem jetzigen Standort zu wenig Platz. Und Weimar auf Kulturbautenreise. Ziel des Staatsministers für Kultur und Medien ist es, die Bedeutung für die kulturelle Identität Deutschlands sichtbar zu machen und zugleich ein Zeichen für die Vielfalt der Kulturlandschaft zu setzen. Den Abschluss der einwöchigen Reise am Freitag bildet ein Rundgang durch das Thüringer Landesmuseum auf der Heidigsburg. 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Heute Dienstagvormittag ist es teilweise noch dicht bewölkt, kann auch ein bisschen Regen geben, auch schauerartig. Dann wird es ab Mittag sehr viel sonniger, trocken, bis 28 Grad heute. Und ab morgen Mittwoch gibt es tatsächlich ein paar Tage lang große Hitze, viel Sonne, Temperaturen ab morgen schon bei 31 Grad. Die Verkehrslage. Aktuelles aus der SR-Verkehrsredaktion A620 Saarlouis Richtung Saarbrücken zwischen Geislautern und Gersweiler. Stau an einer Dauerbaustelle. Verzögerung ca. 30 Minuten. In der Gegenrichtung zwischen St. Anual und Völklingen Ost ebenfalls Stau. Verzögerung auch dort eine halbe Stunde. Und Landkreis Saarlouis auf der B269 zwischen Körprich und Lebach ist die Richtungsfahrbahn nach einem Unfall gesperrt. Kommen Sie gut an.
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1: Kai Schmieding hier. Sie kennen möglicherweise ja auch den Satz, naja, so ein, zwei Glas Wein. Das kann doch nicht so schädlich sein, ist doch auch Kultur. Zu einer kritischen Auseinandersetzung mit dem eigenen Alkoholkonsum will die Aktionswoche Alkohol anregen. Wir sprechen gleich drüber mit der Autorin Eva Bieringer, die ihr Buch zum Thema heute in Saarbrücken vorstellt mit dem Titel Unabhängig vom Trinken und Loslassen. Schönen guten Morgen.

Diese Musik, die könnte man auch verschrieben bekommen. Als Stimmungsaufheller ist sie für mich zumindest immer sehr, sehr wirkungsvoll. Stevie Wonder, Don't You Worry About a Thing. Hier ist SR Kultur, gleich 8:37 Uhr.

0: Alkoholkonsum gehört doch schließlich zur Kultur, zur guten Lebensart. Auf eine produktive Art und Weise nachdenklich machen soll uns die Aktionswoche Alkohol, die gerade unter anderem in Saarbrücken stattfindet. Da liest heute Abend die Autorin Eva Birringer aus ihrem Buch Unabhängig vom Trinken und Loslassen. Guten Morgen, Frau Birringer. Hallo.
1: Hallo, guten Morgen.
0: Sie sind Fachjournalistin für Essen, Trinken, für Lebensart. Also Sie gehören zu einem Kreis von Menschen, die schon rein beruflich viel mit Alkohol zu tun hatten. Und Sie haben dann vor einigen Jahren bewusst gesagt, ich muss mit dem Trinken aufhören. Was war der Auslöser?
1: Ich habe schon viel zu früh angefangen zu trinken, habe durch meine Jugend hindurch zu viel getrunken. Und dann kam diese Deformation professionell dazu. Das heißt, im beruflichen Kontext war einfach immer Alkohol da. Und ich habe schon relativ früh gemerkt, dass es zu viel ist und trotzdem viele Jahre gebraucht und auch eine Therapie gebraucht, bis ich gesehen habe, es kann so nicht weitergehen. Und ich glaube, mein Leben ist besser ohne Alkohol als mit.
0: Was war für Sie persönlich die größte Hürde dabei, den eigenen Alkoholkonsum zu drosseln?
1: Die größte Hürde war, glaube ich, die Entscheidung. Also natürlich gibt es auch jede Menge äußere Einflüsse. Wir leben, wie Sie gesagt haben, in einem Land, in dem sehr viel getrunken wird. Aber ich glaube, bei mir war es vor allem diese Entscheidung so, ich möchte das nicht mehr. Und als die getroffen war, fiel es mir erstaunlich leicht. Also ich habe nie wieder an dieser Entscheidung gezweifelt.
0: Das ist ja eine tolle Entwicklung. Man würde jetzt ja vermuten, dass besonders Männer gefährdet sind mit so selbstschädigendem Verhalten wie zu viel Alkohol trinken. Jetzt lesen wir bei Ihnen zwischen den Zeilen Frauen zwischen 30 und 50. Inwiefern sind denn auch die besonders prädestiniert dazu, zu viel zu trinken?
1: Ja, das ist die Grundthese meines Buchs. Ich habe in der Recherche gemerkt, dass der Konsum zwar generell steigt von Alkohol, aber er steigt bei der Gruppe der Frauen, die besonders emanzipiert sind, besonders gebildet. Und dann habe ich mich gefragt, warum ist das so? Das ist auch eine Beobachtung, die sich weltweit machen lässt. Und da spielen verschiedene Faktoren mit rein, wie das Alkohol einem als Emanzipation verkauft wird. Ja, so die starke, coole Frau, die trinkt natürlich auch. Die säuft natürlich nicht morgens Wodka, aber die trinkt ihren Cocktail, ihren edlen Wein. Dann, dass leider der Feminismus auch aktuell große Rückschritte macht, dass es also genug Gründe gibt, für Frauen zu trinken leider. Und dass Alkohol einfach überall verfügbar ist, für Männer natürlich auch. Aber zum Beispiel ein Motiv ist diese Wine-Mommy. Ja? Frauen, die Mütter treffen sich zum Trinken, weil das für sie die einzige Möglichkeit ist, mal die Pausetaste zu drücken.
0: Das Interessante ist ja, wenn ich Ihnen zuhöre, bei Sucht hat man ja so Bilder im Kopf. Aber gerade die Erfolgreichen, wenn Sie das so erzählen, die gut Ausgebildeten, die im Alltag Funktionierenden, die entsprechen diesem Klischee ja gar nicht. Es gibt ja auch den Begriff stille Sucht.
1: Absolut. Und deswegen war es mir auch so wichtig, das in den Mittelpunkt meines Buchs zu stellen. Klar, es müssen auch Männer in den Blick genommen werden und auch weniger gebildete Frauen. Aber weil ich eben eine dieser Frauen war, war mir das besonders wichtig. Weil ich dachte, das kann ja nicht sein. Das sind doch die Frauen, die eigentlich alles hinkriegen, ja, die perfekt sind, die Job und Karriere und Familie unter einen Hut kriegen. Ja, aber gerade die stehen unter enormem Druck und Alkohol ist da leider ein sehr dankbares Mittel, um diesem Druck zu begegnen.
0: Wenn wir unseren eigenen Alkoholkonsum mal beleuchten, worauf sollten wir da achten? Welche zentrale Frage sollten wir uns vielleicht alle dazu stellen? Was sagen Sie nach Ihrer Erfahrung, nach Ihrer Recherche auch?
1: Erstmal ist wichtig zu wissen, es gibt keinen gesunden Alkoholkonsum. Das muss man sich klar machen. Ja, es ist immer ein Risiko. Es gibt keine unbedenkliche Menge. Mit diesem Wissen würde ich mal auf meinen eigenen Alkoholkonsum schauen. Wenn der, ja, unproblematisch ist so ein schwieriges Wort hinsichtlich der neuesten wissenschaftlichen Erkenntnisse, aber nennen wir es mal wenig problematisch ist, dann okay. Ne? Ich bin niemand, der sagt, Alkohol muss komplett aus der Welt verschwinden. Ist auch nicht realistisch. Aber ich würde hinschauen, so wie sehr brauche ich Alkohol? Wie leicht fällt es mir zu verzichten. Ich würde immer empfehlen, einen alkoholfreien Monat im Jahr zu machen und zu schauen, wie leicht fällt mir das? Bin ich am Tag 2 eigentlich schon durch damit oder ist es völlig in Ordnung? Und dann im Zweifel sich Hilfe holen. Lieber früher als später.
0: Zum Schluss noch sozusagen die positive Vision. Abgesehen vom Gesundheitsaspekt, was würden Sie sagen, haben Sie persönlich gewonnen, dadurch, dass Sie den Alkohol jetzt sein lassen?
1: Ganz viel, ganz viel. Lebensfreude, Zuversicht, Gesundheit, morgens ohne Kater aufwachen, Klarheit, Ausgeglichenheit, mehr Geld. Ich habe eigentlich nichts verloren, kann man sagen. Ich habe nur gewonnen.
0: Eva Birringer, ihr Buch trägt den Titel Unabhängig vom Trinken und Loslassen. Sie ist damit heute in Saarbrücken zu Gast, liest daraus in der Friedenskirche, Beginn 17:30 Uhr. Ganz herzlichen Dank für dieses Gespräch.

0: Flame and the Arrow, Filmmusik von Max Steiner. Hier ist SR Kultur 8 von 9. Es ist nicht nur ein tolles Sportereignis, sondern auch die größte Veranstaltung für Inklusion im Saarland. Die Special Olympics, um die Wettkämpfe feierlich zu eröffnen, wurde in den letzten Monaten eine Fackel durch ganz Deutschland getragen. Gestartet im Mai in der Landesvertretung des Saarlands in Berlin. Und gestern Nachmittag, kurz nach 3:30, zog die Fackel dann endlich durch Saarbrücken. Los ging's am Saarbrücker Rathaus. Und vorab haben Samba Olek ordentlich Stimmung gemacht und die Menschen haben dazu getanzt. Maureen Welter war dabei.
1: Genug getanzt, genug getrommelt, jetzt geht es endlich los. Die Fackel kommt und das ist keine normale Fackel, sondern passend zu unserer Geschichte hier im Saarland ist es eine Grubenlampe, die brennt und brennt und brennt. Durch ganz Deutschland wurde sie getragen und jetzt ist sie endlich hier bei uns in Saarbrücken angekommen. Die wird zusammengetragen von einer Person mit Behinderung und einer Person ohne Behinderung. Jessica aus Elversberg, es geht endlich los. Wir laufen durch die Straßen mit der Fackel. Wie fühlst du dich?
2: Sehr gut.
1: Warum ist es dir wichtig, hier heute mitzulaufen?
2: Bei Fackellauf mache ich sehr viel Spaß.
1: Elias aus Illingen, wie ist gerade die Stimmung hier beim Fackellauf?
3: Fackellauf ist sowas geil und die machen mir wirklich Spaß.
1: Worauf freust du dich jetzt diese Woche besonders?
3: Auf Laufen.
1: Und das hier ringsherum, das sind alles deine Kollegen?
3: Ja.
1: Tim aus Ottweiler, du machst Laufen und Speerwurf. Was ist schwieriger?
4: Speerwurf zu machen.
1: Aber Elias, Laufen ist auch schwer, oder?
3: Nicht unbedingt, aber es macht mehr Spaß.
1: Dann machst du, glaube ich, alles richtig. Nadja aus Gersheim, warum ist es dir heute wichtig, mitzulaufen?
5: Ich finde das wunderbar, dass die Special Olympics in diesem Jahr im Saarland stattfinden. Somit kann das Saarland sich beweisen als Gastgeber und es ist ein starkes Zeichen für die Inklusion und ganz, ganz wichtig für mehr Erkennbarkeit.
1: Manuel von der Mosel, du bist hier als Fußballer. Wie fühlst du dich?
6: Riesengroße Freude.
1: Hast du viel trainiert?
6: Ja.
1: Und geht's noch oder hast du sehr viel Muskelkater?
6: Nö, gib dafür eine Eistonne daheim, da schmeißt man sich einfach hin.
1: Das können wir bei dem Wetter gut gebrauchen. Worauf freust du dich jetzt die Tage besonders?
6: Auf einen super Zusammenhalt und mit den Leuten mal ein Pläuschen zu halten und die Atmosphäre einatmen.
1: Jetzt sind wir gerade hier am St. Johanna Markt und so ziehen wir durch die ganze Stadt, bis wir dann beim Ludwigsparkstadion angekommen sind.
0: Reportage von Maureen Welter, die Special Olympics. Ab 10 fangen die ersten Wettkämpfe heute an, zum Beispiel Leichtathletik. Alle Spiele können sich kostenlos angucken.

Very Deadly heißt der Song. Sie hören SR Kultur um 3 vor 9. Mein Name ist Kai Schmieding. Ich danke ganz herzlich fürs Zuhören und wünsche Ihnen einen guten Start in den Tag. Tschüss.

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1: 9 Uhr. Ein deutscher Militäreinsatz in der wichtigen Straße von Hormus. Dafür hat Bundesaußenminister Wadephul Bedingungen genannt. Der CDU-Politiker betonte im ARD-Morgenmagazin, Deutschland habe wirtschaftliche und sicherheitspolitische Interessen daran, die freie Seefahrt abzusichern. Man wisse aber noch nicht, was im Abkommen zwischen USA und Iran steht. Wadephul ergänzte, zwei Einheiten seien bereits in der Region, um beispielsweise mit einem Boot bei der Minenräumung zu helfen.
2: Aber natürlich ist es nur verantwortbar, dieses Boot auch einzusetzen. Und dass wir als Bundesregierung den Bundestag um ein Mandat bitten, das ist ja notwendig, wenn wir wirklich alle Voraussetzungen kennen. Ist das gewollt? Ist das friedlich? Ist klar, dass es dort keine Kampfhandlungen mehr gibt? Ist von allen Seiten gewollt, dass wir diese Minen räumen? All das muss sichergestellt werden. Darum kümmern wir uns. Ich bin ganz zuversichtlich, dass wir das aufklären können. Aber noch haben wir die Informationen nicht.
1: Die Folgen des amerikanisch-iranischen Abkommens sind auch Thema beim Gipfel der G7-Staats- und Regierungschefs. Er wird heute im französischen Evian fortgesetzt. Die Bundesanwaltschaft geht davon aus, dass die radikal-islamische Hamas einen konkreten Anschlag in Europa verüben wollte. Generalbundesanwalt Rommel erklärte, bei einem Verdächtigen sei ein vorgefertigtes Bekennervideo gefunden worden. Darin werde ein Anschlag rund um den 7. Oktober 2025 angekündigt, dem zweiten Jahrestag des Hamas-Überfalls auf Israel. Seit Herbst vergangenen Jahres haben die Ermittler insgesamt 9 mutmaßliche Hamas-Unterstützer festgenommen. Ihnen wird vorgeworfen, Waffen und Munition für die Terrorgruppe beschafft und gelagert zu haben. Viele Beschäftigte von privaten Unternehmen erhalten kein Urlaubsgeld. Wie das Wirtschafts- und Sozialwissenschaftliche Institut der Hans-Böckler-Stiftung mitteilte, bekommen 44% der Arbeitnehmer in der Privatwirtschaft die Sonderzahlung, der Rest gehe leer aus. Arbeitnehmer mit Tarifvertrag haben demnach deutlich bessere Chancen auf Urlaubsgeld. Dort erhalten 73% zum Sommer einen Zuschlag. Wie hoch das Urlaubsgeld ausfällt, hängt stark von der Branche ab. Die Spanne reicht den Angaben zufolge von weniger als 200 bis zu rund 2.900 Euro. Die Stadt Pirmasens will jugendliche Bürgergeldempfänger zu gemeinnütziger Arbeit verpflichten. Ein entsprechendes Konzept ist gestern im Stadtrat vorgestellt worden. Für SR Info berichtet Sina Weber.
3: Die neue Maßnahme richtet sich an Jugendliche zwischen 15 und 25 Jahren, die sich bisher allen Maßnahmen des Jobcenters verweigert haben. Dem Jobcenter zufolge sind das in Pirmasens etwa 60 bis 70 junge Leute. Die sollen künftig mindestens ein halbes Jahr lang 20 Stunden pro Woche beispielsweise bei der Landschaftspflege, in der Möbelaufbereitung oder im Sozialkaufhaus arbeiten. Dafür bekommen sie unter anderem 2 Euro pro Stunde zusätzlich zum Bürgergeld. Außerdem werden sie von Sozialarbeitern unterstützt. Wenn sich die jungen Leute verweigern, dann werden sie zu Hause abgeholt und zum Arbeitsplatz gebracht. Außerdem würde dann auch das Bürgergeld gekürzt. Langfristig sollen die Jugendlichen möglichst an einen Schulabschluss, eine Ausbildung oder einen Job herangeführt werden.
1: Am Landgericht Kaiserslautern beginnt in diesen Minuten der Prozess gegen einen 30-Jährigen, der einen Arbeitskollegen getötet haben soll. Er soll im August vor 2 Jahren einen 63-Jährigen auf der US-Basis Vogelweh erdrosselt haben. Ihm wird Totschlag vorgeworfen. Nach der Tat war der 30-Jährige ins Ausland geflohen. Er war daraufhin mit einem internationalen Haftbefehl gesucht worden. Der Angeklagte konnte in den USA festgenommen und an Deutschland ausgeliefert werden. Der südafrikanische Jazzpianist Abdullah Ibrahim ist tot. Wie Südafrikas Präsident Ramaphosa mitteilte, starb der Musiker im Alter von 91 Jahren. Ibrahim, der früher unter dem Namen Dollar Brand bekannt war, galt als eine der prägenden Figuren des Jazz. Weltweit bekannt wurde er unter anderem mit der Anti-Apartheid-Hymne Mannenberg. Zuletzt lebte Ibrahim in Bayern. Das waren die Nachrichten mit Magnus Neuschwander. 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
4: Heute geht es mit dichten Wolken in den Tag, manchmal auch schauerartigem Regen. Aber bis zum Mittag zieht der ab und im weiteren Verlauf setzt sich die Sonne durch. Dann bleibt es meist trocken und die Temperaturen steigen auf 24 Grad im Hochwald bis 29 Grad an der Saar. Morgen am Mittwoch beginnt dann die Hitzewelle mit zunehmender Schwüle, meist trockene Mischung aus Sonne und Wolken bei Höchstwerten von 25 bis 30 Grad und die werden zum Ende der Woche noch weit überschritten.
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4: Ich grüße Sie. Ich bin Maria Gutierrez. Guten Morgen. und wie schön, dass Sie dabei sind. Wir haben gleich im Zeitwort eine Erinnerung an den 16. Juni 1988. Pink Floyd spielt ein Konzert vor dem Reichstag. Und natürlich ab halb 10 spielen wir wieder unser Ohrspiel.

0: Die Seguidilla aus der Carmen-Suite von Georges Bizet mit dem Cincinnati Pops Orchestra. In den 1980er Jahren entspannt sich das Verhältnis zwischen der Bundesrepublik Deutschland und der DDR zusehends. Im Sommer 1983 zaubert der bayerische Ministerpräsident Franz Josef Strauß quasi einen Milliardenkredit aus dem Hut und ist Gast von Erich Honecker im Jagdschloss Hubertusstock am Werbelinsee. Der Staatsratsvorsitzende kommt dann 4 Jahre später nach Bonn und wird von Helmut Kohl mit militärischen Ehren empfangen. Das mehrtägige Besuchsprogramm hält auch einen Besuch in Honeckers Geburtsstadt in Neunkirchen an der Saar bereit. Im bis dahin frostigen Verhältnis der beiden Staaten sind das mehr als Tautropfen. Es ist fast schon Frühling. Weiter gestritten wird aber dennoch, zum Beispiel als am 16. Juni 1988, also heute vor genau 38 Jahren, Pink Floyd ein Konzert vor dem Reichstag spielen.
1: Lautsprechertürme, 4 Lichtroboter mit eigenem Schienensystem, 4 Laseranlagen, 50 Sattelschlepper. Man reiste mit kleinem Gepäck, also fast. Hinzu kamen rund 1000 Helfer, die eine Woche lang eine Bühne aufbauten, eine Spezialkonstruktion für 4 Millionen Mark. Und schon konnte es losgehen. Pink Floyd für den Berliner Reichstag. Eine kleine Hürde gab es, die politischen Umstände. Ein Konzert war nicht einfach ein Konzert, schon gar nicht an diesem Ort. Es war das Jahr 1987. Bonn war Hauptstadt der Bundesrepublik, Ost-Berlin die der DDR. Der Reichstag war nach längst nicht Sitz des Parlaments und in seiner Nähe befand sich ein berühmtes, aber nicht beliebtes Bauwerk. Die Mauer, die seit 1961 Berlin in Ost und West trennte. Was aber keineswegs dazu führte, dass sich Ost-Berliner nicht dafür interessierten, was in West-Berlin passierte. Schon gar nicht, wenn Weltstars dort Konzerte geben, in Hörweite.

Die Ostberliner Obrigkeit wusste, viele Jugendliche werden die Chance nutzen, Pink Floyd live wenigstens zu hören und sich dafür an der Mauer versammeln. Menschenmengen an der Berliner Mauer. Es gab kaum etwas, was das SED-Politbüro weniger mochte. Die Angst ging um. Angst vor Sprechchören, in denen die Mauer muss weg gefordert wurde. Und außerdem, westliche Musik kannte man natürlich in der DDR, aber so deutlich sollte die Begeisterung dafür dann doch nicht sichtbar werden.

0: Die DDR-Führung war natürlich über das geplante Pink Floyd-Konzert informiert und forderte eine Absage. Als Grund gab man an, dass die Patienten in der nahegelegenen Ostberliner Charité aufgrund der Lautstärke zu Schaden kommen könnten.
1: Götz Hinze, Autor des Rocklexikon der DDR. Polizei und Staatssicherheit sperrten die Straßen in der Nähe des Brandenburger Tores ab.
0: Der eigentliche Grund war aber wohl der, dass bereits 1987 das Konzert for Berlin am Reichstag stattgefunden hatte mit David Bowie, Eurythmics und anderen Weltstars und es zu Massenaufläufen in der DDR kam, in Ost-Berlin kam, die von der Polizei niedergeknüppelt wurden. Man einigte sich, da bereits 30.000 Karten im Vorfeld verkauft wurden, darauf, dass das Konzert in geringerer Lautstärke stattfinden sollte.
1: Geringere Lautstärke bei einem Konzert von Pink Floyd. Wahrscheinlich glaubte die SED-Führung tatsächlich, dass das eine gute Idee wäre. Konzertveranstalter Peter Schwenko erzählte später:
2: Wir haben schön abgebaut und als dann die Messungen und alles durch waren, haben wir schön wieder aufgebaut. Und ich glaube, neben dem Konzert in Venedig war dieses das lauteste Konzert, was Pink Floyd je gemacht hat.
0: Was Peter Schwenko, dem Konzertveranstalter, eine Strafe von 40.000 D-Mark einbrachte, da er die Absprachen nicht eingehalten hatte.
1: Pink Floyd war noch nicht ganz weg, als der nächste Megastar kam, Michael Jackson. In der Musikwelt hatte sich herumgesprochen, Konzerte vor dem Reichstagsgebäude bringen immer auch ein paar Schlagzeilen extra. An der Mauer wollte es einfach nicht mehr leise werden. Das lag aber nicht nur an den Konzerten dort.
3: SR Kultur mit dem Zeitwort. Heute zum 16. Juni 1988. Pink Floyd spielt ein Konzert vor dem Reichstag.

Springtime of Life heißt diese Komposition des französischen Filmmusikkomponisten Carolin Petit hier mit dem Budapester Symphony Orchestra. Er, der schon 2016 mit nur 58 Jahren gestorben ist, war auch Arrangeur für Serge Gainsbourg oder Véronique Sanson. Sol Gabetta, Cello und Irina Sacharenkova, Forte Piano, spielen jetzt das Ave Maria von Franz Schubert in der Bearbeitung für Cello und Klavier.

0: Rosie Golan, Think of Me.
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0: Es ist wieder soweit. Rufen Sie an, spielen Sie mit, wenn Sie erkennen, was ich Ihnen hier anspiele. 0681 65 100 für eine wunderbare SR Kulturtasse. Hier ist der kleine Ausschnitt.
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0: Da war der Finger auf dem falschen Knopf. Hier kommt der kleine Ausschnitt. Und ich bin gespannt und freue mich auf alle Ihre Anrufe. 0681 65 100.

0: John Williams hat diese Musik komponiert zu Harry Potter und die Kammer des Schreckens. Hier gespielt vom Los Angeles Philharmonic Orchestra unter Gustavo Dudamel.
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0: Meine erste Kandidatin heute ist Barbara Ulm. Guten Morgen.
2: Ja, einen wunderschönen guten Morgen, Frau Guterres.
0: Sie sitzen in der Steiermark und jetzt erzählen Sie mal, wie haben Sie SR Kultur da gefunden?
2: Ja, darf ich den Namen erwähnen? Also es ist eine runde Kugel.
0: Ja.
2: Und da spricht man die an und dann kann man sich entweder Lieder wünschen und ich habe jetzt einfach mal gedacht, ich probiere es und habe SR2 Kulturrat gewünscht und schon war es da.
0: Ja, klasse. Wir danken der runden Kugel. Sie sind also im Urlaub, Frau Ulm.
2: Wir sind bei meinem ältesten Sohn bei der Familie.
0: Ah.
2: Der wohnt dort.
0: Oh, der wohnt im Urlaub.
2: Der ist nach in die Steiermark gezogen.
0: Ja, das ist ja noch besser.
2: Da lernt man. Unsere Enkeltochter freut sich natürlich, dass Oma und Opa da sind.
0: Herrlich. Ja, wunderbar. Und Sie spielen mit mir.
2: Ja.
0: Frau Ulm, ich spiele den kleinen Ausschnitt jetzt noch einmal an.
2: Mhm.
0: Und Sie haben eine Idee.
2: Also ich bin mir wirklich fast ganz sicher, dass das Ding ist mit Fields of Gold.
0: Frau Ulm, herzlichen Glückwunsch. Richtig erraten. Ja, soll denn die Tasse jetzt in die Steiermark gehen?
2: Nee, nee. Wir sind nächste Woche wieder zu Hause.
0: Okay. Ich gratuliere. Ich wünsche Ihnen noch eine ganz schöne Zeit.
2: Ja, wunderbar. Das Wetter ist herrlich. Ich genieße es. Ich darf die Familie bekochen und backe gerade ein Brot.
0: Oh, wunderbar. Das klingt lecker. Es riecht gut in der Steiermark.
2: Ja, auf jeden Fall.
0: Ich wünsche Ihnen noch einen ganz schönen Tag, Frau Ulm.
2: Vielen Dank.
0: Ja, tschüss, tschüss. Und wenn Sie Lust haben, auch eine wunderbare Tasse, egal wohin, geschickt zu bekommen, dann spielen Sie mit mir. Gleich um 9:45 geht es in die zweite Runde.
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0: Und jetzt müssen wir uns Sting und seine Fields of Gold natürlich anhören. Inspiriert wurde das Lied von der Landschaft rund um Stings damaliges Wohnhaus, ein englisches Herrenhaus aus dem 16. Jahrhundert, umgeben von weiten Gerstenfeldern.

Ray Charles und seine Version vom Beatles-Song Yesterday 1968. George Chadwick ist ein amerikanischer Komponist, der über 30 Jahre lang Direktor des New England Conservatory of Music in Boston gewesen ist. Begonnen hatte er als Schulabbrecher. Das heißt, er hatte einen unabhängigen, selbstständigen Charakter. Naja, weil es hinterher sehr erfolgreich war. Wie wäre es wohl gewesen, wenn das nicht gewesen wäre? Unser Schulabbrecher, in vielerlei Hinsicht Autodidakt. Studiert hatte auch in Leipzig und München und ja, hat den Schulabbruch positiv überwunden. Hier ist seine Musik. Der zweite Satz aus der zweiten Sinfonie B-Dur, gespielt vom Staatlichen Rundfunksinfonieorchester der Ukraine.

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1: 10 Uhr. Im Saarland brennt seit gestern Abend die Special Olympics Flamme. 16.000 Zuschauer feierten im Saarbrücker Ludwigsparkstadion mit einem fröhlichen Fest den Auftakt der größten inklusiven Sportveranstaltung Deutschlands. Heute starten bei den nationalen Spielen für Menschen mit geistiger Beeinträchtigung die Entscheidungen. SR-Reporter Uli Haug.
2: In 20 von 27 Sportarten beginnen die sogenannten Klassifizierungswettkämpfe. Dabei werden die Sportlerinnen und Sportler nach festgelegten Kriterien in Leistungsgruppen aufgeteilt. Damit treten nur Athleten mit vergleichbarem Leistungsniveau gegeneinander an und haben die Chance, eine Medaille zu gewinnen. Entscheidungen fallen heute unter anderem im Rollerskating, Boccia und Kraft-3-Kampf. Wer die Wettkämpfe im ganzen Saarland kostenlos besuchen will, sollte sich die Special Olympics App holen. Dort findet man die Wettkämpfe und Veranstaltungen, die bis Samstag stattfinden.
1: Das EU-Parlament will heute die Regeln für künstliche Intelligenz verschärfen. Geplant ist, Apps zu verbieten, die gefälschte Nacktbilder oder Pornovideos von echten Personen erstellen können. Das Verbot umfasst auch Videos und Tonspuren sowie künstlich erzeugte Missbrauchsdarstellungen von Kindern. Die Polizei soll dadurch mehr Befugnisse haben, einzugreifen. Nach Angaben des Forschungsdienstes des Europäischen Parlaments waren im vergangenen Jahr 8 Millionen sogenannter Deepfakes im Internet. 90% der Online-Inhalte wurden demnach durch KI generiert. Die Bundesregierung hat die Übernahmepläne der italienischen Großbank UniCredit für die Commerzbank klar abgelehnt. Das hat die Finanzagentur des Bundes mitgeteilt. Der zuständige Lenkungsausschuss begründete die Absage damit, dass der Preis nicht attraktiv genug sei und die Bank unterbewertet werde. Weiter hieß es, die Regierung unterstütze die Eigenständigkeit der Commerzbank und lehne das aggressive Vorgehen von UniCredit ab. Der G7-Gipfel in Evian in Frankreich ist mit ersten Arbeitssitzungen fortgesetzt worden. Auf der Tagesordnung steht zunächst der Ukraine-Krieg. Weiteres großes Thema ist das Rahmenabkommen der USA mit Iran, bei dem viele Fragen noch offen sind. Samuel Jakisch.
3: Das große Versprechen der USA umfasst eine Waffenruhe im Nahen Osten, die auch wirklich hält. Außerdem natürlich freier Schiffsverkehr in der Straße von Hormus und parallel Verhandlungen mit dem Iran über sein Atomprogramm. Es ist vollkommen unklar, warum diese Waffenruhe jetzt halten sollte und ob sich da auch zum Beispiel Israel im Libanon dran gebunden fühlt und ob das Zutrauen in diese Waffenruhe so groß ist, dass die Reedereien sich tatsächlich auch trauen, ihre teuren Schiffe dort hindurchzuschicken oder ob die Iraner eine Mautgebühr erheben werden, wie sie angekündigt haben. Europa bietet an, die Meeresstraße zu überwachen mit einer internationalen Marinekoalition, angeführt von Frankreich und Großbritannien. Und die G7 fordern insgesamt jetzt eine schnelle Umsetzung von dieser Absichtserklärung.
1: Die größte Saarbrücker Kirche ist als neuer Standort des Saarländischen Landesarchivs im Gespräch. Die katholische Gemeinde St. Johann hat der zuständigen Staatskanzlei die Kirche St. Michael am Echelmeierpark angeboten. Das bestätigten sowohl Regierungssprecher Lange als auch die Kirchengemeinde dem SR. Die Überlegungen zu einer Mit- oder Umnutzung der 1924 eingeweihten Kirche seien aber noch im Anfangsstadium. Tunesien hat nach nur einem Spiel bei der Fußball-WM seinen französischen Trainer entlassen. Wie der Verband mitteilte, muss Sabri Lamouchi mit sofortiger Wirkung gehen. Tunesien hatte sein Auftaktspiel gegen Schweden gestern 1:5 verloren. Nun übernimmt der erfahrene Trainer Hervé Renard. Heute startet unter anderem mit Favorit Frankreich ins Turnier. Gegner der Equipe Tricolore ist ab 21 Uhr Senegal. Im Vereinsfußball hat der saarländische Trainer Dino Toppmöller einen neuen Job. Der 45-jährige Wadener unterschrieb beim französischen Vizemeister RC Lens einen 2-Jahres-Vertrag. Das waren die Nachrichten mit Magnus Neuschwander. 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
4: Heute Vormittag ist es noch dicht bewölkt und auch Regen manchmal schauerartiger ist unterwegs. Doch ab dem Mittag zieht der Regen ab und im Verlauf setzen sich Sonne und Sonnenschein durch. Dabei bleibt es dann meist trocken und die Temperaturen steigen heute Nachmittag auf 24 Grad im Hochwald bis 29 Grad an der Saar. Morgen am Mittwoch beginnt die Hitzewelle mit zunehmender Schwüle. Eine trockene Mischung aus Sonne und Wolken bei Höchstwerten von 25 bis 30 Grad und die 30-Grad-Marke wird ab Donnerstag sicherlich weit überschritten. Es soll sogar bis 35 Grad gehen und auch am Freitag bis 36 Grad. am Samstag 35 Grad. Also das bleibt, die Hitze bleibt, ab morgen kommt sie. Heute noch einmal gut durchatmen.
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4: Mit Maria Gutierrez, hallo und willkommen. Ich freue mich, dass Sie mit mir spielen, gleich in 5 Minuten. Wir beginnen hier mit dem Kosakentanz der Zauberladen von Ottorino Respighi und es spielt das Philharmonische Orchester Würzburg.

0: Clara Blume und ihre Lister.
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0: Die nächste Runde steht an. Um unsere sommerliche SR-Kulturtasse zu bekommen, müssen Sie nur erraten, was ich jetzt anspiele. Und mich natürlich anrufen, 0681 65 100. Hier der neue kleine Ausschnitt. Haben Sie eine Idee? Eine Ahnung? Rufen Sie mich an. Ich freue mich auf jeden einzelnen von Ihnen. 0681 65 100.

0: Die 12 Cellisten der Berliner Philharmoniker mit Que reste-t-il de nos amours von Charles Trenet.
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0: Ha, ich hab sie erwischt. Es ist schwer. Na gut, dann noch einmal der kleine Ausschnitt. (0681 65 100) Gerne anrufen, auch wenn man sich nicht sicher ist. Macht ja nichts, wenn man mal falsch liegt. Unsere SR-Kulturtasse können Sie gewinnen. Und die freut sich schon auf Sie. Und ich mich auf Ihren Anruf 0681 65 100.

Das Prager Kammerorchester unter Charles McCarris mit dem zweiten Satz aus der Sinfonie F-Dur, Köchelverzeichnis 19a von Wolfgang Amadeus Mozart. 9 Jahre war er alt, als er dies komponiert hat, und die Sinfonie galt eigentlich als verschollen, bis man dann eine Abschrift von Vater Leopold Mozart entdeckt hat, das aber erst 1980. Und übrigens, das Urspiel, das geht um 20 vor 12 weiter, dann mit einem längeren Ausschnitt dieser so schwer zu erratenden Musik.

Mika Miller, see you on the other side. Zwei Brüder haben den Zauber von Disney-Filmen maßlos verstärkt. Da bin ich überzeugt. Die Brüder Sherman, Robert und Richard. Der letzte starb 2024. Von den 50er bis zu den späten 70er Jahren haben sie das Disney-Universum einfach nur verschönt mit ihren Liedern und ihrem Swing. Zum Beispiel für Mary Poppins oder das Dschungelbuch, aber auch für Aristocats, Skalen und Arpeggios. Und Esther Abrami Violine und Jad Sköger Klavier spielen jetzt mit dem ORF Radiosinfonieorchester Wien diese Sherman-Hits.

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0: Die Fahnen flattern im Wind, Fanmeilen sind gefüllt und Kneipen werden zu Orten des gemeinsamen Mitfieberns. Es ist Fußball-WM. Vorab hat es ja ordentlich Kritik gegeben, unter anderem für den sich in den Mittelpunkt drängenden US-Präsidenten und einen FIFA-Präsidenten, der das offenbar dankend hinnimmt. Aber spätestens seit Sonntag ist die Stimmung dann doch wieder deutlich besser. Vor allem auffällig ein Gefühl von Zusammengehörigkeit, das sich in einer zunehmend polarisierten Gesellschaft ganz ungewohnt anfühlt. Vielleicht haben Sie den Autokorso nach dem Deutschlandspiel in der Saarbrücker Innenstadt ja auch mitbekommen. Da fragt man sich, was kann so ein Großevent eigentlich leisten? Ist ausgerechnet diese Fußball-WM der gesellschaftliche Kleber, nach dem sich alle sehnen? In SR Kultur der Morgen haben wir mit Professor Dr. Jürgen Mittag, Professor für Sportpolitik an der Deutschen Sporthochschule Köln, genau darüber gesprochen.
1: Die Weltmeisterschaften, Sportgroßereignisse gelten so ein bisschen als die letzten Lagerfeuer, an denen man sich versammelt. Dort, wo eben Gesellschaften zunehmend in ganz kleinteiligere Bereiche auseinanderdifferenziert werden oder sich selber auseinanderdifferenzieren, kann in der Tat Identität gestiftet werden, Gesellschaft verbunden werden und auch durchaus kurzfristig zumindest das, was an Spannungen, an sozialen Auseinandersetzungen besteht, überwunden werden. Wir haben das zuletzt bei den Olympischen Spielen in Paris gesehen, als ein hochgradig zerstrittenes Frankreich sich auf einmal in diesen Olympischen Spielen wiedergefunden hat.
0: Ja, gerade die Olympischen Spiele in Paris zeigen ja, was möglich ist.
1: Man verabredet sich, man zelebriert das Ganze, man kommuniziert das Ganze. Und das war genau das, was auch 2024 in Paris der Fall war, als man am Anfang sehr skeptisch war, als die Regierung zurückgetreten war und man mit Argwohn das Ganze nur beobachtet hat und auf einmal dann gemeinsam in den Cafés auf den Straßen saß und den Dingen nachgegangen ist. Das muss nicht so sein, aber es kann so sein.
0: Wobei so eine WM gerade langfristig auch ihre Grenzen hat, meint Jürgen Mittag.
1: Ja, man darf den Sport sicherlich nicht überfrachten oder überfordern mit seinen Potenzialen und mit seinen Möglichkeiten. Der Sport alleine kann das für einen gewissen Zeitrahmen vielleicht bewerkstelligen. Wenn es langfristig sein soll, dann ist es eben nicht nur der Sport, sondern dann müssen andere grundlegende strukturelle Fragen auch positiv beantwortet werden. Dann mag sich dieser kurzfristige Aufschwung vielleicht auch in eine langfristige Tendenz entwickeln. Aber das ist eben nicht allein im Sport gegeben.
0: Die Fußball-WM und die feierliche Stimmung in Zeiten der Krise. Professor Dr. Jürgen Mittag, Professor für Sportpolitik an der Deutschen Sporthochschule Köln, war das heute in der Morgen auf SR Kultur.

0: Die Romanze aus der Orchestersuite D-Dur von Camille Saint-Saëns hier mit dem Ensemble Orchestral de Paris unter Jean-Jacques Kantorow. Saint-Saëns war ein kleiner, geistreicher, ein wenig sarkastischer französischer Komponist, der vor allem für seine Oper Samson und Dalila und das Orchesterwerk Karneval der Tiere bekannt geworden ist. Einst ein Wunderkind. Mit 2 Jahren spielte er schon Klavier, mit 5 gab er sein Debüt und seine Eltern nahmen ihn dahin mit zu einem Pariser Sinfoniekonzert. Und er liebte die Streichersonate, aber als die Blechbläser einsetzten, schrie er laut: "Hört auf damit, ich kann die Musik nicht hören." Er wurde hinausgeführt. Camille Saint-Saëns, hier auf SR Kultur. Carole Maspor meint nun: "On se remet de tout", man erholt sich von allem.
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Eric Clapton, Nobody Knows You When You're Down and Out. Rokoko, bei diesem Wort denkt man an höfische, verschnörkelte Opulenz und Puderperücken. Aber all das hatte Peter Tschaikowski gar nicht im Sinn, als er seine Variationen über ein Rokoko-Thema schrieb. Nein, vielmehr war es eine Hommage an den von Tschaikowski so sehr verehrten Mozart, das sonnige Genie, wie er ihn nannte, das ihn zu Tränen rühre. Hier ist die Nummer 6, das Andante, mit Pablo Ferrandes Cello und dem schwedischen Kammerorchester Örebro.

Der isländische Pianist Víkingur Ólafsson mit dem sechsten Satz Tempo di Gavotta aus der sechsten Partita e-Moll von Johann Sebastian Bach. SR Kultur, 5 Minuten vor 11 ist es. Tim Burgess und Undertow.

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1: Es ist 11 Uhr. Einen Tag nach der Absichtserklärung zwischen USA und Iran bleibt unklar, wie stabil diese sein wird. Der israelische Ministerpräsident Netanyahu hat nun erklärt, dass sein Militär in den besetzten Gebieten im Libanon bleiben werde, obwohl das geschlossene Rahmenabkommen auch das Ende der Kampfhandlungen im Libanon voraussetzt. Aus Tel Aviv berichtet Bettina Meyer.
2: Wir werden so lange in diesen Sicherheitszonen bleiben, wie es nötig ist, um unser Land zu schützen, fügte Netanyahu hinzu. Dürfte heißen, auf unbestimmte Zeit oder zumindest bis zu den Wahlen, die in Israel spätestens im Oktober anstehen. Netanyahu will wieder antreten, versicherte er bei seinem Fernsehauftritt vor Journalisten. Dabei könnte sich die Frage, wie Israel weiter im Libanon gegen die Hisbollah vorgeht, zu einer Kernfrage bei den Wahlen entwickeln. Netanyahu hat im Norden des Landes an der Grenze zum Libanon bei seinen Stammwählern an Glaubwürdigkeit verloren. Ein Deal, der im Libanon eine Waffenruhe verordnet, ohne dass Israel mitredet, könnte Netanyahu weiter beschädigen.
1: Die Lage rund um den Iran ist heute auch Thema beim G7-Gipfel im französischen Evian. Während US-Präsident Trump eine offene Schifffahrt in der wichtigen Straße von Hormuz in Aussicht stellte, will das iranische Außenministerium künftig Gebühren für die Nutzung der Meerenge erheben. Bundesaußenminister Wadephul hat betont, die deutsche Marine sei bereit, bei der Sicherung der Straße von Hormuz zu helfen. Bedingung sei aber, dass die Kämpfe eingestellt würden und dass man wisse, was in dem Abkommen stehe. Die saarländischen Kommunen beteiligen sich am kommenden Montag an einem bundesweiten Aktionstag gegen die Finanznot von Kreisen, Städten und Gemeinden. Unter anderem gibt es dann am Vormittag Personalversammlungen in Saarlouis, St. Wendel und Homburg. Im Regionalverband Saarbrücken soll es mittags eine Veranstaltung auf dem Schlossplatz geben. Die Kommunen fordern bundesweit eine Neuverteilung der Steuereinnahmen. In einer gemeinsamen Mitteilung der kommunalen Spitzenverbände im Saarland heißt es, die Kommunen leisteten mehr als ein Viertel der staatlichen Aufgaben, bekämen aber nur ein Siebtel der Einnahmen. Die Zahl der Sozialwohnungen ist auch im vergangenen Jahr wieder gesunken. Nach Angaben der Bundesregierung wurden zwar mehr als 27.000 neue Sozialwohnungen gefördert, gleichzeitig fielen aber gut 57.000 Wohnungen aus der Sozialbindung. Das bedeutet, sie können nun teurer vermietet werden. Unter dem Strich gab es damit etwa 20.000 weniger als Ende 2024. Die Stadt Pirmasens will jugendliche Bürgergeldempfänger zu gemeinnütziger Arbeit verpflichten. Ein entsprechendes Konzept wurde gestern im Stadtrat vorgestellt. Für SR Info Sina Weber.
3: Die neue Maßnahme richtet sich an Jugendliche zwischen 15 und 25 Jahren, die sich bisher allen Maßnahmen des Jobcenters verweigert haben. Dem Jobcenter zufolge sind das in Pirmasens etwa 60 bis 70 junge Leute. Die sollen künftig mindestens ein halbes Jahr lang 20 Stunden pro Woche beispielsweise bei der Landschaftspflege, in der Möbelaufbereitung oder im Sozialkaufhaus arbeiten. Dafür bekommen sie unter anderem 2 Euro pro Stunde zusätzlich zum Bürgergeld. Außerdem werden sie von Sozialarbeitern unterstützt. Wenn sich die jungen Leute verweigern, dann werden sie zu Hause abgeholt und zum Arbeitsplatz gebracht. Außerdem würde dann auch das Bürgergeld gekürzt. Langfristig sollen die Jugendlichen möglichst an einen Schulabschluss, eine Ausbildung oder einen Job herangeführt werden.
1: Die saarländischen Grünen haben die Landesregierung aufgefordert, eine Beteiligung am grenzüberschreitenden Museumspass Musée zu prüfen. Der Pass bietet für 129 Euro ein Jahr lang freien Eintritt zu mehr als 350 Museen, Schlössern und Gärten in Frankreich, Deutschland und der Schweiz. Aus Deutschland beteiligen sich bisher nur Baden-Württemberg und Rheinland-Pfalz an dem Pass. Im Saarland gibt es seit Monatsbeginn einen eigenen Kulturpass. Er bietet für 69 Euro im Jahr freien Eintritt zu über 100 Freizeit-, Kultur- und Erlebnisangeboten im Saarland. Und das waren die Nachrichten mit Stefan Eising. 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
4: Heute Vormittag ist es noch wolkig und es regnet, aber bis zum Mittag ziehen die Wolken ostwärts ab und es setzt sich die Sonne durch. Dabei bleibt es dann meist trocken und die Temperaturen steigen an auf 24 Grad im Hochwald bis 29 Grad an der Saar. Morgen am Mittwoch beginnt dann die Hitzewelle mit zunehmender Schwülung. Es bleibt trocken mit einem Mix aus Sonne und Wolken und die Höchstwerte klettern bis auf 30 Grad und zum Wochenende hin sogar bis 36 Grad.
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4: Ich bin Maria Gutierrez. Ich grüße Sie, freue mich, dass Sie eingeschaltet haben. Wir haben um 20 nach 11 das Album der Woche. Bedouin Neon Summer Sky. Und um 20:12 Uhr haben wir unsere dritte Runde im Ohrspiel.

John Allen, Paranoia Blues. Lustin Luna, ein Duo aus Basel aus der Schweiz, hat ihr neues Album The Killer genannt. Daraus der Song Disappointing Each Other handelt von Erwartungen, die auf der Brust liegen wie Beton. Das Duo ist zu Gast in Darmstadt in der Bedroom Disco am 31. Oktober 2026.

0: Black Swan, der schwarze Schwan, von Bright Sheng mit dem Seattle Symphony Orchestra unter Jared Schwartz. Die Singer-Songwriterin Bedouin hat Wurzeln in Syrien und Saudi-Arabien. Hierzulande ist sie wenig bekannt. Das wird sich jetzt ändern, denn auf ihrem neuen Album Neon Summer Sky präsentiert Bedouin einen wunderbar facettenreichen Sound, der in der Tradition des Great American Songbook steht. Andreas Dewald hat mit Bedouin gesprochen und stellt ihr neues Album vor.
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2: Ich bin in einer sehr amerikanisierten Kultur aufgewachsen. Meine Eltern steckten mich in eine amerikanische Schule, als ich jung war, obwohl sie selbst noch nicht einmal Englisch sprachen. Als ich nach Hause kam, lief amerikanisches Fernsehen. Ich sah das gleiche MTV wie die Amerikaner. Wir lebten in einer westlichen Kolonie und ich hörte Nirvana und Michael Jackson und Boys to Men und Mariah Carey und so etwas. Es war ein Mix von dem, was ich im TV sah.
3: What I was hearing on TV.

0: Asnif Korkejan wurde im syrischen Aleppo geboren, ist in Saudi-Arabien aufgewachsen. Als Teenager kam sie mit ihren Eltern in die USA. Heute lebt sie in Los Angeles. Sie singt, schreibt Songs, spielt Klavier und Trompete. Unter dem Künstlernamen Beduin macht sie Musik, die sich am Great American Songbook orientiert.
1: Als ich jünger war, wollte ich wie Mariah Carey singen, aber die Leute wollten das nicht hören. Als ich älter war, war ich eher an den Melodien von Carole King und Karen Carpenter interessiert, diesen süßen, schmelzenden Melodien. Aber ich hatte immer diese tiefe Stimme, die ganz natürlich kam.
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0: Auf ihrem neuen Album Neon Summer Skin reist Beduin in ihre Kindheit zurück. Die Stücke hat sie nach einem Besuch bei ihrer Familie in Saudi-Arabien geschrieben. Asnif trauert darin um das Ende ihrer Kindheit und reflektiert über das Gefühl der Geborgenheit. Ein Album, das ebenso von Hoffnung wie von Verlust handelt und von der Suche nach einem Zuhause.
1: Dieses Album handelt weniger von dem, was heute geschieht. Es ist eher eine Reflexion meiner persönlichen Erfahrungen und auf welche Weise sie meine Familie beeinflusst haben. Die Probleme der Welt scheinen sich nicht zu lösen und das hat einen Effekt auf meine Familie, den ich nicht beabsichtigt habe. Die politische Landschaft der Länder, aus denen ich stamme, lässt mich so fühlen wie die Menschen, die dort leben. Ich bin manchmal traurig und zornig. Manchmal hätte ich gerne ein Leben, in dem ich zurückgehen könnte in diese Länder und meine Verwandtschaft sehen, meine Cousins und meine Tanten, bevor sie sterben.
2: See my aunts before they passed away.
0: Beduin hat mit Neon Summer Skin ein Album herausgebracht, das es mit den Klassikern von Carole King und Karen Carpenter tatsächlich aufnehmen kann. Und mehr noch, ihre Mischung aus Folk, Americana, Piano Pop, Barock-Pop, Latin-Swing, Bossa-Nova und Singer-Songwriter-Pop hat Beduin mit voluminösen Streicherarrangements, Blasinstrumenten wie Flöte und Trompete und einem virtuos gespielten Klavier inszeniert. Beduin ist eine interessante Künstlerin, von der man sicher noch viel hören wird. Die New York Times bezeichnete sie bereits als Future Legend, als zukünftige Legende. Sieht sie sich selbst so?
1: Ja, sicher. Aber ach, ich weiß nicht. Das ist schwer zu sagen. Aber es ist sehr schmeichelhaft. Wer weiß, vielleicht werde ich ja eine Legende.
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Aus dem Album der Woche von Bedouin, Neon Summer Sky, der Song Na Na Na. Florian Paul und die Kapelle der letzten Hoffnung, erstmal für immer.

0: Madison Cunningham, Sarah and the Silent Crowd.
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0: Und wir versuchen das jetzt noch ein letztes Mal für heute, diesen schwierigen Titel. Ein bisschen habe ich ihn verlängert. Hier der kleine Ausschnitt 0681 65 100, wenn Sie drauf kommen. Und dann könnten Sie unsere stabile SR-Kulturtasse zugeschickt bekommen. Da eröffnet sich Großes. Vielleicht ja haben Sie eine Ahnung und rufen mich an 0681 65 100. Ich würde mich sehr freuen.

0: Salam Aleikum heißt dieser Titel von Nazam Chik.
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0: Und ich spiele jetzt mit Christian May.
2: Ja, guten Morgen.
0: Bei der Arbeit, Dorf im Warnt bei Großrosseln.
2: Genau.
0: In einer Kläranlage.
2: Ja.
0: Und was dröhnt da so im Hintergrund?
2: Das ist gerade das Gebläse, das mir in das Belebungsbecken drin blasen, also mir blase da Luft drin, weil da Bakterien drin sind, die das brauchen, um dann die, wie soll ich sagen, die schlechten Stoffe, die unserer Kläranlage zugeführt werden, damit die das wegfressen. So Ammonium, Nitrat, so die Werte, die wir nicht haben wollen.
0: Wahnsinn, das klingt sehr spannend. Herr May, Sie spielen mit mir. Ich spiele Ihnen den kleinen oder etwas längeren Ausschnitt jetzt noch einmal vor.
2: Ja.
0: Sie haben was erkannt.
2: Ich habe eine Vermutung. Ich bin mir nicht sicher.
0: Okay.
2: Ich denke, dass es 7 Years in Tibet von John Williams ist.
0: Mehr als eine Vermutung, richtig.
2: Ja, sehr gut, perfekt.
0: Damit
2: habe ich ehrlich gesagt nicht gerechnet.
0: Herzlichen Glückwunsch. Wann haben Sie den Film zuletzt gesehen?
2: Das ist schon länger her.
0: Okay, aber die Melodie im Ohr, Wahnsinn.
2: Ja.
0: Ja, dann beglückwünsche ich Sie zu unserer SR-Kulturtasse.
2: Wunderbar, vielen Dank.
0: Und wünsche Ihnen noch einen schönen Tag bei der Arbeit.
2: Ja, danke, ebenso.
0: Tschüss, tschüss Herr May.
2: Ciao.
0: Tschüss. Ja, und morgen ist es Mittwoch und das heißt wieder, die Collage ist dran, ab 9:30. Ich freue mich schon auf alle Mitspielenden. Und natürlich hören wir uns jetzt den Titel nochmal ganz an.
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0: 7 Years in Tibet, 7 Jahre in Tibet von John Williams. Die Musik, Cellist Yo-Yo Ma spielt mit. Ein Film von Jean-Jacques Annaud nach dem Roman 7 Jahre in Tibet des österreichischen Bergsteigers Heinrich Harrer über seine Zeit in Tibet und seine Freundschaft mit dem Dalai Lama.

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1: Es ist 12 Uhr. Die Sicherheitsbehörden in Deutschland bekämpfen hybride Kriegsführung aus dem Ausland ab sofort in einem gemeinsamen Abwehrzentrum. Dabei geht es zum Beispiel um Cyberangriffe, Anschläge auf Stromleitungen oder Ausspähaktionen mit Drohnen, mutmaßlich gesteuert von Geheimdiensten aus dem Ausland. Das neue gemeinsame Abwehrzentrum von Bund und Ländern hat Bundesinnenminister Dobrindt am Vormittag in Berlin eingeweiht. Von dort berichtet Oliver Neuroth.
2: Dobrindt nennt hybride Bedrohungen den Schattenkrieg des 21. Jahrhunderts. Er spricht von perfiden Angriffen. Die Gefahr wächst nach Dobrindts Worten täglich. Deutschland befinde sich im Fadenkreuz fremder Mächte. Die Antwort muss aus Sicht des Ministers so aussehen: Die Sicherheitsbehörden vernetzen sich besser, um Informationen und Lagebilder schneller austauschen zu können. Dobrindt stellt klar, das neue Zentrum für die Abwehr hybrider Gefahren sei keine neue Behörde, mehr eine Plattform, um bestehende Kräfte zu bündeln. Bessere Koordinierung anstatt Kompetenzgerangel. So drückt es Dobrindt aus. Generalbundesanwalt Rommel hatte sich kritisch geäußert und darauf hingewiesen, dass Deutschland schon mehrere spezielle Zentren zur Gefahrenabwehr hat. Er sprach von möglichen Reibungsverlusten.
1: Der israelische Ministerpräsident Netanyahu hat klargestellt, dass das israelische Militär bis auf Weiteres im Libanon bleiben wird. Damit geht er auf Konfrontationskurs mit US-Präsident Trump, denn die Absichtserklärung, auf die USA und Iran sich geeinigt hatten, sieht auch ein Ende der Kämpfe im Libanon vor. Dort gibt es aber weiter Gefechte zwischen der vom Iran unterstützten Hisbollah-Miliz und dem israelischen Militär. Der iranische Außenminister Araghchi warnte, jeden israelischen Angriff auf den Libanon und jede anhaltende israelische Militärpräsenz dort werde man von nun an als Verstoß gegen die Rahmenvereinbarung betrachten. Die saarländischen Kommunen beteiligen sich am kommenden Montag an einem bundesweiten Aktionstag gegen die Finanznot von Kreisen, Städten und Gemeinden. Unter anderem gibt es dann am Vormittag Personalversammlungen in Saarlouis, St. Wendel und Homburg. Im Regionalverband Saarbrücken soll es am Montagmittag eine Veranstaltung auf dem Schlossplatz geben. Aus der SR-Nachrichtenredaktion Andreas Kindl.
3: Die Kommunen fordern bundesweit eine Neuverteilung der Steuereinnahmen. In einer gemeinsamen Mitteilung der kommunalen Spitzenverbände im Saarland heißt es, die Kommunen leisteten mehr als ein Viertel der staatlichen Aufgaben, bekämen aber nur ein Siebtel der Einnahmen. Man brauche mehr Geld, um Straßen zu reparieren, Schulen zu sanieren und Kulturangebote zu finanzieren. Die saarländischen Kommunen fordern außerdem vom Bund finanzielle Hilfe bei ihren Altschulden und vom Land einen neuen auskömmlichen kommunalen Finanzausgleich.
1: Die Stadt Pirmasens will junge Bürgergeldempfänger zwischen 15 und 25 Jahren künftig zu gemeinnütziger Arbeit verpflichten. Konkret geht es nach Angaben des Jobcenters um etwa 60 bis 70 junge Leute, die sich bisher sämtlichen Maßnahmen verweigert hätten. Ihnen sollen nun Tätigkeiten in der Landschaftspflege, der Möbelaufbereitung und im Sozialkaufhaus angeboten werden. Sie müssen dann künftig mindestens ein halbes Jahr lang 20 Stunden pro Woche arbeiten. Dafür bekommen sie zusätzlich zum Bürgergeld 2 Euro pro Stunde. Weiter hieß es, wer nicht mitmache, werde notfalls von zu Hause abgeholt und zum Arbeitsplatz gebracht. Die größte Saarbrücker Kirche ist als neuer Standort des saarländischen Landesarchivs im Gespräch. Die katholische Gemeinde St. Johann hat der zuständigen Staatskanzlei die Kirche St. Michael am Echelmeierpark zur Mitnutzung angeboten. Das bestätigten sowohl Regierungssprecher Lange als auch die Kirchengemeinde dem SR. Die Überlegungen zu einer Mit- oder Umnutzung der 1924 eingeweihten Kirche seien aber noch im Anfangsstadium. Das saarländische Landesarchiv hat seinen Hauptsitz im Saarbrücker Stadtteil Scheid in einer ehemaligen Druckerei. Dort werden wichtige Dokumente gesichert. Und das waren die Nachrichten mit Stefan Eising. 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
4: Ab dem Mittag ziehen die Wolken ab und die Sonne setzt sich durch. Es bleibt trocken und wird immer wärmer. 24 Grad im Hochwald bis 29 Grad an Saar und Mosel. Morgen am Mittwoch beginnt dann die Hitzewelle mit Schwüle, trocken, Mischung aus Sonne und Wolken, Höchstwerte 25 bis 30 Grad. Zum Wochenende steigen die Temperaturen auf bis zu 36 Grad und uns erwarten dann auch richtige Tropennächte, heißt ab 20 Grad.
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4: Ich bin Maria Gutierrez. Hallo und willkommen jetzt zu Anthony Strong on a marché sur la lune.

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Kyoko Tabe ist eine der führenden Pianistinnen aus Japan und sie lehrt an der Toho Gakuen Musikhochschule Klavier. Hier spielt sie ein Lied ohne Worte in Astur von Felix Mendelssohn, Bartholdy, Kyoko Tabe.

0: 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Temperaturen von deutlich mehr als 30 Grad in den nächsten Tagen. Das Wochenende wird sehr heiß, die erste Hitzewelle des Sommers kommt. Von den Folgen der Klimakrise sind Kinder in Deutschland stärker betroffen als bisher angenommen. Das geht aus einem aktuellen Bericht des Kinderhilfswerks UNICEF hervor. Andrea Wieland.
1: Demnach sind Hitzewellen und Dürren die größten Klimarisiken für Kinder hierzulande. Bundesweit mehr als 8,3 Millionen Kinder sind von dieser Kombination betroffen. Fast jedes Kind in Deutschland lebt außerdem in Regionen mit erhöhter Feinstaubbelastung. Laut UNICEF betrifft das 99,8% aller Minderjährigen. Im weltweiten Vergleich steht Deutschland dennoch gut da. UNICEF verweist auf das Gesundheitssystem, sauberes Trinkwasser und soziale Sicherungssysteme. Dadurch seien Kinder hierzulande besser geschützt als in vielen anderen Teilen der Welt.
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Musik von Georg Friedrich Händel, der zweite Satz aus dem Concerto Grosso D-Duo mit dem Boston Baroque Ensemble unter Martin Perlman. Und mit Bob Dylan und Man in the Long Black Coat verabschiede ich mich und wünsche Ihnen einen schönen Dienstag. Mein Name ist Maria Gutierrez. Zur SR-Infobilanz am Mittag ist Lisa Krauser schon im Studio.

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1: Mit Lisa Krauser und mit diesen Themen. Stockende Ukraine-Verhandlungen, kann der G7-Gipfel die Gespräche wieder voranbringen. Gefahr für Kinder weltweit, wie die Klimakrise die Kleinsten bedroht. Und Cyberangriffe und Ausspähversuche mit Drohnen. Ein neues Zentrum in Berlin soll hybride Bedrohungen besser abwehren. Auch darauf schauen wir in der kommenden halben Stunde. Herzlich willkommen. Letztes Jahr lief nicht alles so wie geplant beim G7-Gipfel. Da ist US-Präsident Trump früher als geplant abgereist. Das war in Kanada. Dieses Jahr ist Frankreich Gastgeber. 7 der führenden Industrienationen der Welt treffen sich in Evian am Genfer See. Und abgesehen davon, dass Macron und Merz versuchen werden, Trump irgendwie bei Laune zu halten, geht es natürlich auch um viele drängende Themen. Eins ganz klar, der Iran-Krieg und dass Trump gestern Abend mit aus seiner Sicht großartigen Neuigkeiten angereist. Die USA und Iran haben sich auf ein Rahmenabkommen zur Beendigung ihres Krieges verständigt. Darum geht es heute unter anderem. Heute früh haben sich die Teilnehmer aber erstmal mit dem Ukraine-Krieg befasst. Georg Schwarte berichtet aus Evian.
2: Öffnet sich hier bei den G7 ein Fenster der Diplomatie für die Lösung des Ukraine-Krieges? Genau darum geht es seit dem Morgen beim Treffen der 7 wirtschaftsstarken Nationen im französischen Evian. Ukraines Präsident Selenskyj sitzt mit am Tisch und hatte zuvor erneut direkte Gespräche mit Putin vorgeschlagen. Kanzler Merz hat der Ukraine eine neue Position der Stärke bescheinigt und gesagt, bei aller Zurückhaltung könnte sich eben jetzt ein solches Fenster der Diplomatie langsam öffnen. Präsident Trump hatte bereits am Sonntag mit Selenskyj und Putin telefoniert, sprach hier in Evian von guten Gesprächen. Beide seien offen für eine Lösung. Nach der ersten Arbeitssitzung am Vormittag beschäftigen sich die Staats- und Regierungschefs ab Mittag erneut mit dem Thema Nahost. Im Mittelpunkt dann das anstehende Friedensabkommen zwischen den USA und dem Iran. Am Tisch werden auch die Vertreter Katars, Saudi-Arabiens und der Vereinigten Arabischen Emirate Platz nehmen. Zum Auftakt des Gipfels hatten alle Teilnehmer das Rahmenabkommen der USA mit dem Iran gelobt. Während US-Präsident Trump aber behauptete, der Schiffsverkehr in der Straße von Hormuz werde künftig weiter mautfrei und bereits ab Freitag ungehindert möglich sein, äußerten sich andere G7-Vertreter skeptisch. Eine weitere Frage heute auch der Umgang mit den Iran-Sanktionen. EU-Kommissionspräsidentin von der Leyen hatte zum Gipfelauftakt gesagt, die EU-Sanktionen würden erst dann aufgehoben, wenn der Iran sein Verhalten in Fragen der Menschenrechte und der atomaren Bewaffnung des Landes erkennbar ändere.
1: Der G7-Gipfel ist in vollem Gange und ich habe eben schon gesagt, Trump bei Laune halten, das muss die ganze Zeit mitbedacht werden. Bundeskanzler Merz hatte sich da was überlegt. Er hat Trump bei der Arbeitssitzung heute früh ein besonderes Geburtstagsgeschenk gemacht, ein Trikot der deutschen Nationalmannschaft mit der Rückenaufschrift Trump drauf. Unsere Korrespondentin Julia Borota sagt allerdings, so richtig gut kam das nicht an.
3: Die ganze Situation war irgendwie grotesk. Also Merz steht schräg hinter Trump und hält ihm, der wie alle anderen schon an dem großen runden Tisch sitzt, dieses riesige weiße Trikot hin, fette 47 drauf, in Anspielung an den 47. Präsidenten der USA. Und natürlich steht da auch Trumps Name drauf. Die Fotografen fordern ihn dann auf, es doch mal hochzuhalten. Und da erst lächelt Trump Merz mal so nach hinten über die Schulter an. Dann knüttelt er das Trikot zusammen und legt es zwischen sich und Macron auf den Tisch. Wirkte nicht so, als sei dieses Geburtstagsgeschenk übermäßig gut angekommen. Warum auch sollte der Nationalist Trump sich freuen, auf einem Trikot der deutschen Nationalmannschaft zu stehen, deutsche Vorfahren hin oder her? Ob die deutschen Wählerinnen und Wähler es so prima finden, wenn Merz Trump so ein Trikot schenkt, frage ich mich auch. Aber die ganze Aktion zeigt vor allem, wie verkrampft das Verhältnis zu Trump ist. Das hat man auch kurz davor gemerkt, als Trump diesen Tagungsraum betreten hat. Da war sein Auftreten eher kühl, der Gesichtsausdruck wie immer hochmütig. Unter allen anderen G7-Teilnehmern hingegen gab es herzliche Schulterklopfer und sogar Küsschen.
1: Julia Borota mit Merz besonderem Geschenk an Trump beim G7-Gipfel. Zu einem ganz anderen Thema. Es ist sowieso klar, dass Sie die Folgen des Klimawandels ausbaden müssen, unsere Kinder und Enkelkinder. Aber wie stark Kinder jetzt schon von Hitze, Dürre und Überschwemmungen bedroht sind, das zeigt eine neue Studie des UNO-Kinderhilfswerks UNICEF. Demnach ist fast die Hälfte aller Kinder weltweit gleich mehreren Klimagefahren ausgesetzt. Und das bedroht ihre Gesundheit, ihre Bildung und am Ende ihr Überleben. Welche Kinder auf der Welt besonders betroffen sind und was die UNICEF fordert, berichtet Katharina Wilhelm.
0: Rund 2,4 Milliarden Kinder leben auf der Welt. Die Hälfte von ihnen spürt gleich mehrere Gefahren des Klimawandels, sagt UNICEF-Sprecherin Katja Sodemann.
4: Hitzewellen, Dürren, Überschwemmungen, Stürme, je nachdem, wo man halt lebt. Zum Beispiel ist die Lage sehr dramatisch im Sahel, also in Ländern wie dem Tschad, Mali, Sudan. Dort treffen mehrere Klimagefahren gleichzeitig auf.
0: Extremwetter gehören zu den offensichtlichsten Gefahren, die Kinder belasten. Denn deren Körper können schlechter mit beispielsweise Hitze umgehen, sagt Christoph Wettach, Sprecher des Ausschusses Kindergesundheit und Klimawandel des Bundesverbandes der Kinder- und Jugendärzte.
5: Zum einen ist das Verhältnis zwischen Körperoberfläche und Gewicht dann nachher nicht so günstig. Das heißt, sie haben einfach nicht so gute Möglichkeiten, Wärme abzugeben. Das Zweite ist, dass es mit dem Schwitzen bei den Kleinen noch nicht so richtig klappt. Und das ist tatsächlich bis 14 Jahre, also bis zum Ende der Pubertät.
0: Allein im Jahr 2025 gab es 157 Extremwetterereignisse. Beispielsweise Überschwemmungen in Südostasien oder Waldbrände in Südeuropa. Sie gefährden nicht nur unmittelbar das Leben von Kindern. Der Klimawandel verstärkt in einigen Regionen auch heißes und feuchtes Klima. Dadurch breiten sich mehr Mücken aus, die die tödliche Krankheit Malaria übertragen können. Auch das eine Klimawandelfolge. Insgesamt sind viele Schwellen- und Entwicklungsländer stärker vom Klimawandel betroffen. Die Erderwärmung führt also auch zu größerer sozialer Ungerechtigkeit, sagt Stefanie Bosserhoff, Chefärztin für Kinder- und Jugendmedizin, die sich ebenfalls mit den Folgen der Klimakrise für Kinder beschäftigt.
6: Sie sind betroffen, wenn sie in einem Drittweltland leben oder in einem Land mit niedrigen sozioökonomischen Bedingungen. Sie sind betroffen, wenn sie zum Beispiel weiblich sind sie mehr betroffen, als wenn sie männlich sind. Wenn sie ein Handicap haben, wenn sie eine Behinderung haben, wenn sie wenig Geld haben, dann sind sie deutlich mehr betroffen als jetzt jemand, der in einem sozioökonomisch reicheren Land lebt mit den entsprechenden Möglichkeiten.
0: Und nicht nur in Schwellen- und Entwicklungsländern. Auch in Deutschland spüren Kinder, dass sich finanziell besser gestellte Familien auch besser an die Erderwärmung anpassen können, so Kinderarzt Wettach.
5: Dass eben die Leute, die Geld haben, sich halt dann eine Klimaanlage kaufen, wenn wir im Sommer dann halt über die 35 Grad rausgehen, die Klimaanlage anmachen. Und die anderen, die mit ihren vier Kindern in einer Dachgeschosswohnung leben, an einer großen Straße ohne Bäume außenrum, die haben wirklich ein richtiges Problem.
0: Der Bericht des Kinderhilfswerks soll ein Warnsignal sein, verbunden mit der Dringlichkeit, klimaschädliche Emissionen zu reduzieren, auf fossile Brennstoffe zu verzichten und Regionen, die besonders extremen Wetterereignissen ausgesetzt sind, besser anzupassen. Außerdem fordert UNICEF, Kinder auch politisch in den Mittelpunkt zu rücken, so Sprecherin Katja Sodemann.
4: Die Kinder brauchen auch eine eigene Stimme in der Klimapolitik. Sie sind am wenigsten schuld, aber am allermeisten betroffen, auch künftig. Und sie sind gar nicht in die Entscheidungsprozesse oder nicht genug eingebunden. Und die Kinder brauchen Klimabildung, um auch mitreden zu können. Denn es ist letztlich ihre Zukunft, die wir kaputt machen.
1: Ein Beitrag von Katharina Wilhelm. Im EU-Parlament steht heute Abend eine wichtige Abstimmung an. Es geht um das Verbot von KI-Systemen, die intime Bilder von echten Menschen verfälschen. Es geht zum Beispiel um sogenannte Nudifier-Apps, also Apps, die Personen virtuell ausziehen. Die EU will mit dem Gesetz auf die schnelle Verbreitung von Deepfakes reagieren, aber nicht von heute auf morgen. Die Unternehmen kriegen nämlich mehr Zeit als ursprünglich mal angedacht. Andreas Meyer-Feist berichtet.
7: Ihr hofft, dass die KI Europa nicht überrollt, sondern dass Europa die KI steuern kann. Maroš Šefčovič, er ist slowakischer Diplomat und Mitglied der Europäischen Kommission, zuständig für Handel und wirtschaftliche Sicherheit. Und darunter fällt auch alles, was mit künstlicher Intelligenz zu tun hat. In Straßburg erklärte er, was sich in Europa ändern soll. In Europa soll es einen besseren Schutz vor einem Missbrauch der neuen Technik geben. Aber die Unternehmen sollen auch mehr Zeit bekommen, sich umzustellen. Das Ziel bleibt unverändert, ein sicherer Binnenmarkt für künstliche Intelligenz, bei dem unsere Gesetzgebung ein Sprungbrett für Unternehmen ist und kein Kampffeld. So wird heute wohl auch das Europaparlament entscheiden. Bestimmte KI-Apps werden sofort verboten. Zum Beispiel digitale Werkzeuge, die ohne Erlaubnis intime Bilder von Menschen erstellen und verbreiten. Das Verbot umfasst Bilder, Videos und Tonspuren. Unternehmen dürfen diese Programme nicht mehr anbieten. Auch digitale Missbrauchsdarstellungen von Kindern fallen unter das Verbot. Die Polizei bekommt mehr Möglichkeiten, dagegen vorzugehen. Das Europaparlament drückt in anderen Bereichen aber auch auf die Bremse und folgt damit dem Trend der Deregulierung. Zum Beispiel beim sogenannten KI-Wasserzeichen. Gefakte Bilder, Texte oder Videos müssen erst ab Dezember als KI-generiert gekennzeichnet werden und nicht schon sofort. Unternehmen bekommen auch mehr Zeit, um ihre KI-Anwendungen zu überprüfen. Entsprechende Systeme in der Medizin, hier geht es vor allem um die Krebserkennung, dürfen weiter verkauft werden, auch wenn sie noch keine Zertifikate haben. Die Fristen wurden verlängert. Auch Autobauer bekommen mehr Zeit, um ihre KI-Modelle zu zertifizieren, ohne die Produktion stoppen zu müssen, wenn die Fristen nicht eingehalten werden können. Ab August 2028 gibt es das Prüfzeichen nur noch, wenn die eingebaute KI den EU-Check bestanden hat. Eigentlich sollte das schon früher passieren, aber die Unternehmen wollten mehr Zeit, die sie jetzt auch bekommen. Wir schätzen, dass das Gesetzespaket Einsparungen von mindestens 1 Milliarde Euro bringen könnte, sagt der Vizepräsident der EU-Kommission, Vladis Dombrovskis. Schnelles Handeln, wenn es um Missbrauch geht, aber längere Fristen bei KI-Prüfungen. Nicht alle EU-Parlamentarier sind damit zufrieden. Diese Gesetze liefern wie so oft keine zufriedenstellenden Antworten. Sie weichen den eigentlichen Fragen aus. Man will uns glauben machen, dass sie Innovation und Wettbewerbsfähigkeit fördern.
8: KI ist längst nicht mehr Innovation. KI ist Sicherheitspolitik. KI ist Macht. KI ist Souveränität.
7: Trotz aller Unterschiede, das Europaparlament beschließt heute die KI-Zukunft Europas. Zum einen gibt es den Unternehmen mehr Zeit, sich anzupassen. Zum anderen soll schneller reagiert werden auf Missbrauch und kriminelle Machenschaften. Die künstliche Intelligenz soll nicht grenzenlos sein. Unternehmen müssen sich umstellen.
1: Es ist gleich 12.42 Uhr. Hier ist die SR-Infobilanz am Mittag. Und wir kommen zum Nachrichtenüberblick mit Isabel Tentrup.
0: Das Europaparlament hat nach jahrelangen Verhandlungen einem Vorschlag der EU-Mitgliedstaaten zugestimmt und die Rechte von Fluggästen gestärkt. Familien müssen demnach im Flugzeug Sitzplätze nebeneinander kostenlos reservieren können. Ticketpreise müssen darüber hinaus übersichtlicher dargestellt werden, beispielsweise einschließlich des Preises für das Handgepäck. Außerdem soll die bisherige 3-Stunden-Grenze für Entschädigungen bei Verspätungen in den künftigen Fluggastrechten beibehalten werden. Die Bundesanwaltschaft geht davon aus, dass die radikal-islamische Hamas einen konkreten Anschlag in Europa verüben wollte. Generalbundesanwalt Rommel sagte, bei einem Verdächtigen sei ein vorgefertigtes Bekennervideo gefunden worden. Darin werde ein Anschlag rund um den 7. Oktober 2025 angekündigt, dem 2. Jahrestag des Hamas-Überfalls auf Israel. Seit Herbst vergangenen Jahres haben die Ermittler insgesamt 9 Mut

0: Gegensteuern. Kritiker halten die angekündigten Maßnahmen jedoch für unzureichend. Die saarländischen Kommunen beteiligen sich kommenden Montag an einem bundesweiten Aktionstag gegen die Finanznot von Kreisen, Städten und Gemeinden. Unter anderem gibt es dann am Vormittag Personalversammlungen in Saarlouis, St. Wendel und Homburg. Im Regionalverband Saarbrücken soll es mittags eine Veranstaltung auf dem Schlossplatz geben. Die Kommunen fordern bundesweit eine Neuverteilung der Steuereinnahmen. In einer gemeinsamen Mitteilung der kommunalen Spitzenverbände im Saarland heißt es, die Kommunen leisteten mehr als ein Viertel der staatlichen Aufgaben, bekämen aber nur ein Siebtel der Einnahmen. Die größte Saarbrücker Kirche ist als neuer Standort des saarländischen Landesarchivs im Gespräch. Die katholische Gemeinde St. Johann hat der zuständigen Staatskanzlei die Kirche St. Michael am Echelmeierpark zur Mitnutzung angeboten. Das bestätigten sowohl Regierungssprecher Lange als auch die Kirchengemeinde dem SR. Die Überlegungen zu einer Mit- oder Umnutzung der 1924 eingeweihten Kirche seien aber noch im Anfangsstadium. Die nationalen Spiele der Special Olympics sind gestern Abend offiziell eröffnet worden mit einer Feier im Saarbrücker Ludwigsparkstadion. Es ist die größte Sportveranstaltung, die es im Saarland je gegeben hat. Über 4000 Sportlerinnen und Sportler werden sich bis Samstag in 27 Sportarten messen. Dabei werden insgesamt rund 100.000 Besucher erwartet. Zu den sportlichen Highlights heute gehören unter anderem die Leichtathletik-Klassifizierung in Saarbrücken, die Rollerskating-Finals in Völklingen und die Triathlon-Finals am Bostalsee.
1: Cyberattacken hören wir immer öfter davon. Auch bei uns im Saarland waren schon viele Unternehmen und auch öffentliche Einrichtungen betroffen. Dann bundesweit Anschläge auf Stromleitungen, Aussperraktionen mit Drohnen, mutmaßlich gesteuert von Geheimdiensten aus dem Ausland. Alles Formen sogenannter hybrider Bedrohungen. Dagegen will Bundesinnenminister Dobrindt was tun. Deshalb hat er heute Morgen in Berlin ein Zentrum zur Abwehr hybrider Bedrohungen eröffnet. Unser Korrespondent Jakob Meyer hat die Eröffnung für uns beobachtet. Und ich habe kurz vor der Sendung mit ihm gesprochen und wollte erst mal wissen, wie groß ist denn diese Gefahr? Manche sprechen ja sogar von hybridem Krieg.
2: Ja, und der Bundesinnenminister Alexander Dobrindt, der heute dieses Abwehrzentrum eröffnet hat, der spricht auch davon, dass Deutschland täglich Ziel einer hybriden Kriegführung sei. Dobrindt spricht vom Schattenkrieg des 21. Jahrhunderts, einer dunklen Bedrohung. Also das sind starke Worte. Und er sagt eben, dass das Abwehrzentrum ein starker gemeinsamer Schild gegen diese hybride Bedrohung sei. Nach Dobrindts Worten wächst die Gefahr ständig, auch gegenüber Deutschland, dass fremde Mächte uns attackierten. Und es gehe eben darum, also Ziel dieser hybriden Bedrohung sei, die Bevölkerung zu verunsichern, das Land zu destabilisieren. Tatsache ist, dass man eine erhöhte Zahl an Drohnenüberflügen über Kasernen und Flughäfen festgestellt hat. Es gab Bauschaumattacken auf Autos in mehreren Bundesländern vor der Bundestagswahl. Wir haben ein Feuer gehabt in einem Paketzentrum in Leipzig 2024. Also man hat schon auch den Eindruck, dass die Bedrohung zunimmt.
1: Und von wem geht diese Gefahr insbesondere aus? Ist das hauptsächlich Russland oder haben es auch andere Staaten auf uns abgesehen?
2: Es ist tatsächlich hauptsächlich Russland. Einfach deshalb, weil Deutschland mit der größte oder der größte Unterstützer der Ukraine in Europa ist, also der von Russland angegriffenen Ukraine. Und deshalb steht Deutschland auch besonders im Visier russischer Nachrichtendienste. Und China ist eben ein weiteres Land, das uns im Visier hat. Einmal, weil wir zwar auf der einen Seite Handelspartner sind, aber auf der anderen Seite eben auch wirtschaftlicher Konkurrent und Systemrivale. Also auch China könnte ein Ursprung von hybriden Bedrohungen sein.
1: Jetzt ist dieses neue Abwehrzentrum für hybride Gefahren eröffnet. Inwiefern soll es jetzt dafür sorgen, dass wir uns besser schützen können?
2: Hybride Kriegsführung kann ja vieles sein. Also das kann sein Drohnenüberflüge, Attacken auf Stromleitungen, Propaganda vor Wahlen, vor allem Cyberattacken. Wie gesagt, mit dem Ziel, die Bevölkerung zu verunsichern oder die öffentliche Meinung zu beeinflussen. Und um genau das aufzudecken und abzuwehren, sitzen jetzt in diesem Abwehrzentrum Expertinnen und Experten verschiedener Sicherheitsbehörden zusammen. Also da sind Verfassungsschutz vertreten, das Bundeskriminalamt, die Bundespolizei, der Bundesnachrichtendienst und auch Fachleute aus den Bundesländern, die da mitarbeiten. Bei uns in Deutschland sind ja Polizei und Nachrichtendienste aus historischen Gründen getrennt, aber sie dürfen durchaus Informationen austauschen, die verschiedenen Sicherheitsbehörden. Und genau das soll jetzt in dem Abwehrzentrum besser und strenger

0: stringenter passieren.
1: Und was kann das bringen? Ist es realistisch, dass es wirklich dazu beitragen kann, hybride Gefahren besser abzuwehren?
0: Das ist genau die Frage. Also der Generalbundesanwalt hat sich kritisch geäußert. Ein weiteres Zentrum, wir haben ja schon welche, also Terrorismusabwehrzentrum, wir haben das Drohnenabwehrzentrum, jetzt eben dieses Abwehrzentrum gegen hybride Gefahren. Der Generalbundesanwalt hat sich da kritisch geäußert. Tatsache ist, dass es natürlich erstmal gut ist, wenn sich die Behörden austauschen und enger zusammenarbeiten. Da kann niemand was dagegen haben. Die Frage ist tatsächlich, was es unter dem Strich bringt. Tatsache ist aber auch, dass wir ja verschiedene Fälle schon erlebt haben, wo der Föderalismus es erschwert hat oder die Behördenstruktur es erschwert hat, dass schneller und stringenter geantwortet wurde auf Bedrohungen. Also das kann dann tatsächlich was bringen, wenn in diesem gemeinsamen Abwehrzentrum, das in Berlin beim Bundesamt für Verfassungsschutz beheimatet ist, wenn in diesem Abwehrzentrum dann die Fachleute enger zusammenarbeiten.
1: In Berlin gibt es seit heute ein Abwehrzentrum gegen hybride Bedrohungen. Infos und Einordnungen dazu von Jakob Mayer. China ist der größte Automarkt der Welt, aber neueste Daten des chinesischen Pkw-Verbands zeigen, dieser Markt schwächelt. Die Verkäufe sind eingebrochen. Woran das liegt und was das für die deutschen Autobauer bedeutet, berichtet Eva Lambi-Schmidt aus Shanghai.
2: Während Chinas Autohersteller mit ihren Exporten auf die Weltmärkte drängen, kaufen die Menschen im eigenen Land immer weniger Autos. Im Mai wurden 1,5 Millionen Autos in der Volksrepublik verkauft. Das sind 22% weniger als im Vorjahresmonat. Die Verkaufszahlen sind bereits seit einigen Monaten rückläufig. Seit Anfang des Jahres sind sie insgesamt um knapp ein Fünftel zurückgegangen im Vergleich zum Vorjahreszeitraum. Laut dem chinesischen Verband für Personenkraft Wagen liegt dies daran, dass staatliche Hilfen wie Steuervorteile und Prämien beim Kauf von E-Autos gekürzt wurden. Dass auch weniger Verbrenner verkauft werden, liege daran, dass Benzin als Folge des Iran-Kriegs teurer geworden ist. Hinzu kommt, dass insgesamt der Konsum in China schwach ist. Die Menschen halten sich bei Ausgaben zurück. Das zeigt sich besonders deutlich bei den Autos, aber auch in anderen Bereichen. Nach neuen Wirtschaftsdaten des Nationalen Statistikamts sind die Einzelhandelsumsätze im Mai zurückgegangen, um 0,6% im Vergleich zum Vorjahresmonat. Für deutsche Autohersteller ist dies kein gutes Zeichen für ihr China-Geschäft. Der schwache Konsum und die Konkurrenz mit chinesischen Herstellern in einem Markt mit immer günstigeren Preisen dämpfen die Gewinnaussichten. Auch auf den Weltmärkten nimmt der Druck zu, denn chinesische Hersteller, die ihre Autos im eigenen Land nicht mehr loswerden, verkaufen zunehmend im Ausland. Im Mai sind Chinas Autoexporte um etwa 75% gestiegen im Vergleich zum Vorjahresmonat.
1: Am 16. Juni 1976, vor genau 50 Jahren, gehen in Soweto bei Johannesburg tausende Schülerinnen und Schüler auf die Straße. Sie protestieren gegen eine Entscheidung der Apartheid-Regierung in Südafrika, wonach zentrale Schulfächer künftig auf Afrikaans unterrichtet werden müssen, also der Sprache der weißen Minderheit und der Unterdrücker. Die Sicherheitskräfte gehen damals brutal gegen den Schulstreik vor. Der Soweto-Aufstand ist ein historischer Wendepunkt im Kampf der schwarzen Bevölkerungsmehrheit gegen das rassistische Apartheid-System. Stefan Überbach erinnert daran.
3: Aus einer ganzen Reihe schwarzer Wohngebiete in der Gegend von Johannesburg wurden Rassenkrawalle gemeldet. In Alexandra, nördlich von Johannesburg, schoss die Polizei auf randalierende Gruppen.
4: Soweto, südwestlich von Johannesburg. Das Township ist eins der größten schwarzen Wohngebiete Südafrikas. Hier protestieren am 16. Juni 1976 tausende Schülerinnen und Schüler gegen die Bildungspolitik des Apartheid-Regimes, gegen das rassistische Schulsystem, das schwarze Kinder bewusst benachteiligt. Polizei und Sicherheitskräfte versuchen sie zu stoppen. Tsietsi Mashinini war damals dabei.
5: All of a sudden they just went out of their cars.
4: Ganz plötzlich stiegen sie aus ihren Fahrzeugen aus und kamen auf uns zu. Der erste weiße Polizist warf eine Tränengasgranate. Als wir sahen, dass Rauch aufstieg, liefen wir auseinander. Danach kamen wir wieder zurück, weil wir dachten, sie würden vielleicht über einen Lautsprecher mit uns sprechen. Aber plötzlich eröffnete derselbe Polizist, der die Tränengasgranate geworfen hatte, das Feuer auf die Schüler.
5: Open fire on the student.
4: Die Sicherheitskräfte setzen Hunde ein, schießen in die Menge. Die Demonstranten werfen Steine, errichten Barrikaden. Die Lage eskaliert innerhalb kürzester Zeit. Der 13-jährige Hector Petersen wird als einer der ersten von einer Polizeikugel getroffen. Das Foto des sterbenden Schülers in den Armen eines jungen Mannes, daneben seine verzweifelte Schwester, geht um die Welt. In den Wochen und Monaten danach kommen bei gewalttätigen Auseinandersetzungen hunderte Menschen ums Leben. Im Stadtviertel Orlando West erinnern eine Gedenkstätte für Hector Petersen und ein Museum an die Ereignisse von damals. Prince Dube ist der Chefkurator.
6: The 1976 Student Uprising is a main event in the struggle against apartheid.
4: Der Schüleraufstand von 1976 war das zentrale Ereignis im Kampf gegen die Apartheid. Diese Kinder brachen dem Apartheidstaat das Rückgrat. Erst dadurch entstand der internationale Druck auf die damalige südafrikanische Regierung, die Apartheid zu beenden.
6: End Apartheid now.
4: 50 Jahre nach den Schülerprotesten ist Südafrika ein anderes, ein demokratisches Land. Aber haben sich die Hoffnungen der jungen Generation von damals erfüllt? Höchstens zum Teil, sagt Pius Kashimba, der Touristen durch Johannesburg führt. Der Traum ist nicht wahr geworden, weil wir gleichzeitig immer noch in einer, ich nenne es, Apartheid in wirtschaftlicher Form leben. Das bedeutet, dass die meisten Menschen weiter arbeitslos sind, dass viele junge Leute keine Jobs haben. Korruption und all die Dinge, die gerade passieren, haben dafür gesorgt, dass der Traum nicht Wirklichkeit geworden ist. Noch immer ist Südafrika sozial tief gespalten. Das Bildungssystem gehört zu den ungleichsten der Welt. Etwa die Hälfte der Bevölkerung lebt unterhalb der Armutsgrenze. Ein Drittel der Menschen hat keinen Job. Die Jugendarbeitslosigkeit ist fast doppelt so hoch. Wahr ist aber auch, das Land hat gewaltige Veränderungen erlebt. Weg von einem rassistischen Unrechtsregime hin zu einer stabilen Demokratie. Der Schüleraufstand von Soweto gilt heute als Anfang vom Ende der Apartheid. Peter Magubane, der als Fotojournalist den jahrzehntelangen Freiheitskampf bekannt gemacht hat, nennt den 16. Juni 1976 deshalb einen historischen Meilenstein. Weil die Mauern der Apartheid zu bröckeln begannen und Südafrika danach nie mehr dasselbe war.
7: The walls of apartheid began to crack. South Africa was never the same again.
1: Ein Beitrag von Stefan Überbach. Wir schauen aufs Wetter. So langsam zieht der Regen ab und die Sonne kommt raus. Und dann geht's auch schon los mit den hohen Temperaturen. 25 bis 29 Grad sind heute möglich. Morgen beginnt die Hitzewelle richtig. Es wird schwül bei bis zu 30 Grad. Am Donnerstag dann schon bis 35 Grad. Das war die SR-Info Bilanz am Mittag mit Lisa Krauser. Hier folgt die Auslandspresseschau und danach nimmt mein Kollege Jochen Marmit Sie mit in den Nachmittag. Schönen Tag Ihnen. Tschüss.
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9: Die Einigung der USA mit dem Iran auf das Rahmenabkommen zur Beendigung des Krieges sorgt für Erleichterung, wirft aber gleichzeitig auch Fragen auf. So zeigt sich die Neue Zürcher Zeitung aus der Schweiz eher skeptisch gegenüber der Vereinbarung. US-Präsident Trump sagt, sein großartiger Deal werde Frieden für die ganze Region bringen. Dies scheint jedoch angesichts vieler Unklarheiten Wunschdenken zu sein. Während der Schiffsverkehr womöglich bald wieder freier durch die Straße von Hormus fließen kann, bleiben andere zentrale Streitpunkte ungelöst und das iranische Regime scheint in keiner dieser wichtigen Fragen substanzielle Zugeständnisse gemacht zu haben. Solange dieses Regime weiter existiert und der Konflikt zwischen Israelis und Palästinensern ungelöst bleibt, dürfte im Nahen Osten keine Ruhe einkehren. Auch der Kommentator der niederländischen Zeitung De Volkskrant findet deutliche Worte. Fast 4 Monate Krieg gegen den Iran haben nichts gebracht. Die Straße von Hormus wird hoffentlich wieder geöffnet, aber sie war ja nur deshalb gesperrt, weil die USA und Israel einen Krieg gegen den Iran begonnen haben. Genau wie das Friedensabkommen in Gaza ist auch das Abkommen mit dem Iran kein Abkommen, sondern die Verlängerung eines Waffenstillstands, wobei die Klärung der wichtigsten Fragen verschoben wurde. So muss über das Atomprogramm des Iran erneut verhandelt werden. Unter Trump haben sich die Amerikaner als amateurhafte Verhandler erwiesen, während der Iran sehr geschickt darin ist, substanzielle Fortschritte zu blockieren. Die spanische Zeitung El Mundo blickt auf die USA und meint, das Rahmenabkommen schwäche die Position des US-Präsidenten hinsichtlich der Zwischenwahlen. Obwohl das Risiko einer Eskalation nach fast 4 Monaten israelisch-amerikanischer Offensive verringert worden ist, kann es nicht Donald Trumps Fiasko verdecken, dass er bei dem Versuch erlitten hat, das Regime der Ayatollahs zu stürzen und das iranische Atomprogramm zu demontieren. Große Teile der amerikanischen Öffentlichkeit werden das Abkommen als militärische Niederlage werten, was die Position des Präsidenten kurz vor den US-Zwischenwahlen untergräbt. Und die italienische Zeitung La Stampa vertritt die Ansicht, erfolgreiche Außenpolitik müsse unbedingt wieder auf Diplomatie setzen. Die Vorstellung einer Außenpolitik, die auf einer Kette von Regimewechseln basiert, herbeigeführt durch sogenannte Frühlingsbewegungen, von außen unterstützte bewaffnete Aufstände, Stellvertreterkriege oder direkte militärische Interventionen, ist gescheitert. Und dies wird auch Auswirkungen auf die Beziehungen zu den anderen Großmächten Russland und China haben. Die Diplomatie wird wieder die Aufgabe übernehmen müssen, Beziehungen selbst zu den feindlichsten Staaten aufrechtzuerhalten, anstatt Aufstände zu schüren. Das waren Auszüge aus Kommentaren der internationalen Presse, zusammengestellt von Claudia Drews.
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10: An diesem Dienstagnachmittag sind wir, man kann es vielleicht so zusammenfassen, live dabei, wie sich die Wetterlage massiv verändert. Der Regen ist durch und jetzt wird es warm, und zwar über 30 im Laufe der nächsten Tage, deutlich über 30, und gleichzeitig bleibt die Luftfeuchtigkeit noch ein bisschen erhalten. Also das Schwitzen, das passiert jetzt von ganz allein. Ich hoffe, Sie haben trotzdem viel Spaß damit, dass es jetzt endlich mal richtig Sommer wird. 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Mit Jochen Marmitt. Herzlich willkommen.

Die Eels waren das, That Look You Give That Guy. Wie du diesen Typen anschaust, gefällt mir gar nicht. So frei übersetzt dieser Titel. Hier auf SR Kultur, jetzt zu Johannes Brahms. 1887 ist er gestorben und 2 Jahre zuvor wurde seine letzte Sinfonie, die 4. in E-Moll, uraufgeführt, in Meiningen das Ganze. Und sie zählt eigentlich bis heute zu den auch beliebtesten Stücken, Sinfonien von ihm, die gespielt werden und am häufigsten auch hier in der Variante des NDR Elbphilharmonischen Orchesters mit Günter Wand am Dirigentenpult aus der 4. in E-Moll, den 3. Satz. Musik von Johannes Brahms hier auf SR Kultur.

0: dramatisch, wuchtig. Brahms eben. Von Johannes Brahms aus der 4. Sinfonie in E-Moll. Den 3. Satz hier auf SR Kultur. Ein bisschen leisere Töne, ein bisschen nachdenklicher. Das ist Edwin Barbu. Er nennt sich Edwin Raphael. Aus Montreal in Kanada, da kommt er. Und mit seinem neuen Album I Know a Garden, gerade aktuell unterwegs auch. Mosaic in the Sun, so heißt der Titel, den wir jetzt hören. Hier bei SR Kultur. Edwin Raphael. Schönen Dienstagnachmittag wünsche ich Ihnen.
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wenn er sich hinsetzt, um zu komponieren, dann erkennt man in der Regel durchaus, dass er es war. Volker Bertelmann als Hauschka hat er ganz, ganz viele Filmmusiken, aber auch ganz eigene Kompositionen schon geschaffen, die immer so einen kleinen Trick in sich tragen. Manchmal bearbeitet er auch sein Klavier, da klebt er was zu oder klebt was dran, legt was drauf. Hier in diesem Fall für Patrick Melrose, die TV-Serie, das Hauptthema, war es dann doch eher ein abgespecktes, ganz normales Klavier, in Anführungszeichen, was er bedient hat, die Filmmusik von Hauschka, hier bei SR Kultur. Pauline Taylor, 14 Tage, sie besingt sie jetzt. Was sie damit meint, einfach mal zuhören. Vielleicht war das ja einfach eine gute Zeit, diese 14 Days.

Titel von Falk, Schwingung hieß der, Sie hören SR Kultur. Seltsame Schwingungen auch in Brandenburg, zumindest mal außergewöhnlich. Die Sichtung dort von 5 Elchen insgesamt, die aktuell durch Brandenburg streifen, kann man sagen. Sie sind dort ja noch nicht heimisch, sondern kommen meist aus Ostpolen, schwimmen dann durch die Oder und laufen dann in Brandenburg unter anderem rum. So erklärt es zumindest mal der Wildbiologe Frank-Uwe Michler von der Hochschule für nachhaltige Entwicklung in Eberswalde. Was ihn und viele andere aber ganz besonders freut, ist, dass es so viele sind. Denn einen, den kennt man dort, das ist der Bert, so haben sie ihn getauft. Der läuft schon länger im Oder-Spreekreis rum. Aber mittlerweile gibt es noch 4 andere, die mit ihm zum Teil zusammen, aber auch einzeln umherziehen. Und man wünscht sich nun, dass vielleicht wieder eine heimische Population, eine feste dadurch entstehen könnte an Elchen in Brandenburg. Die beiden verbindet man ja nicht so unbedingt direkt miteinander. Aber es ist durchaus möglich, auch wenn sie das Wetter und die Temperaturen dort nicht so richtig mögen. Also im Winter sollte es schon unter 5 Grad sein und im Sommer bestenfalls nicht über 20. Sonst tun Elche eben das, was sie eigentlich immer tun. Sie stehen tagsüber in Mooren oder in Schilfen, in Seen einfach stundenlang rum und warten, bis es dunkel wird und wieder kühler, um dann nochmal umherzuziehen. Und so sieht man selbst diese 5 Elche bei Tag eher selten. Aber die Wildhüter, die wissen eben, wo sie sind und beobachten das Ganze mit Interesse. Wir wünschen Brandenburg eine Elchpopulation. Weil was hat das Land sonst?

die Beatles besingen Michelle, Sie hören SR Kultur. Natürlich, vorhin, das war nur ein kleiner Scherz. Es gab direkt Protest, als ich sagte, Brandenburg hätte ja nichts und Elche würden dem Land ja ganz gut tun. Natürlich gibt es tolle Sachen in Brandenburg, auch für Elche. Also Seen, Alleen und viel Platz. Das ist alles durchaus auch ein Vorteil, nicht nur für Elche, sondern auch für Menschen. Einfach mal nach Brandenburg fahren, das wäre jetzt mein Tipp. Ich hoffe, das ist versöhnlich genug an dieser Stelle. The Last of Us ist eine Horrorserie. Da geht es darum, dass eine Pilzinfektion die Menschheit heimgesucht hat. Und natürlich, die Infizierten werden alle zu aggressiven Zombies. Eine neue Variante hinzugefügt. Das Ganze schon in 3 Staffeln, The Last of Us. Und die Filmmusik dazu, die ist durchaus aber friedlicher als das, was da auf der Leinwand passiert. Von Gustavo Santaolalla, das Hauptthema aus The Last of Us. Stellen sich die Zombies dazu einfach vor.

Musik mit dem Ensemble Mask von Johann Sebastian Bach. Auszug aus der C-Dur, der ersten Orchestersuite hier auf SR Kultur. Johann Sebastian Bach war ja auch schon sehr früh aktiv als Musiker und auch die Künstlerin, die wir jetzt für Sie haben, Norah Jones, die hat mit 25 schon ihren großen Durchbruch gehabt. Damals mit dem Album Come Away With Me, 2002 war das. Mittlerweile hat sie natürlich schon eine große Karriere hingelegt, ist zweifache Mutter, 47 Jahre jung und immer noch im Musikbusiness aktiv. Norah Jones. Und wollen wir doch mal noch mal reinhören, dieses damalige Erfolgsalbum mit einem Song, der gar nicht so groß in den Charts gelaufen ist, aber wunderschön. Norah Jones mit ihrem Painter-Song.

Oh, Love. Musik aus Frankreich. Danse hieß dieser Titel. Sie hören SR Kultur am Dienstagnachmittag. Schauen wir nochmal ins filmmusikalische Genre. Yiruma, der Komponist, Pianist, Musiker aus Südkorea. Er gehört in den letzten Jahren zu den bekanntesten. Vor allen Dingen mit Einzelstücken, die durchaus auch mal ja, Charts-Charakter haben, in Anführungszeichen. The River Flows in You. Gutes Beispiel. Vor 15 Jahren war das ein ganz großer Titel für ihn. Aber auch Kiss the Rain passt zu Yiruma. Denn es geht darum, dass man eigentlich den Film, die Bilder, die eigene Reise im Kopf bei dieser Musik durchaus abspulen kann. Yiruma, Kiss the Rain.

Gabriel Vittel mit All I Want. Haben wir jetzt gehört hier auf SR Kultur. Und es ist Heather Nova mit ihrem Farewell. Natürlich sagen wir nicht Farewell, sondern bis gleich. Aber die hören wir jetzt noch bis zu den SR Info Nachrichten in 2 Minuten. 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
1: Es ist 14 Uhr. Das umstrittene Handelsabkommen zwischen EU und USA kommt. Die Abgeordneten im Europäischen Parlament stimmten endgültig und mit großer Mehrheit dafür, das Abkommen vollständig umzusetzen. Es sichert den USA deutlich bessere Bedingungen im Handel zu. Industriezölle auf US-Produkte fallen weg. Aus Brüssel, Sabrina Fritz.
2: In die andere Richtung gilt, auf europäischen Autos, Maschinen und Pharmaprodukten, die in die USA verkauft werden, lastet ein Zoll von 15%. Damit sollen europäische Firmen nun endlich Planungssicherheit haben. Aber aus Übersee kommen immer wieder Überraschungen. So leiden Stahl- und Aluminiumexporte immer noch unter einem deutlich höheren Zoll. US-Präsident Trump hat den Franzosen gerade wieder mit einem 100%-Aufschlag auf Wein und Champagner gedroht. Gegen diese Unberechenbarkeiten aus dem Weißen Haus hat das Parlament deshalb ein paar Handbremsen eingezogen, wie es heute in Straßburg hieß. Diese können gezogen werden, wenn sich der US-Präsident nicht an die Abmachung hält, wenn zum Beispiel die Aufschläge auf Stahl und Aluminium nicht bis Ende des Jahres deutlich gesenkt werden.
1: Die G7-Staaten wollen den Druck auf Russland mit neuen Sanktionen erhöhen. Der britische Premierminister Starmer sagte im französischen Evian beim Treffen der wichtigsten westlichen Industriestaaten, allein sein Land plane 70 neue Sanktionsmaßnahmen, die unter anderem die russische Schattenflotte betreffen. Französische Diplomaten sprachen von weiteren Strafmaßnahmen bei Öl und Gas. Von deutschen Diplomaten hieß es, man sehe die Ukraine mittlerweile in einer Position der Stärke und gehe davon aus, dass Russland den Krieg nicht gewinnen könne. US-Präsident Trump forderte Russland auf, mit der Ukraine ein Abkommen zu schließen. Vor der Luxemburger Philharmonie haben gestern Abend mehrere Menschen gegen den Auftritt der russischen Starsopranistin Anna Netrebko demonstriert. Wie die Luxemburger Zeitung L'Essentiel meldet, bekundeten sie ihre Solidarität mit der Ukraine. Der Auftritt von Netrebko in Luxemburg hatte seit Tagen für Diskussionen gesorgt. Der Sängerin wird eine zu große Nähe zum russischen Machthaber Putin vorgehalten. Die EU-Außenbeauftragte Kallas hatte gestern erklärt, es sei bedauerlich, dass das Konzert stattfinde. Die Luxemburger Philharmonie hatte dem Bericht zufolge mitgeteilt, man wolle auch in Krisenzeiten ein Ort bleiben, der den Dialog suche. Die Sicherheitsbehörden in Deutschland bekämpfen hybride Kriegsführung aus dem Ausland ab sofort in einem gemeinsamen Abwehrzentrum. Die von Bund und Ländern getragene Einrichtung wurde von Innenminister Dobrindt in Berlin eingeweiht. Das Zentrum soll beispielsweise Cyberangriffe abwehren, außerdem Anschläge auf Stromleitungen oder Ausspähaktionen mit Drohnen. Die Behörden von Bund und Ländern sollen sich in der neuen Einrichtung stärker vernetzen, um Informationen schneller auszutauschen. Kinder in Deutschland sind von den Folgen der Klimakrise stärker betroffen als bisher angenommen. Das geht aus einem neuen Bericht des UN-Kinderhilfswerks UNICEF hervor. Demnach sind Hitzewellen und Dürren die größten Klimarisiken für Kinder hierzulande. Bundesweit mehr als 8,3 Millionen Kinder sind von dieser Kombination betroffen. Andrea Wieland für SR Info.
3: Fast jedes Kind in Deutschland lebt außerdem in Regionen mit erhöhter Feinstaubbelastung. Laut UNICEF betrifft das 99,8% aller Minderjährigen. Im weltweiten Vergleich steht Deutschland dennoch gut da. UNICEF verweist auf das Gesundheitssystem, sauberes Trinkwasser und soziale Sicherungssysteme. Dadurch seien Kinder hierzulande besser geschützt als in vielen anderen Teilen der Welt. Die Organisation sieht dennoch Handlungsbedarf. Vor allem bei der Anpassung an häufigere Hitzewellen und andere Folgen des Klimawandels müssten Kinder stärker berücksichtigt werden. Weltweit ist laut dem Bericht inzwischen nahezu jedes Kind mindestens einer Klimagefahr ausgesetzt.
1: Fußball-Drittligist 1. FC Saarbrücken meldet einen weiteren Neuzugang. Der FCS hat jetzt den Offensivspieler Christian Kühlwetter vom Konkurrenten Jahn Regensburg unter Vertrag genommen. Zuvor hatten die Saarbrücker bereits mitgeteilt, dass sie den 21-jährigen Linksverteidiger Anton Bäuerle von der zweiten Mannschaft des SC Paderborn verpflichtet haben. Und das waren die Nachrichten mit Stefan Eising. 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
4: Hier und da gibt es noch dichte Bewölkung, aber es sollte jetzt mit dem Regen eigentlich durch sein. Im Laufe des Nachmittags immer mehr Sonne und die Temperaturen steigen beständig auf 24 bis 29 Grad. Und weil wir eben noch sehr viel Luftfeuchtigkeit haben, zusammen mit Hitze, das wissen Sie schon, Schwitzen geht dann von ganz allein. Das nimmt in den nächsten Tagen noch ein klein bisschen zu, weil morgen bis 30 und in der Folge dann deutlich über 30 Grad. Und ja, wenn viel schwül, dann auch viel Gewitterrisiko. Aber das erst am Ende der Woche.
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4: Mit unserem Zeitwort. Da gehen wir in gut 10 Minuten zu einer Zeit, wo es am Bröckeln war zwischen der DDR und der BRD. Sprich, die Mauer, sie stand gar nicht mehr so lang. Ausgehend vom 16. Juni 1988. Denn da spielten Pink Floyd ein Konzert vor dem Reichstag. Daran wollen wir erinnern. Hier auf SR Kultur um 10 nach 2. Cake jetzt mit Perhaps, Perhaps, Perhaps. Am Mikrofon ist Jochen Marmitt.

0: aus dem Film 2046. Die Polonaise Shigeru Umebayashi hat diese Filmmusik komponiert. CNSR Kultur. In den 80er Jahren, da entspannte sich das Verhältnis zwischen der Bundesrepublik Deutschland und der DDR zusehends. Sommer 83 zauberte der bayerische Ministerpräsident Franz Josef Strauß einen Milliardenkredit aus dem Hut, war Gast von Erich Honecker im Jagdschloss Hubertusstock. Und der Staatsratsvorsitzende kam dann 4 Jahre später nach Bonn, wurde von Helmut Kohl mit militärischen Ehren empfangen. Ein mehrtägiges Besuchprogramm. Unter anderem war damals auch Erich Honecker in seiner Geburtsstadt hier im Saarland zu Gast. Das frostige Verhältnis zwischen den beiden deutschen Staaten, es war so nicht nur am Tauen, sondern schon fast Frühling. Und es wurde trotzdem weiter gestritten, denn natürlich musste ja jeder Staat seine Position aufrechterhalten. Auch am 16. Juni 1988, heute auf den Tag genau vor 38 Jahren, als Pink Floyd ein Konzert vor dem Reichstag spielten. Thomas Klug erinnert daran im Zeitwort.
1: Lautsprechertürme, 4 Lichtroboter mit eigenem Schienensystem, 4 Laseranlagen, 50 Sattelschlepper. Man reiste mit kleinem Gepäck, also fast. Hinzu kamen rund 1000 Helfer, die eine Woche lang eine Bühne aufbauten, eine Spezialkonstruktion für 4 Millionen Mark. Und schon konnte es losgehen. Pink Floyd für den Berliner Reichstag. Eine kleine Hürde gab es, die politischen Umstände. Ein Konzert war nicht einfach ein Konzert, schon gar nicht an diesem Ort. Es war das Jahr 1987. Bonn war Hauptstadt der Bundesrepublik, Ost-Berlin die der DDR. Der Reichstag war nach längst nicht Sitz des Parlaments und in seiner Nähe befand sich ein berühmtes, aber nicht beliebtes Bauwerk. Die Mauer, die seit 1961 Berlin in Ost und West trennte. Was aber keineswegs dazu führte, dass sich Ost-Berliner nicht dafür interessierten, was in West-Berlin passierte. Schon gar nicht, wenn Weltstars dort Konzerte geben, in Hörweite.

Die Ostberliner Obrigkeit wusste, viele Jugendliche werden die Chance nutzen, Pink Floyd live wenigstens zu hören und sich dafür an der Mauer versammeln. Menschenmengen an der Berliner Mauer. Es gab kaum etwas, was das SED-Politbüro weniger mochte. Die Angst ging um. Angst vor Sprechchören, in denen die Mauer muss weg gefordert wurde. Und außerdem, westliche Musik kannte man natürlich in der DDR, aber so deutlich sollte die Begeisterung dafür dann doch nicht sichtbar werden.

0: Die DDR-Führung war natürlich über das geplante Pink Floyd-Konzert informiert und forderte eine Absage. Als Grund gab man an, dass die Patienten in der nahegelegenen Ostberliner Charité aufgrund der Lautstärke zu Schaden kommen könnten.
1: Götz Hinze, Autor des Rocklexikon der DDR. Polizei und Staatssicherheit sperrten die Straßen in der Nähe des Brandenburger Tores ab.
0: Der eigentliche Grund war aber wohl der, dass bereits 1987 das Konzert vor Berlin am Reichstag stattgefunden hatte mit David Bowie, Eurythmics und anderen Weltstars und es zu Massenaufläufen in der DDR kam, in Ost-Berlin kam, die von der Polizei niedergeknüppelt wurden. Man einigte sich, da bereits 30.000 Karten im Vorfeld verkauft wurden, darauf, dass das Konzert in geringerer Lautstärke stattfinden sollte.
1: Geringere Lautstärke bei einem Konzert von Pink Floyd. Wahrscheinlich glaubte die SED-Führung tatsächlich, dass das eine gute Idee wäre. Konzertveranstalter Peter Schwenko erzählte später:
2: Wir haben schön abgebaut und als dann die Messungen und alles durch waren, haben wir schön wieder aufgebaut. Und ich glaube, neben dem Konzert in Venedig war dieses das lauteste Konzert, was Pink Floyd je gemacht hat.
0: Was Peter Schwenko, dem Konzertveranstalter, eine Strafe von 40.000 D-Mark einbrachte, da er die Absprachen nicht eingehalten hatte.
1: Pink Floyd war noch nicht ganz weg, als der nächste Megastar kam, Michael Jackson. In der Musikwelt hatte sich herumgesprochen, Konzerte vor dem Reichstagsgebäude bringen immer auch ein paar Schlagzeilen extra. An der Mauer wollte es einfach nicht mehr leise werden. Das lag aber nicht nur an den Konzerten dort.
3: Aber die dürften da nicht bei geschadet haben. Thomas Klug hat erinnert an Pink Floyd, die 1988 am 16. Juni ein Konzert vor dem Reichstag gespielt haben.

die Musik von Antonio Vivaldi hier auf SR Kultur. Francesco Cerato an der Violine mit Ammoniosa, dem Ensemble aus dem G-Moll-Violinkonzert, den ersten Satz, Antonio Vivaldi. Julian Nagelsmann, er ist der Bundestrainer und vielleicht haben Sie ja auch das Spiel gesehen, zumindest mal die Zusammenfassung oder davon gehört, dass Deutschland 7:1 gegen Curaçao gewonnen hat. Jede Menge Tore auch und die Mannschaft hat richtig gut gespielt und geackert. Auch der Trainer, weil der hat nämlich viermal sich während des Spiels umgezogen, immer mal wieder mit einem neuen T-Shirt, Poloshirt und neuem Outfit, kann man sagen, an der Seite aufgetaucht während des Spiels. Und am Ende hat er dann auch mal aufgeklärt, warum er das eigentlich getan hat. Er hat gesagt, ich habe genauso viel Arbeit geleistet wie mein Team auf dem Rasen. Also ich habe genauso geackert und ja, da muss man sich eben dann auch immer mal wieder umwechseln, weil es war sehr warm und er wollte dann auch die Fans mit einem neuen T-Shirt belohnen, hat er noch gesagt. Dünn, luftig und schwarz war bei dem Endstand dann nicht mehr angebracht, sondern wollte dann auch einfach mal sagen, ihr habt es euch verdient, zusammen mit der Mannschaft, dass auch ich gut aussehe. Ich finde, das ist eine legitime Begründung.

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Brother mit Speak Loud When You Speak Love. Sein Leben glich einer Odyssee in Jazz, kann man sagen. Eine lange Reise um die Welt und wieder zurück in die Heimat und darüber hinaus. Abdullah Ibrahim aus Südafrika, einer, dem man sagen kann, ja, ihm ist gelungen, sein Leben in Musik zu fassen, als Pianist, Komponist, Bandleader. Jetzt ist er gestorben. Wir wollen an ihn erinnern, an den großen Pianisten Südafrikas, hier auf SR Kultur in 8 Minuten.

Filmmusik aus Die unglaubliche Reise des Fakirs zu NSR Kultur. Er hat auch eine unglaubliche Reise hingelegt seit seines Lebens. Jetzt ist er mit 91 Jahren gestorben. Der Jazzpianist, Komponist aus Südafrika, Abdullah Ibrahim. Über 7 Jahrzehnte hat sich seine Karriere erstreckt. Zunächst unter dem Namen Dollar Brand bekannt, dann ist er zum Islam übergetreten, nannte sich dann Abdullah Ibrahim und weltweit war bekannt für Kompositionen, die zeitlos waren, unverwechselbaren Klang hatten. Und unter anderem hat er auch mit Mannenberg die Hymne der südafrikanischen Freiheitsbewegung geschrieben. 1974 war das. Stefan Überbach erinnert daran.

0: Man in Burg, das wahrscheinlich bekannteste Werk von Abdullah Ibrahim. Eine musikalische Erinnerung an die Vertreibung nicht weißer Menschen aus Kapstadt, die vom südafrikanischen Apartheid-Regime in Townships vor den Toren der Stadt zwangsumgesiedelt wurden. Eins davon heißt bis heute Man in Burg. In einer Dokumentation der britischen BBC erinnert sich der Pianist und Komponist daran, wie das Stück 1974 entstanden ist, nämlich eher zufällig, als er eigentlich ein paar Songs auf einem Flügel einspielen wollte, dann aber im Aufnahmestudio ein kleines Klavier entdeckte mit einem völlig anderen Sound.
1: There was a little upright piano standing. I went over to him and touched it and he said, ah, this is another sound. And then this piece came.
0: Die Melodie prägt sich ein. Man in Burg wird zum musikalischen Symbol des Anti-Apartheid-Kampfes, gilt als inoffizielle Nationalhymne des Widerstands gegen das weiße Rassistenregime. Musik, sagt Ibrahim in einem Interview mit dem südafrikanischen Nachrichtenkanal SABC, bedeutete damals Freiheit. Wir jungen Leute lebten unter dieser schrecklichen Sache, die uns aufgezwungen wurde, der Apartheid. Alles wurde uns verweigert. Aber was sie uns nicht nehmen konnten, das war der Zugang zu uns selbst. Wir spielten unsere Musik und überwanden die Grenzen, die sie uns aufzwingen wollten. 1934 wird Abdullah Ibrahim als Adolf Johannes Brandt in Kapstadt geboren, in einem der ärmsten Viertel der Stadt. Musik aus vielen Kulturen treffen hier aufeinander, aus Afrika und Asien, aus Europa und Amerika. Mit 7 Jahren beginnt er Klavier zu spielen, steht schon mit 15 auf der Bühne. Bekannt wird er zunächst unter dem Namen Dollar Brandt, dann als Gründer der Gruppe Jazz Epistles, die unter anderem mit dem Trompeter Hugh Masekela Musikgeschichte schreibt, weil sie afrikanische Rhythmen und Bebop miteinander verbindet. In den 1960er Jahren konvertiert Abdullah Ibrahim zum Islam und geht ins Exil. Heute gilt er als einer der bedeutendsten Jazzmusiker weltweit und seine Musik, der sogenannte Cape Jazz, als kulturelles Symbol des Widerstands gegen die Apartheid. 1994 spielte er bei der Amtseinführung von Nelson Mandela als erster frei gewählter Präsident Südafrikas. Das aktuelle Staatsoberhaupt Cyril Ramaphosa würdigte den Ausnahmemusiker als internationale Ikone und Weltbürger, der das Leben aller mit seinen musikalischen Gaben bereichert und sich dafür eingesetzt habe, die Welt zu einem besseren Ort zu machen. Seine letzten Lebensjahre hat Abdullah Ibrahim im Chiemgau südlich von München verbracht. Hier ist er, wie es in einer Mitteilung heißt, nach kurzer Krankheit im Kreise seiner Familie friedlich eingeschlafen. In seiner Musik aber lebt er weiter.
2: Man in Burg. Die Hymne der südafrikanischen Freiheitsbewegung hat auch Abdullah Ibrahim geschaffen. Jetzt ist er mit 91 Jahren verstorben. Stefan Überbach hat an den Südafrikaner erinnert und genau deswegen wollen wir jetzt mal was von Abdullah Ibrahim hören. Hier auf SR Kultur. Wir öffnen die Jazz-Tasche. Ancient Cape liegt darin. Am Piano der Meister selbst, Abdullah Ibrahim.

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hat uns da alle ins Gebet genommen. Sarah Lesch, so hieß dieser Titel. Neue Musik von ihr hier auf SR Kultur. Eine bekannte Musik mit der Cremarata Baltica jetzt. Gidon Cremer ist da der Dirigent und Mitwirkender bei der kleinen Nachtmusik von Wolfgang Amadeus Mozart. Dem Beginn.

Wolfgang Amadeus Mozarts kleine Nachtmusik. Hier auf SR Kultur in 2 Minuten SR Info mit den Nachrichten. Ben Lonkel Soul und Adi Oasis. I'm good. Ich hoffe, Ihnen geht's genauso. Bringen Sie jetzt noch bis dahin an diesem Dienstagnachmittag.

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1: Es ist 15 Uhr. US-Präsident Trump hat die israelische Regierung für ihre Haltung gegenüber dem Rahmenabkommen mit dem Iran kritisiert. Trump sagte beim G7-Gipfel in Frankreich, er sei nicht glücklich damit, wie Ministerpräsident Netanyahu die Sache handhabe, und forderte ihn auf, verantwortungsvoller zu handeln. Netanyahu hatte zuvor gesagt, er werde das israelische Militär nicht aus dem Libanon abziehen. Das sieht der Iran aber als Voraussetzung für weitere Verhandlungen. Auch die Ukraine und Russland waren Thema beim G7-Gipfel. Aus Evian berichtet Georg Schwarte.
2: Noch mehr Druck auf Putins Russland. Das ist ein Ergebnis der ersten Arbeitssitzung der G7-Staaten am zweiten Gipfeltag. So wollen die G7-Staaten die Sanktionen gegen den russischen Öl- und Gassektor ausbauen. Die USA hatten zuletzt im Zuge des Iran-Krieges ihre Sanktionen auf russisches Öl gelockert. Im Beisein des ukrainischen Präsidenten Selenskyj waren sich alle Gipfelteilnehmer einig, dass sich die militärische Lage der Ukraine verbessert, das Land mit einer neuen Position der Stärke auftrete. Erstmals, so hieß es aus Teilnehmerkreisen, habe US-Präsident Trump dabei offen Russland zu direkten Gesprächen mit der Ukraine aufgefordert. Russland sollte ein Abkommen schließen, wird der US-Präsident zitiert.
1: Das umstrittene Handelsabkommen zwischen EU und USA kommt. Die Abgeordneten im Europäischen Parlament stimmten endgültig und mit großer Mehrheit dafür, das Abkommen vollständig umzusetzen. Es sichert den USA deutlich bessere Bedingungen im Handel zu. Industriezölle auf US-Produkte fallen weg. Die Zölle für die meisten EU-Exporte in die USA sollen dagegen bei 15% liegen. Allerdings alles unter Vorbehalt. Unter anderem ist vorgesehen, dass die Zollzugeständnisse bei Verstößen der USA gegen Absprachen wieder ausgesetzt werden können. Die Bevölkerungszahl in Deutschland ist im vergangenen Jahr entgegen dem langjährigen Trend leicht gesunken. Nach Angaben des Statistischen Bundesamts lebten Ende des vergangenen Jahres insgesamt 83,5 Millionen Menschen in Deutschland. Das seien 0,1% weniger als im Vorjahr. Insgesamt sank die Bevölkerungszahl in Ostdeutschland stärker als im Westen. Die Stadtstaaten Berlin, Hamburg und Bremen konnten als einzige Bundesländer Zuwächse verzeichnen. Im Landtagsuntersuchungsausschuss zum Neunkircher NVG-Skandal gibt es Streit. Und zwar darüber, in welchem Umfang Dokumente und Unterlagen als Beweise herangezogen werden dürfen. In der ersten regulären Sitzung des U-Ausschusses hat die CDU-Fraktion heute einen 8-seitigen Beweisantrag vorgelegt. Die SPD-Fraktion hat diesen Tagesordnungspunkt daraufhin vertagt. SR-Reporter Aaron Klein.
3: Die SPD-Fraktion betont, man habe den Beweisantrag nicht abgelehnt, sondern vertagt. Zuerst müsse geklärt werden, welche Unterlagen überhaupt beigezogen werden dürfen, so der SPD-Obmann Maas. Die CDU-Fraktion wolle unter anderem Akten aus noch laufenden Strafverfahren beiziehen. Es sei aber unklar, ob das rechtlich überhaupt zulässig ist, und das müsse erst geprüft werden. Die CDU-Fraktion und deren Ausschussobmann Salm werfen der SPD-Fraktion deshalb vor, keinen Aufklärungswillen zu zeigen, und werfen ihr außerdem eine Hinhaltetaktik vor. Man behalte sich sowohl Rechtsmittel gegen die heutige Sitzung als auch eine Sondersitzung des Untersuchungsausschusses in der Sommerpause vor.
1: Nach 5 Jahren Pause wird das Krimi-Festival Tatort Eifel wiederbelebt. Wie die Kreisverwaltung Vulkaneifel und die Tourismusorganisation der Vulkaneifel mitteilten, ist der Neustart für den April des kommenden Jahres geplant. Die Initiatoren erklärten, das bewährte Programm bleibe, aber man wolle das Festival noch stärker in der Region verankern. Seit seiner Gründung 2002 hatte sich Tatort Eifel zu einem der bekanntesten Krimi-Festivals Deutschlands entwickelt. Im St. Ingberter Holzschnitzel-Heizwerk auf dem Drahtwerk Nordareal hat es gestern Abend gebrannt. Wie die Freiwillige Feuerwehr der Stadt mitteilte, waren insgesamt 25 Feuerwehrleute mit 6 Fahrzeugen im Einsatz, teils mit schwerem Atemschutz. Als Ursache für den Brand entdeckten die Einsatzkräfte glimmende Holzspäne in einem Rollbehälter. Verletzt wurde bei dem Feuer niemand. Und das waren die Nachrichten mit Stefan Eising. 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
4: Die Wolken werden so langsam zurückgedrängt von der Sonne, und die wird dann auch die Regie übernehmen für den Rest des Tages bei bis zu 29 Grad. Weil wir aber eben eine relativ hohe Luftfeuchtigkeit haben, so fühlt sich das durchaus auch schwül an, schon heute Nachmittag. Und das wird sich noch intensivieren. Auch morgen am Mittwoch dann bei bis zu 30 Grad, Donnerstag und Freitag bis 35, 36 Grad. Das Gewitter- und Schauerrisiko permanent steigend. Und irgendwann wird es dann eben auch mal knallen.
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4: Sie haben es gerade in Nachrichten gehört, das Krimi-Festival Eifel, da hat es ja auch immer wieder geknallt, also in den Krimis zumindest. Das wird wieder aufgelegt, weil es so erfolgreich war in den vergangenen, ja man will schon fast sagen 20 Jahren, denn diese Regionalkrimis, da hat die Eifel doch eine kleine Vorreiterrolle gespielt auf dem deutschen Buchmarkt. Ganz viele Krimis, die dort entstanden sind und so ein klein bisschen geprägt haben, dass es dann überall immer wieder Krimis gab mit regionalem Bezug. Finde ich gut, dass die Eifel sich nochmal auf diese Tradition neu besinnt und ein Festival startet. Kann ja nie schaden, ein Festival zu machen, auch wenn da immer Mord und Totschlag mit dabei sind. Auf jeden Fall ist das eine feine Sache in der Eifel. Belle und Sebastian haben wir jetzt hier auf SR Kultur. There's too much love. Könnte auch ein Grund sein, jemanden umzubringen, wenn die Liebe einfach zu groß wird. Nein, Scherz. Jochen Mauer mit am Mikrofon.

Vanessa Martín, Pídeme. Damit sind wir in Spanien und bei jemand, der über sein Exil, über die Zustände in Spanien zur Zeit des Bürgerkrieges und darüber hinaus geschrieben hat, bei Max Aub. Der Mann, der allerdings auch einige Monologe und Texte geschrieben hat, die nicht so bekannt sind, die sich aber mit genau einem ganz wichtigen Thema auch unserer Zeit auseinandersetzen. Es geht darum, dass man über Gewalterfahrung, über das Ausgegrenztsein und die Sorge, dass sich alles zum Negativen verändern wird, nachdenkt und davor warnt. Und eine Veranstaltung heute Abend in der Sparte 4 heißt nun denn auch sich wehren. Eine Frau ergreift das Wort. Es ist so gesehen eine Buchvorstellung von Max Aub. Ich will keinen Trost von niemandem, so heißt das Ganze im Original. Und es ist jetzt auf Deutsch erschienen und neu verlegt worden. Und ich habe vor der Sendung mit dem gesprochen, der das getan hat und heute Abend auch die Veranstaltung gestalten wird, Albrecht Buschmann. Und worüber wir gesprochen haben und warum gerade dieser Monolog, dieser kleine Text so wichtig ist, auch im Hier und Jetzt und Heute, das ist unser Thema hier auf SR Kultur in 3,5 Minuten.

0: Musik von Peter Tschaikowski, Sie hören SR Kultur. Und wir blicken jetzt auf einen literarischen Text aus dem Jahr 1939. Der scheint von Fragen zu handeln, die uns bis heute beschäftigen. Es geht um Ausgrenzung, gesellschaftliche Verrohung, um die Suche nach einer eigenen Stimme gegen Unrecht. Der spanische Schriftsteller Max Aub, der hat einen Monolog geschrieben, Ich will keinen Trost von niemandem, 1939. Da lebte er selbst schon im Exil und er erzählt die Geschichte einer jüdischen Frau in Wien der NS-Zeit. Albrecht Buschmann ist Professor für spanische und französische Literatur und Kulturwissenschaften an der Universität in Rostock, derzeit auch Fellow am Goethe Hamburger Kolleg Cure. Und er hat dieses Werk nun erstmals auf Deutsch herausgegeben. Heute Abend findet nun die Buchvorstellung und gleichzeitig die Lesung in der Sparte 4 vom Saarländischen Staatstheater statt. 20 Uhr geht's los und kurz vor dieser Sendung habe ich Albrecht Buschmann hier bei mir im Studio begrüßen dürfen.
1: Guten Tag.
2: Was hat Sie an diesem Text so fasziniert, so bewegt, dass Sie ihn dem heutigen Publikum auf ganz besondere Art und Weise zugänglich machen wollen?
1: Interessiert hat mich an dem, hat uns an dem Text, dass er ein sehr besonderer Text ist, ein sehr klarsichtiger Text. Aub war 1939, wie Sie sagten, im Exil, er war auf der Flucht aus Spanien. Später dann musste er weiter fliehen nach Mexiko. Und er ist in der Lage, in einem Text von 1939, kurz gesagt, den Holocaust vorherzusehen.
2: Jetzt schreibt er in diesem Text aus der Perspektive der Jüdin Emma. Deren Mann wurde in Dachau ermordet, sie wurde enteignet, hat ihr Haus verloren, wird nur noch in ihrer Dachkammer geduldet und sie arbeitet als Putzfrau eines Theaters. Was ist an dieser Perspektive so besonders?
1: Wir sehen auf der Bühne eine Frau, die alles verloren hat. Sie hat ihre juristischen Rechte verloren, sie hat ihren Besitz verloren und wir wissen, was sie noch alles verlieren kann in den nächsten Jahren. Aub scheint es vorhergesehen zu haben, denn dieser Abstieg in Stufen, das ist es, was sie uns in diesem Monolog erzählt. Sie erinnert sich an das Leben von früher, das Familienleben und wie es dann mit dem sogenannten Anschluss Österreichs alles anders wurde.
2: Aub hatte ja auch persönliche Erfahrung in der Familie mit Verfolgung, mit Ausgrenzung. Spielt das da nochmal eine besondere Rolle bei diesem Text?
1: Ganz sicher. Er musste 1914 als kleiner Bub mit seiner Familie Paris verlassen. Dort war er geboren worden, aber die Familie hatte deutschen Familienhintergrund, also Deutsche raus aus Frankreich. Hat dann in Spanien sein Abitur gemacht und seinen weiteren Schriftstellerweg begonnen. Und diese Form der Ausgrenzung steckt ganz tief drin, aber auch die weitere Erfahrung des Ausgegrenztseins. Er hatte immer ein Akzent in seinem Spanischen, Französisch sprach er akzentfrei. Das sind sicherlich Elemente, die dazu führen, dass er sich für so eine Figur interessiert hat.
2: Im Franco-Spanien war er natürlich auch jemand, der nicht geduldet war. Mhm. Und im Zweiten Weltkrieg natürlich in Europa insgesamt. Er hat ja dann Europa auch verlassen, ist nach Mexiko am Ende gekommen. Diese historischen Erfahrungen, die da auch mit drin stecken, macht der Text es denn möglich, dass man die auch emotional heute noch spüren kann?
1: Auf jeden Fall. Was, wenn nicht fiktionale Literatur, macht es emotional nachvollziehbar? Natürlich gibt es Geschichtswerke über diese Zeit, über diese Erfahrungen. Aber wenn wir dieses Stück als Monolog vorgestellt, etwa eine Stunde diesen Monolog hören, dann sind wir in dieser Frau. Wir sind in ihrer Stimme, sind in ihren Gedanken, mit denen sie diese für sie vollkommen überfordernde Erfahrung in den Griff zu bekommen versucht. Und entscheidend ist am Anfang, ist sie ängstlich, sie erinnert sich, wie sie immer ängstlich war und ihr Mann sich über sie lustig machte. Und nun, beide Männer der Familie sind tot, kommt sie dazu zu sagen, ich will keine Angst mehr haben, ich will mich wehren.
2: Und natürlich ist es dann aber am Ende schon zu spät.
1: Das wissen wir nicht, das Stück endet mit dem Schlusssatz, irgendwann kommt die Freiheit. Aub ist ein, trotz aller Exil- und Ausschlusserfahrungen, optimistischer Beobachter seiner Zeit. Und er kann sich nicht vorstellen, dass man den Kampf nicht führt. Man muss ihn führen, trotz allen Widerständen, trotz aller Hoffnungslosigkeit.
2: Sie schreiben bei der Ankündigung dieses Projektes auch von, Zitat, beklemmender Aktualität des Textes. Da sind wir vielleicht gerade bei dem Punkt auch irgendwo bei den Bezügen zu unserer Gegenwart, oder?
1: Natürlich. Ausgrenzung, Diskriminierung, Entrechtung sind leider nicht Vergangenheit. Aub schreibt ein interessantes Vorwort als er das Stück dann endlich veröffentlichen kann in den 40er Jahren und fragt sich, lohnt sich das überhaupt noch, jetzt wo wir alles wissen, was passiert ist mit den Emmas dieser Welt, lohnt sich das noch, das zu veröffentlichen? Und er sagt, leider ja, es hat sich nichts geändert. Und er sagt es in den 60er Jahren bei einer Neuauflage, dass sich dann immer noch nichts geändert hat. Und heute muss man sagen, es hat sich ebenfalls noch nicht geändert. Aber wichtiger als die tagesaktuellen Bezüge scheint mir die Haltung zu sein. Die Haltung Aubs, die Haltung dieser Frau. Denn wie wir aus der politischen Literatur wissen, die größte Gefahr für die Demokratie sind nicht ihre Feinde, sondern all diejenigen, die sagen, ach, geht mich nichts an, ach, mich betrifft's ja nicht, warum soll ich mich engagieren?
0: Auf jeden Fall jede Menge gute Gründe, sich damit zu beschäftigen. Albrecht Buschmann hat vorgestellt, was er heute um 20 Uhr in der Sparte 4 dann auch vorstellen wird, sich wehren. Eine Frau ergreift das Wort, basierend auf Ich will keinen Trost von niemandem von Max Aub. Und das, wie gesagt, 20 Uhr Sparte 4 in Saarbrücken. Es gibt noch Karten an der Abendkasse. Für 5 € ist das eine feine Sache. Und wenn Sie nochmal nachlesen wollen, ohne den Vortrag, das monologische 100-Seiten-Werk von Max Aub finden Sie im Neophilis Verlag für 12 €. Und das heißt dann eben, ich will keinen Trost von niemandem. 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

Tamba, Titel von Yakoto, Sie hören SR Kultur. Die Special Olympics, sie sind eröffnet im Saarland, das größte Sportereignis für unser Land in diesem Jahr, ganz klar. Und die größte Veranstaltung für Inklusion gleich mit dabei. Gestern Abend ist es losgegangen, Ludwigspark, die Eröffnungsfeier. Aber zuvor, da ist ein kleines Lichtlein ins Saarland gelaufen worden, muss man sagen. Es geht nämlich schlicht und ergreifend natürlich bei den Special Olympics auch um Tradition. Und dazu gehört die Fackel. Wie sie ankam, in 5 Minuten erzählen wir es Ihnen.

0: die größte Veranstaltung für Inklusion und Sport, die Special Olympics. Gestern Abend sind sie eröffnet worden im Ludwigspark in Saarbrücken. SR Fernsehen hat übrigens live übertragen. Und damit diese Wettkämpfe auch feierlich eröffnet werden können, da ist in den letzten Monaten eine Fackel durch ganz Deutschland getragen worden. Gestartet in der Landesvertretung des Saarlandes in Berlin und gestern Nachmittag dann kurz nach 16:30 die Fackel in Saarbrücken angekommen, am Saarbrücker Rathaus. Vorab gab es ordentlich Stimmung, auch musikalisch, und auch Kinder und gemeinsam mit Erwachsenen wurde getanzt. Unsere SR-Kulturreporterin Maureen Welter, sie war mit dabei.
1: Genug getanzt, genug getrommelt, jetzt geht es endlich los. Die Fackel kommt und das ist keine normale Fackel, sondern passend zu unserer Geschichte hier im Saarland ist es eine Grubenlampe, die brennt und brennt und brennt. Durch ganz Deutschland wurde sie getragen und jetzt ist sie endlich hier bei uns in Saarbrücken angekommen. Die wird zusammengetragen von einer Person mit Behinderung und einer Person ohne Behinderung. Jessica aus Elversberg, es geht endlich los. Wir laufen durch die Straßen mit der Fackel. Wie fühlst du dich?
2: Sehr gut.
1: Warum ist es dir wichtig, hier heute mitzulaufen?
2: Bei Fackellaufen mache ich sehr viel Spaß.
1: Elias aus Illingen, wie ist gerade die Stimmung hier beim Fackellauf?
3: Fackellauf ist sowas geil und die machen mir wirklich Spaß.
1: Worauf freust du dich jetzt diese Woche besonders?
3: Auf Laufen.
1: Und das hier ringsherum, das sind alles deine Kollegen?
3: Ja.
1: Tim aus Ottweiler, du machst Laufen und Speerwurf. Was ist schwieriger?
4: Speerwurf zu machen.
1: Aber Elias, Laufen ist auch schwer, oder?
3: Nicht unbedingt, aber es macht mehr Spaß.
1: Dann machst du, glaube ich, alles richtig. Nadja aus Gersheim, warum ist es dir heute wichtig, mitzulaufen?
5: Ich finde das wunderbar, dass die Special Olympics in diesem Jahr im Saarland stattfinden. Somit kann das Saarland sich beweisen als Gastgeber und es ist ein starkes Zeichen für die Inklusion und ganz, ganz wichtig für mehr Erkennbarkeit.
1: Manuel von der Mosel, du bist hier als Fußballer. Wie fühlst du dich?
6: Riesengroße Freude.
1: Hast du viel trainiert?
6: Ja.
1: Und geht's noch oder hast du sehr viel Muskelkater?
6: Nö, gib dafür eine Eistonne daheim, da schmeißt man sich einfach hin.
1: Das können wir bei dem Wetter gut gebrauchen. Worauf freust du dich jetzt die Tage besonders?
6: Auf einen super Zusammenhalt und mit den Leuten mal ein Pläuschen zu halten und die Atmosphäre einatmen.
1: Jetzt sind wir gerade hier am St. Johanna Markt und so ziehen wir durch die ganze Stadt, bis wir dann beim Ludwigsparkstadion angekommen sind.
0: Tja, mit viel Stimmung und guter Laune ging es dann gestern Abend weiter dort mit der Eröffnungsfeier. Und seit heute 10 Uhr gibt es die ersten Wettkämpfe. Zum Beispiel die Leichtathletik ist schon aktiv bei den Special Olympics im Saarland. Sie können sich übrigens alle Spiele kostenlos ansehen. srinfo.de hat auch jede Menge weitere Informationen parat zu den Special Olympics im Saarland.

Drumcomputer, Gitarren und Esther Rose mit ihrer Stimme. Levy's Song, so gehört hier auf SR Kultur. Toxikon heißt im Altgriechischen Pfeilgift, wörtlich also giftig. Toxisch ist daraus hervorgegangen, wird breit gefächert verwendet mittlerweile. Es geht nicht nur um Medizin und Biologie, wo es um wörtlich giftig

0: Die Musik von Franz Schubert aus der 5. Sinfonie in B-Dur, den 4. Satz, spielte das Rundfunksinfonieorchester Saarbrücken unter Marcello Viotti. Toxisch, das schafft es inzwischen zum Allerweltsattribut. Toxisch ist außer Männlichkeit gerne auch die Beziehung, das Implantat oder auch das Wetter mal. Ein Wort, ein Zeitgeistsignal, so darf man sich das auch vorstellen, wenn der neueste Roman der Münchner Autorin Dana von Suffrin Toxibaby heißt, da ist es fast schon wieder nett, ein Kosename unter den Millennials. Es geht um eine Beziehung von heute und um ewig alte Probleme. Judith Heidkamp hat Toxibaby gelesen und auch mit der Autorin gesprochen.
1: Toxibaby selbst erscheint erstmal nur in Klammern. Und zwar in Bezug auf die Zwei-Zimmer-Wohnung der Ich-Erzählerin in München-Giesing, Klammer auf.
2: In die Toxi, ohne dass wir je darüber gesprochen hätten, sofort eingezogen war.
1: Klammer zu. Währenddessen leitet die Erzählerin das kommende 230-seitige Kreisen um den milden Irrsinn einer Beziehung quasi mit Antäuschen ein, mit Naturbeschreibungen und Gedanken über den Tod. Seite 7 ist aber ziemlich sicher die einzige Seite in diesem Roman, auf der Toxi nur einmal vorkommt.
3: An einer Stelle spricht er sie allerdings auch als Toxibaby an und da widerspricht sie dann ganz vehement und sagt, Moment, nein, so ist unsere Geschichte nicht. Du bist die toxische Person in unserer Beziehung und nicht ich.
1: Denn die Protagonisten in Dana von Suffrins neuem Roman sind Millennials, geboren in den 80ern, beschäftigt mit toxischen Beziehungen, verunsichert, geschwätzig, gebildet, Stil, Marken und detailbewusst und immer ironisch. Im Laufe des Romans kommen sie auf 13 Trennungen innerhalb von 3 Jahren.
3: Die trennen sich sehr häufig. Die sind auch beide nicht wirklich geneigt, an ihren Problemen zu arbeiten. Toxibaby, der männliche Protagonist zum Beispiel, hat beschlossen, einfach die Gesellschaft für alle Probleme in der Beziehung verantwortlich zu machen. Und das ist, würde ich sagen, das Toxische daran. Andererseits muss ich auch sagen, kriegen wir das hin, unsere zwischenmenschlichen Beziehungen jetzt wirklich ganz gesund und ganz frei von Schwierigkeiten zu gestalten? Ich glaube ja eher nicht.
2: Toxi für uns ist gar nichts leicht. Wir sind die schwierigsten Leute überhaupt. Es ist kein Wunder, dass es uns so schwer fällt.
1: Toxibaby bleibt uns und auch der Erzählerin stets etwas unerklärlich. Und das macht ihn ja so attraktiv. Sie aber lernen wir besser und besser kennen. Ihr Lebensgefühl zwischen Weltkrisen und Weltschmerz, zwischen Wunsch nach Romantik und abgeklärten Pointen und ihre jüdische Familiengeschichte, in der sich alle Schrecken des letzten Jahrhunderts versammeln.
2: Alles nur, damit ich dumme Bücher über sie schreiben und alle 2 Wochen zur billigen Asia-Maniküre gehen konnte, um wenigstens gepflegte Nägel zu haben, während mich deutsche Männer erniedrigten.
1: Zack, ist das noch Witz oder nur Verzweiflung? Generationenübergreifende Traumata und Wohlstandsalltag, heute jüdisch sein in Deutschland, das sind Themen, die bei Dana von Suffrin auch in früheren Romanen auftauchten. Hier bilden sie eher einen Nebenstrang. Hinter Sarkasmus und absurden Paarlogiken stecken in Toxibaby ganz unauffällig soziologische Kategorien. Dana von Suffrin untersucht ihre Generation, die im Privaten letztlich nur die Verwerfungen des Politischen spiegelt. Die sucht nach Werten und Identität, nach Perspektiven und Sicherheit.
3: Also die Generation vor uns sind Babyboomer, in den Wohlstandsjahrzehnten nach dem Krieg aufgewachsen, in großer materieller Sicherheit, mit ganz klaren Werten, mit einem klaren Arbeitsethos. Und das sind alles so Sicherheiten, die bei uns verschwunden sind, dass wir quasi eine Generation sind, die ganz stark von teils sogar globalen Krisen geprägt sind. Und jetzt sind wir ja wirklich in einer komplett wirren Zeit. Und ich glaube, das zeigt sich halt auch in den Liebesbeziehungen, dass die Millennials weniger heiraten, weniger Kinder bekommen und sich insgesamt halt auch einfach unsicher fühlen.
1: Muss ja nicht so extrem sein wie bei Toxi und Herzchen. Möglich jedenfalls, dass der Roman für Menschen unter und über Mitte 40 sehr unterschiedliche Leseerfahrungen bereithält. Aha-Erlebnisse ziemlich wahrscheinlich. Toxibaby von Dana von Suffrin, eine zeitgeistige Liebesgeschichte, zeitlose Erkenntnisse inklusive.
3: Ich glaube, es gibt Leute, die auch in ihrem Unglück sehr glücklich sind. Und das muss man respektieren.
0: Dana von Suffrin, Toxibaby, bei Kiepenheuer und Witsch erschienen. 239 Seiten, 23 €.

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Pandalux sind auf Wolke 7, schweben da rum und wollen ein Zeichen. Pandalux hier auf SR Kultur. Emily King jetzt, Special Occasion. Sie hören SR Kultur an diesem Dienstagnachmittag mit Jochen Marmitt. Ich hoffe, Sie genießen's.

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1: Es ist 16 Uhr. Mit künstlicher Intelligenz erstellte sexualisierte Inhalte im Internet werden in der EU künftig deutlich strenger verfolgt. Das EU-Parlament hat sich nach monatelangen Verhandlungen auf ein Gesetzespaket zur KI-Regulierung geeinigt. Andreas Meyer-Feist berichtet.
2: Nun sollen Grenzen gesetzt werden, wo es bisher keine gab. Sogenannte Nacktbild-Apps werden verboten. Damit reagiert die EU auf Elon Musks KI Grok, die mit derartigen Funktionen Empörung ausgelöst hatte. Außerdem müssen KI-generierte Inhalte mit einem digitalen Wasserzeichen versehen werden, um sie von echten Inhalten unterscheiden zu können. Während die EU in diesem Bereich den Schutz vor Missbrauch deutlich verschärft, fallen andere KI-Regeln nach monatelangen Verhandlungen schwächer aus als ursprünglich geplant. Um der Wirtschaft entgegenzukommen. Viele Unternehmen hatten sich über mögliche Nachteile im internationalen Wettbewerb beklagt.
1: Die neuen Regelungen sollen ab Dezember gelten. Die G7-Staaten erhöhen den Druck auf Russland. Mehrere der 7 wichtigsten westlichen Industrienationen haben bei ihrem Treffen im französischen Evian neue Energiesanktionen gegen Russland angekündigt, etwa Großbritannien und Kanada. Auch aus französischen Diplomatenkreisen wurden entsprechende Pläne bekannt. US-Präsident Trump kündigte an, dass die wegen des Iran-Kriegs ausgesetzten US-Sanktionen gegen Russland bald wieder gelten sollen. Er forderte Russland außerdem auf, mit der Ukraine ein Abkommen zu schließen. Deutschen Diplomaten zufolge war der Tenor auf dem Treffen, dass man die Ukraine mittlerweile in einer Position der Stärke sehe und davon ausgehe, dass Russland den Krieg nicht gewinnen könne. Deutschland hat 32 Männer aus Afghanistan in ihr Heimatland abgeschoben. Wie das Bundesinnenministerium mitteilte, wurden sie von Leipzig nach Kabul geflogen. Bei den Afghanen handle es sich um Menschen, die Straftaten begangen hätten, unter anderem Totschlag, Vergewaltigung oder sexuellen Missbrauch von Kindern. Grundlage der Abschiebung ist eine Vereinbarung der Bundesregierung mit den militant-islamistischen Taliban, die in Afghanistan vor 5 Jahren die Macht übernommen haben. Förderschüler mit unterschiedlichen Unterstützungsbedarfen werden im Saarland künftig gemeinsam an einem Standort unterrichtet. Das sieht die neue Förderschulverordnung vor, die der Ministerrat beschlossen hat. SR-Reporterin Jennifer Klein.
3: Ein Grund für die Zusammenlegung ist laut Bildungsministerin Streichert-Clivaux, dass Kinder immer häufiger mehrere Förderbedarfe zugleich haben. Die Verordnung sieht außerdem vor, dass Informatik an allen Förderschulen mit Ausnahme des Förderschwerpunktes geistige Entwicklung unterrichtet wird. Auch digitale Bildung ist als fester Unterrichtsinhalt vorgesehen. Förderschülerinnen und Schüler haben laut Bildungsministerium in Zukunft die Möglichkeit, Profilbereiche zu wählen. Dazu zählen berufliche Orientierung, Nachhaltigkeit, Gesundheit und Bewegung. An manchen Standorten werde zukünftig neben dem Hauptschulabschluss auch der mittlere Bildungsabschluss angeboten.
1: Im Saarland gibt es derzeit laut Bildungsministerium etwa 4.100 Förderschülerinnen und Schüler. In Trier hat am Samstagabend eine 21-Jährige ihr 3 Tage altes Baby in einem Park ausgesetzt. Wie die Polizei mitteilte, wurde die junge Frau von Zeugen beobachtet, die dann Rettungsdienst und Polizei riefen. Ein Richter hat gegen die Frau inzwischen Haftbefehl erlassen, wegen des Verdachts der versuchten Aussetzung und wegen versuchten Totschlags. Das Baby ist nach Polizeiangaben wohlauf, es ist jetzt in der Obhut des Jugendamtes. Angesichts der bevorstehenden Hitzetage im Saarland hat das Gesundheitsministerium die Menschen aufgerufen, sich gezielt zu schützen. Wichtig seien zum Beispiel leichte Kleidung und ausreichende Flüssigkeitszufuhr. Zur Kühlung von Innenräumen empfehle man, Fenster und Rollläden tagsüber zu schließen. Wer nach draußen wolle, solle dies morgens oder abends tun. Das Gesundheitsministerium appellierte, besonders auf ältere Menschen, Kinder und auch Haustiere zu achten, die hohe Temperaturen oft schlecht vertragen. Dem aktuellen Wetterbericht zufolge werden am Wochenende im Saarland Höchsttemperaturen von bis zu 37 Grad erwartet. Und das waren die Nachrichten mit Stefan Eising. 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
4: Im Moment sind wir bei 25 bis 28 Grad. 29 könnten es noch werden an der Saar an diesem Dienstagnachmittag. Es ist eigentlich vorbei mit Regen und Wolken. Hier und da können ein paar Tröpfchen runterkommen. Eher unwahrscheinlich. Die Sonne setzt sich durch. Und sie wird auch weiter erhitzen. Sie haben es gerade gehört, morgen bis 30, dann im Laufe der Woche deutlich über 30 und natürlich bei viel Luftfeuchtigkeit auch mit ansteigendem Schauer- und Gewitteraktivitäten. Vor allen Dingen Freitagabend dürfte es durchaus schon mal rumsen im Saarland. Aber bis dahin ist ja noch ein bisschen.
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4: Sie hat nigerianische Wurzeln, ist in Oberösterreich in Linz geboren, wohnt und arbeitet aber schon seit vielen Jahren in Berlin. Uche Yara, so ihr Name, und sie experimentiert auch mal ganz gerne mit Sound. So, mit ihrer Gitarre, bei ihrem Besuch in der britischen Hauptstadt. Uche Yara, hier auf SR Kultur mit Yesterday, I Was in London. Mit Jochen Marmit, grüß Sie.

Eine kleine Idee. Sehr belebt, wie ich finde. Petite Idee von Antoine Villotreux und Super Antenna Tropical. Und das hat so richtig schön, wie ich auch finde, zu diesen sich verändernden klimatischen Bedingungen im Saarland gepasst. Es wird nämlich heiß und es bleibt auch feucht, also schwül. Da kann tropische Musik, die zumindest mal dorthin versetzt, ja nicht schaden. Filmmusik, das Leben, das ich immer wollte. Illusion heißt dieser Titel und der hat nur eine ganz andere Anmutung.

0: Filmmusik aus Das Leben, das ich immer wollte, Sie hören SR Kultur. Apropos Musik, wenn verschiedene Bereiche aufeinandertreffen, im Dialog sind, dann kann man von Klangwelten im Dialog sprechen. Und das ist genau das Motto der Hochschule für Musik, die in dieser Woche der Kammermusik unter diesem Motto viele verschiedene Klangwelten miteinander in Kontakt bringt. Inzwischen die 15. Ausgabe, und auf dem Programm stehen vor allen Dingen Werke weiblicher Komponisten, und auch in diesem Jahr läuft das Festival wieder unter einem ganz bestimmten Motto, eben, dass sie in Dialog treten. Lisa König hat dem Ganzen nachgespürt.
1: Ihr Vater hat sie so erzogen, dass sie eine weltberühmte Pianistin werden sollte. Klaviervirtuosin war sie ja auch.
2: Gemeint ist die Komponistin Clara Schumann. Und die Musikerin, die hier von ihr erzählt, ist Tatevik Mokazian, Professorin für Klavierkammermusik an der Hochschule für Musik Saar und künstlerische Leiterin der HFM-Woche der Kammermusik. Über Clara Schumanns Vater weiß sie:
1: Er war super dagegen, dass sie Robert Schumann heiratet. Weil er wusste, wenn sie ihn heiratet, dann wird sie ihre solistische Karriere nicht mehr fortsetzen. Und es war auch so, Robert Schumann ist aufgeblüht als Komponist in der Ehe.
2: Clara Schumann ist nur eine von vielen Komponistinnen, die in diesem Jahr bei der HFM-Woche der Kammermusik auf dem Programm stehen. Neben Nadia Boulanger, Louise-Adolphe Le Beau, Fanny Hensel-Mendelssohn, Rebecca Clark und zahlreichen weiteren. Virtuose Musikerinnen, deren Biografien unterschiedlicher nicht sein könnten und sich eben doch in einem wesentlichen Punkt überschneiden. Für ihren Erfolg brauchte es meist männliche Fürsprecher, die ihre Karriere vorantrieben. Bei der HFM-Woche der Kammermusik treffen die Werke der hochtalentierten Frauen direkt auf die Kompositionen ihrer häufig bekannteren männlichen Gegenspieler. Denn Ziel des Festivals, das 2026 unter dem Motto Klangwelten im Dialog stattfindet, ist der Austausch, die Kommunikation, aber auch der Kontrast. Und das nicht nur die Geschlechterrollen betreffend.
1: Zwischen verschiedenen nationalen und internationalen Klangsprachen, verschiedenen musikalischen Epochen. Natürlich, das ist der Dialog zwischen Komponistinnen und Komponisten. Und ich denke schließlich auch der Dialog zwischen den Akteuren.
2: Wie in jedem Jahr treffen auch diesmal angehende Profis auf Profis mit langjähriger Erfahrung. So treten Studierende und Lehrende wieder gemeinsam auf die Bühne. Manchmal sind es aber auch Professorinnen und Professoren, die sich begegnen. Die gebürtige Armenierin Tatevik Mokazian wird bei Rebecca Clarks Sonate für Viola und Klavier den Klavierpart übernehmen. Die Biografie von Rebecca Clark berührt sie.
1: Irgendwann hat sie beschlossen, dass sie nach USA ausreist. Und hat den Mut gehabt, im Jahr 1919, wo die ihre Sonate für Viola und Klavier komponiert hat, unter einem männlichen Pseudonym für den Wettbewerb vorzustellen.
2: Beim Coolidge International Prize, bei dem Clarks Werk den zweiten Platz erreichte.

0: Die HFM-Woche der Kammermusik wurde 2008 ins Leben gerufen. Tatevik Mukazian ist Mitbegründerin und war von Anfang an dabei. Wenn es nach ihr geht, soll das diesjährige Festivalmotto auch über die Musik hinauswirken.
1: Es sind komplizierte Zeiten und Dialoge zuzulassen und gegenseitig zuzuhören, finde ich, ist ganz wichtig. Wir versuchen mit der Musik auch ins Gespräch zu kommen.

den Dialog suchen. Im Austausch bleiben, das kann ja nicht schaden. Und das ist auch das Thema der Hochschule für Musikwoche der Kammermusik. 4 Konzerte gibt es noch von Mittwoch bis Samstag. Eintritt zu allen Konzerten ist frei. Es geht jeweils los um 19 Uhr. Und wenn Sie sich vorab einen Platz reservieren möchten, dann gerne über die Website der Hochschule für Musik Saar. Dann sind Sie mit dabei bei der HFM-Woche der Kammermusik. 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Der

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4000 Athletinnen und Athleten sind zu Gast und aktiv im Saarland bei den Special Olympics, den nationalen Spielen in diesem Jahr. Die saarländische Landeshauptstadt ist Gastgeberin und es ist wirklich unglaublich, was da alles los ist an den verschiedenen Sport- und Veranstaltungsstätten in Saarbrücken, in St. Wendel, in Dillingen, in Saarlouis, Homburg, Merzig, Neunkirchen, Völkling, Forbach und Nohfelden. Da sind ganz viele unterwegs und haben seit heute früh eigentlich die Wettbewerbe begonnen und sind dabei fleißig und aktiv, eben um Medaillen zu kämpfen. Wir haben gleich mal einen kleinen Eindruck, wie die Stimmung so ist bei den Special Olympics hier auf SR Kultur.

0: Judo, Kanu, Leichtathletik, Radsport, Reiten, Schwimmen, Segeln, Tennis, Tischtennis, Bowling, Fußball, Geräteturnen und so weiter und so fort. Insgesamt sind es 20 Sportarten bei den Special Olympics, den nationalen Spielen für Athletinnen und Athleten mit geistiger Beeinträchtigung, die in Saarbrücken stattfinden. Seit heute früh wird gekämpft um die Medaillen und natürlich ist da ganz viel Spaß mit dabei beim größten Sportevent in der Geschichte des Saarlandes. Wir haben unseren Reporter rausgeschickt, mal nachzufragen, wie gefällt denn den Teilnehmern das Turnier zum Start und wie nehmen sie die Stimmung im Saarland bislang wahr? Im Stadion Kieselhummes war er unterwegs.
1: Boah, wie ich sehe, richtig klasse, alle jubeln mit und super Stimmung hier, finde ich. Ich bin immer froh, dabei zu sein, habe Spaß und hoffentlich auch immer Erfolg.
2: Also ich sehe das sehr sportlich. Also die Stimmung ist, habe ich bis jetzt als super erlebt.
3: Mal was anderes zu den ganzen Großstädten, so Hannover oder Bremen.
4: Merkst du richtig, dass du platzieren gehst oder so. Merkst du, Leute sprechen dich an und fragen dich aus, was machst du und so.
5: Das gefällt mir total gut in Saarbrücken und wir sind schon am Sonntag angereist und wir sind jetzt ganz gespannt, wie die Veranstaltung weiterläuft. Und es sind auch sehr viele Einheimische, die uns dann immer behilflich sind, wo man langfahren muss und welche Buslinien man nehmen muss. Und das ist immer total toll und es ist schon ziemlich bekannt.
1: Wenn man als Athlet erkannt wird, dann sieht man schon, dass die einen viel Erfolg wünschen und die Daumen drücken.
6: Also die Spiele finde ich echt klasse. Haben sie echt gut gemacht. Und die Stimmung ist auch ganz gut.
0: Da kann ich nur sagen, weiter so. Genau so soll es sein bei den Special Olympics. Einem großen Fest eigentlich für alle. Und gehen Sie doch einfach mal vorbei, schauen sich das mal an. Jubeln Sie mit, feuern Sie mit an. Das macht jede Menge Spaß. Informationen zu den Special Olympics auch auf srinfo.de.

Afrikaan mit Start Again. Gilt auch für ganz viele handwerkliche Betätigungen, dass wenn man es nicht richtig gemacht hat, dann muss man eben nochmal von vorne anfangen. Also sitzt, passt, wackelt und hat Luft, ist ja gern so ein Spruch, der da genommen wird. Oder nach Fest kommt ab. Im Saarland und drumherum sagt man ganz gerne auch, wer hat denn das geknaubt? Also sozusagen laienhaft zusammengeschraubt. Ulrich Pantle ist Professor an der HTW Saar und der sagt, Moment mal, Knaupen ist eine sehr nachhaltige Praxis und wird zu Unrecht diffamiert als Kulturtechnik, die eigentlich ziemlich gut ist. Er ist gleich im Gespräch hier bei SR Kultur und ich frage ihn, wie bitteschön will er das begründen?

SR-Kultur spielte Sofiane Pamart, der Mann aus Frankreich, der ganz sicher nicht rumknaubt, sondern der weiß, was er tut und füllt damit große Hallen sehr erfolgreich. Wenn man nun rumknaubt, und das ist ja so ein bisschen ein Begriff, der hier bei uns in der Region gerne genutzt wird, dann ist es dieses laienhafte Zusammenschrauben. Also so ein klein bisschen mal gucken, was noch hinterm Haus liegt, weil ich soll ja noch was bauen und dann wird das irgendwie eben zusammen gebosselt.

0: Ja, also dass sie diffamiert wird, hat halt einfach damit zu tun, dass wir, wenn wir akademische Ausbildung haben, schon immer eigentlich einem Architekturkanon folgen. Da gibt es ein paar Regeln, die lernt man dann auch, wenn man Architekt wird oder Gestalter wird. Und die widersprechen sozusagen diesem Geknaubten. Und dadurch wird es natürlich jetzt aus einer akademischen Sicht schon immer diffamiert. Und meiner Meinung nach zu Unrecht, wir müssen da einfach auch die positiven Dinge sehen, die im Knauben drinstecken.
1: Sie sprechen von einem Art Spielprinzip, ja, dass man so ein bisschen, ich sag mal, infantil, archaisch handelt mit dem, was da ist. Und das wiederum ist ja nachhaltig eigentlich.
0: Genau. Und da liegt zum Beispiel ein wichtiger Punkt drin, den wir unter den aktuellen Nachhaltigkeitsdebatten einfach berücksichtigen sollten oder mal betrachten sollten und nicht einfach abtun. Also zum Beispiel, dass wir Dinge wieder verwenden und lagern. Und wir lagern sie nicht aus einem wirtschaftlichen Sinne zentral, sondern wir lagern sie dezentral. In ganz vielen Haushalten liegt überall Material und Werkstoffe zur Verfügung, die dann eben mal eingesetzt werden können.
1: Nach so einem Auswahlprinzip, was könnte denn passen? Jetzt haben wir dann natürlich auf der einen Seite, dass es funktioniert, die technische Seite, ja, dass es nicht zusammenstürzt, wenn man beispielsweise jetzt eine Hütte, sage ich mal, hinterm Haus im Garten nochmal baut. Auf der anderen Seite die Ästhetik. Und da muss ich jetzt aber doch auch widersprechen, weil das tut manchmal weh als der andere Teil, also das, was man da zu sehen bekommt.
0: Genau, das tut weh, weil es natürlich in vielerlei Hinsicht erstmal dem widerspricht, was wir sozusagen als ästhetischen Kanon auch kennen. Das gibt dann so Gliederungsaspekte, Hierarchien, Homogenität von Materialien und solche Dinge. Und diese Regeln, die kennt der Knauber erstmal nicht. Ja, die sind jetzt natürlich aber auch kulturell konditioniert und über viele Jahrhunderte sozusagen auch in der Kulturtechnik eingearbeitet, aber wir könnten da trotzdem mal drüber nachdenken, ob das wirklich letzte Schluss schon sein sollte. Also man kann über Gestaltung immer reden. Es gibt keinen richtig und falsch, es gibt nur ein besser und schlechter und die Gestaltungsregeln kann man ja trotzdem mal diskutieren.
1: Neben der Nachhaltigkeit, was ist denn dann der größte Pluspunkt vom Knauben? Außer, dass es vielleicht auch in Partnerschaften dazu führt, dass man sich aus dem Weg gehen kann.
0: Naja, das Knauben oder Nachhaltigkeit hat ja auch einen sozialen Aspekt. Und da ist es beim Knauben eigentlich auch zu sehen, weil wir haben ja das typische Knauber-Thema. Ich kenne jemanden, der kennt jemanden, der hat irgendwie was noch. Ne? Und es ist ja so eine Art rhizomatisches Denken von sozialen Strukturen. Es gibt keine Hierarchie, das hat da ein bisschen auch was Kapitalismuskritische, weil ich kaufe nicht immer gleich was. Ich überlege mal, wer hat denn vielleicht noch was übrig, wer könnte mir was geben? Und dadurch entsteht eigentlich ein ganz archaisches Thema von der Gabe. Ich tausche etwas. Ich habe gar nicht den materiellen Wert, sondern ich gebe irgendwas dazu. Natürlich im Hintergrund auch in der Erwartungshaltung, dass ich vielleicht auch mal was zurückbekomme. Und dadurch entsteht eigentlich ein soziales Gefüge. Das geht weiter über das Helfen von jemand. Helfen kann ja auch Anerkennung sein oder ich back mal einen Kuchen für jemand, der gerade was macht. Und es sind ja alles so kleinere Gesten, die dann eigentlich so Sozialstrukturen auch stärken und insofern auch Nachhaltigkeit prägen.
1: Jetzt haben Sie auch den schönen Satz geschrieben, ein Knauber hat die Arche gebaut und viele Ingenieure die Titanic. Starkes Bild an der Stelle. Vielleicht Ihr Fazit mit diesem Zitat.
0: Naja, ich will die Knauber nicht in den Himmel hochloben, aber ich glaube, wir müssen einfach uns jetzt auch mal Augenhöhe geben und sagen, was machen die Knauber eigentlich richtig und was können wir von den Knaubern lernen? Allein das wäre schon viel geholfen, weil die Knauber haben sicherlich auch Probleme, weil sie eben archaisch und auch anarchisch denken. Sie gehen ja auch über Gesetze teilweise hinweg. Ne? Also illegales Bauen ist ja sicherlich nicht das, was wir eigentlich fördern wollen, aber was natürlich sozusagen in diesem anarchischen Denken auch drinsteckt. Also insofern gibt es auch Nachteile bei den Knaubern, das würde ich auch so sehen. Aber wir sollten mal eigentlich nur rein von diesen gestalterischen Fragen wegkommen und uns einfach mal intensiv damit beschäftigen, was die Knauber sozusagen positiv machen.
1: Und das können Sie gerne mit Ulrich Pantler heute Abend tun, 18 Uhr in der Aula der HBK. Da gibt es seinen Vortrag mit Diskussion danach. Knaupen als nachhaltige Praxis, 18 Uhr in der HBK gegenüber der Ludwigskirche. Da können Sie gerne hingehen und mit Ulrich Pantle übers Knauben philosophieren, diskutieren und vielleicht auch die ein oder andere neue Idee bekommen. Danke Ihnen und viel Erfolg.
0: Ja, ich habe zu danken. Vielen Dank. Tschüss.

Wir singen da den Regen im September, Scott & Lila mit September Rain. Dabei sind wir immer noch beschäftigt mit dem Regen im Juni. Wobei, der ist ja seit heute eigentlich auch Geschichte erstmal. Bis, ich sag mal, zum Wochenende, wenn dann Gewitter angesagt sind. Noch ein paar Takte Wesley Stace und die Jayhawks mit Remember Me hier auf SR Kultur. Und in 2 Minuten an SR Info, 17 Uhr mit den aktuellen Nachrichten.

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1: Es ist 17 Uhr. Die Monopolkommission findet es richtig, dass der Tankrabatt Ende des Monats ausläuft. Das Gremium mit Sitz in Bonn, das die Bundesregierung berät, sieht rückwirkend die Haltung der Mineralölkonzerne kritisch. Sie hätten den Rabatt nicht vollständig an die Kunden weitergegeben. Aus Bonn, Anne Burkhardt.
2: Von den insgesamt 1,6 Milliarden Euro der Spritsteuersenkung seien mindestens 100, wenn nicht sogar 200 Millionen Euro nicht bei den Kunden angekommen, so die Monopolkommission in Bonn. Zu den Betroffenen zählt sie Wirtschaftsbetriebe wie Speditionen und auch private Autofahrer. Auffällig sei außerdem, dass der Tankrabatt regional verschieden weitergegeben wurde. Im Süden Deutschlands behielten die Mineralölkonzerne mehr ein als in anderen Landesteilen. Dass die Steuersenkung am 30. Juni ausläuft, sei nicht nur richtig, weil der erwartete Nutzen geringer war, sagt die Monopolkommission. Die Maßnahme sei auch ungerecht und teuer, denn sie entlaste vor allem Vielfahrer und Fahrzeuge mit hohem Verbrauch.
1: Das EU-Parlament hat die Regeln für künstliche Intelligenz in der Europäischen Union verschärft. Apps, mit denen man mithilfe von KI gefälschte Nacktbilder oder Pornovideos von echten Personen erstellen kann, werden verboten. Die Polizei bekommt dadurch mehr Befugnisse bei der Strafverfolgung. Außerdem müssen KI-Inhalte generell mit einem digitalen Wasserzeichen versehen werden, damit man sie von echten Inhalten unterscheiden kann. Ein weiterer Beschluss des EU-Parlaments: Veggie-Wurst, Sojaschnitzel und vegetarische Ersatzprodukte mit ähnlichen Namen dürfen in der EU weiterhin so heißen. Die Abgeordneten in Straßburg haben einen im März geschlossenen Kompromiss bestätigt. Der besagt, dass die Begriffe Burger, Schnitzel, Wurst und Nuggets nicht auf der schwarzen Liste landen. Sabrina Fritz.
3: Was wir nicht mehr lesen werden, ist Tofu-Huhn, Veggie-Schwein oder Sojasteak. Also Produkte, bei denen man direkt an ein Stück vom Tier denken muss. Die Debatte um die Bezeichnung von Fleischersatzprodukten hatte eine französische Abgeordnete ausgelöst. Sie meinte, der Verbraucher sei verwirrt, wenn er Sojaschnitzel lese, könnte er meinen, er kaufe ein Stück Fleisch. Daraufhin gab es eine heftige Diskussion, vor allem in Deutschland, dem größten Markt für Fleischersatzprodukte. Mit der Neuregelung ist nun das Verbot der Veggie-Wurst vom Tisch, so der CDU-Europaabgeordnete Peter Liese. Wenn auf einem Produkt vegetarisch oder vegan steht, würden die meisten Menschen wissen, dass sie kein Fleisch kaufen, schreibt er nach der Abstimmung. Für ihn hätte auch das Sojasteak weiter überleben dürfen.
1: Das Saarland stellt seine sonderpädagogische Förderung neu auf. Die Landesregierung hat dafür heute eine entsprechende Förderschulverordnung beschlossen. Ein Punkt darin: Förderschüler mit unterschiedlichen Unterstützungsbedarfen können im Saarland künftig gemeinsam an einem Standort unterrichtet werden. Zur Begründung erklärte Bildungsministerin Streichert-Livaux, dass Kinder immer häufiger mehrere Förderbedarfe zugleich haben. Die Verordnung sieht außerdem vor, dass Informatik an allen Förderschulen unterrichtet wird, mit Ausnahme des Förderschwerpunktes geistige Entwicklung. Auch digitale Bildung ist als fester Unterrichtsinhalt vorgesehen. Im Saarland gibt es derzeit laut Bildungsministerium etwa 4.100 Förderschülerinnen und Schüler. Die Arbeitskammer hat vorgeschlagen, für die saarländischen Schulen auch um internationale Lehrkräfte zu werben. Im Saarland hätten inzwischen fast 48% der Schüler einen Migrationshintergrund. Hauptgeschäftsführer Otto erklärte, sprachliche Vielfalt sei aber kein Defizit, sondern vielmehr eine Ressource für eine Gesellschaft. Die Arbeitskammer verwies darauf, dass rund ein Drittel der Neuntklässler die Mindeststandards im Fach Deutsch verfehlten. 10% eines Jahrgangs verließen die Schule ohne Abschluss. Das seien mehr als doppelt so viele wie vor 10 Jahren. Und das waren die Nachrichten mit Stefan Eising. 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
4: In Sachen klimatischer Aktivität über dem Saarland ist zu bemerken, die Sonne gewinnt an Kraft und vertreibt die Wolken. Die Feuchtigkeit bleibt allerdings bei im Moment so um die 28 Grad in den Spitzenwerten. In den nächsten Tagen wird das ein klein bisschen mehr, 30 plus, zum Wochenende hin bis 36 Grad möglich. Und die Feuchtigkeit, sie erhöht natürlich das Donner-, Blitz- und Regenrisiko, wie das so schön heißt im meteorologischen Deutsch. Also sprich, es kann rumsen gegens Wochenende. Bis dahin, feucht-heißer Sommer. Viel Spaß dabei.
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4: Und weil wir gerade einen Titel aus Frankreich von Vanille l'Oiseau, also der Vogel, haben, denken Sie bitte dran, wenn es heiß wird. Auch die Tiere mit dem Gefieder, die freuen sich, wenn hier und da was Kühles oder zumindest mal überhaupt was zu trinken rausgestellt wird. Kann man im heißen Sommer auch gerne tun. Einen schönen Dienstagabend wünscht Jochen Marmit.

Er hat gar kein Problem, alle Musikstile, die es so an der Westküste oder in den USA überhaupt gibt, zusammenzubringen. Soul, Blues, Jazz, Funk, alles mit dabei. Improvisation, das ist auch ein Gefühl bei ihm. Bei Ben Harper, Smile at the Mansion haben wir von ihm gehört hier auf SR Kultur. Und er ist wie immer im Sommer unterwegs, auch in Europa. Allerdings muss ich sagen, ist alles relativ weit weg. Wenn man jetzt sagt, Belfort, südlich von Mulhouse, ist gar nicht so fern, dann ist er auch in der Nähe. Am 5. Juli dort live zu erleben bei Eurockéennes de Belfort, dem großen Festival dort. Ben Harper, 5. Juli, Belfort, einfach vielleicht mal vorbeifahren, damit man ihn endlich mal live wieder erleben kann. Er ziert sich ja so ein klein bisschen nach Deutschland zu kommen, habe ich den Eindruck. Aber vielleicht trügt da auch der Eindruck. Der Eindruck trügt nicht bei dem Thema, wie man mit Hirnströmen Musik machen kann. Denn der Eindruck ist erst einmal ein ganz großes Fragezeichen. Wie bitteschön soll denn das funktionieren? Ein junger Informatiker aus Saarbrücken, der hat sich diese Frage gestellt und wir wollen gleich ein klein bisschen in dieses Universum reinblicken hier bei SR Kultur.

0: Johann Sebastian Bach hat die Grundlage geschaffen und das Norwegian String Quintet hat eine Bach-Partita-Variation daraus gefertigt. Haben wir gehört hier auf SR Kultur. Die inklusive iBand Saar, sie nutzt körperlich behinderte Musikerinnen und Musiker und deren Tablet und Computer, um zu musizieren. Aber was funktioniert denn, wenn ein Mensch sich gar nicht mehr bewegen kann? Ein junger Informatiker aus Saarbrücken hat sich genau diese Frage gestellt und eine Idee mitgebracht, wie auch solche Leute mitspielen können. Chris Ignazi berichtet über ein spannendes Projekt, Musik mit Hilfe von Hirnströmen zu machen.
1: Simply the Best von Tina Turner erklingt aus den Lautsprecherboxen in einer Turnhalle auf dem Saarbrücker Sportcampus. Die Band spielt live, benutzt aber keine Instrumente. Gitarre, Bass und Keyboard spielen sie mit Tablet-Computern, die auf kleinen Tischen an ihren Rollstühlen liegen. Junge Menschen mit komplexen Behinderungen machen hier gemeinsam Musik. Sie begleiten eine Preisverleihung im Rahmen der Special Olympics. Aber nicht jeder kann die Hände oder Finger bewegen. Für solche Menschen entwickelt der Informatiker Jonas Becker ein Programm, um Töne mit Gedanken zu erzeugen. Heute testet er es am iBand-Musiker Ferdinand Bedau.
2: Ferdi wird das Gerät anhaben und während die Musik spielt, wird Ferdi natürlich auch die Musik hören und sich an Dinge erinnern. Und dann je nachdem, wie sein Gehirnzustand ist, wird sich die Tonabfolge dann ändern. Das heißt, er praktisch... Die trainierten Daten werden dann auf Ja oder Nein springen, je nachdem, an was sich Ferdi erinnert, die dann auch im Endeffekt dann auch mit dem Klavier zusammenhängen.
1: Ja oder Nein, das sind die zwei Gedanken, zwischen denen das Programm im momentanen Entwicklungsstatus unterscheiden kann. Weil Ferdinand Bedau nicht so einfach an Ja oder Nein denken kann, darf er zwischen dem Drachen Kokosnuss und Benjamin Blümchen wählen. Das ist deutlich greifbarer für ihn. Für die Konditionierung des Programms muss er rund 200 Mal an die beiden Bilder denken. Wenn alles klappt, wird der Impuls, den Ferdinand Bedaus Gehirn aussendet, in einen Ton verwandelt, sobald er an den Drachen oder Benjamin Blümchen denkt.
2: Denk nochmal an Benjamin Blümchen.
1: Informatiker Jonas Becker ist selbst Hobbymusiker. Er spielt Klavier, sammelt Gitarren und produziert elektronische Musik, die er auch veröffentlicht. Seine Leidenschaft mit seiner Idee, für Musik durch Hirnstrommessung zu verknüpfen, war ein logischer Schritt. Ob er nervös ist, bevor er sein entwickeltes Programm testet?
2: Ja, auf jeden Fall. Also das ist ja was in der Technologie, das vielen Menschen helfen könnte. Also jetzt, das hier ist natürlich ein spielerischer Versuch, aber dahinter steckt natürlich ein Programm, das dann in der Zukunft Menschen auch unterstützen soll.
1: Los geht's. Die iBand spielt den nächsten Song von Tina Turner, What is Love? Ferdinand Bedaus Aufgabe ist, ein vom Computer eingespieltes Solo zu starten, das an einer bestimmten Stelle im Song erklingen soll. Sein Gesicht zieht sich dabei zusammen, fast als würde er eine anstrengende Sportübung absolvieren. Immer wieder lächelt er dazwischen ausgelassen.
3: Dein Gesichtsausdruck war viel anders wie sonst, richtig.
1: Ob er wirklich an den Drachen Kokosnuss oder Benjamin Blümchen gedacht hat, ist nicht ganz klar, denn es könnte auch sein, dass die Software auch auf seine Freude reagiert.
2: Praktisch das Areal hinter der Stirn sind für kreatives und logisches Denken. Und wenn man sich freut, denkt man natürlich auch dann an kreative Sachen. Und das hat Ferdi super gut gemacht. Es hat gut funktioniert. Ich bin froh, ich glaube, alle sind froh.
1: Sein Programm will Jonas Becker als Open-Source-Software kostenlos zur Verfügung stellen. Irgendwann könnte seine Erfindung so weit sein, dass sich damit ganze Akkorde spielen lassen, wenn man nur an sie denkt. Schöne Zukunftsmusik.
0: Chris Ignazi über das Projekt Musik mithilfe von Gedanken und Hirnströmen zu realisieren. Auf dem SR Kultur Instagram-Kanal finden Sie dazu auch noch ein Reel genau zu diesem Thema. Auch im Rahmen der Special Olympics hier im Saarland.

Die Musik kam unverkennbar von Ludwig van Beethoven aus der 8. Sinfonie in F-Dur, den 2. Satz mit der Akademie für Alte Musik Berlin. An dieser Stelle sage ich Dankeschön, dass Sie uns heute begleitet haben. Bleiben Sie doch einfach mit weiter bei SR Kultur, jetzt mit der SR Infobilanz am Abend. Lisa Krauser führt Sie da durch und mein Name ist Jochen Marmit. Wünsche Ihnen noch einen schönen Dienstagabend. Tschüss.

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1: Mit Lisa Krauser und mit diesen Themen. Ein Geburtstagsgeschenk und eine Einigung auf Sanktionen. Wir schauen auf Tag 2 des G7-Gipfels in Evian. Cyberangriffe und Ausspähversuche mit Drohnen. Ein neues Zentrum in Berlin soll hybride Bedrohungen besser abwehren. Und der erste Tag der Special Olympics im Saarland. Warum es bei der Veranstaltung nicht nur um Sport, sondern auch um Gesundheit geht. Auch das ein Thema jetzt in der kommenden halben Stunde. Herzlich willkommen. Das war wahrscheinlich der skurrilste Moment beim G7-Gipfel in Frankreich heute. Bundeskanzler Merz schenkt US-Präsident Trump ein Trikot der deutschen Nationalmannschaft mit der Rückenaufschrift Trump als nachträgliches Geschenk zu seinem 80. Geburtstag. Wie das Geschenk ankam, unklar. Auf jeden Fall sind alle stets bemüht, Trump bei Laune zu halten, damit er nicht wie letztes Jahr beim G7-Gipfel in Kanada früher abhaut. Ob es am Trikot lag oder nicht, Trump schien heute jedenfalls nicht allzu schlecht drauf zu sein. Immerhin hat er sich gemeinsam mit den anderen Staaten auf neue Sanktionen gegen Russland geeinigt. Zur Freude der Ukraine. Katrin Schmidt berichtet.
2: Die Europäer können wohl sehr zufrieden sein mit diesem G7-Tag und vor allem auch der heutige Gipfelgast Volodymyr Zelensky.
3: And we had really strong meeting.
2: Ein starkes Treffen, so der ukrainische Präsident, mit einem starken Signal, nämlich, dass die G7 gemeinsam den Druck auf Russland deutlich erhöhen wollen. Donald Trump hat erklärt, dass er die US-Sanktionen gegen russisches Öl bald wieder aufnehmen werde und Kanadas Premier Carney sowie der britische Premier Keir Starmer nutzten die Kulisse von Evian, um neue Sanktionen gegen Russland anzukündigen, gegen Rüstungsfirmen, Finanznetzwerke und den Energiesektor. Großbritannien sei dabei auch das erste G7-Land, so Premier Starmer, das russisches Flüssiggas, also LNG, sanktionieren werde. Innerhalb der G7 herrscht nun echte Einigkeit darüber, dass die Ukraine besser dasteht und Gebiete zurückerobert und dass die Sanktionen tatsächlich Wirkung zeigen und dass damit jetzt der Moment gekommen ist, den Druck deutlich zu erhöhen und ganz klar weitere Sanktionen gegen Russland zu verhängen.
3: Even further sanctions in relation to Russia.
2: Mit dem gemeinsamen Ziel, so Starmer, Russland zu neuen Verhandlungen über ein Ende des Angriffskriegs zu bewegen. Präsident Putin sollte ein Abkommen schließen, heißt es auch von Donald Trump.
3: Look, Russia should make a deal.
2: Es sind so unglaublich viele Menschen gestorben, in Russland und natürlich auch in der Ukraine. Und es ist alles ein Wahnsinn, was da vor sich geht. Ich habe am Sonntag mit Präsident Putin gesprochen und habe ihm auch gesagt, sowas hat es seit dem Zweiten Weltkrieg nicht mehr gegeben.
3: This is not since World War II is anything like this.
2: EU-Kommissionschefin Ursula von der Leyen ergänzt, dieser Krieg dauert inzwischen auch länger als der Erste Weltkrieg. In der Hand der EU und der Partner ist es inzwischen fast ausschließlich, die militärische und finanzielle Hilfe für die Ukraine zu leisten. Den Anspruch, mit an einem möglichen Verhandlungstisch zu sitzen, haben sie in Evian erneut formuliert und untermauert. Und stießen, so heißt es aus Verhandlungskreisen, bei US-Präsident Trump auf scheinbar offene Ohren. Überhaupt waren einige über Trumps wiedererwachtes Engagement für die Ukraine positiv überrascht. Womöglich, heißt es, sei das auch der Tatsache geschuldet, dass nach Trumps Lesart die Fronten im Iran-Krieg nun geklärt sind.
3: We have our deal done with Iran. It's a fair deal. It's a good deal.
2: So beschreibt er das Abkommen, mit dem von Freitag an die Straße von Hormus frei befahrbar sein soll, zoll- und mautfrei. Zur großen Erleichterung der G7-Partner, die Unterstützung bei der Absicherung der wichtigen Handelsstraße anbieten. Französische Fregatten und Flieger könnten innerhalb von 48 Stunden vor Ort sein, so Staatspräsident Macron. Bei den deutschen Schiffen geht es um 7 bis 10 Tage, heißt es aus dem deutschen Verteidigungsministerium. Das allerdings, wie so viele, gerne zunächst genauer wüsste, wie nachhaltig das US-Iran-Abkommen wirklich ist. Denn die Zukunft des iranischen Atomprogramms scheint darin nicht ausreichend geklärt und vor allem die Partner in der Region nicht berücksichtigt. Allen voran Israel. Dessen Regierungschef Benjamin Netanyahu wird von Trump in Evian öffentlich gemahnt.
3: I've had a great relationship with Bibi, but now Bibi has to be more responsible with respect to Lebanon.
2: Trumps klarer Aufruf also, sich an das vereinbarte Ende der Kampfhandlungen zu halten. Dann stehe offenbar einer Unterzeichnung des Abkommens am Freitag nichts entgegen. Stattfinden soll das Ganze nun nahe Luzern am Vierwaldstätter See in einem Hotel, in dem 2024, so schließt sich auch ein Kreis, auch schon eine internationale Ukraine-Konferenz stattfand.
1: Neue Verhandlungsrunde also zwischen den USA und dem Iran. Ob die wirklich zu Ruhe im Nahen Osten führt, bleibt weiter fraglich. Klar ist, der Weg dahin ist noch steinig, auch weil jeder Angriff der israelischen Armee im Libanon vom Iran als Verstoß gegen die Waffenruhe gewertet wird. Netanyahu, der nicht am Verhandlungstisch sitzen wird, hat sich jetzt erstmals öffentlich nach der Ankündigung des Iran-Deals geäußert und auch eine rote Linie gezogen, nämlich den Truppenrückzug im Libanon. Die Rede zum Deal hat Netanyahu Netanyahu dabei als Wahlkampfshow genutzt. Bettina Meyer berichtet aus Tel Aviv.
0: Lange hüllte sich Israels Premier Netanyahu in Schweigen, überließ der Opposition die Bühne, die den Deal von US-Präsident Trump mit dem Iran als historische Niederlage für Israel sieht. So ist Israel an den Verhandlungen nicht beteiligt, hat keinen Einfluss darauf, ob der Iran sein Raketenprogramm weiterführt, Stellvertreter wie die Hisbollah unterstützt oder angereichertes Uran übergibt. Als sich Netanyahu nach der Ankündigung des Deals endlich zu Wort meldete, hielt er seinen Ärger über den Alleingang Trumps sichtlich im Zaum. Auf den US-Deal mit dem Iran kam Netanyahu erst auf Nachfrage zu sprechen. Ob mit oder ohne Vereinbarung, der Iran wird keine Atomwaffe haben. Das wird nicht passieren, solange ich Premierminister bin. Der Kampf ist nicht vorbei. Wir müssen achtsam bleiben und uns so lange wie nötig verteidigen. Netanyahu braucht ein Bedrohungsszenario, damit er sich als Schutzpatron präsentieren kann, sagen Wahlbeobachter in Israel. Der Wahlkampf in Israel ist voll im Gange. Der Deal von Donald Trump mit dem Iran die erste große Zerreißprobe für Netanyahu. Und so machte er aus der Rede zum Deal Trumps mit dem Iran eine Wahlkampfrede. Erwähnt erst gar nicht, dass er als Premier übergangen wurde, Israel nicht mit am Verhandlungstisch sitzt. Netanyahus stärkster Wahlgegner Naftali Bennett antwortete beim israelischen Sender Reshet Bet. Netanyahu sagt etwas Schreckliches. Er behauptet, solange er Premierminister ist, wird der Iran keine Atomwaffen besitzen. Mit anderen Worten, in dem Moment, in dem er nicht mehr Premier ist, sagt er uns, dass Israel vernichtet wird. Die Aussage, dass Israel ohne ihn nicht bestehen wird, ist eine furchtbare Behauptung. Das ist zuallererst eine Lüge. Im gegnerischen Wahlkampflager sorgt nun vor allem für Aufregung, dass die USA die Kämpfe Israels mit der Iran-gestützten Hisbollah an eine Waffenruhe mit dem Iran knüpfen wollen. Das gefährde parallele Friedensverhandlungen zwischen Israel und der libanesischen Regierung, warnen auch Sicherheitsexperten. Ein Truppenrückzug der israelischen Armee, diktiert von Donald Trump, über den Kopf Israels hinweg, könnte Netanyahu die Wahl kosten. Auch deshalb ist das die rote Linie für den Premier. Wir haben Sicherheitszonen rund um den Staat Israel geschaffen, in Gaza, im Libanon, in Syrien. Ich sage es deutlich, wir werden so lange in den Sicherheitszonen bleiben, solange es nötig ist, um unser Land zu schützen. In letzter Zeit büßte Netanyahu Glaubwürdigkeit bei seinen Stammwählern an Israels Nordgrenze ein, die noch immer von Angriffen der Hisbollah aus dem Libanon auf ihre Gemeinden berichten. Und auch, dass es in den vergangenen Tagen ruhiger geworden ist, seit der Ankündigung eines Deals mit dem Iran. Der Ruhe trauen die Anwohner allerdings nicht. Sarit Zehavi leitet das Alma-Forschungszentrum an der Nordgrenze. Die Sicherheitsexpertin beobachtet die Aktivitäten der Hisbollah genau. Der Iran hat Israel am Wochenende nicht angegriffen, weil sie den Deal bekommen haben, den sie wollten. Mir macht Sorge, dass wir in Israel nun zusehen, wie Milliarden Dollar an das Regime in Teheran und an die Hisbollah gehen. Damit wird die Hisbollah wieder in der Lage sein, Waffen, Drohnen und Raketen zu produzieren. Und niemand tut etwas dagegen. Auch Israels Premier nicht. Der mit Wahlkampf beschäftigt sei, sorgt sich Zehavi. Dass der Iran wirklich an einem Friedensabkommen interessiert ist, glaubt sie nicht.
1: Ein Beitrag von Bettina Meyer. Panzer, Drohnen, Artillerie. Die Rüstungsindustrie boomt. Umso größer ist das Schaulaufen der Rüstungskonzerne auf einer der wichtigsten Militärmessen der Welt, der Eurosatory bei Paris. Nach dem Scheitern des deutsch-französischen Kampfjet-Projekts FCAS sind wichtige Player wie KNDS oder Daimler Truck dort darum bemüht, sich offen für europäische Kooperationen zu zeigen. Aber auch beim deutsch-französischen Panzerprojekt ist die Zukunft ungewiss. Kai Rienecker hat sich auf dem internationalen Branchentreffen umgeschaut, von dem nicht alle begeistert sind.
4: Nieder mit dem Kapitalismus, Krieg dem Krieg, schallt es aus einem Megafon den Besuchern der Rüstungsmesse Eurosatory entgegen. Es ist nur ein kleines Grüppchen von Demonstranten, das sich zwischen den riesigen Ausstellungshallen des Expo-Geländes in Villepinte im Norden von Paris eingefunden hat. Und es bleibt eine Randnotiz einer der weltweit größten Militärmessen, die im Zeichen des internationalen Rüstungsbooms steht. Zwischen Panzern, Artilleriegeschützen und Drohnen bewegen sich Geschäftsleute und uniformierte Militärvertreter und lassen sich die ausgestellten Modelle erklären. Johannes Schuck ist Key Account Manager des Getriebebauers Renk aus Augsburg.
5: Sie sehen hier ein schweres, unbemanntes Fahrzeug, Heavy Unmanned Ground Vehicle, also Heavy UGV, wie es im Volksmund, würde ich fast sagen, genannt wird.
4: Englische Abkürzungen für Eingeweihte hagelt es überall. Wichtig, das deutsche Getriebe steckt bei diesem Modell in einem gepanzerten Fahrzeug des finnischen Konzerns Patria. Das ist nur ein Beispiel für die unzähligen europäischen Kooperationen, die auf der Pariser Messe anzutreffen sind. Daimler Truck ist mit 8 Fahrzeugplattformen vor Ort. Eine davon wurde zusammen mit dem französischen Hersteller für Militärfahrzeuge Arquus entwickelt, der früheren Lkw-Verteidigungssparte von Renault. Dennis Kinzelmann, Chef der neuen Konzerntochter Daimler Truck Defense.
6: Die französische Armee hat uns zusammen mit dem Partner Arquus klar das Vertrauen ausgesprochen, dass wir zukünftig bis zu 7000 LKWs liefern werden. Und das ist ein sehr positives Beispiel für die europäische Zusammenarbeit und im Spezifischen auch die deutsch-französische Zusammenarbeit.
4: Die Kooperation zwischen Paris und Berlin hat gerade einen schweren Schlag hinnehmen müssen. Das seit 9 Jahren verfolgte Prestigeprojekt eines deutsch-französischen Kampfflugzeugs mit dem englischen Kürzel FCAS wurde nach monatelangen Querelen zwischen den Industriepartnern Dassault und Airbus eingestellt. Immer wieder gibt es Gerüchte, dem gemeinsamen Projekt eines Kampfpanzers der neuesten Generation könne das gleiche Schicksal wie dem Kampfjet-Projekt FCAS widerfahren, obwohl extra der deutsch-französische Panzerkonzern KNDS gegründet wurde. Florian Hohenwarter ist Chef von KNDS Deutschland und auch in Paris vor Ort.
7: Wir sind nicht wirklich beeinflusst von dem Thema, was bei FCAS passiert. Ich glaube, weil das Setup, was wir gewählt haben, ist ich nenne es immer, das ist der Partnership Approach. Das heißt, wir sagen, wir sind ein deutsch-französischer Konzern und wir bedienen im ersten Schritt mal unsere Kernkunden, das ist Deutschland und Frankreich.
4: Der gemeinsame deutsch-französische Kampfpanzer sollte eigentlich schon 2035 kommen und den Leopard der Bundeswehr sowie die Leclerc-Panzer der französischen Armee ersetzen. Nun verschiebt sich das gemeinsame Modell aber in die 2040er Jahre. Stattdessen werden nationale Brückenlösungen präsentiert. In Paris stellte der Konzern KNDS eine Kombination aus Leopard-Wanne und französischem Turm und Kanone vor, das zumindest die Leclerc-Panzer in 12 Jahren ablösen soll. KNDS-Gesamtchef Jean-Paul Allary glaubt weiter fest an das gemeinsame Panzerprojekt. Auch in seinem deutsch-französischen Konzern sei es wichtig, immer ein gemeinsames Ziel zu haben. Dann sind wir unschlagbar. Niemand anders hat die Kapazität, die Schlagkraft einer solchen Diversität. Das Schwierigste ist dann jedoch, dieses System zum Funktionieren zu bringen. Aber das ist mein Job.
1: Es ist gleich 17.43 Uhr, hier ist die SR-Infobilanz am Abend und wir kommen zum Nachrichtenüberblick mit Isabel Tentrup.
8: Das umstrittene Handelsabkommen zwischen der EU und den USA kommt. Die Abgeordneten im Europäischen Parlament stimmten endgültig und mit großer Mehrheit dafür, das Abkommen vollständig umzusetzen. Es sichert den USA deutlich bessere Bedingungen im Handel zu. Industriezölle auf US-Produkte fallen weg. Die Zölle für die meisten EU-Exporte in die USA sollen dagegen bei 15% liegen. Allerdings alles unter Vorbehalt. Unter anderem ist vorgesehen, dass die Zollzugeständnisse bei Verstößen der USA gegen Absprachen wieder ausgesetzt werden können. Das EU-Parlament hat die Regeln für künstliche Intelligenz in der Europäischen Union verschärft. Apps, mit denen man mithilfe von KI gefälschte Nacktbilder oder Pornovideos von echten Personen erstellen kann, werden verboten. Die Polizei bekommt dadurch mehr Befugnisse bei der Strafverfolgung. Außerdem müssen KI-Inhalte generell mit einem digitalen Wasserzeichen versehen werden, damit man sie von echten Inhalten unterscheiden kann. Die Bevölkerungszahl in Deutschland ist im vergangenen Jahr entgegen dem langjährigen Trend leicht gesunken. Nach Angaben des Statistischen Bundesamts lebten Ende des vergangenen Jahres insgesamt 83,5 Millionen Menschen in Deutschland. Das sei 0,1% weniger als im Vorjahr. Insgesamt sank die Bevölkerungszahl in Ostdeutschland stärker als im Westen. Die Stadtstaaten Berlin, Hamburg und Bremen konnten als einzige Bundesländer Zuwächse verzeichnen. Das Saarland stellt seine sonderpädagogische Förderung neu auf. Die Landesregierung hat dafür heute eine entsprechende Förderschulverordnung beschlossen. Ein Punkt darin: Förderschüler mit unterschiedlichen Unterstützungsbedarfen können im Saarland künftig gemeinsam an einem Standort unterrichtet werden. Zur Begründung erklärte Bildungsministerin Streichert-Clivo, dass Kinder immer häufiger mehrere Förderbedarfe zugleich haben. Die Verordnung sieht außerdem vor, dass Informatik an allen Förderschulen mit Ausnahme des Förderschwerpunktes geistige Entwicklung unterrichtet wird. Auch digitale Bildung ist als fester Unterrichtsinhalt vorgesehen. Im Saarland gibt es derzeit laut Bildungsministerium etwa 4.100 Förderschüler. Nach 5 Jahren Pause wird das Krimi-Festival Tatort Eifel wiederbelebt. Wie die Kreisverwaltung Vulkaneifel und die Tourismusorganisation der Vulkaneifel mitteilten, ist der Neustart für den April nächsten Jahres geplant. Die Initiatoren erklärten, das bewährte Programm bleibe, aber man wolle das Festival noch stärker in der Region verankern. Seit seiner Gründung 2002 hatte sich Tatort Eifel zu einem der bekanntesten Krimi-Festivals in Deutschland entwickelt.
1: Cyberattacken hören wir immer öfter davon. Auch bei uns im Saarland waren schon viele Unternehmen und auch öffentliche Einrichtungen betroffen. Dann bundesweit Anschläge auf Stromleitungen, Aussperraktionen mit Drohnen.

0: Gerade hybride Bedrohungen haben seit Beginn des russischen Angriffskriegs auf die Ukraine zugenommen. Etwa Cyberattacken, Angriffe auf Stromleitungen oder Desinformationskampagnen. Dahinter stecken oft ausländische Geheimdienste.
1: Es geht natürlich darum, mit hybriden Angriffen die Bevölkerung zu verunsichern, den demokratischen Diskurs zu vergiften, Polarisierung zu fördern. Es geht schlichtweg darum, unser Land zu destabilisieren.
0: Das Problem bisher, es ist nicht klar, welche Sicherheitsbehörde sich um hybride Attacken primär kümmern muss, weil diese Angriffe ebenso unterschiedlich sind. Das neue Abwehrzentrum ist keine neue Behörde, eher eine Plattform, die die Erkenntnisse bestehender Sicherheitsorgane bündelt. Hier laufen nun unter anderem Informationen von Landes- und Bundespolizeien zusammen, vom Verfassungsschutz, den Landeskriminalämtern, der Bundeswehr und des Zolls.
1: Hybride Angriffe sind perfide Angriffe. Sie sind nicht immer gleich zu erkennen. Deswegen ist es so wichtig, dass wir frühe Anzeichen schon identifizieren, Lagebilder erstellen, Analysen anstellen und Aktionen planen.
0: 5 Arbeitsgruppen sitzen im neuen Abwehrzentrum und kümmern sich um die Teilbereiche von hybriden Gefahren. Sie sammeln und bewerten alle relevanten Informationen und vernetzen sich auch mit der Wirtschaft. Denn oft sind es Unternehmen, die beispielsweise von Cyberangriffen betroffen sind. Verfassungsschutzpräsident Sinan Seelen sieht in hybriden Attacken eine Art Kriegsführung der Zukunft.
2: Hybride Angriffe sind keine vorübergehende Gefahr. Sie sind das Mittel der Wahl in internationalen Konflikten unserer Gegenwart, weit im Vorfeld klassischer bewaffneter Konflikte. Und wir werden langfristig mit dieser Gefahr konfrontiert bleiben.
0: Doch das Abwehrzentrum hybrider Gefahren hat nicht nur Unterstützer. Generalbundesanwalt Jens Rommel weist darauf hin, dass Deutschland schon mehrere spezielle Zentren für Gefahrenabwehr hat und spricht von möglichen Reibungsverlusten. Für den grünen Innenpolitiker Konstantin von Notz ist das Konzept des Abwehrzentrums nicht zu Ende gedacht. Er kritisiert im Mittagsmagazin von ARD und ZDF:
3: Eine Schnittstelle löst noch keine Zuständigkeitsfrage und am Ende ist eben auch wichtig bei Sicherheitsfragen, wer hat den Hut auf, wer trägt die Verantwortung. Diese Probleme hat Alexander Dobrindt noch nicht geklärt.
0: Der Digitalverband Bitkom lobt das neue Abwehrzentrum. Es komme genau zur richtigen Zeit. 80% der deutschen Unternehmen erwarten laut Bitkom bei der Abwehr hybrider Gefahren mehr Informationen von staatlicher Seite. Nur 22% fühlen sich ausreichend informiert. Die Hoffnung des Digitalverbandes, diese Lücke muss das neue Zentrum schließen.
4: Informationen von Oliver Neuroth. Schnell noch eine Rezeptidee besorgen oder sich bei der Reiseplanung unterstützen lassen. KI-Chatbots gehören für viele im Alltag schon dazu. Aber bei so einer mächtigen Technologie gibt es auch Schattenseiten und Gefahren. Die versucht Professor Mario Fritz vom CISPA-Helmholtz-Zentrum für Informationssicherheit hier bei uns in Saarbrücken zu identifizieren und zu beheben. Und Fritz hat jetzt noch einen zusätzlichen, sehr spannenden Job. Er ist gerade ins wissenschaftliche Beratungsgremium des Europäischen KI-Amts berufen worden. Welchen Einfluss seine Arbeit dort auf uns alle haben könnte, berichtet Peter Sauer aus der SR-Wirtschaftsredaktion.
5: Wie kann man einen Cyberangriff starten? KI-Chatbots wie Claude oder ChatGPT antworten auf solche Fragen beispielsweise mit: Dabei kann ich nicht helfen. Dennoch, KI ist ein mächtiges Werkzeug, das in den falschen Händen missbraucht werden könnte. Dass die KI potenziell gefährliche Arbeitsaufträge nicht beantwortet, daran arbeiten die Anbieter selbst, aber auch Forscher wie Professor Mario Fritz vom CISPA-Helmholtz-Zentrum für Informationssicherheit. Die KI hat in kurzer Zeit große Entwicklungssprünge gemacht. Dennoch steht die Technologie erst am Anfang. Grundsätzliche Weichenstellungen sind noch möglich, erläutert Fritz.
6: Ich denke, das ist sehr wichtig, weil wir gerade eben sehen, wie sich hier eine neue IT-Infrastruktur bietet, die eben teils die klassische ist, aber mit neuen KI-Komponenten eben angereichert wird. Und wenn wir jetzt hier was bauen, was zwar sehr mächtig und fähig ist, aber gleichzeitig nicht stabil und robust, werden wir auf lange Sicht viele Probleme haben, dass wir eben immer mehr Angriffe sehen, die eben durch diese neuen Schwachstellen verstärkt zunehmen werden.
5: Die Anbieter kommen überwiegend aus den USA. Die EU versucht, die künstliche Intelligenz mithilfe der KI-Verordnung zu regulieren. Fritz ist gerade in das wissenschaftliche Beratungsgremium des Europäischen KI-Amts berufen worden. Er ist einer von insgesamt 3 Deutschen und insgesamt 60 Forschern, die aus rund 1000 Bewerbern ausgewählt wurden. Das Ziel der EU: Nutzung der KI ermöglichen und dabei mögliche Risiken eindämmen.
6: Das heißt zum Beispiel, solche KI-Modelle können unter Umständen autonom, also selbstständig, Cyberangriffe durchführen oder eben auch perspektivisch vielleicht sogar, wir können die Kontrolle über diese KI mit

0: Toten verlieren. Und diese Risiken wurden eben benannt und eben auf verschiedene Schritte belegt, indem wir eben versuchen, solche Risiken einzudämmen und von der Bevölkerung eben auch fernzuhalten.
1: Es ist ein schmaler Grat, denn die Möglichkeiten der künstlichen Intelligenz sind enorm, vor allem auch mit Blick auf Wirtschaftswachstum und Innovationen. Hier das richtige Gleichgewicht zu finden, ist eine diffizile Aufgabe, erläutert Fritz.
0: Mein persönliches Ziel ist es wirklich, diese Balance zu schlagen, also die Technologie zum Erfolg zu führen, aber gleichzeitig im Verständnis, dass wir unsere geteilten Werte haben und auch die Sicherheit unserer Infrastruktur, die sehr wichtig für die Industrie, aber auch für die Gesellschaft ist, zu schützen.
1: In den kommenden 2 Jahren wird Fritz der EU-Kommission beratend zur Seite stehen und so mit beeinflussen, wie KI genutzt werden kann.
2: Peter Sauer hat berichtet. Bundesgesundheitsministerin Nina Wagen war gestern im Saarland zu Besuch. Sie hat an der Eröffnung der Special Olympics teilgenommen. Zu denen kommen wir gleich auch noch. Wagen aber hat den Besuch genutzt, um auch bei mehreren Anbietern im Gesundheitsbereich vorbeizuschauen. Sie war bei Cool Pharma und auch bei Streit Medical Care in Merzig. Außerdem hat sie 2 saarländische Krankenhäuser besucht. Zum Rundgang durch die Knappschaftsklinik Püttlingen war auch die Presse eingeladen. Für uns war Stefanie Balle aus der Landespolitikredaktion dabei.
3: Wo wir die großen Verschlüsse dann wieder aufmachen können. Und das ist natürlich spektakulär und hilft uns sehr.
4: Die Chefärztin der Neurologie, Stefanie Behnke, führt Nina Wagen neueste Technik der Schlaganfallversorgung vor. Die Bundesgesundheitsministerin hört interessiert zu.
5: Ich habe hier ein sehr engagiertes Team auch getroffen und Einblicke bekommen können, auch in die Notaufnahme, in die Augenklinik und in viele andere Bereiche. Und ja, es ist wichtig, auch darüber zu sprechen, wie die Dinge, die wir in Berlin jetzt angehen, hier vor Ort aufschlagen und welcher Änderungsbedarf da noch besteht.
4: Denn die Krankenhausreform verlangt den Kliniken momentan einiges ab. 120 Millionen Euro müssen allein die Krankenhäuser im Saarland nach den neuesten Plänen im kommenden Jahr einsparen. Und das bei noch einigen ungeklärten Fragen, sagt der Geschäftsführer der Knappschaftskliniken Sulzbach und Püttlingen, Stefan Kolling.
6: Zum einen haben wir die Krankenhausplanung, wir haben die Einführung der Leistungsgruppen, wir haben damit eine noch nicht geklärte Finanzierung der Vorhaltekosten, die wir bis heute nicht kennen. Wir haben einen Pflegenotstand in vielen Bereichen, also große Aufgaben, die wir lösen müssen.
4: Da wäre es gut zu wissen, ob es für die Grundversorgung, die weniger Geld einbringt als spezialisierte Zentren, überhaupt genügend Geld aus dem großen Topf in Berlin geben wird. Die Debatte ist noch nicht abgeschlossen. Geplant war ursprünglich, dass es die sogenannte Vorhaltepauschale geben soll. Also Geld dafür, dass Infrastruktur, Ärzte und Pflegepersonal im Krankenhaus einfach da sind. Dieses ursprüngliche Versprechen, noch von Wagens Vorgänger Karl Lauterbach, ist mittlerweile eingestampft worden. Aber nicht vollständig, lässt Nina Wagen gestern nach ihrem Besuch in der Klinik durchblicken.
5: Aber natürlich braucht es in der Fläche eine gute Grund- und Notfallversorgung. Das muss auch sichergestellt werden. Da müssen wir genau schauen, wie wir dann in Zukunft den Krankenhäusern eine wirtschaftlich gute Grundlage geben und wo wir vielleicht in den ein oder anderen Bereichen, die finanziell, wirtschaftlich immer in Schwierigkeiten sind, vielleicht auch noch mal nachsteuern müssen.
4: Das lässt für die Kliniken und für die Patienten hoffen, dass auch wirtschaftlich unrentable Abteilungen der Grundversorgung erhalten bleiben können. Die Verteilung der Leistungsgruppen, also das, was momentan noch Abteilungen im Krankenhaus sind, ist Ländersache. Im Saarland will Gesundheitsminister Jung im Laufe des Jahres die Planung abgeschlossen haben. Dass alles im Gesundheitswesen so bleibt, wie wir es gewohnt sind, das allerdings schiebt die Bundesgesundheitsministerin ins Reich der Träume.
5: Es wäre, glaube ich, jetzt unehrlich zu sagen, wir sparen knapp 20 Milliarden Euro ein. Wir stabilisieren dadurch die Finanzen der Krankenversicherung. Aber es merkt keiner irgendwas von diesem Gesetz.
4: Keine großen Versprechen, aber zumindest hat Ministerin Wagen bei ihrem Besuch in Püttlingen den Eindruck gemacht, dass sie zuhört. Und wenn sie nach Berlin mitnimmt, dass nicht jedes Krankenhaus so funktionieren kann wie die Berliner Charité, dann war ihr Saarlandbesuch erfolgreich.
2: Ein Beitrag von Stefanie Balle. 16.000 Menschen waren gestern bei der Eröffnung der nationalen Special Olympics im Saarbrücker Ludwigspark dabei. Ein volles Stadion, um die mehr als 4.000 Hauptakteure zu begrüßen, die Athletinnen und Athleten. Heute sind die Wettkämpfe losgegangen, aber bei den Special Olympics geht es um mehr als Sport. Es geht zum Beispiel auch um Gesundheit. Auf die will das Programm Healthy Athletes schauen, denn Menschen mit geistiger Behinderung brauchen auch körperlich manchmal eine andere Versorgung. SR-Inforeporterin Maureen Welter war in der Kongresshalle in Saarbrücken, wo sie sich das mal genauer angeschaut hat.
7: 3, 2, 1 und geschafft.
8: So klingt das, wenn man 2 Minuten lang den Ausdauertest bei Fun Fitness macht. Das ist eine von insgesamt 7 Stationen der Healthy Athletes. Hier können Menschen mit geistiger Behinderung sich testen lassen. Zum Beispiel, ob sie gut sehen können oder wie ihre Ausdauer ist. Chris arbeitet seit vielen Jahren als leitender Physiotherapeut und weiß, Menschen mit geistiger Behinderung haben oft auch körperliche Probleme.
9: Tatsächlich übernehmen wir jetzt gerade bei Fun Fitness seit 2004 die Daten, was ich zeigt, ist, dass 55% der Athleten eine Physiotherapie-Empfehlung von uns bekommen, also dass es nötig ist.
8: Hier an den Stationen können sich die Athletinnen und Athleten ausprobieren und es wird sich für sie Zeit genommen. Etwas, was im alltäglichen Gesundheitssystem oft fehlt. Was sich Sophia Kraft von Arztpraxen wünscht.
10: Dass sie sich auf jeden Fall viel mehr Zeit nehmen sollen. Dass die uns ausreden lassen sollen. Auch Leute an Empfang, weil ich habe ja öfters erlebt, dass sie die nicht ausreden lassen und dann gleich sagen, dass sie sich an den Platz setzen sollen, obwohl man noch was nachtragen möchte.
8: Eine Erfahrung, die auch Tabea Grabe machen musste.
11: Habe ich einmal erlebt in einer Arztpraxis, dass ich etwas gesagt habe und der Arzt, die Ärztin hat dann quasi reingeredet und hat dann eine eigene Schlussfolgerung von dem gemacht, was er, sie sich vielleicht dachte. Aber das war dann vielleicht nicht ganz richtig und dann musste man mehrfach korrigieren, weil man das dann falsch schlussgefolgert hat. Also man kann nicht immer nur schlussfolgern, man muss halt auch zuhören. Das ist wichtig.
8: Und genau das ist ein Grundgedanke des Programms. Zum einen können hier Menschen mit geistiger Behinderung sich testen lassen und so präventiv ihrer Gesundheit helfen. Zum anderen können aber auch die Ärztinnen und Ärzte ihre Erfahrungen sammeln.
12: Die hoffentlich nach ihrem Einsatz hier Feuer gefangen haben für dieses Thema, zurück in ihre Kliniken, in ihre Praxen, in ihre Unis, in ihre Schulen gehen und dann anders auf diese Zielgruppe gucken und das Thema vielleicht auch weitertragen.
8: Betont die Leiterin im Gesundheitsbereich der Special Olympics, Noemi Wog. Denn noch immer gäbe es Berührungsängste und oft fehle die Zeit in unserem Gesundheitssystem für Menschen mit Behinderung. Und vielleicht kann hier eine Brücke geschlagen werden, damit alle fair dazu Zugang haben.
2: Maureen Welter hat von den Special Olympics berichtet, die diese Woche bei uns im Saarland stattfinden. Wir gucken auf die Wetteraussichten. In der Nacht gehen die Temperaturen schon nur noch auf 16 bis 11 Grad runter und morgen geht die Hitzewelle so richtig los. Es wird schwül bei bis zu 30 Grad, am Donnerstag schon 35 Grad und zum Wochenende hin sind immer wieder Hitzegewitter möglich und die Temperaturen gehen auf bis zu 37 Grad hoch. Das war die SR-Info-Bilanz am Abend. Ich bin Lisa Krauser. Ich sage vielen Dank für Ihr Interesse. Wünsche Ihnen noch einen schönen Abend. Tschüss.
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14: Mit Chris Ignazi und ganz bei diesem heißen Wetter haben wir gute Nachrichten. Das Ozonloch, das wird immer kleiner. Das heißt, die Ozonschicht, die erholt sich nach und nach. Und das ist ein gutes Zeichen. Pat Bergener und Tay Oski, die singen von der Ozonschicht, beziehungsweise vom Ozon als solches. Und damit starten wir in diesen Abend Ozone auf SR Kultur.

Howard Shore mit Pieces of a Woman. Das war Family aus diesem Film. Isaac Albéniz hat ein fantastisches Konzert komponiert, das Concerto Fantastico. Daraus haben wir den dritten Satz. Jean-François Eisser spielt am Klavier mit Jesús López Cobos und dem Orchestre de Chambre de Lausanne.

Ein Concierto Fantastico, ein fantastisches Konzert von Isaac Albéniz. Das heißt nicht Fantastico, weil es in irgendeiner Form Programmmusik wäre, sondern es spielt hier auf diesen fantasievollen Konzertcharakter an. Von diesem Klavierstück. Albéniz war ja sowieso bekannt für seine Klaviermusik, vor allem für so spanisch gefärbte Stücke. Und das Concierto Fantastico, das zeigt ihn so ein bisschen als Konzertkomponisten, der auch mehr kann, ja, der virtuosen Klavieransatz schreiben kann. Und hier haben wir den Pianisten Jean-François Aisser gehört. Jesús López Cobos hat dirigiert, und zwar das Orchestre de Chambre de Lausanne. Sie hören SR Kultur an diesem Dienstagabend, und das hier ist Buridan mit Désolé pour le Brondel.

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The Tallest Man on Earth, der größte Mann der Welt, so heißt diese Band. Und ich habe mal geschaut, der größte Mann der Welt, der je nachgewiesen gelebt hat, war Robert Pershing Wardlow aus den Vereinigten Staaten. Der wurde, jetzt halten Sie sich fest, 2,72 Meter groß. Das ist doch was. Ja? Das gilt als der größte Mensch der Medizingeschichte. Ist auch mit nur 22 Jahren gestorben. Man hat ihn den Riesen von Illinois genannt. Tja, das ist jemand, zu dem man auf jeden Fall hochschauen kann, würde ich sagen. The Tallest Man on Earth hier mit I Love You, It's a Fever Dream. Und Sie hören Greco Casadesus mit A Peaceful Love.

Susan Vega auf SR Kultur haben wir sie gehört. Smith's Crack in the Wall von Susan Vega, einem Star der Neuzeit. Kommen wir zu einem Star, der ein bisschen früher gewirkt hat, ein paar hundert Jahre früher. Und zwar haben wir Wolfgang Amadeus Mozarts ersten Satz aus der Sinfonie in C-Dur Neville Mariner und die Academy of St. Martin in the Fields aus dem Jahr 1780.

Es ist eines der letzten Werke, die Mozart in Salzburg komponiert hat. Seine Sinfonie in C-Dur KV 338. Das war der erste Satz daraus. Allegro vivace für ein ganz großes klassisches Orchester hat er das geschrieben und gespielt. Haben es hier Neville Marriner und die Academy of St. Martin in the Fields. Sehr festlich, ja. Das Ganze passt zu so einem Abend, wo man sich dann so langsam auf den Sommer freut, der ja eigentlich heute fast da ist mit 28 Grad. Falls Sie noch rausgehen, genießen Sie es. Wir hören José González mit Joy.

Manchmal gibt es Filmtitel, die glaubt man fast gar nicht, oder? Ein Jagdunfall heißt dieser Film hier, aus dem wir Musik gehört haben. Gramophone von Eugen Doga. Gleich 7:15 in der Abendmusik auf SR Kultur. Olivia Ruiz hören wir jetzt mit Mala Vida.

Joseph Haydn gilt ja als der Vater der Sinfonie, so sagt man zumindest, weil er die Sinfonie weiterentwickelt hat. Von meist 3 auf 4 Sätze hat sie in der dann klassischen Form maßgeblich mitentwickelt. Aber das hier, seine erste Sinfonie, das war noch nicht so. Da hat er noch 3 Sätze komponiert, in jungen Jahren noch. Und hier haben wir sie gehört, gespielt von New Wolf und dem St. Paul Chamber Orchestra. Das war der erste Satz daraus. Und das hier ist Dvorak. Ja, wir kommen von einem Großen zum anderen Großen, von Haydn zu Dvorak. Das hier ist der ebenfalls erste Satz aus seinen Bagatellen, Opus 47, Raphael Moreau, David Moreau, Edgar Moreau und Jérémie Moreau.

Sie war You got to travel alone, er muss ganz alleine reisen, singt er hier. Schade für ihn, ich verreise lieber mit Familie zusammen. Schöne Zeit des Jahres, im Sommerurlaub, die steht jetzt dann bald an, vielleicht für Sie auch. Und wenn Sie mit dem Auto unterwegs sind, dieser Tage, auch im Saarland, muss ja nicht mehr Urlaub sein, dann sollten Sie die Klimaanlage anschalten bei bis zu 38 Grad oder zumindest mal das Fenster aufmachen. Und das ging damals noch, das werden Sie kennen, das kennen die Kinder heute nicht mehr, das ist ganz interessant, mit einer Autofensterkurbel. Ja, dann glaube ich, die meisten Autos haben das gar nicht mehr heutzutage. Und Juli Gilde, die singt noch davon, was sie mit einer Autofensterkurbel verbindet.

ein Liebeslied von Ethel Barnes, Chanson d'amour aus den 8 Stücken, Heft Nummer 2, vom Duo Arts Deco aus Wien gespielt, kurz nach 7 auf SR Kultur. Till Brönner, einer unserer großen Trompeter, und Mario Biondi, die singen zusammen und spielen zusammen Smooth Operator.

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Das Mandolinenkonzert von Antonio Vivaldi. Natürlich gespielt von wem sonst, wenn nicht Avi Avital. Der war ja kürzlich erst zu Gast in der Saarbrücker Synagoge bei den Musikfestspielen Saar. Und die laufen ja noch ungefähr eine Woche. Da gibt es noch einiges Schönes zu sehen für Sie. Schauen Sie mal vorbei auf musikfestspielesaar.de. Mein Name ist Chris Ignazi. Ich wünsche Ihnen einen schönen Abend. Und gleich gibt es hier den Diskurs auf SR Kultur. Davor haben wir noch Winston McKenna und Fixie, Garden of Love. Ich sage tschüss, schönen Abend.

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2: Heute mit Esther Wilbrandt und mein Gast ist der Journalist Daniel Haas. Dessen Lebensgeschichte ist von extremen Ausschlägen geprägt. Beide Eltern nehmen sich das Leben. Auf großen Reichtum folgt die totale Pleite. Der berufliche Höhenflug führt in Drogensucht, Burnout und ein Leben in der Verwahrlosung. Aber er hat den Tiefstpunkt zum Wendepunkt gemacht. In seinem aktuellen Buch und in seiner Kolumne auf Spiegel Online erzählt er davon. Und vor allem erzählt er von der großen Einsamkeit, die sowas wie das Grundthema seines ganzen Lebens ist. Damit ist er nicht alleine. Viele Menschen sind von Einsamkeit betroffen. Und sein Buch, das hat Daniel Haas nicht Einsamkeit, sondern Einsamsein genannt. Und deshalb wollte ich von ihm wissen, worin der Unterschied liegt.
3: Man könnte sagen, Einsamkeit ist, das kann sich phasenweise einstellen. Wir erleben Phasen von großer Einsamkeit und Isolation und Einsamsein. Das bezieht sich in meiner Familie auf so eine lang gehegte und kultivierte Tradition. Man hat so ein Talent für Einsamkeit und etabliert das so als Lebenszustand.
2: Und in welchen Momenten fühlen Sie sich besonders einsam?
3: Das ist natürlich ein sehr schwankendes und sich immer mal wieder verschärfendes und dann wieder milderes Empfinden. Die Zeit nach dem Burnout, die war von starken Einsamkeitsgefühlen geprägt. Ich bin alleinstehend, ich habe zum Glück sehr liebe Freunde, aber es gibt immer wieder Phasen, wo ich auf dieses Erbe zurückgreife und dann mich tatsächlich sehr einsam fühle. Und ich bin sehr vernetzt als Journalist, ich habe viele Kontakte und trotzdem ist das so ein Gefühl, abgekoppelt zu sein und isoliert zu sein. Und Sie haben gefragt, wann stellt sich das konkret ein? Sicher zum Beispiel ganz trivial an Feiertagen, in Ferienzeiten, wenn die Freunde mit Familie unterwegs sind, dann wird das besonders spürbar.
2: Das Thema Einsamkeit oder Einsamsein zieht sich wie ein roter Faden durch Ihr Leben. Wir wollen in dieser nächsten Stunde mal an den Ursprung zurückgehen. Sie haben schon gesagt, das ist so eine Art Erbe, das Sie da mit sich tragen. Und wir wollen Ihren Weg mit seinen Aufstiegen und Abstürzen nachzeichnen, der Sie zu Ihrem Buch und damit auch hierher in diese Gesprächszeit geführt hat. Ich freue mich sehr, dass Sie da sind, Herr Haas.
3: Dankeschön.

0: Der Journalist und Autor Daniel Haas ist zu Gast in dieser Gesprächszeit. Und in Ihrem Buch Einsamsein, eine Befreiungsgeschichte, Herr Haas, da schreiben Sie, Sie hätten eine Begabung zum Einsamsein. Sie haben es eben auch schon angesprochen. Heißt das, Einsamsein fällt Ihnen besonders leicht und leider sind Sie darin auch besonders gut?
1: Das könnte man so sagen, ja. Ja, ich habe eine Tendenz, mich zu isolieren und das, obwohl ich sehr gut vernetzt bin, wie man so sagt, obwohl ich Kontakte habe, viele Kontakte und auch einen tollen Freundeskreis. Also der ist nicht groß, aber es gibt zwei, drei ganz wunderbare Menschen in meinem Leben und trotzdem gibt es so ein inneres Hemmnis und das würde ich als mein Talent zum Einsamsein bezeichnen. Das klingt sehr dramatisch, aber und das kann auch manchmal sich sehr dramatisch anfühlen. Manchmal ist das so ein Grundton, der im Hintergrund so immer wieder so anklingt. Ja, ich würde sagen, es gibt eine Begabung dafür.
0: Also Einsamkeit kann man erben, so wie andere Begabungen, das war mir neu. Aber den Standpunkt haben Sie, glaube ich, oder die Erfahrung haben Sie gemacht, ne?
1: Ja, ursprünglich sollte das Buch auch das Erbe der Einsamkeit heißen. Und es gibt in meiner Familiengeschichte eine lange Tradition von einsamen Menschen und Menschen, die so ein Talent für die Isolation und sich einsam fühlen weiterreichen. Und das hat natürlich gesellschaftliche, das hat milieubedingte und psychologische Hintergründe. Aber das reicht zurück in die Generation meiner Mutter und meines Vaters. Auch mein Stiefvater, der zweite Ehemann meiner Mutter, war ein großes Einsamkeitstalent. Und natürlich können wir jetzt so die historischen Hintergründe auffächern. Aber ich würde sagen, in meiner Familie gefällt man sich in der Rolle so einer kultivierten Isolation. Und das dringt irgendwann in das persönliche Gewebe ein. Und dann ist es irgendwann nicht mehr freiwillig. Mhm. Und dann fängt man an, daran zu leiden.
0: Sie und ich, Herr Haas, ich glaube, wir haben in ganz vielen Bereichen sehr große Unterschiede, zum Beispiel, was unsere Kindheit betrifft. Ich erzähle jetzt einfach mal aus dem Nähkästchen. Ich bin in einer Sozialwohnung aufgewachsen. Zwei von drei Schwestern haben sich bei uns ein Zimmer geteilt. Bei Ihnen zu Hause gab es, glaube ich, mehr als genug Geld und mehr als genug Platz. Aber Ihre Mutter, glaube ich, die kam aus ganz ähnlichen Verhältnissen wie ich, oder?
1: Das ist eine Familie von Geflüchteten sozusagen. Also das sind Ostelbier, die aus Schlesien 45 nach Westdeutschland kommen, wie man so sagt. Mhm. Und das ist so ein Landjunker Adel, der aber komplett verarmt wieder Fuß fassen muss. Meine Großmutter, also die Mutter meiner Mutter, stampfte so eine Existenz aus dem Boden in bitterer Armut. Weil der Vater meiner Mutter noch in russischer Kriegsgefangenschaft war, der kam, es war einer der letzten Rückkehrer in der Mitte der 50er Jahre. Also das ist ein Leben geprägt von großer Armut, wo man sich dann an den einstmaligen Status so klammert und an die Etikette. Aber genau wie Sie es gesagt haben, leben die in sehr, sehr bescheidenen Verhältnissen.
0: Ihre Mutter ragt unter den Menschen in Ihrem Buch so ein bisschen raus für mich. Ich habe den Eindruck gehabt beim Lesen, das war so eine sehr stolze, sehr schöne Frau. Liege ich da richtig?
1: Genau, sie ist das, was man gemeinhin so als eine sehr schöne Frau bezeichnen würde. Das ist auch ein Kapital sozusagen, was sie auch bewirtschaftet und was sie dann auch zur Trophäe für wohlhabende Männer macht. Und da sie das ist jetzt meine küchenpsychologische Erklärung, die ist aber, glaube ich, gedeckt durch die Wirklichkeit, weil sie einen furchtbar strengen, auch sehr kaltherzigen Vater hat, fühlt sie sich hingezogen dann zu einem sehr viel älteren Mann. Das ist mein Vater, der fürsorglich ist und ironisch und sehr großzügig. Und über dieser Tendenz sozusagen auch immer auf das Äußere auch reduziert zu werden, würde man heute modern sagen, geraten viele andere Aspekte, viele Sehnsüchtige und Wünsche, die sie hat, ins Hintertreffen. Und das ist, wie soll man sagen, ein großes Dilemma in ihrem Leben gewesen.
0: Vaterfiguren gab es für Sie mehrere. Sie haben Ihren Stiefvater kurz erwähnt, denn Ihr leiblicher Vater hat sich das Leben genommen, weil er pleite war. Und das musste verheimlicht werden, damit die Lebensversicherung ausgezahlt wurde. Ihrem Vater war also besonders wichtig, die Familie vor dem finanziellen Ruin zu bewahren, auch wenn sie dann ohne ihn aufwachsen mussten. Ich glaube, 16 waren Sie da, oder? Stimmt das?
1: Ja, knapp 16. Ist knapp 17, genau.
0: Ja, genau. Und wann wussten Sie, dass das alles eine Lüge war mit dem Unfall? Haben Sie das gleich mitbekommen und mussten dann den Mund halten? Oder wie war das?
1: Nein, meine Mutter und ich dachten, das sei ein Unfall gewesen. Und wir bekamen zwei Tage später Post. Meine Mutter bekam ein Tonbandgerät, ein kleines mit so einer, das waren damals so diese Aufnahmegeräte mit einem Band darin. Und ich bekam einen Brief, in dem er sich entschuldigte und mich um Verzeihung bat. Und dieses Band habe ich nie gehört. Es wurde alles vernichtet und es gab ein Schweigegelübde. Wir konnten nicht darüber reden. Wir haben auch tatsächlich nur bis zum Tod meiner Mutter nur einmal darüber geredet, wirklich ausführlich.
0: Wahnsinnserschütterung, kann man eigentlich sagen. Wahrscheinlich sind die Auswirkungen bis heute noch zu spüren. Und ich glaube, das war auch der Punkt, wo es für Sie so ein bisschen losging mit den Betäubungsmitteln, oder? Das spielt ja in Ihrem späteren Leben auch noch eine große Rolle.
1: Das stimmt. Mir war das damals gar nicht so klar, aber ich bin, wenn ich das zurückverfolge, bin ich dann abgeschmiert. Also mit Alkohol und dann kamen später Drogen dazu.
0: Darauf kommen wir später nochmal zurück, aber wie war denn so Ihr Umfeld damals, Ihre Freunde, Kumpels, Freundinnen, gemeinsam losziehen, Party machen, Scheiße bauen, Spaß haben, gab es das für Sie?
1: Ja, gab es, und wir waren so eine Clique von wohlstandsverwahrlosten Kids, also wir waren Popper, sagt man damals, also Ende der 80er Jahre. Ich war so ein Mitläufer und gehörte in so eine Clique eben von Kids, die ihrerseits nun auch alle irgendwie in so Familien aufwuchsen, wo man sehr einsam war und Drogen gehörten dann sehr schnell dazu.
0: Und einen Hund hatten Sie, glaube ich, auch, einen schwarzen Pudel. Wie hieß der?
1: Der hieß Tipsy und das leitete sich her von Schwipsi, weil der Hund einmal sehr betrunken, also aus Versehen hatte der wohl irgendwas Vergorenes gegessen. Und das war so eine Anekdote, die wurde immer wieder erzählt und das war Tipsy.
0: Tipsy. Genau. Ja. Sogar der Hund macht vor dem Alkohol nicht halt.
1: Sogar der Hund war drauf, genau.
0: Ja, Geld macht nicht glücklich, auch nicht viel Geld. Und trotzdem scheint es so ein bisschen, als hätte der Reichtum auf Sie eine starke Anziehungskraft gehabt. Und viele Ihrer späteren Entscheidungen, die hingen, glaube ich, auch damit zusammen. Kann man das so sagen?
1: Ja, kann man auf jeden Fall so sagen. Also Status und Reichtum in Form von symbolischem Kapital. Also das konkrete Geld, das gilt ja in so alten Patrizierfamilien oder in alten Adelsfamilien gilt das fast schon als anrüchig, nicht? Das ist petit bourgeois, auf das Geld zu schauen. Man ist zwar bettelarm, aber man hält sich eben an so einen einstigen Status fest. Aber das symbolische Kapital, also
0: das Auftreten oder so?
1: Das Auftreten, ja. Und der Rang, den man gesellschaftlich hat, qua beruflicher Stellung, das war mir extrem wichtig. Das hat mich dann auch wirklich dramatische Abwege geführt. Und auch mein Wertesystem sehr verzerrt, ein sehr verzerrtes Wertesystem.
0: Sagt Daniel Haas, mein Gast in dieser Gesprächszeit.

0: In dieser Gesprächszeit spreche ich mit Daniel Haas. Von 2004 bis 2010 war er Kulturredakteur bei Spiegel Online. Er hat für die FAZ, die Zeit, die Neue Zürcher Zeitung und das Cicero-Magazin gearbeitet. Er schreibt am liebsten über Literatur, Kunst, Film, Musik, Gesellschaft, Stil und in seiner Kolumne Me, Myself and I über seine Einsamkeit. Sie sind, Herr Haas, das kann man glaube ich sagen, Journalist aus echter Leidenschaft, fast vielleicht so ein bisschen besessen, habe ich den Eindruck. Was an Ihrer Arbeit gibt Ihnen den Kick?
1: Sie haben es auf den Punkt gebracht. Ich glaube, Journalismus ist nach wie vor ein toller Beruf. Die Vielfalt der Themen und die vielen Begegnungen mit Menschen, die möglich sind und das Schreiben, all das zusammengenommen, das begeistert mich nach wie vor. Ja, insofern bin ich, man würde sagen, Feuilletonist oder ja, Gesellschaftsjournalist aus Überzeugung.
0: Kultiviertheit, Status und Stil, das sind so Werte, die Sie immer sehr hoch gehalten haben und Sie schreiben auch gern darüber. Aber Sie wenden sie auch an, eben in Ihrem Leben. Warum ist es wichtig, Stil zu haben? Und wer definiert überhaupt, was Stil ist?
1: Das ist eine sehr gute Frage.
0: Eine große Frage.
1: Das ist auch eine sehr große Frage. Warum ist es wichtig, Stil zu haben? Also für mich glaube ich, ja, weil es einen gewissen Halt vermittelt. Ja, eine gewisse Orientierung. Und wenn man Stilfragen jetzt nicht nur auf rein ästhetische Faktoren reduziert, sondern auch den ganzen persönlichen Ausdruck meint und den Habitus, wie man so schön sagt, dann ist es ja auch gekoppelt an eine gewisse Alltagsethik, ja, dass man höflich ist, respektvoll, zuvorkommend. Und das alles zusammengenommen ist, glaube ich, macht einen zu einem etwas angenehmeren Zeitgenossen oder einer angenehmeren Zeitgenossin.
0: Ist Stil immer mit Status verbunden?
1: Also so wie es in meinem Herkunftsmilieu, wie man so ein bisschen soziologisch sagt, verstanden wird schon. Da sind Stilfragen, die sind aufgeladen mit Fragen der gesellschaftlichen Bedeutung, dem gesellschaftlichen Rang. Und das kann auch problematisch werden, wenn das dann einhergeht mit einer gewissen Arroganz, mit einem Unverständnis gegenüber den Notlagen und Problemen anderer Milieus. Wenn man die Perspektive verengt, und also, dann ist das schlecht. Und das kenne ich natürlich zu Genüge.
0: Also ich gestehe jetzt mal, ich trage heute eine graue Jeans und einen blauen Pulli und eine grüne Jacke, alles Secondhand und dazu Turnschuhe. Und ich denke so, für Sie ist das wahrscheinlich alles cringe. Oder geht das noch? Ist es zu ertragen?
1: Nein, also über diese Einstellung, Menschen nach ihrem Äußeren zu bewerten, bin ich zum Glück hinweg. Natürlich, es gibt immer einen ersten Eindruck, das wissen wir. Ich habe Sie, muss sagen, Ihre Garderobe auch gar nicht jetzt so im Einzelnen wahrgenommen. Ich hätte vielleicht wahrgenommen, wenn Sie jetzt in einem Chanel-Kostüme aufgetreten wären mit riesigen Kreolen in den Ohren und einem Siegelring und einer Rolex-Uhr. Das hätte ich vermutlich wahrgenommen und gedacht, huch. Aber ich versuche mich solcher Bewertungen zu enthalten, weil ich möchte auch nicht so gesehen und so bewertet werden. Aber die Tendenz kenne ich sehr, sehr gut und den quasi Affekt, Menschen sehr schnell einzuordnen, sehr schnell zu beurteilen. Aber ich glaube, in dem Moment, wo ich mich darauf fixiere, was ich sehr gut kenne, dann verpasse ich Wesentliches.
0: Sie haben eben selbst einen makellosen Stil gepflegt, dafür waren Sie auch bekannt, aber dahinter sah es ja ganz anders aus. Das schreiben Sie in Ihrem Buch übers Einsamsein. Das Buch beginnt im Sommer 2021. Da steckten Sie in einer Erschöpfungsdepression mit psychotischen Tendenzen fest. Was bedeutet denn das genau?
1: Ich bekam 2019 meinen Traumjob und war bei einer Fehlbesetzung. Ich war Korrespondent einer großen Zeitung, der Neuen Zürcher Zeitung, Kulturkorrespondent für Deutschland. Und ich war überfordert in diesem Job, aber ich war besessen von der Idee, ich darf diesen Job nicht verlieren, ich muss diesen Status halten um jeden Preis und habe darüber nicht gemerkt, wie ich immer panischer wurde, Schlafentzug, pipapo. Also mit pipapo meine ich Schlafentzug, Panikattacken, massive Ängste. Und irgendwann, so meine Erfahrung, sagt die Psyche, jetzt mal so allegorisch gesprochen, weißt du, wenn du es selber nicht merkst, dass das alles nicht funktioniert, dann nehme ich dich jetzt vom Spielfeld runter. Und zwar auf meine Art. Also ich habe die Kontrolle verloren und ich bin durchgedreht. Also ich bin in Zürich bei meinen Kollegen der Neuen Zürcher Zeitung, wie in so einer schlechten Thomas-Mann-Verfilmung, bin ich am Zürcher See, am Zürichsee heißt es korrekt, bin ich zusammengeklappt und saß dann mit der Human Resources-Kollegin und dem Feuilleton-Chef damals in einer Besprechung. Ich war kaum noch sprechfähig und dann sagte die zu meinem Chef, du, ich glaube, der schafft das nicht mehr. Und ich dachte, ich kann sie hören, war aber gar nicht mehr in der Lage, noch was zu sagen. Und das war dann der Endpunkt einer langen Entwicklung von Selbstüberschätzung, Überforderung und auch so einem fehlgeleiteten Anspruchsdenken an mich und überhaupt das Leben. Nämlich, wie Sie es eingangs angesprochen haben, es geht um Status, es geht um Leistung und zwar um jeden Preis, auch den der psychischen Gesundheit.
0: In Ihre Depression, die Sie da entwickelt haben, in diese Depression hinein kommt der Anruf Ihrer Mutter: Ich plane meinen assistierten Suizid, dann und dann, komm vorbei. Wusste Ihre Mutter da, wie es Ihnen geht, oder hatten Sie ihr das verheimlicht?
1: Sie wusste, wie es mir geht, aber sie hat sich da dezent so im Hintergrund gehalten und sie hatte einen, das war ihr dritter Lebensgefährte, der war so eine Mischung aus Privatsekretär, Pfleger, Mädchen für alles und der war der Mittelsmann, über den die ganze Kommunikation lief. Aber diesen Anruf machte sie nun persönlich und ich war selbst in meiner Benommenheit komplett von den Socken und erschüttert.
0: Mhm. Ja, natürlich. Ja, und dann stehen Sie da an Ihrem Bett, sehen zu, wie Ihre Mutter freiwillig stirbt. Ich kann mir vorstellen, dass man gar nicht weiß, was man da fühlen soll. Es ist einfach zu viel, oder, um das zu verarbeiten?
1: Da haben Sie vollkommen recht. Es war mir zu viel und ich bin dann in so eine Art exzentrischen Overdrive-Modus verfallen. Ich war aus dem Häuschen. Also ich machte Witze mit den LeichenbestatterInnen und war exzentrischer bester Laune und es war eigentlich zu viel. Erst im Nachgang ist mir klar geworden, wie schrecklich dieses ganze Szenario war.
0: Eine zentrale Szene im Buch ist dann, dass nach dem Tod Ihrer Mutter Sie da sitzen und erfahren, dass von einem Millionenerbe nichts geblieben ist. Der Finanzberater hat alles verzockt. Kam Ihnen da vielleicht kurz in den Sinn, dass das auch so ein Moment der Befreiung sein könnte?
1: Das ist eine sehr gute Frage. Meine Freunde, meine engsten Freunde sehen es alle genau so, wie Sie das jetzt andeuten. Die sagten, wenn du dieses ganze Geld bekommen hättest, wer weiß, was dir mit deiner verstrahlten Birne noch eingefallen wäre. Ich war erstmal geschockt und so eine Mischung aus Amüsement, Entsetzen und schockiert sein. Ich glaube heute rückblickend tatsächlich, dass das ein wichtiger, und das klingt jetzt sehr kitschig natürlich, aber dass das ein wichtiger Moment war, um aufzuwachen und auszunüchtern, was bestimmte Lebensvorstellungen angeht.
0: Sie sind dann erstmal total abgestürzt. Sie sind tatsächlich ein richtiger Junkie geworden. Man kann es sich heute kaum vorstellen. Es gibt im Buch auch eine Szene, wo Sie sich mit einer Luxuskrawatte den Arm abbinden wollen, unter der Brücke irgendwo, um sich Heroin zu spritzen. Aber dazu ist es nicht gekommen, oder? Zu dieser Szene mit der Luxuskrawatte, das hatten Sie vor, aber gemacht haben Sie es nicht?
1: Nein, meine sogenannte Drogenkarriere, die beginnt so 1987 und endet 1994.
0: Ah.
1: Das findet alles vorher statt.
0: Vorher?
1: Ja, ich bin clean geworden, also kein Alkohol, keine Drogen, 1994. Mhm. Und die Szene mit der Krawatte, die hat sich tatsächlich so zugespielt. Das war in Stuttgart damals. Also ich habe so eine Art Doppelleben geführt. Ich war schon ein Junkie, aber versuchte noch in so einer bizarren Weise so ein Image aufrechtzuerhalten. Also dabei war es für alle auf den ersten Blick ersichtlich, der Junge, der sieht nicht mehr gut aus.
0: Aber die Krawatte sitzt.
1: Aber die Krawatte sitzt, ja.
0: Also gut, ein letztes bisschen Lebenswille ist Ihnen geblieben, sonst säßen Sie wahrscheinlich heute nicht hier. Oder was hat den Ausschlag gegeben?
1: Letztlich hat den Ausschlag gegeben, dass da noch 2, 3 Menschen waren, die mich nicht haben fallen lassen, die mich nicht beschämt haben im Sinne von, was machst du für einen Mist und wie kann man nur, die aber gleichzeitig sehr streng und entschieden waren und mich, wie man so im Therapiedeutsch sagt, konfrontiert haben. Und dass ich an einem bestimmten Punkt nicht mehr auf meinen Eigenwillen bestanden habe, sondern trotz größtem Widerwillen deren Empfehlungen gefolgt bin.
0: Haben Sie Angst, irgendwann nochmal so abzurutschen?
1: Nein, ich bin Teil einer tollen Genesungsgemeinschaft, die aus Amerika kommt, die sogenannten 12-Step-Groups, die 12-Schritte-Gemeinschaften. Und das ist eine ganz segensreiche Einrichtung, wo cleane Süchtige oder solche, die clean werden wollen, zusammenkommen und sich gegenseitig helfen, clean zu bleiben. Und das ist ein Netzwerk, was überall ist, was es überall auf der Welt gibt und was nichts kostet, was unabhängig ist von ethnischer Zugehörigkeit, von sexueller Ausrichtung, von Milieuzugehörigkeit. Und das ist ein großer Segen. Ich kann es nicht anders sagen.
0: Daniel Haas, der Journalist, ist heute zu Gast bei mir in der Gesprächszeit.

0: Daniel Haas, mein Gast in dieser Gesprächszeit, war erfolgreicher Journalist mit hochfliegenden Zielen, bis Einsamkeit, Depression und Drogensucht ihn zu Boden gerissen haben. Herr Haas, Sie haben ein Buch geschrieben, in dem Sie all das offenlegen, was Sie lange Zeit mit so viel Kunstfertigkeit, sag ich mal, und sehr viel Aufwand vor der Welt verheimlichen wollten. Ihr ganzes Scheitern, Ihre Verwahrlosung, den Selbstbetrug, die Einsamkeit. Wie viel Kraft hat es gekostet, das jetzt so öffentlich zu machen?
1: Es ist mir erstaunlich leicht gefallen. So eine Erschütterung fand eher statt, als ich mir nochmal die Geschichte meiner Eltern angeschaut habe. Vor allem die Geschichte meiner Mutter, mit der ich ein sehr problematisches Verhältnis hatte. Und beim Schreiben hatte ich sowas wie, und das klingt jetzt auch wieder kitschig, aber sowas wie Mitgefühl eingestellt. Und dann kam auch im Nachgang nochmal so eine Trauer, dass viele, also das sagt man natürlich im Rückblick immer, ich würde heute vieles anders machen, aber ich kann sie heute sehr viel besser verstehen und ich kann ihre Notlage besser verstehen und ihr Verhalten, was ich lange Zeit, also fand ich sie ganz unmöglich und grauenhaft. Und wir hatten gerade in der Pubertät und auch als junger Erwachsener, wir hatten sehr, sehr viele Auseinandersetzungen. Das hat mich eher angestrengt oder Überwindung gekostet. Mein eigenes persönliches Erleben darzustellen, damit habe ich nicht so Probleme. Vielleicht bin ich, weiß nicht, ist das eine narzisstische Prägung oder ist das...
0: Irgendwas war stärker als die Scham, auf jeden Fall.
1: Auf jeden Fall.
0: Für mich persönlich, ich kann wunderbar allein sein, ich genieße das sehr. Wenn ich mich einsam fühle, dann eigentlich eher in Gesellschaft von Menschen. Können Sie das auch irgendwie nachvollziehen? Weil ich glaube, bei Ihnen ist es ganz anders.
1: Sie sagten, Sie können sich einsam fühlen in der Gesellschaft von Menschen.
0: Ja, alleine nicht. Nur wenn Menschen da sind.
1: Ja, ja, weil ich glaube, dass, nein, das kann ich sehr gut nachvollziehen, weil ich glaube, in der Gesellschaft von Menschen diese Diskrepanz eventuell, dieser Mangel an Zugehörigkeit und Verbindung, der wird dann sehr schmerzlich spürbar. Mhm. Und das hat unter Umständen drastisches Einsamkeitsempfinden zur Folge. Und das ist auch meine leitende Idee in diesem Buch und auch meine Erfahrung, dass nicht, wie man so gemeinhin denkt, Kontakte, Vernetzung, Connections, das Gegenteil von Einsamkeit darstellen, sondern ein Mangel an Zugehörigkeit. Und ich kann mich in einer Ehe furchtbar einsam fühlen, weil ich das Gefühl habe, wir gehören nicht zusammen. Oder in einer Gruppe von Menschen am Arbeitsplatz, dieser Mangel an Zugehörigkeit, das löst, glaube ich, starke Einsamkeits-, also meine Erfahrung, starke Einsamkeitseffekte aus. Und das ist ein sehr vertracktes Gefühl.
0: Es ist auch für andere gar nicht so leicht nachvollziehbar, worin dieser Mangel besteht. Weil man könnte ja sagen, sie gehören zu einer bestimmten Gruppe schon qua Herkunft und Aussehen und Bildung und so. Da ist doch ihre Gruppe, zu der sie gehören. Aber das reicht nicht. Das ist zu oberflächlich, oder?
1: Das ist zu oberflächlich. Und was vielleicht an der Stelle wichtig ist, einmal zu sagen, das sind natürlich jetzt auch alles Probleme, die vor dem Hintergrund eines gewissen Milieus, einer gewissen gesellschaftlichen Realität stattfinden. Ich bin ja nicht das Sprachrohr der einsamen Menschen in Deutschland. Und ich glaube, man kann auch nicht einem Geflüchteten, was weiß ich, aus Syrien oder Afghanistan oder jetzt Iran sagen, weißt du was, misch dich doch mal unter die Leute, guck dir mal deinen Mangel an Zugehörigkeitsempfinden an, das wird schon. Das sind traumatische Hintergründe, da würde das viel zu kurz greifen. Oder eine alleinerziehende Mutter mit zwei Kindern, die in einer Supermarktkasse knechtet und am Wochenende noch den kranken Vater oder Mutter pflegt. Da stellen sich auch starke Einsamkeitseffekte ein. Oder sehr junge Menschen haben wir gesehen während Covid, die tapfer hinter ihren Rechnern ausharrten, um die Gesellschaft zu schützen und immer einsamer wurden, sich immer weiter isolierten in diesen virtuellen Welten und immer einsamer wurden. Und wie die Studien zeigen, die Suizidalität ging nach oben, die Suchterkrankungen schnellten nach oben, Depression. Also man kann es auf verschiedenen Ebenen betrachten. Aber um zurückzukehren zu dem Thema, das Sie angesprochen haben, dieses Zugehörigkeitsempfinden. Was ist das für ein merkwürdiger Mangel? Das beschäftigt mich bis heute. Und ein äußeres Set an Eigenschaften, also wir kommen aus demselben Milieu, wir haben dieselben kulturellen Interessen, wir sind eine ähnliche Herkunftsgeschichte, das wird nicht diesen Effekt herstellen.
0: Nach all dem, was Sie so durchgemacht haben, stellt sich die Frage, was bleibt? Ist Ihnen heute noch genauso wichtig, die richtigen Marken zu tragen, die richtigen Designermöbel zu besitzen, um Gottes Willen nicht mit irgendwelchen Schuhen durch Hamburg zu laufen?
1: Also ich bin nicht ganz frei von diesen äußeren, ich hätte beinahe gesagt Allüren, aber ich habe schon begriffen, und zwar nicht nur intellektuell. Intellektuell begreifen wir ja vieles, ne? Wenn ich Ihnen jetzt sage, also wie mir das mein bester Freund immer vorgebetet hat, Liebe und Freundschaft sind essentiell. Das sind essentielle Werte. Mhm. Dann habe ich immer gesagt, ja, hast recht. Aber ich hatte so ein inneres Ja, aber das andere ist auch sehr wichtig. Und Ja, und ich weiß heute, das ist sozusagen vom Kopf in den Bauch gerutscht, um mal so ein einfaches Bild zu bemühen. Und ich weiß heute, er hat recht. Ist eine so triviale Einsicht, dass man meinen könnte, das begreift doch jeder Fünfjährige so ungefähr. Ich habe so ein paar Jahrzehnte gebraucht.
0: Okay, was bleibt noch? Die Musik, die bleibt Ihnen noch. Sie hören sehr gerne Hip-Hop. Wer steht aktuell auf Ihrer Playlist?
1: Zurzeit höre ich wieder so 90er Jahre Hip-Hop.
0: Das, sehr gut.
1: Und ich höre auch sehr gern Soul und R&B. Der R&B hat in den letzten 2-3 Jahren wahnsinnig kreative Sprünge gemacht. Und es gibt einen ganz tollen Sänger, den ich allen empfehlen kann. Der heißt Durant Bernard. Ist ein queerer Künstler, Ende 30. Ein fantastischer, flamboyanter, stimmlich virtuoser Sänger mit ganz tollen Songs. Durant Bernard kann ich Ihnen sehr empfehlen.
0: Also Sie als weißer intellektueller Oberschichtsdude, für Sie macht es, also es geht gut zusammen, Einstecktuch und Gangster-Rap oder so. Also da machen Sie keine Unterschiede.
1: Das ist auch eine sehr gute Frage. Man könnte natürlich jetzt sagen, das ist ja kulturelle Appropriation, kulturelle Aneignung. Wieso hört dieses Weißbrot da irgendwie aus Eppendorf, also aus Hamburg, wieso glaubt er jetzt irgendwie so ein Rap-Versteher sein zu können? Ich glaube, dass Identifikation nicht funktioniert, und das wäre jetzt so ein Anknüpfungspunkt an, was wir vorhin gesagt haben, Identifikation findet nicht unbedingt statt über ein Set an äußeren Eigenschaften, also die Hautfarbe, die Milieuzugehörigkeit, sondern unter Umständen über, zumindest was solche kulturellen Interessen angeht, findet Identifikation vielleicht statt über die Position, die ich innerhalb eines sozialen Systems einnehme. Das heißt, wenn ich irgendwie so ein Eierkopf mit Hornbrille bin, der auf dem Schulhof immer gegängelt wird, so war es ja auch, dann ja, bin ich in gewisser Weise ein Underdog. Und dann kann ich mich identifizieren mit der Wut und dem Zorn eines afroamerikanischen Rappers aus den Projects. Jetzt wird jeder Soziologe oder Politologe oder wird sagen, sag mal, was redest denn du für ein Quatsch? Aber so erkläre ich mir meine Faszination für das Genre, also den Zorn natürlich. Eine marginalisierte Gruppe, die ihr Recht auf Teilhabe einklagt und sagt, so nicht und dann richtig rhetorisch mobil macht.
0: Mhm. Ja. Und was bleibt auch, das sind Ihre Freunde, Sie haben das schon kurz angesprochen, es gab Menschen, die während all der Krisen alles ausgehalten haben, was sie so angestellt haben und am Ende immer noch da waren. Und ich habe den Eindruck gehabt, so dass sie das nicht gesehen haben in ihrer selbstzerstörerischen Zeit oder vielleicht vielmehr nicht gefühlt haben.
1: Das stimmt. Ich war sehr arrogant und vernagelt und habe immer Ja, aber gesagt. Ne? Das ist ja so ein Trick, um Leute
0: auf Distanz zu halten.
1: Auf Distanz zu halten und sie so in Sicherheit zu wiegen. Aber eigentlich sagt man Nein.
0: Mhm. Ne? Ja.
1: Und das sind maßgeblich, vor allen Dingen das zwei Freunde, Friedrich und Markus.
0: Die heißen wirklich so? Die heißen im Buch auch so? Und
1: Markus heißt tatsächlich Markus, Friedrich heißt anders, weil Friedrich ein recht bekannter Unternehmer ist, schwer reich, der in bitterster Armut und Kriminalität aufgewachsen ist. Und Markus, jemand, der von schweren Depressionen geplagt ist und der mittlerweile ein Betreuungsfall ist und zugleich mit sehr viel Würde sich so zurückkämpft ins Leben. Und was aber beide verbindet, ist eine unglaubliche Großzügigkeit gegenüber anderen Menschen. Jeder nach seinen Möglichkeiten versucht, egal wie es ihm geht, wie gut, wie schlecht, wendet sich anderen zu und hilft ihnen. Und das ist ein genialer Trick, um die eigene innere Notlage zu mildern. Das kann man altruistisch nennen, das hat eine lange, große Tradition in den Heilslehren, nicht? Also, das ist auch eine sehr christliche Idee, kann man sagen, aber es funktioniert tatsächlich. Und dieses sich narzisstisch einspinnen in das eigene Elend, was ich also wirklich auch rauf und runter kenne, ja. In dem Moment, wo ruft jemand an und denkt so, ach nee, jetzt ruft mich auch noch der wieder an. Und ich gehe dann widerwillig ans Telefon. Und

0: das ist ein magischer Trick, wenn ich das Gegenteil praktiziere, was meine Intuition mir gerade vermittelt, nämlich mich zurückzuziehen, mich zu schonen, sauer zu sein, Groll zu schieben, dann wird da ein Schuh draus.
1: In dieser Gesprächszeit mit Daniel Haas geht es ganz viel um Einsamkeit. Jetzt haben wir schon ein bisschen gehört, was auch hilft, um Zugehörigkeit zu schaffen, das Gefühl der Einsamkeit zu überwinden. Und darauf gehen wir gleich noch mal ein bisschen genauer ein.

0: Sie hören die Gesprächszeit und zum Schluss dieser Sendung können wir jetzt noch mal gemeinsam ein bisschen nüchterner auf das Thema Einsamkeit schauen. Schließlich sitzt mir hier mit Daniel Haas, ein Experte zum Thema, gegenüber. Der Einsamkeitsforscher Professor Luhmann, der definiert Einsamkeit als eine wahrgenommene Diskrepanz zwischen den gewünschten und den tatsächlichen sozialen Beziehungen. Darauf sind Sie vorhin auch schon kurz eingegangen, Herr Haas. Man kann viele, viele soziale Kontakte haben und trotzdem vor Einsamkeit fast eingehen. Wie ist das, wenn man den ganzen Tag mit Menschen zu tun hatte und dann nach Hause kommt und dann das Gefühl hat, das hat mir jetzt so gar nichts gegeben?
1: Ja, in der Definition, die Sie vorgelesen haben, ist das Problem schon sehr präzise erfasst. Die Diskrepanz zwischen den gewünschten und den tatsächlichen Kontakten, Verbindungen. Und da liegt der Hase im Pfeffer. Wenn meine Wünsche verzerrt sind, wenn die irgendwie fehlgeleitet sind im Sinne von, die sind bestimmt von irgendwelchen Idealen, die gar nicht relevant sind oder die für mich gar nicht funktionieren, wenn die bestimmt sind von irgendwelchen, was weiß ich, erlernten Vorstellungen, dann ist das ein Weg in die Einsamkeit. Also ich kann diese Definition gut übertragen auf mich selber. Ich hatte irgendwie einen neuen tollen Job ergattert, aber meine gewünschten Effekte, die Vorstellung, die ich hatte, meine Wünsche, die deckten sich gar nicht mit der konkreten Wirklichkeit. Das Leben zu seinen Bedingungen, wie man so sagt, das gefiel mir nicht. Das wollte ich nicht akzeptieren. Und diese inneren Wunschvorstellungen und diese Diskrepanz zu der konkreten Wirklichkeit, zu dem, wie es wirklich ist, da gab es so eine innere Weigerung. Und man besteht vielleicht alle auf diese Wunschvorstellungen. Mhm. Und dann wird es richtig doof. Ja? Weil,
0: man kann sich nicht selber veräppeln ein Leben lang.
1: Nein, nein.
0: Da gibt es ja nun auch das berühmte Phänomen des Doomscrolling. Ne? Also Social Media ist für mich persönlich zum Beispiel ein Ort, an dem man hervorragend unter sehr, sehr vielen Menschen sehr, sehr einsam sein kann. Also man kann sich einreden, man hätte Kontakt mit der Welt und gleichzeitig liegt man seit 2 Wochen im selben Pyjama auf der Couch. Haben Sie die Erfahrung sicher auch schon gemacht, oder?
1: Ja, auf jeden Fall. Social Media ist ja ein Ort, in dem, so wie ich sehe, Zugehörigkeit, Gemeinschaft nur fingiert wird. Das ist eine Fiktion. Und wir sehen ja die Effekte bei jungen Menschen, wie einsam die werden und welche brutalen Effekte das hat. Auch dann Stichwort, nicht, politische Radikalisierung, alle möglichen Suchtformen, die da gedeihen. Und nochmal ein spezielles Thema, also eine Unterkategorie, wo die Einsamkeit auch drastisch werden kann oder das Einsamkeitsempfinden, sind Dating-Plattformen. Es ist so ein großer Supermarkt an Möglichkeiten der Vernetzung und am Ende sind alle frustriert und erschöpft und fühlen sich noch einsamer als zuvor, obwohl sie vielleicht mit 3, 4, 5, 6, 10, keine Ahnung, Leuten hin und her schreiben und die Effekte sind Isolation und Einsamkeit.
0: Okay, also das hilft alles nicht, wenn ich mich einsam fühle.

0: Was hilft denn? Sie haben schon gesagt, telefonieren hilft zum Beispiel. Doch ans Telefon gehen, auch wenn es Überwindung kostet. Was würden Sie denn sagen, was hilft denn noch? Haben Sie so einen Werkzeugkasten?
1: Ich glaube zum Beispiel, dass die sogenannte Selbsthilfeszene ist eine ganz, ganz tolle Möglichkeit, sich nicht nur zu vernetzen, sondern eine Gruppe zu finden, wo ich sowas wie Gemeinschaft und Zugehörigkeit erleben kann. Und das kostet natürlich Überwindung. Ja, klar, ich weiß gar nicht, was kommt da auf mich zu, wer sitzt da. Weiter fühlt sich das auch so ein bisschen an wie so eine Deklassierung. Aber das ist eine tolle Möglichkeit, dem Einsamsein zu entgehen, zumindest phasenweise. Tja, und wie man jetzt bei der Generation Z sieht, ist die Kirche anscheinend auch eine sehr wichtige Institution. Also in Frankreich, in den USA, Amerika gibt es einen Run der 20-somethings, der 20-Jährigen, auf die Kirche, weil die dort die reale Begegnung erleben. Und insofern man so eine Ader hat, ist das ganze Ideal ja auch nicht ganz doof, nicht? Also Stichwort, es geht nicht nur um Status und Geld, sondern es geht noch um was anderes.
0: Ja, ja, und Sie als 50-something sind dem Run auch gefolgt oder waren vielleicht sogar noch, sind vorne weggelaufen. Sie sind auch zum Katholizismus konvertiert. Was gibt Ihnen das persönlich? Also was hilft Ihnen daran gegen Ihre Einsamkeit spezifisch?
1: Ja, das ist auch über ganz konkrete Freundschaften entstanden, über einen aristokratischen Dandy und katholischen Intellektuellen und einen queeren katholischen Freund. An die habe ich mich so drangehängt und bin halt mit denen immer so in die Messe gedackelt. Ich weiß gar nicht, ob das pietätlos ist, diese Formulierung ist dazu gekommen wie die Jungfrau Maria zum Kind. Aber so ein bisschen fühle ich mich. Also ich hätte das nie gedacht vor ein paar Jahren, dass ich mal in diesem Club da lande. Aber über diese Menschen und diesen Zugang habe ich die Institution Kirche, ganz konkret diese Gemeinde, das ist in Hamburg St. Ansgar, als so einen ganz modernen, aufgeklärten und trotzdem spirituell wunderbaren Ort kennengelernt. Und wenn man es jetzt sozusagen auf die religiöse Grundlage reduziert, könnte man ja sagen, der Chef, ja, der Religionsstifter, Der Babo, der ist ja auch ein Einsamkeitskönner und einsamkeitsgeplagter Leidensgenosse. Ne? Er hat sehr viel Einsamkeit erlebt, der gute Christus. Ja. Das ist natürlich jetzt eine sehr fast schon flapsige, vermutlich für strenge traditionelle Katholikinnen und Katholiken hanebüchener Ansatz, aber das ist schon eine Instanz, an die man sich wenden kann. Mhm. Ja, das ist nicht jetzt irgendjemand, der so aus der Fülle gesellschaftlicher Kontakte heraus sagt, ja Mensch, hab dich doch nicht so. Und ist doch alles nicht so schlimm, sondern das ist jemand, der immer wieder furchtbar einsam ist, bis in diesem letzten Moment, dieses grausame
0: Finale. Wo sein Vater ihn allein lässt.
1: Wo der Vater ihn erstmal allein lässt. Mhm. Ja, und wo er das auch ganz offen bekennt und sagt, du hast mich verlassen. Mhm. Und das ist sehr anschlussfähig, finde ich. Ja. Also es ist kein Erlöser, der so souverän da so durchmarschiert, sondern der geplagt ist von großem Leid und großem Kummer und auch tiefer Einsamkeit. Ja.
0: Das heißt, es gibt Möglichkeiten, sich gegen die Einsamkeit zur Wehr zu setzen, aber den ersten Schritt muss man immer selber machen. Vielleicht ein bisschen wie bei einer Suchterkrankung. Mit beidem kennen Sie sich ja aus.
1: Genau, das trifft es sehr genau. Also es ist sowas wie eine Kapitulation nötig. Ich glaube, der Begriff ist auch schon mal gefallen in unserem Gespräch. Es muss diesen Punkt geben, wo ich sage, alles ist besser als das, so wie es jetzt ist. Und diesen Vertrauensvorschuss, der muss ich hinkriegen. Ich möchte aber nochmal sagen, den ersten Schritt selber tun, da haben Sie recht. Ich glaube, es ist jetzt schwierig, einem von Kriegsverbrechen traumatisierten Geflüchteten zu sagen, weißt du was?
0: Jetzt
1: nimm doch das mal in die Hand. Da müssen die politischen Strukturen auch entsprechend geschaffen werden. Da muss die Gesellschaft helfen, da müssen wir helfen. Oder eben, wie gesagt, sehr alte Menschen, die gebrechlich sind, denen kannst du auch nicht sagen, jetzt nimm den Rollator und roll doch einfach mal ins Theaterfoyer und sprich mal jemanden an, das wird schon gehen. Das wäre zynisch. Aber so wie ich es erlebt habe und wie meine Einsamkeit geprägt ist, ist der Ball oft in meiner Spielhälfte, ja. Mhm.
0: Daniel Haas, ganz herzlichen Dank für Ihren Besuch hier in der Gesprächszeit. Vielen, vielen Dank.
1: Danke für die Einladung.
0: Wer Daniel Haas lesen möchte, der kann das zum Beispiel alle 14 Tage in der Spiegel Online-Kolumne Me, Myself and I oder in seinem Buch Einsam sein, eine Befreiungsgeschichte, erschienen bei Goldmann.

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1: 20 Uhr. Bundeskanzler Merz hat die Zusammenarbeit der G7-Staaten gelobt. Am Rande des Gipfeltreffens im französischen Evian erklärte er, die Regierungschefs der 7 Industrieländer seien sich einig über die Lage in der Ukraine. Zudem lobte er das Abkommen zwischen den USA und dem Iran. Dagmar Pepping.
2: Die Einigung zwischen der US-Regierung und Iran sei eine große Chance für Stabilität in der Region und für die Weltwirtschaft. Deutschland sei bereit, seinen Teil dazu beizutragen, dass der Frieden gelinge. Dazu könne auch ein militärischer Beitrag gehören. Zweites wichtiges Thema am ersten Gipfeltag, der Ukraine-Krieg. Dort gäbe es eine Chance auf Frieden. Die Gespräche mit US-Präsident Trump geben ihm einen gewissen Optimismus im März. Man sei sich einig, die Ukraine weiter zu unterstützen und den Druck auf Russland zu erhöhen. Insgesamt sei der erste Tag in Evian von großer transatlantischer und europäischer Einigkeit geprägt gewesen und von europäischem Teamspiel, so Merz.
1: Die Bundeswehr soll massiv mit Drohnen aufgerüstet werden. Das hat Bundesverteidigungsminister Pistorius bei einem Truppenbesuch angekündigt. Demnach ist geplant, dass in den kommenden Jahren etwa 16 Milliarden Euro in den Bereich investiert werden. Mit dem Geld sollen laut Pistorius sowohl Aufklärungs-, Angriffs- als auch Abwehrdrohnen gekauft werden. Zudem sollen ab dem kommenden Monat alle Teilstreitkräfte über Extraeinheiten zur Drohnenabwehr verfügen. Das britische Militär prüft Berichte über einen Zwischenfall im Ärmelkanal zwischen Großbritannien und Frankreich. Das teilte das Verteidigungsministerium in London mit. Nach Medienberichten soll eine russische Fregatte dort Warnschüsse auf eine zivile Yacht abgegeben haben, die dem Kriegsschiff möglicherweise zu nahe gekommen sei. Vor wenigen Tagen hatte die britische Marine im Ärmelkanal einen Öltanker gestoppt, der zur russischen Schattenflotte gehören soll. Experten zufolge könnte die Präsenz russischer Kriegsschiffe eine Reaktion darauf sein. Das saarländische Umwelt- und Klimaministerium hat die Zusammensetzung des neuen Klimabeirates verteidigt. Das Umweltministerium teilte mit, man habe versucht, alle relevanten Bereiche abzudecken. Gleichzeitig wolle man aber eine zeitlich effiziente Arbeitsweise ermöglichen. Der NABU Saarland bedauert die Entscheidung. Der BUND sieht hingegen auch Vorteile. Es sei leichter, eine Kritikfähigkeit von außen zu bewahren. Zuvor hatten die Saargrünen kritisiert, dass in dem Klimabeirat keine Umweltverbände vertreten sind. Und das waren die Nachrichten mit Marc Langels. 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Das Wetter in der Nacht teils wolkig, teils klar und trocken bei 16 bis 12 Grad. Morgen ein Sonne-Wolken-Mix bei Höchstwerten zwischen 25 und 30 Grad. Die Zeit gleich 20 Uhr.
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Nach Lothringen geht es in dieser Folge vom Rendezvous Chanson direkt über der Grenze beim Saarland bis hin nach Verdun. Luxemburg ist im Norden und die Vogesen im Südosten. Das ist grob beschrieben, aber Landschaftsbeschreibungen gibt's keine, sondern Musik. Aus Lothringen ist das Thema und mit dem ersten Song hatten wir einen der wenigen richtigen Hits aus der Gegend. Nachher kommt noch einer. Dazu gleich zwei Künstler abgehandelt. Charlie Lee Couture, Globetrotter, Maler, Amerika-Fan bis vor Trump, jetzt wieder zurück in seine Heimatstadt Nancy. Der war einer der ganz wichtigen im alternativen Chansonrock seit Jahrzehnten, derzeit gerade wieder auf der Bühne. Seinen Hit Comme un avion sans elle sang aber ein anderer, Eddie Lagoyache, auch aus Nancy. Gucken Sie in der Titelliste nach, das kann man sonst nicht schreiben. Eddie, wie gesagt, aus Nancy, macht Kinder- und Popprogramme und ist einer der besten Produzenten. Auch die neue CD von Alex Toucourt hat er produziert. Der lebt in Lanville im Norden von Lothringen, da wo früher Stahl produziert wurde und wo es heute ziemlich runtergekommen ist, aber gleichzeitig eine tapfere Bevölkerung lebt, die teilweise in Luxemburg arbeitet.

Alex Tukur, die bekannteste Fernsehkulturjournalistin Lothringens und Popmusikerin Alicia Iblo aus Metz, danach mit dem neuen Song ihres Projekts Alice Arthur. Da ist auch der fabulöse Produzent und Gitarrist Jean-Pascal Buffo dabei. Und eben Noel Walterthum. Der ehemalige Schuldirektor lebt direkt auf der Grenze in Stiring-Wendel. Bei Saarbrücken, wo ja auch Patricia Kaas geboren wurde, die gleich noch zu hören sein wird mit ihrem Hit Ein Mädchen des Ostens. Noel singt oft im Saarland und hat lange Jahre bis zu dessen Tod mit dem bekannten Gitarristen Guido Allgeier gearbeitet, dem er das eben gehörte Chanson gewidmet hat. Grenzüberschreitend ist so einiges im Lothringer Chanson, insbesondere in Moselle-Est, also im östlichsten Teil von Lothringen, für Pariser genauso hinter dem Mond wie das Bitscherland, hören wir auch gleich noch von. Eine Besonderheit von Moselle-Est ist aber tatsächlich nicht nur hier in der Gegend bekannt, sondern auch darüber hinaus. Hier gibt es überdurchschnittlich viele Manouche-Swing-Gitarristen. In Forbach sogar ein jährliches Festival. Die Schmitz und Wintersteins und Weißes und Rosenbergs, die kommen dahin gern und man kann sie dort erleben. Olivier Kirsch, Lokalpolitiker und Tausendsasser, der hat mit Dorado Schmidt, einem der bekanntesten Manouche-Swinger, eine ganze CD aufgenommen. Hören wir gleich. Musik aus Lothringen im Rendezvous Chanson und hier ist mit Schnippen erlaubt.

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1: Sie hat ihre Wurzeln nie geleugnet, auch wenn sie schon lange in Paris lebt, Patricia Kaas. Jean-Jacques Goldman hat ihr dazu eine Hymne geschrieben, Une fille de l'Est, wie gesagt, der zweite Hit in der Sendung. Ab und zu sieht man Frau Kaas in Saarbrücken, wo sie als Mädchen in der legendären Rumpelkammer Joe Cocker sang und entdeckt wurde. Jeff eben, unterstützt vom Rapper Nixo, ist aus Nancy und hat nach überstandener Krankheit seine Chanson-Karriere neu aufgenommen. Rendezvous-Chanson heute mit Liedern aus Lothringen. Die Stadt Beach, das schreibt sich mit E am Ende, wurde aber trotzdem mal aus Versehen von Facebook wegen Unanständigkeit gesperrt. Also Beach ist eigentlich nur wegen ihrer Zitadelle berühmt. Man erlebt dort die Geschichte der Weltkriege. Ansonsten ist es da eher, wie soll man sagen, ruhig, außer dass letztens ein Elsässer, Paul Damour, ein sehr feines Projekt aufgezogen hat. Mit Schulkindern hat er Lieder geschrieben, die von diesem verlorenen Fleckchen Erde mit seiner herrlichen Natur und seinen bodenständigen Menschen erzählt. Hier sagen sie, singen die Mauern.

Paul Damour mit den Kindern aus Bitsch, die wackere Liedhandwerkerin Laurence Becker aus Morange, nicht weit weg von Nancy. Sie ist auch mit einigen anderen von den Leuten bekannt, die in Lothringen singen, zum Beispiel Regis Kühner oder auch Samuel Leroy. Und das eben, das war der in Deutschland bekannteste Lothringer nach Patricia Kaas, Marcel Adam. Jahrzehntelang singt und schreibt der Barde aus Sageminn, der in Großblitterstroff wohnt, beides kleine Gemeinden auf der Grenze, in Mundart Deutsch und Französisch die Geschichten dieser Grenzgegend. Der lange Zeit beste Liedermacher überhaupt, der jede in Worten, jede Örtlichkeit gefüllt hat und füllt, mit Ausflügen auch in den Rest von Deutschland. Inzwischen ist er schon über 70, Marcel Adam derzeit auf Abschiedstournee, 3 Jahre lang, aber sein Sohn und seine Schwiegertochter werden sein Erbe hochhalten und noch singt er ja. Rendezvous Chanson mit Musik aus Lothringen, jetzt mit der vielleicht bekanntesten Popgruppe, neben Cascadeur aus Metz, der da auch mitgespielt hat, Orwell aus Nancy, um Jérôme Didelot. Internationale Popmusik, die wirklich weltweit gehört wird, gerade waren sie wieder in Japan. Nicht nur ein Internetphänomen, aber natürlich ohne Internet nicht möglich. Von der aktuellen CD, Composite, jetzt, das passiert nur mir.

So geht es zu in der Straße von Louisville, wo man sich kennt und hilft und Spaltpilze rechtester Art keine Chance haben. Louis wohnt westlich von Lothringens Hauptstadt Metz, ist so etwas wie der Lothringer Tom Waits, wer seine Stimme gehört hat, der vergisst sie so schnell nicht. Oje, und fast schon ist die Folge zu Ende und es fehlen immer noch Leute aus Lothringen, wie zum Beispiel der erwähnte Kaskadeur, der immer in einem Astronautenanzug auftritt, oder Jean-Luc Coquelin aus Thionville im Norden, ein Spezialist für die Chansons von Claude Nougaro. Sicher habe ich noch einige vergessen. Zwei möchte ich noch anspielen. Marc Texo ist eigentlich ein echter Professor für Chemie an der Université de Lorraine. Er bietet hier ein Happy End an. Und Jean-Marc Le Tullier und Norbert Bastian beleben die schon erwähnte ehemalige Bergbaugegend Moselle-Est mit ganz vielen Musikern drumherum, mit ihren Freunden, auch grenzüberschreitend. Nono hat ein Aufnahmestudio, sie haben ein Gitarrenfestival hochgezogen, jetzt auch eine Kneipe mit Musik, weil Jean-Marc in Rente ist. Und sie spielen, wie erwähnt, wie viele andere auch, auf beiden Seiten der Grenze. Und damit merci pour votre curiosité, danke für Ihre Neugier. Mein Name ist Gerd Heger und vergessen Sie nicht, auch in Lothringen gilt: Tout finit par une chanson. Un jour.

Jetzt Musik. Jeder Mensch will gehört, gesehen, wahrgenommen werden. Er kämpft dafür, nach den eigenen Vorstellungen zu leben. Und das in einer sich immer weiter digitalisierenden Welt, in der es gar nicht immer einfach ist, echte Individualität ausleben zu können. Das Programm Better Me der SchlagzeugerInnen Vanessa Porter und Emil Kuyumcuyan setzt sich mit eben diesem wachsenden Wunsch nach Selbstbestimmung und Selbstinszenierung auseinander, der unsere Gesellschaft prägt. Auch die Suche nach Recht, Gerechtigkeit und die daraus resultierenden Konsequenzen werden von den beiden künstlerisch ausgelotet. Better Me setzt sich ausschließlich aus Eigenkreationen von Vanessa Porter und Emil Kuyumcuyan zusammen. Sie treten also als Composer-Performer-Duo auf. In ihren Stücken verschwimmen die Grenzen zwischen Komposition, Improvisation, Performance, Elektronik und Percussion. Am 25. Oktober des letzten Jahres haben die beiden MusikerInnen ihr Programm beim Karlsruher Festival Zeitgenuss aufgeführt. Den Mitschnitt dieses Konzerts hören wir in der kommenden Stunde. Am Mikrofon ist Leonie Reinicke. Guten Abend.

Die 1992 geborene Schlagzeugerin Vanessa Porter gilt als eine der vielseitigsten Künstlerinnen ihrer Generation. Als Solistin verbindet sie immer wieder zeitgenössische Werke mit Improvisation, Elektronik und darstellender Kunst. Sie entwickelt performative Räume, in denen ein ganzheitliches Konzerterlebnis möglich sein soll und in dem Musik auch immer als Teil eines gesellschaftlichen Zusammenhangs gelesen werden kann. Ihr Duopartner Emile Kouyoum-Thuyan, geboren 1993, ist Perkussionist, Komponist und Elektronikmusiker. Und schon früh hat er sich zwischen verschiedensten musikalischen Genres bewegt und bringt all diese Einflüsse bis heute in seine Arbeit ein. Mit dem Projekt Better Me haben Porter und Kouyoum-Thuyan ein knapp einstündiges Programm entwickelt, das unterschiedlichste Facetten des Schlagzeugspiels zusammenbringt. Alle Stücke wurden von den beiden KünstlerInnen geschrieben als zusammenhängender Klangkosmos, in dem präzise gesetzte Strukturen einerseits und offen spontane Momente andererseits nebeneinander stehen. Im Mittelpunkt des Programms, das schreiben die beiden KünstlerInnen im Kommentar zu Better Me, steht ein erweitertes Verständnis von Perkussion in Verbindung mit Elektronik. Geräusche, Reibungen, Resonanzen, Impulse und Nachklänge sind dabei genauso wichtig wie Harmonien, Melodien und rhythmische Strukturen. So entsteht ein breites Klangspektrum, mal archaisch und direkt, mal hochdifferenziert und fragil, immer in Bewegung und bewusst schwer einzuordnen. Die Elektronik ist dabei kein Zusatz, sondern ein gleichwertiger musikalischer Partner. Ein zentrales Element von Better Me ist das Spiel mit Kontrolle und Freiheit. Neben klar auskomponierten Passagen gibt es offene Felder, in denen Improvisation zum formenden Prinzip wird. Diese Momente geben Raum für Entscheidungen im Augenblick, für Reaktion, Risiko und Präsenz. Wir hören jetzt die beiden SchlagzeugerInnen Vanessa Porter und Emile Kouyoum-Thuyan mit ihrem Programm Better Me. Eine Aufzeichnung vom 25. Oktober 2025 aus dem ZKM in Karlsruhe.

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0: Hallo, wir sind Emil und Vanessa.
1: Wir wollten euch kurz eine Geschichte erzählen.
0: Vor ein paar Wochen waren wir im Baumarkt und wollten uns etwas gegen Blattläuse kaufen. Da trafen wir eine ältere Dame, die uns in ein Gespräch über Pflanzenschädlinge verwickelte. Dabei erwähnte sie auch, dass sie direkt vor ihrem Haus eine reine und wunderschöne Blumenwiese hatte. Und das wiederum erinnerte mich an einen Liedtext aus meiner Kindheit. Und der geht so. 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The tree said, I wish I could be a different kind of tree. The cat wished that it was a bee. The turtle wished that it could fly really high into the sky. 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

Better Me, ein Programm zwischen Komposition, Improvisation, Performance, Elektronik und Percussion von und mit dem Schlagzeugduo Vanessa Porter und Emil Kuyumchuyan. Das war ein Konzertmitschnitt vom 25. Oktober letzten Jahres vom Festival Zeitgenuss aus dem ZKM in Karlsruhe. Das Programm Better Me ist übrigens auch sehr frisch als CD-Album erschienen beim Label Neos. Ja, und bis zu den Nachrichten bleibt noch etwas Zeit. Bis dahin hören wir eine Bearbeitung von Maurice Ravels Klavierstück Alborada del Grafioso, gespielt vom Duo Vanessa und Jessica Porter auf zwei Marimbaphonen.

0: Alborada del Gracioso von Maurice Ravel, hier in einer Bearbeitung für Marimba-Phon-Duo gespielt von Vanessa und Jessica Porter. Und damit geht unsere heutige Jetzt-Musik zu Ende. Die Sendung finden Sie auch online in der ARD Sounds App. Am Mikrofon war Leonie Reinecke. Ich wünsche Ihnen noch einen schönen Abend.
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2: 22 Uhr. Russland hat Warnschüsse eines seiner Kriegsschiffe gegen eine Yacht im Ärmelkanal bestätigt. Das russische Verteidigungsministerium erklärte, eine unter britischer Flagge fahrende Segeljacht habe sich der Fregatte gefährlich genähert. Die russische Besatzung habe zunächst Signalraketen abgefeuert und akustische Signale abgegeben. Trotzdem habe sich das Schiff weiter genähert, deshalb wurde entschieden zu schießen. Das britische Verteidigungsministerium erklärte, man untersuche den Vorfall. Bundesinnenminister Dobrindt hat Kritik an der neuerlichen Abschiebung von Afghanen in ihr Heimatland zurückgewiesen. Der CSU-Politiker sagte, es gehe hier um Menschen, die schwere Straftaten begangen hätten, unter anderem Vergewaltigung und Tötungsdelikte. 32 Afghanen waren vergangene Nacht per Charterflug in ihr Heimatland abgeschoben worden. Kritik an der Abschiebung kam unter anderem von der linken Politikerin Bünger. Sie warf Bund und Ländern vor, ihre menschenrechtlichen Bedenken offensichtlich vollends über Bord geworfen zu haben. Förderschüler mit unterschiedlichen Unterstützungsbedarfen können im Saarland künftig gemeinsam an einem Standort unterrichtet werden. Das sieht die neue Förderschulverordnung vor, die der Ministerrat beschlossen hat. SR-Reporterin Jennifer Klein.
3: Ein Grund für die Zusammenlegung ist laut Bildungsministerin Streichert-Clivaux, dass Kinder immer häufiger mehrere Förderbedarfe zugleich haben. Die Verordnung sieht außerdem vor, dass Informatik an allen Förderschulen mit Ausnahme des Förderschwerpunktes geistige Entwicklung unterrichtet wird. Auch digitale Bildung ist als fester Unterrichtsinhalt vorgesehen. Förderschülerinnen und Schüler haben laut Bildungsministerium in Zukunft die Möglichkeit, Profilbereiche zu wählen. Dazu zählen berufliche Orientierung, Nachhaltigkeit, Gesundheit und Bewegung. An manchen Standorten werde zukünftig neben dem Hauptschulabschluss auch der mittlere Bildungsabschluss angeboten.
2: Im Saarland gibt es derzeit laut Bildungsministerium etwa 4.100 Förderschüler. French Open-Sieger Alexander Zverev ist beim Rasenturnier im Westfälischen Halle ins Achtelfinale eingezogen. Der 29-jährige Tennisprofi gewann gegen den Tschechen Witko Priva in 3 Sätzen. Zverev trifft nun auf seinen Landsmann Jannik Hanfmann, der bereits gestern gegen den Brasilianer João Fonseca ins Achtelfinale eingezogen war. Das waren die Nachrichten mit René Jacqueline Möhler. 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Das Wetter. In der Nacht teils wolkig, teils klar und trocken bei 16 bis 12 Grad. Tagsüber ein Sonne-Wolken-Mix bei Höchstwerten zwischen 25 und 30 Grad. Die Aussichten viel Sonne, es wird schwül heiß, gelegentlich Hitzegewitter und Schauer möglich bei Höchsttemperaturen bis 37 Grad.
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Diesmal verneige ich mich hier in Open World online in ARD Sounds vor einer der bedeutendsten noch lebenden Sängerinnen Brasiliens. Am 18. Juni 2026 feiert sie ihren 80. Geburtstag. Superstar und Volksheldin Maria Bethania. Da sage ich doch gleich Parabéns, herzlichen Glückwunsch. Ich bin Antje Holunder. Und die drei Titel dieses berühmten Medleys von Maria Bethania heißen Beatrice, Imitação und Rosa dos Ventos.

0: Mit diesen drei Liedern der weltbekannten brasilianischen Komponisten Edu Lobo, Chico Buarque und Batatinha beginnt das Live-Album Imitação da Vida von Maria Bethânia. Mit dem hat sie 1997 in Brasilien die Charts gestürmt und es ist eins der Alben, das so oft von Maria Bethânia verkauft worden ist, dass die Sängerin mit der kräftigen und berührenden Altstimme dafür in ihrer Heimat mit einer goldenen Schallplatte ausgezeichnet worden ist. Den Titel des Albums Imitation des Lebens hat Maria Bethânia damals als Hommage gewählt gehabt für Batatinha. Das ist ein sehr geschätzter Samba-Komponist aus Bahia gewesen. Der erste Satz seines Liedes Imitação ist das Leitmotiv für Maria Bethânias Album Imitação da Vida gewesen. In der Nachahmung des Lebens wird mich niemand übertreffen, heißt es darin, dramatisch und poetisch, so wie es typisch ist für die Lieder, die Maria Bethânia singt. Im Laufe ihrer über 60-jährigen Karriere hat Maria Bethânia auch über 60 Alben veröffentlicht, etwa die Hälfte davon Studioalben und die andere Hälfte Livealben. Alleine in der Einsamkeit des Studios zu singen, liebt sie dabei genauso wie live vor Tausenden von Menschen. Das hat sie 2005 in dem Film Musik ist Parfüm erzählt. Den hat der Schweizer Filmemacher Georges Gachot über Maria Bethânia gemacht.
1: Botar voz no disco, eu amo. Eu amo cantar nessa solidão. Aquilo ali é bom, é maravilhoso. Do mesmo modo que amo o inverso. Entrar no palco, dar de cara com milhares de pessoas assim, entendeu? E eu poder pegar nelas, assim, tocá-las, não é? O coração, a inteligência, a sensibilidade delas.
0: Dass sie auf der Bühne Menschen entgegentreten kann, um von dort aus direkt ihre Herzen zu berühren und ihren Verstand anzusprechen, findet Maria Bethânia ganz wunderbar bei ihren Konzerten, sagt sie. Maria Bethânia hat den Ruf als Königin der MPB, also der Musica Popular Brasileira, sprich der populären brasilianischen Musik mit traditionellen Bezügen. Sie wird aber auch oft die Bienenkönigin genannt. Abelha Rainha, seit ihrem gigantischen Erfolg 1979 mit ihrem Album Meu, denn im Titelsong singt sie gleich zu Anfang: O Bienenkönigin, mach aus mir ein Instrument deines Vergnügens. Das ist einer der Hits auf dem Album, das sich über 800.000 Mal verkauft hat. Meu, Honig.

0: Drama, so heißt der Titelsong des Albums, mit dem Maria Bethania 1972 ihren internationalen Durchbruch gefeiert hat. Am Ende dieses Jahres ist sie dann durch einige europäische Länder getourt. Unter anderem ist sie dabei auch in Deutschland aufgetreten. 26 Jahre alt ist Maria Bethania damals gewesen. In Brasilien ist sie da schon einige Jahre lang als Ikone gefeiert worden. Gehen wir noch mal ganz zum Anfang. Zur Welt gekommen ist Maria Bethania am 18. Juni 1946 im Bundesstaat Bahia in der Gemeinde Santo Amaro da Purificação als sechste von 8 Kindern unter dem Namen Maria Bethania Viana Teles Veloso. Einer ihrer älteren Brüder ist Brasiliens weltbekannter Liedermacher Caetano Veloso und auch ihre 12 Jahre ältere Schwester Mabel Veloso ist Liedermacherin und Dichterin. Maria Bethania hat von klein auf Künstlerin werden wollen oder aber Trapezakrobatin. Das hat sie dem Schweizer Regisseur Georges Gachot erzählt. Der hat sie in dem Film Musik ist Parfüm porträtiert.
1: Eu, na verdade, eu dizia desde muito pequena que eu ia ser artista ou então ia ser trapezista. E o palco para mim é um pouco isso. É o trapézio, sem rede. Eu acho que palco vibra. Se eu não tiver um mínimo de intimidade com aquele espaço, para mim é um desrespeito.
0: Maria Bethania sagt, dass für sie die Bühne wie ein Trapez ohne Netz sei. Sie habe das Gefühl, dass die Bühne schwinge. Und sie meint, dass es für sie ein Akt des Respekts gegenüber des Raums und des Publikums sei, eine gewisse Intimität zu erzeugen. Auf der Bühne hat sie dabei eine unglaubliche, fast theatralische Ausstrahlung. Als Teenager hat sie auch zuerst Schauspielerin werden wollen. Zumal als Kind sie viele aufgrund ihrer tiefen Stimme erstmal nicht als Sängerin für geeignet gehalten haben. Deshalb hat Maria Bethania zum Beispiel im Schulchor nicht mitsingen dürfen. Ihr Bruder Caetano Veloso hat sie als 16-Jährige dann mal an ein Theater vermittelt und da hat sie zur Eröffnung eines Theaterstücks gesungen und das Publikum a cappella mit einem Samba total begeistert. In Salvador de Bahia, wo Familie Veloso damals hingezogen ist, als Maria Bethania 13 gewesen ist. Über verschiedene Theaterstücke ist sie danach zu Musicals und Musikshows gekommen und schließlich ist sie in Rio de Janeiro über die legendäre MPB-Musikshow Opinião quasi über Nacht 1965 landesweit berühmt geworden. Durch ein Protestlied, das sie dort gesungen hat, gegen die damalige Militärdiktatur Brasiliens. Der falkenartige Raubvogel Carcara steht darin für den Widerstand.

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1: In dem utopischen Song Un Indio singt Maria Bethania von einem Angehörigen der indigenen Bevölkerung Brasiliens. Der steigt vom Himmel, um die Menschheit zu retten, nachdem die brasilianische Urbevölkerung schon ausgerottet ist, und verrät, wie das uralte Erbe der Erde mit moderner Technologie vereint werden kann. Maria Bethania ist die erste gewesen, die dieses kritische Lied gesungen hat, das davor warnt, wie zerstörerisch der Fortschritt sein kann, unter anderem auch für die spirituelle Verbindung zur Natur. Das Stück geschrieben hat Maria Bethanias 4 Jahre älterer Bruder Caetano Veloso. Die beiden sind Teil der MPP-Supergruppe Dossis Barbaros gewesen. Die hat das Lied 1976 auf ihrem legendären Live-Album Dossis Barbaros veröffentlicht. Das ist dann eins der meistverkauften Alben Brasiliens geworden. Zu den Dossis Barbaros haben auch die beiden Megastars der brasilianischen Musikszene Gilberto Gil und Gal Costa gehört. Sie und die Veloso-Geschwister haben sich Anfang der 1960er Jahre in ihrer Heimatregion Bahia kennengelernt und seitdem immer wieder miteinander gearbeitet. Und alle 4 sind prägend im Tropicalismo gewesen. Diese revolutionäre Bewegung hat ab Ende der 60er Jahre in Brasilien gegen die Militärdiktatur rebelliert, aber auch gegen das Establishment und dabei traditionelle brasilianische Musik mit internationalen Einflüssen wie Rock, Pop und Avantgarde verbunden. Maria Bethania hat sich in dieser Zeit zu einer der wichtigsten Stimmen des Widerstands entwickelt. Das hier ist jetzt ein Lied, in dem Maria Bethania die oberflächliche Fassade der High Society kritisiert und davon singt, was die wahren Diamanten sind. Diamante verdadeiro.

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1: Der wahre Diamant ist nicht Luxus, sondern die Freiheit, sich keinen gesellschaftlichen Erwartungen unterwerfen zu müssen. Das singt Maria Bethania in Diamante Verdadeiro, ein weiteres Lied, das ihr Bruder Caetano Veloso geschrieben hat und das zu Maria Bethanias großen Hits gehört. Veröffentlicht hat sie das Stück erstmals 1978 auf ihrem bahnbrechenden Album Alibi. Durch das ist sie zur ersten brasilianischen Sängerin geworden, die mehr als 1 Million Platten verkauft hat.

0: Das Lied Reconvexo im Stil des Samba de Roda ist eine Hommage an die reiche afro-brasilianische Kultur von Bahia. Das Lied hat Maria Bethânia 1989 auf ihrem Studioalbum Memoria da Peli eingesungen. Der Name des Stücks erinnert an Bahias Region Recôncavo, aus der Maria Bethânia stammt, ist aber ein erfundenes Wort. Es steht symbolisch für die brasilianische Kultur, die sich nicht der Welt unterordnet, sondern sich immer wieder nach außen wölbt, in die Welt hinaus, sozusagen rekonvex. Auch das Lied hat Caetano Veloso komponiert, einer der bedeutendsten Liedermacher Brasiliens der Gegenwart. Der große Bruder von Maria Bethânia hat mit dem Stück damals auf die Abwertung der brasilianischen Kultur reagiert, die der brasilianische Journalist Paulo Francis verbreitet hat und damit ein trotziges Manifest gegen kulturellen Eurozentrismus verfasst. Maria Bethânia liebt es total, Worte mit Musik zu verbinden. Sie selbst schreibt eher selten eigene Songs, sondern interpretiert vor allem Stücke, die ihr zugeschickt werden. Viele davon von ihrem Bruder, aber auch von etlichen anderen bekannten Songschreibern, Gilberto Gil zum Beispiel. Die Texte ändert sie dann aber manchmal in Absprache mit den Urhebern des Songs. Das hat sie 2005 dem Dokumentarfilmer Jorge Gachot erzählt.
1: Adoro exatamente a junção da música com a palavra. Então, muitos compositores me mandam, meu próprio irmão me manda canções, eu digo, olha, essa palavra que o Gil, todos, eu ligo, pego o telefone, ligo, vamos mudar? Vamos inverter? Tem algumas palavras que eu não gosto de dizer, não digo não. Pode ser a música de Chico Buarque de Holanda, que eu venero, mas se tiver uma letra, uma palavra que eu não gosto daquilo ali, não há quem me faça dizer.
0: Es gibt bestimmte Worte, die Maria Bethânia nicht aussprechen mag und dann bringt sie auch niemand dazu, sie zu singen. Nicht einmal, wenn die Musik von Chico Buarque ist, den Maria Bethânia zutiefst verehrt. Maria Bethânia ist hoch angesehen für alles, was sie macht, für die kritischen oder auch politischen Lieder, die sie im Repertoire hat und solche, in denen sie sich für die Kultur Brasiliens oder das einfache brasilianische Volk stark macht. Aber sie wird auch sehr geliebt für all die romantischen Liebeslieder, die sie singt. Die wohl bekannteste Ballade aus dem ländlichen brasilianischen Musikgenre Sertanejo, dem sie tief verbunden ist, einem Stil aus dem brasilianischen Hinterland, dem Sertão, hat Maria Bethânia 1999 auf ihrem Album A Força Que Nunca Seca im Stil der MPB gesungen. Es ist Liebe, Eo Amor.

0: Das war der Samba da Benção. Den hat Maria Bethânia vor gut 20 Jahren auf ihrem Album Que Falta Você Me Faz in einer neuen Version gesungen. Begleitet 2005 von dem damals noch sehr jungen brasilianischen Gitarristen Marcel Paul. Das ist der Sohn von Bossa Nova Pionier Baden Paul. Er hat den Samba da Benção Mitte der 1960er Jahre auch komponiert, zusammen mit Vinícius de Moraes. Die beiden haben sich in diesem Meisterwerk der brasilianischen Musik zwischen Bossa Nova, Afro-Samba und Samba-Canção bewegt. Alle Stile, mit denen auch Maria Bethânia bestens vertraut ist. Ihr stilistisches Repertoire ist so umfangreich, dass ich es hier in der einen Stunde von Open World bei weitem nicht vollständig abbilden kann. Ein Album, das mir persönlich von Maria Bethânia besonders gut gefallen hat, ist Brasiliarinho. Auf dem hat Maria Bethânia 2003 den Schwerpunkt auf Lieder gelegt, die tief in der afro-brasilianischen Kultur verwurzelt sind. Brasiliarinho gibt Maria Bethânias ganze Erinnerung wieder an die großen Freuden, die es im Hinterland der Region Recôncavo da Bahia gibt. Die gilt als das historische und kulturelle Herz der afro-brasilianischen Identität. Davon spricht Maria Bethânia in der Filmdokumentation Musica e Perfume von Jorge Gachot.
1: Brasileirinho é toda a minha memória dos grandes prazeres, não é? De uma vida riquíssima de interior no Recôncavo da Bahia, rica em todos os sentidos, riquíssima, uma vida de ar puro, de água limpa, de família, de seio, de proteção.
0: Maria Bethânia sagt, dass Recôncavo da Bahia in vielfacher Hinsicht wirklich reich sei. Das Leben sei voll frischer Luft dort und sauberen Wassers. Und man lebe da mit der Familie im Schutz mütterlicher Geborgenheit. Die Region ist dabei mit der Geschichte des Zuckerrohranbaus und dem Sklavenhandel verbunden. Das hat dann auch die afrikanischen Einflüsse in die brasilianische Kultur gebracht, insbesondere aus Angola und der Kongo-Region. So ist der Samba de Roda da entstanden. Der Kampftanz Capoeira ist dort beheimatet und die Candomblé-Religion verwurzelt. Davon singt Maria Bethânia auch in dem Stück Yaya Masemba. Que

Maria Metania Arminina dus Olio Stoia, das ist ein offizieller Samba in Hedo, also ein Karnevalssong aus Rio de Janeiro. Der ist aus dem Jahr 2016 von der Samba-Schule Mangueira. Geschrieben, gespielt und gesungen worden ist das Stück damals zu Ehren von Maria Betania, als sie ihr 50. Bühnenjubiläum

0: gefeiert hat. Auf ihrem Album Magera Amnina dos Meus Olhos von 2019 hat sie das Lied dann noch einmal zusammen mit ihrem Bruder Caetano Veloso und dessen Sohn Moreno Veloso eingesungen, als Hommage an die Samba-Schule. Maria Bethania lebt schon lange in Rio de Janeiro. Dort feiert sie dann auch ihren 80. Geburtstag. Der ist am 18. Juni 2026. Die Feierlichkeiten erstrecken sich aber wohl über den gesamten Juni mit verschiedenen Ausstellungen über sie, Konzerten und mehreren Buchveröffentlichungen über sie. Ein großes Geschenk vorab ist für Maria Bethania schon gewesen, dass sie im Februar 2026 ihren ersten Grammy gewonnen hat in der Kategorie Bestes globales Musikalbum zusammen mit Caetano Veloso für ihr gemeinsames Live-Album Caetano y Bethania ao Vivo. Darauf singen die beiden über 30 Songs aus ihren jahrzehntelangen Karrieren, die eng mit der Geschichte und Kultur Brasiliens verbunden sind. Wie viel Maria Bethania ihre Heimat bedeutet, die ihr Schauplatz ist für sie und wo alles begonnen hat für sie, was sie gelernt hat, vor allem von Caetano Veloso, erzählt sie in dem Film Musik ist Parfüm. Auch dem Filmemacher Georges Gachot, der inzwischen ein Freund von ihr geworden ist, der auch ihren 80. Geburtstag mit ihr feiern wird.
1: Na minha terra eu sinto, né? Porque é o meu cenário. De tudo, do princípio, de tudo que eu aprendi. Os ensinamentos do próprio Caetano, porque sendo o irmão mais próximo de mim, Caetano foi me ensinando tudo, me ensinou a andar, me ensinou a falar, me ensinou a cantar.
0: Caetano Veloso, sagt Maria Bethania, ist der Bruder, der ihr immer am nächsten gestanden und der sie alles gelehrt habe, das Gehen, das Sprechen und das Singen. Die beiden gemeinsam hören wir hier gleich noch zum Ende von Open World mit dem Stück Alegria, Alegria aus ihrem aktuellen Live-Album. Alles, was hier in der vergangenen Stunde zu hören gewesen ist, von und über Maria Bethania, finden Sie auch online in ARD Sounds. Ich bin Antje Hollunder. Tschüss, bis bald und noch eine fröhliche Zeit mit Alegria, Alegria von Maria Bethania und Caetano Veloso.

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1: Bundeskanzler Merz hat die Zusammenarbeit der G7-Staaten gelobt. Am Rande des Gipfeltreffens im französischen Evian erklärte er, die Regierungschefs der 7 Industrieländer seien sich einig über die Lage in der Ukraine. Kiew habe sich eine Position der Stärke erkämpft. Es sei klar, dass Russland diesen Krieg militärisch nicht gewinnen könne, so Merz. Die G7-Staaten hatten sich zuvor auf weitere Sanktionen gegen den Kreml verständigt. Der Bundeskanzler betonte weiter, die Vereinbarung zwischen den USA und dem Iran müsse eingehalten werden und auch für den Libanon gelten. Deutschland wolle dazu beitragen, den Konflikt beizulegen. Dazu könne gehören, die freie Schifffahrt in der Straße von Hormus mit militärischen Mitteln zu gewährleisten. Die USA und der Iran hatten vereinbart, innerhalb von 60 Tagen ein Friedensabkommen auszuarbeiten. Details sind nicht bekannt. Bundesverteidigungsminister Pistorius will die Drohnenabwehrbereitschaft der Bundeswehr stärken. Man werde bis zum Ende des Jahrzehnts ca. 16 Milliarden Euro in diesen Bereich investieren, sagte der SPD-Politiker bei einem Truppenbesuch in Schortens im Landkreis Friesland. Dort ist ein sogenanntes schnelles Reaktionselement zur Abwehr von Drohnen stationiert. Die Luftwaffe wurde als erste Teilstreitkraft im April 2025 mit einer solchen Einheit ausgestattet. Ab Juli sollen alle Teilstreitkräfte der Bundeswehr über Einheiten verfügen. Ziel sei eine schnelle Einsatzbereitschaft, um Drohnen abzuwehren, zum Beispiel um militärische Anlagen und andere wichtige Objekte zu schützen, sagte der Verteidigungsminister. Der rechtsextreme israelische Finanzminister Smotrich hat das 1997 geschlossene Hebron-Abkommen mit der palästinensischen Autonomiebehörde für beendet erklärt. Smotrich schrieb auf der Plattform X, damit setze man die Revolution zur Legalisierung der Siedlungen und der Vertiefung der israelischen Souveränität im Westjordanland fort. Das israelische Außenministerium dementierte dies. Es verwies aber auf eine Entscheidung, die die Regierung Netanyahu vor mehreren Monaten getroffen habe. Diese beziehe sich ausdrücklich auf Bauzuständigkeiten im jüdischen Viertel in Hebron sowie auf jüdische Städten. Ansonsten gäbe es keine Änderungen. Palästinenser Präsident Abbas warnte nach der Ankündigung von Smotrich vor schwerwiegenden Folgen. Die Terrororganisation Hamas sprach von einer beispiellosen Eskalation, die darauf abziele, die Besatzung des Westjordanlands zu vertiefen. Das Hebron-Abkommen sieht unter anderem die Teilung der Stadt vor, um mehrere hundert jüdische Siedler zu schützen. Insgesamt leben dort nach Schätzungen rund 200.000 Palästinenser. Ein russisches Kriegsschiff hat im Ärmelkanal offenbar Warnschüsse in Richtung einer Yacht abgegeben. Die Besatzung der in Großbritannien registrierten Yacht habe die Warnschüsse gemeldet, verlautete aus britischen Verteidigungskreisen. Der Vorfall soll sich rund 20 Seemeilen südlich der Isle of Wight ereignet haben. Die Yacht soll dem russischen Schiff demnach zu nahe gekommen sein. Erst vor einigen Tagen stoppte die britische Marine einen Öltanker im Ärmelkanal, der der russischen Schattenflotte zugerechnet wird. Experten zufolge soll die Präsenz russischer Kriegsschiffe von einem derartigen Vorgehen abschrecken. Mit Schiffen der sogenannten Schattenflotte versucht Russland, die Sanktionen von westlichen Unterstützern der Ukraine zu umgehen. Das zentrale Heiligtum des Islam, die Kaaba in Mekka, hat eine neue Verhüllung erhalten. Handwerker und Techniker befestigten einen 14 Meter hohen und mehr als 1400 Kilogramm schweren Brokatbehang, wie nationale Medien meldeten. Als Zierat sind 120 Kilogramm Goldfäden und 60 Kilogramm Silber zu Ornamenten und Koranversen in den Seidenstoff eingewoben. Die sogenannte Kiswa soll das würfelförmige Heiligtum, das als Haus Gottes verehrt wird, vor Verunreinigung und Beschädigungen durch Pilger schützen. Der Behang wird jährlich erneuert. Seit 2024 findet dies am ersten Tag des islamischen Jahres statt. Das Wetter. In der Nacht viele Wolken, zunächst rasch abziehende Schauer und Gewitter, später meist trocken, Temperaturrückgang auf 16 bis 8 Grad. Morgen im Südwesten heiter bis sonnig, sonst wolkig, vereinzelt auch Schauer oder Gewitter, 18 bis 33 Grad. Die weiteren Aussichten: am Donnerstag im Norden und Nordosten zunächst wolkig, später Auflockerungen, sonst heiter, im Süden sonnig, 19 bis 33 Grad. Das waren die Nachrichten.
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2: 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Der Tod eines russischen Exilkünstlers beschäftigt uns, der auf offener Straße erschossen wurde. Es sieht nach einem Auftragsmord aus und es könnte in eine Strategie des Putin-Regimes passen, nun auch Künstler im Ausland einzuschüchtern. Dann sind wir dabei, wenn eine Frau darüber spricht, wie ein berühmter deutscher Musiker seine Macht missbraucht und sie sexuell ausgenutzt hat. Wir wollen wissen, warum das Museum für Migration in Köln kleiner wird als geplant, obwohl das Thema nun wirklich sehr viel hergeben würde. Wir sind zu Gast in Gelsenkirchen, das sich ja mal als Arbeiterstadt verstand, und wollen wissen, was Künstlerinnen und Künstler über Arbeitskämpfe zu sagen haben. Und wir rufen auch noch in Basel an, wo eine junge Kunstmesse der berühmten, der großen Art Basel ordentlich Konkurrenz machen will.

0: Ariana Grande, Hate That I Made You Love Me. So ein Fazit, die Kultur vom Tage. Das Putin-Regime führt ja auch einen Krieg gegen die Kultur. Das sehen wir immer wieder bei der Zerstörung von Museen und Bibliotheken in der Ukraine. Oder auch den Gefahren für Weltkulturerbe wie das Höhlenkloster in Kiew, das ja nach einem russischen Angriff stark beschädigt wurde. Thema übrigens auch auf der G7-Konferenz, wo der ukrainische Präsident dabei ist und das auch angesprochen hat. Doch es geht nicht nur um Gebäude, es geht auch um Menschen. Es gibt zahlreiche Hinweise, dass die Tötung eines russischen Exilkünstlers ein Auftragsmord gewesen sein könnte. Sicher ist das noch nicht, aber wir wollen mehr darüber erfahren, was da passiert ist und was wir wissen und nicht wissen über die Tötung von Semyon Skripetsky. Gesine Dornblüt aus unserer Osteuropa-Redaktion. Was weiß man über den Tathergang?
1: Das Ganze ist am Montagmorgen passiert in der Stadt Biała Podlaska in Ostpolen. Semyon Skripetsky wurde erschossen auf einem Parkplatz vor einem Wohnhaus. Laut polnischer Polizei hat der Täter mehrere Schüsse aus nächster Nähe abgegeben. Mittlerweile sind 2 im Zusammenhang mit der Tat Verdächtige festgenommen und laut Medienberichten einer, als er über den Zaun auf das Gelände des belarussischen Konsulats klettern wollte, der andere in der Nähe des belarussischen Konsulats. Man muss wissen, diese Stadt, in der das Ganze passiert ist, die liegt nur 40 Kilometer von der Grenze zu Belarus entfernt. Und diese beiden Festgenommenen sollen belarussische Staatsbürger sein. Welche Rolle sie gespielt haben, da gibt es widersprüchliche Meldungen. Ob der mutmaßliche Killer dabei war, ist unklar. Einer soll laut Medienberichten ein Taxifahrer sein, der die Täter mutmaßlich, ohne davon zu wissen, aus Warschau zum Tatort gebracht haben soll.
0: Da werden wir sicherlich demnächst auch noch mehr erfahren, aber erstmal vielleicht über ihn, den Künstler, den getöteten Künstler Semyon Skripetsky. Wer war er genau?
1: Er war ein Karikaturist, 44 Jahre alt, ein entschiedener Gegner des russischen Regimes. Er kommt aus der Altai-Region, also aus einer Region hinter dem Ural. Und er hat seit 2021 mit seiner Familie in Polen gelebt. Er hat 5 Kinder, er hat dort Asyl bekommen. Sein Künstlername, übrigens ist Skripetsky sein Künstlername, sein echter Name ist Robert Kusovkov. Und er hat gezeichnet im Stil des Primitivismus. Er hat nicht nur Putin oder Lukaschenka oder den autoritären tschetschenischen Regionalfürsten Kadyrov gebrandmarkt. Er hat auch russische Oppositionelle aufs Korn genommen, denen er nämlich Imperialismus vorwarf. Und er hat auch Karikaturen zum Beispiel von Volodymyr Zelensky, dem ukrainischen Präsidenten, angefertigt, zum Beispiel nach dessen Besuch im Weißen Haus, wo er ja vorgeführt wurde von Donald Trump. Und aufgrund ja dieser verschiedenen Werke ist Skripetsky auch innerhalb der Diaspora, der russischen Diaspora, umstritten. Die russische Künstlerin Katja Margolis, die seit langem in Italien lebt, hat jetzt auf Facebook Auszüge aus einem Schriftwechsel mit Skripetsky aus diesem Frühjahr veröffentlicht. Da schreibt er ihr, er habe ganz unten gelebt, umgeben von Alkoholikern, Drogenabhängigen, ehemaligen Strafgefangenen. Und das Problem der russischen Intelligenzia sei, also auch der russischen Diaspora, dass sie diese Welt überhaupt nicht kenne. Insofern, er hat sich nicht beliebt gemacht und er hat selbst auch auf Telegram im Frühjahr geschrieben, so wörtlich: Russen, Ukrainer, Belarussen und Tschetschenen hassen mich, weil ich ihnen keinen Anlass zum Stolz gebe und oft ihre Schwachstellen angreife.
0: Also offenbar jemand, der kritisch in viele verschiedene Richtungen ist. Aber eins ist schon mal klar, er war vor einigen Tagen in Berlin vor der russischen Botschaft, hat dort eine Putin-kritische Performance gezeigt. Welche Rolle spielt das in diesem gesamten Kontext?
1: Ja, das wird jetzt angeführt sozusagen als i-Tüpfelchen oder Auslöser für diese Tat. Die Performance in Berlin hatte es in sich, muss man dazu sagen. Skripetsky hatte eine Karikatur bei sich. Da ist zu sehen, wie Stalin Putin als Baby im Arm wiegt. Und dann hat Skripetsky eine russische Flagge dabei gehabt. Damit hat er sich symbolisch den Hintern abgewischt und diese Flagge dann anschließend an einen Mülleimer gehängt. Das Ganze am 12. Juni, dem russischen Nationalfeiertag. Und das Ganze wurde auch dokumentiert, in sozialen Netzwerken veröffentlicht. Und Skripetskys letzter Eintrag auf Telegram, der handelt davon, dass er Drohungen bekommen hat wegen dieser Performance. Ob das Ganze dann der Auslöser war, das ist spekulativ. Es liegt ja sehr wenig Zeit dazwischen, 3 Tage. Vermutlich müssen solche Anschläge länger vorbereitet werden, würde ich jetzt mal denken. Die polnischen Medien sprechen jedenfalls von einer politischen Hinrichtung.
0: Eins ist ebenfalls auch sicher, was auch immer es genau mit dieser Tötung auf sich hat, dass Putin Moskau seine Gegner auch im Ausland verfolgt und da auch versucht zu töten. Das haben wir immer wieder erlebt in den letzten Jahren. Aber bleiben wir mal bei den russischen Exilkünstlerinnen und Künstlern. Wie sicher sind die eigentlich im Exil?
1: Ja, also man denkt tatsächlich an die Serie von Morden und Mordversuchen im Ausland, die sich aber vor allen Dingen gegen Überläufer aus dem Geheimdienst richteten oder gegen einen tschetschenischen Feldkommandeur eben beim Tiergartenmord in Berlin. Künstler und Künstlerinnen waren weniger Ziel von Anschlägen. Es gab aber auch schon 2022 Berichte über mutmaßliche Giftanschläge, unter anderem in Deutschland auf Journalistinnen und Journalisten. Und das Ganze wird noch mal gefährlicher, wenn sich bewahrheiten sollte, was ja jetzt vermutet wird, dass möglicherweise auch der belarussische Staat beteiligt ist, nicht nur der russische. Die Novaya Gazeta Europa urteilt heute, die Ostfront im hybriden Krieg, so schreibt das Blatt, komme noch näher und werde noch unvorhersagbarer. Und die russische Künstlerin Katja Margolis, die ich eben schon erwähnt habe, die in Italien lebt, die schreibt: Sie töten Künstler, sie bombardieren Kirchen, sie zielen auf Museen. Das sind alles Glieder einer Kette.
0: Gesine Dornblüt über die Tötung des russischen Künstlers Semjon Skripetsky im Exil und über die Frage, inwieweit Künstlerinnen und Künstler, russische Exilkünstlerinnen, überhaupt noch sicher sind. Vielen Dank. So, und jetzt zur größten Kunstmesse der Welt und die mit dem meisten Geld, was da bewegt wird, nämlich die Art Basel, die jetzt losgeht. Und wir wissen, auf dem Kunstmarkt ist ja immer noch trotz der Ups und Downs sehr viel Geld unterwegs. Doch eine reiche Traditionsmesse wie eben diese würde ja irgendwie auch doof dastehen, wenn es nicht eine junge Alternative gäbe, bei der man auch mit weniger Geld weiterkommt. Und bei der Künstlerinnen und Galerien zum Zuge kommen, für die die Art Basel einfach zu fett ist. Volta, so heißt sie, diese Messe. Und ich würde gerne mehr darüber wissen. Talula Patricia Bär ist am Telefon aus dem Beirat dieser Alternativmesse. Schönen guten Abend nach Basel.
2: Ja, schönen guten Abend. Schön dabei zu sein.
0: Ja, wir sind sehr gespannt zu hören, was Sie über Volta zu sagen haben. Eine Messe, die sich als Boutique-Messe versteht, so steht es jedenfalls in der Selbstdarstellung. Klingt natürlich erstmal gut, aber was genau machen Sie anders als die Art Basel?
2: Ja, das ist eine gute Frage. Also ich denke, Boutique trifft es sehr gut, weil wenn man sich überlegt, was nur schon Boutique bedeutet, ist Nähe, ist seine besondere Nähe. Und ich denke, dass die Volta nicht als Gegenbewegung zur Art Basel zum Beispiel beschrieben werden kann, sondern eher als eine wichtige Ergänzung. Die Art Basel ist natürlich diese große internationale Referenzmesse, sehr etabliert, sehr global, sehr institutionell sichtbar. Und wenn wir bei diesem Begriff Boutique sind, also einen massiven Ressort gegen ein kleines Boutique-Hotel, hat einfach eine gewisse Intimität. Und ich denke, das sehe ich bei Volta. Volta bewegt sich neben der Art Basel zum Beispiel in einem ganz anderen Rhythmus. Es ist intimer, es ist zugänglicher, es ist viel persönlicher. Und ich denke auch sehr stark auf Entdeckung ausgerichtet. Und das Besondere ist sicher dieses ins Gespräch kommen mit Galeristinnen, Künstlerinnen, Sammlerinnen, Kuratoren und auch mit den Menschen, die vielleicht noch nicht so diesen selbstverständlichen Teil von der ganzen klassischen Kunstmarkt-Blase sind, wenn ich das so sagen darf. Und ja, es ist ganz ein anderer Zugang.
0: Ja, dennoch, sie finden gleichzeitig mit der Art Basel statt. Sie sind ja nicht unabhängig, wenn man so will. Sie sind eine Alternative, ja, aber ich vermute mal schon, dass sie auch Besucherinnen und Besucher der Art Basel mit zu sich locken wollen. Also profitieren sie nicht auch von der großen Schwester?
2: Definitiv, absolut. Und ich denke, die Hoffnung ist natürlich auch, dass Menschen, die, ob schon sie an der Art Basel größere Werke akquirieren, doch noch diesen Drang und diesen Reiz verspüren, zu sehen, hey, was gibt's da noch? Was gibt's da noch für Galerien, die jetzt noch nicht in der großen Arena sind, sondern es gibt viele Galerien aus dem globalen Süden auch. Und ich glaube, Lee, der Creative Director der Volta, hat auch diesen Drang und diese Lust, Galerien zu entdecken und den Besuchern der Art Basel auch die Möglichkeit zu geben, in dieses Segment below 50.000, also unter 50.000 Franken oder Euro zu schauen, hey, was sind da für neue Stimmen, neue Künstlerinnen und Galerien an der Front? Und ich denke, das ist genau, wo die Art Basel oder hoffentlich auch die Besucher, die die Liebe zur Kunst noch verspüren, dass das auch schätzen.
0: Der materielle Wert eines Kunstwerkes ist ja eigentlich auch was Subjektives und was eben Marktabhängiges, sagt nicht unbedingt etwas über die Qualität des Kunstwerkes aus oder über den Neuigkeitswert, das Innovative an diesem Kunstwerk. Nicht einmal unbedingt über die Biografie des Künstlers, der Künstlerin, ob man dann jung ist oder alt oder mittelalt. Also wie unterscheidet sich eigentlich so ästhetisch, künstlerisch die Volta von der Art Basel?
2: Das ist eine sehr gute Frage. Ich denke, ästhetisch-künstlerisch ist natürlich die Art Basel mit Sponsoren der Crème de la Crème betucht und kann so auch die Kunst dementsprechend inszenieren oder große Installationen inszenieren. Und ich denke, im Gegenzug ist bei der Volta natürlich die Kunst, also ich würde sagen, genauso interessant und schön. Also letztes Jahr habe ich wahnsinnige Bilder gesehen und ich freue mich auch jetzt, die neuesten Stücke und Werke zu sehen. Also für mich geht es um das Bild, um das Gemälde, um die Installation und weniger um den Ruf. Und ich denke, die Inszenierung, wie Werke dargestellt werden, sind einfach aufgrund der Größe der Messen unterschiedlich. Ich weiß nicht, ob ich die Frage richtig beantworte. So.
0: Nein, aber das klingt doch erst einmal nachvollziehbar. Mich beschäftigt auch eine andere Frage noch, nämlich tatsächlich die Zukunft von Kunstmessen. Die sind ja, wir haben es immer wieder erlebt, also in Köln, in Berlin, in anderen Orten, auch in Palma de Mallorca, die Art Cologne, diese Ausgabe dort hat auch nicht so ganz funktioniert. Also es ist immer die Rede davon, dass Kunstmessen eigentlich in einer tiefen Krise sind. Vielleicht die Art Basel nicht so stark, aber viele andere schon noch. Wie kann da die Volta-Messe, die es nun auch schon seit über 20 Jahren gibt, dagegenhalten?
2: Ich denke, sie kann dagegenhalten, indem sie genau das tut, was sie gut tut. Und zwar ist es ein Ort für die Entdeckung von noch nicht etablierten Stimmen. Und ich denke, im Quervergleich zu anderen Städten oder Biennalen ist das eben nach wie vor sehr wichtig, dass Menschen sich begegnen können und dass die Volta diesen jungen Künstlerinnen und Künstlern den Ort geben, aus verschiedensten Regionen oder Galerien aus verschiedenen Regionen und Kontexten, die sich vielleicht in diesen klassischen westlichen Kunstmärkten noch nicht immer die Sichtbarkeit erhalten haben, schafft es die Volta doch noch, Raum für solche Übergänge zu schaffen. Und ich denke, dass die Zukunft von Messen genau in diesen Möglichkeiten liegt, den Besuchern diese Nähe darzubieten. Wenn man es schafft, die Galerien und auch Künstlerinnen einzuladen und diese Nähe noch schafft herzustellen. Ich denke, das macht eine Kunstmesse einfach immer noch besonders. Und es geht natürlich auch um einen Ort der kulturellen Früherkennung. Also wir haben zum Beispiel am Donnerstag, darf ich eine Paneldiskussion leiten. Da geht es um das Thema Geopolitik des Kunstmarkts und wie sich der Kunstmarkt wandelt. Natürlich haben wir jetzt nicht nur in Köln große Messen, sondern auch in Sharjah im Nahen Osten. Und was für ein Effekt, was sagt das aus über die Zukunft der Messen? Werden Menschen nach wie vor so reisen können? Gibt es mehr lokale Messen? Und ich denke, für eine Kunstmesse wie die Volta ist es doch noch interessant, lokal und dennoch global Menschen zusammenzubringen. Und gerade in einer Zeit, die so geprägt ist von Krisen, ist es umso wichtiger, Orte zu schaffen, wo Menschen zusammenkommen. Und ein Bild kann mehr übersetzen als irgendeine digitale technologische Plattform. Und ich denke, das macht halt Kunstmessen nach wie vor aus.
0: Aber reden wir am Ende des Gesprächs doch nochmal über Geld, weil es ist ja nun mal eine Kunstmesse und keine Biennale, keine Kunstausstellung, kein Museumsprojekt, sondern man will ja auch irgendwie Geld verdienen. Die Messe will Geld verdienen, die Galeristen, Galeristinnen wollen Geld verdienen. Das ist ja auch durchaus nicht ganz billig in Basel, gerade während der Art Basel und in diesen, ich sag mal, im Verhältnis jedenfalls Niedrigpreissegment, wo sie aktiv sind. Lohnt sich das überhaupt für die Galerien in diesem Umfeld? Man will ja, ich vermute mal, wenigstens mit einer schwarzen Null rauskommen, oder?
2: Absolut. Ich denke, das ist die große Frage natürlich. Aber man sieht einfach auch sehr viele Verkäufe bei den unter 5.000 Bildern, der unter 5.000 Markt. Und ich denke, das ist ein sehr interessantes Segment, das die Art Basel zum Beispiel nicht anbietet, aber die Volta schon. Also Künstler, junge Collectors, junge Menschen, die sich für Kunst interessieren, aber vielleicht noch nicht, ja, vom Geld her sich keine Gemälde für x-tausend Franken oder Euros leisten können. Aber unter 5.000 Franken oder Euro gibt es halt bei gewissen Messen natürlich noch Möglichkeiten. Und ich denke, eine schwarze Null zu schreiben, eine schwarze Nummer zu schreiben, ich denke, das ist auch eine Frage der Geopolitik, der makroökonomischen Verhältnisse und wo investiert man Geld als Collector oder als jemand, der sich einfach für Kunst interessiert. Und ich denke, das Schöne ist auch, wenn man sich jetzt für 20 Euro ein Ticket kauft, einfach um Kunst anschauen zu gehen und sich inspirieren zu lassen, ist es auch wiederum ein Hoffnungsschimmer, dass man sagt, hey, eines Tages würde ich mir gerne mal so ein Gemälde ersteigern können. Und ich denke, wir leben in einer interessanten Zeit, wo ja einige happern mit schwarzen Nullen zu schreiben.
0: Sagt Tallulah Patricia Bär von dem Beirat der Volta, der Boutique-Messe, so versteht sie sich, die kleine Alternative, die jüngere Alternative, die gleichzeitig mit der Art Basel stattfindet und am heutigen Abend eröffnet worden ist mit einem Preview für Sammler und Sammlerinnen. Ich danke Ihnen sehr fürs Gespräch.
2: Ja, ich danke Ihnen auch. Ich hoffe, Sie sind auch in Basel diese Woche.
0: Diesmal nicht, aber vielleicht ein andermal.
2: Wunderbar. Alles Gute, viel Erfolg.
0: Danke, Ihnen auch.

0: Der Sommer der Reformen heißt es so schön bei den Vorhaben der Bundesregierung. Gesundheit, Rente, Steuern und siehe da, auch die Gewerkschaften sollen zumindest in Teilen eingebunden werden. So sah es jedenfalls letztens aus beim Gipfel der Sozialpartner im Kanzleramt. Wobei das Wort Sozialpartner vielleicht auch nicht ganz das Richtige ist. Zumindest nicht, wenn man an die Geschichte der Arbeitskämpfe denkt in den letzten Jahrzehnten. Was gerade Gewerkschaften auch erreicht haben, das war ja vielleicht weniger Partner, sondern eher als Kämpfer. Radikale Hoffnung, so heißt eine Ausstellung an einem sehr passenden Ort, nämlich Gelsenkirchen im Ruhrgebiet. Das, was man ja mal als Arbeiterstadt bezeichnet hat. Im Kunstmuseum dort in Gelsenkirchen geht es jetzt um Kunst und Arbeitskampf. Und Sabine Oelze hat sich für uns umgeschaut.
1: Betriebsversammlung um 14 Uhr, FIFA um 14 Uhr.
2: Die erste Arbeit, der man hier begegnet, stammt nicht von Künstlerinnen.
3: Und zwar sind das die Mitarbeiterinnen eines Industriebetriebs hier vor Ort, dem Fotolaborbetrieb Heinze.
2: Erklärt die Direktorin des Kunstmuseums Gelsenkirchen, Julia Höhner.
3: Die sind Ende der 70er Jahre bis vors Bundesarbeitsgericht gezogen, um für gleiche Löhne wie ihre männlichen Kollegen zu kämpfen. Und da haben sie auch gewonnen.
2: Aus einem Lautsprecher in einer Nische sind ihre Protestgesänge zu hören. Die sogenannten Heinze-Frauen sind Berühmtheiten in Gelsenkirchen. In einer Vitrine liegen Buttons und Flugblätter, Fotos zeigen sie mit Transparenten auf der Straße. Die Ausstellung Radikale Hoffnung interessiert sich für die Bilder des Arbeitskampfs, die Ästhetik des Widerstands gewissermaßen. Fahnen, Lieder, Plakate, Symbole. Die Heinze-Frauen bilden den Auftakt, doch ein bisschen weiter hängen historische Fotografien eines anderen Arbeitskampfs, der sich tief ins Gedächtnis der Stadt Gelsenkirchen eingeschrieben hat. Als 1966 die Zeche Graf Bismarck als erste im Ruhrgebiet geschlossen werden sollte, gingen tausende Menschen auf die Straße. Die Ausstellung zeigt, welche mit der Kunst verwandten Rituale, Symbole und Formen der Selbstinszenierung diese realen Arbeitskämpfe hervorbrachten. Julia Höhner.
3: Auf einem Bild sieht man auch, wie sie die Zeche Graf Bismarck symbolisch zu Grabe tragen und so ein Begräbnis inszenieren. Und diese ästhetischen Formen, die sozusagen sind das Bindeglied dann auch zu vielen Künstlerinnen und Künstlern der Ausstellung.
2: Die Bergarbeiter der Zeche Graf Bismarck und die Heinze-Frauen sind die einzigen Nicht-KünstlerInnen dieser Ausstellung. Alle anderen Werke stammen von Künstlerinnen und Künstlern. Doch ihre Fragen sind oft dieselben. Über einer Treppe leuchtet deshalb in roten Neonbuchstaben ein einziges Wort: Stopp. Es stammt vom Künstlerkollektiv Clairefontaine aus Frankreich.
3: Clairefontaine sprechen von einem Human Strike, also von einer Idee, dass alles bestreikt werden muss, um die kapitalistische Idee von Wertschöpfung wirklich zu unterminieren. Also wir werden alle sozusagen aufgefordert, stehen zu bleiben, innezuhalten. Vielleicht sollen wir sogar die Ausstellung bestreiken.
2: Der Streik erscheint hier nicht mehr als Forderung nach höheren Löhnen oder besseren Arbeitsbedingungen, sondern als Widerstand gegen eine Gesellschaft, in der alles dem Prinzip der Verwertung unterworfen ist. Mit ähnlichen Fragen beschäftigen sich auch die Fotografien von Anna Malagrida und Mathieu Pernot. Sie entstanden während der Gelbwesten-Proteste in Paris und zeigen verbarrikadierte Schaufenster von Banken, Luxusboutiquen und der Pariser Handelskammer. Sperrholzplatten verdecken die Eingänge und Fenster. Die Luxuslogos sind kaum noch zu erkennen. Das Verdecken hat fast etwas Komisches, als hätte jemand die repräsentativen Vertreter des Kapitalismus mundtot gemacht. Von da aus führt der Parcours weiter zu Gustav Metzger, einem der radikaleren Künstler der Nachkriegskunst.
3: Gustav Metzger, der ja das Prinzip der Zerstörung in die Kunst eingeführt hat, bis zu dem Punkt, dass er gesagt hat, ich möchte gar keine Kunst mehr machen und eben auch in einen Kunststreik getreten ist, aber aus diesem nach 3 Jahren zurückgekehrt ist, weil er gesehen hat, wie folgenlos das eigentlich war.
2: Metzger wollte seine eigene Kunstproduktion stilllegen. Die Künstlerinnen der italienischen Frauenbewegung Lotta Feminista richten den Blick dagegen auf eine andere Form von Arbeit, die lange keine Würdigung fand. Kochen, Putzen, Pflegen und Kindererziehung. Tätigkeiten, die meistens Frauen zugeschrieben werden. Deshalb rufen auch sie zum Streik auf und verwandeln Alltagsgegenstände in Protestobjekte.
3: Die haben wirklich auch so alltagstaugliche Streikmethoden entworfen, die gleichzeitig auch Kunstwerke waren. Tacker deine Schürze auf die Leinwand, umwickel deinen Topf mit Stacheldraht, um diese häusliche Arbeit zu bestreiken.
2: Am Ende der Ausstellung geht es in einen Raum, der nur Grafiken von Käthe Kollwitz gewidmet ist. Ihr Zyklus, ein Weberaufstand, entstand nach einem Theaterstück von Gerhard Hauptmann. Ihre Bilder zeigen den Zusammenhalt, aber auch das Elend dieser Umbruchzeit. Gerade dieses Beispiel macht klar, wie eng Kunst und Protest schon lange miteinander verbunden sind. Aber die Ausstellung wirft auch eine andere Frage auf. Warum gehen heute so selten Menschen gemeinsam für ihre Interessen auf die Straße? Und so ruft diese Ausstellung ins Bewusstsein, dass gesellschaftliche Veränderungen selten von alleine passieren.
0: Kunst und Arbeitskampf in Gelsenkirchen, für uns gesehen von Sabine Elzer.
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5: Ein Stück deutscher Literaturgeschichte zieht nach Berlin zurück. Die S. Fischer Verlage verlegen ihren Hauptsitz von Frankfurt am Main in die Hauptstadt. Damit kehrt das Unternehmen, das 1886 gegründet wurde, an seinen Ursprung zurück. Laut Medienberichten ist der Umzug für den Sommer kommenden Jahres geplant. Dann sollen Geschäftsführung, Marketing, Vertrieb sowie die Presse- und Veranstaltungsabteilungen gebündelt werden. Frankfurt soll aber ein wichtiger Standort bleiben, unter anderem bleibt das Lektorat dort. Der S. Fischer Verlag gehört zu den traditionsreichsten und bedeutendsten Verlagen im deutschsprachigen Raum. Zu den Autorinnen und Autoren zählen unter anderem Judith Herrmann, Florian Illis und zahlreiche internationale Bestseller-Autoren. Hollywood trifft Hörsaal. Die Oscar-Preisträgerin Cate Blanchett wird Gastprofessorin an der Universität Oxford. Ab Herbst übernimmt die australische Schauspielerin eine Professur für zeitgenössisches Theater. Laut BBC will Blanchett Vorträge halten und mit Studierenden über Schauspiel, Theater und kreative Prozesse diskutieren. Sie spricht von einer elektrisierenden Gelegenheit, mit einer neuen Generation von Künstlerinnen und Künstlern ins Gespräch zu kommen. Cate Blanchett, Jahrgang 1969, gewann 2 Oscars. Unter anderem wurde sie mit Filmen wie Elizabeth und Der Herr der Ringe weltweit bekannt. Seit längerem warnen Betroffene vor täuschend echten KI-Fälschungen im Netz. Jetzt zieht die Europäische Union die Notbremse. Das Europaparlament hat ein Verbot von KI-Anwendungen beschlossen, die ohne Zustimmung sexualisierte Bilder oder Videos von realen Menschen erzeugen können. Die neuen Regeln richten sich auch gegen Programme, die Darstellungen von Kindern mit sexuellem Inhalt erstellen. Anbieter müssen ihre Systeme künftig technisch so absichern, dass solche Inhalte gar nicht erst erzeugt werden können. Auslöser waren unter anderem Millionen KI-generierte Bilder von Frauen und Kindern, die Anfang des Jahres im Internet verbreitet wurden. Die neuen Vorschriften sollen Anfang Dezember in Kraft treten. Jetzt fehlt noch die formelle Zustimmung der EU-Staaten. Mehr als 80 Jahre lang galt das Bild als verschollen. Jetzt ist eine Zeichnung aus den staatlichen Kunstsammlungen Dresden in Los Angeles wieder aufgetaucht. Das Werk des Leipziger Künstlers Otto Greiner war im Zweiten Weltkrieg verloren gegangen. Eine Privatperson brachte die Forschenden auf die richtige Spur. Sie konnten die Zeichnung mit dem Titel »Stehender männlicher Rückenakt« eindeutig dem Dresdner Kupferstichkabinett zuordnen und ihren Weg bis in die USA nachvollziehen. Das Blatt befindet sich heute im Getty Research Institute in Los Angeles. Im Herbst soll das Werk aus dem Jahr 1892 nach Dresden zurückkehren. Zuvor zeigt das Getty Center die Zeichnung in einer Ausstellung über verlorene Kunstwerke, Provenienzforschung und internationale Zusammenarbeit. Der 1869 in Leipzig geborene Maler und Grafiker Otto Greiner gilt als ein wichtiger Vertreter des Symbolismus.
0: Barbara Becker mit den Kulturnachrichten, vielen Dank.
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0: Magdalena Barbara. Wie man tanzt. Was kann das eigentlich für ein Verhältnis sein zwischen einer 17-Jährigen und einem berühmten Musiker, der 40 Jahre älter ist? Davon schreibt die Frau, die es damals erfahren hat, Marie Franz, die mit ihrem Idol, dem Musiker Konstantin Wecker, etwas anfing. Und heute hat sie davon bei einer Lesung erzählt in Berlin.
1: Also das Absurde war tatsächlich nach diesem Morgen da im Hotel, was ja wirklich nur wenige Stunden war, ich war da wirklich sehr kurz für das, was da passiert ist, war ich absurd kurz. Das heißt, nach schätzungsweise 2, 2,5 Stunden bin ich wieder in den gleichen Zug gestiegen, mit dem ich da irgendwie morgens hinkam und bin nicht nach Hause gefahren, sondern ich bin in die Schule gefahren.
0: Auserwählt, so heißt das Buch, was sie erst veröffentlicht, und da beschreibt sie auch diese Begegnung hier.
1: Hannelore Elsner kommt an unseren Tisch. Sie und K. scheinen alte Freunde zu sein und unterhalten sich kurz. Natürlich ist das ein Abend, an dem plötzlich jemand wie Hannelore Elsner auftaucht, denke ich. Tu dem Mädchen nicht weh, sagt sie mit einem Seitenblick auf mich, bevor sie zurück an ihren Tisch geht. Ach, wenn sie nur wüsste, wie viele Jahre zu spät dieser Rat kommt.
0: Marie Franz heute Abend bei einer Lesung in Berlin. Es geht um Machtmissbrauch. Und vom Musiker selbst hieß es im Zusammenhang mit einer vergleichbaren Geschichte, dass er, Zitat, unter moralischen Maßstäben ein gänzlich unangemessenes Verhalten an den Tag gelegt habe. Er verwies da auf seinen schweren Alkoholkonsum. Jetzt bei Marie Franz äußert er sich gar nicht dazu. Dafür tut sie es eben in ihrem Buch. Heute Abend wurde es vorgestellt in Berlin. Sonja Eismann war für uns dabei, unter anderem auch Mitbegründerin des Missy-Magazins und auch Autorin eines Buches über Sexismus in der Musikindustrie. Schönen guten Abend.
2: Guten Abend.
0: Welchen Eindruck hast du von Marie Franz bekommen? Sie ist inzwischen Ende 30.
2: Sie war sehr gefasst und sehr klar in dem, was sie gesagt hat. Sie hat ganz deutlich gemacht, dass es ihr ein Anliegen ist, durch ihre Veröffentlichung andere junge Frauen von einem ähnlichen Schicksal zu schützen. Das ist tatsächlich ihre Mission. Und da bezieht sie sich natürlich auf die vielen anderen, denen sowas widerfahren ist und nach wie vor auch noch widerfährt.
0: Wie war das Publikum? Was für Gespräche, was für Fragen, was für vielleicht sogar auch eigene Erzählungen und Erfahrungen waren da zu hören?
2: Das Publikum war sehr konzentriert. Sogar die Buchhändlerin hat geäußert, dass sie ihren kleinen, intimen Laden noch nie so still gesehen hat und gehört hat.
0: So ein kleiner Buchladen in Berlin-Neukölln, ne?
2: Genau, es war ein, ja, sehr intimer Rahmen. Das hat aber auch wirklich damit zu tun, dass die Leute sehr gebannt gelauscht haben, aber auch sehr respektvoll waren. Und es war dann tatsächlich auch die Buchhändlerin, die ins Gespräch mit der Autorin gegangen ist, die dann auch auf eigene Missbrauchserfahrungen, einen eigenen Missbrauchshintergrund, wie sie es genannt hat, eingegangen ist. Also das war schon sehr eindringlich, wie die beiden sich dann da verständigt haben. Das Publikum hat keine solche Geschichten erzählt. Es waren aber wirklich einige Konstantin Wecker-Fans da. Es war sehr gemischt. Es waren Mütter und Töchter da. Es waren junge Männer da, ältere Männer, Frauen jeden Alters. Das war wirklich sehr interessant zu sehen. Und ja, es waren eben auch einige Fans da, die mit ihrer Enttäuschung umgehen wollten, wie sie mit ihrem großen Idol jetzt eigentlich weiter verfahren sollen und da auch irgendwie nach Antworten und nach Austausch gesucht haben.
0: Mhm. Hast du den Eindruck, dass Marie Franz da auch inzwischen jemand ist, der sich da einbringen will, nicht nur Autorin sein will, nicht nur ihre eigene Geschichte erzählen will, sondern eben auch vielleicht empowern will, vielleicht eben auch da aktiv werden will bei diesem Thema? Oder ist es sie ja schon eigentlich mit dem Buch, ne?
2: Das ist ihr definitiv ein Anliegen. Das Buch selbst ist ja sehr schmal. Das besteht aus kurzen Erinnerungen an die Begegnungen mit K., wie sie ihn in dem Buch nennt. Das waren nicht sehr viele. Die waren aber, wie wir gehört haben, es war kurz im Hotel, aber prägend für ihr ganzes Leben, für ihn eben nicht. Also beschreibt sie da nur kurz und bereichert das mit alten Gedichten, um eben zu zeigen, wie sie als 17-Jährige getickt hat, dass sie eben noch ein sehr junges, schwärmerisches, manipulierbares Mädchen war. Und das ist sozusagen auch die Message, die sie mitgeben will. Denn viele Leute, die über solche Themen reden, haben ja immer noch diese Narration, es ist legal, es ist der freie Wille. Man weiß ja, was hinter Rockstar-Bühnen passiert. Und sie möchte ganz deutlich mitgeben, dass da dieses Machtgefälle, das Altersgefälle, das Berühmtheitsgefälle, dass das dazu führt, dass wir eigentlich nicht von einem freien Willen sprechen können und dass wir da einerseits sehr viel mehr Verständnis für die betroffenen Frauen haben, aber dass wir auch überhaupt diese Strukturen verändern.
0: Es sind jetzt 20 Jahre vergangen. Spürt man das in diesem Buch?
2: Die Berichte sind tatsächlich sehr nah dran. Da hat sie auch mit alten Tagebuchaufzeichnungen gearbeitet. Und ja, die Gedichte sind eben die einer 17-Jährigen, die sie damals auch Konstantin Wecker geschickt hat, der gar nicht darauf reagiert hat. Aber sie selber ist natürlich eine andere geworden. Sie ist durch diese Erfahrung geprägt, aber sie hat das versucht, für sich zu verarbeiten. Sie hat aber auch gesagt, was ihr unglaublich geholfen hätte und was sie extrem schmerzt, dass das bei ihr nicht gekommen ist, das wäre eine Anerkennung durch Konstantin Wecker selbst, eine kleinste Entschuldigung, wie es bei diesem anderen Fall ja zu hören war, die hätte für sie diesen Prozess abgeschlossen, die kommt aber nicht und sie meinte, da hätte er doch wirklich mal den Weltverbesserer geben können, den er sonst ja so gerne auf der Bühne darstellt und anderen Männern zeigen können, ihr habt was schlecht gemacht, steht dafür gerade, seid ein Vorbild.
0: Gibt es eigentlich da noch juristische Auseinandersetzungen?
2: Das stand überhaupt nicht im Vordergrund. Sie hat ja auch geäußert, dass das alles legal war, weil sie über 16 war. Das ist in Deutschland so. Und ihr geht es wirklich darum, diesen Prozess zu verarbeiten und das gesellschaftliche Klima zu verändern und auch diese Vorannahmen über dieses Verhältnis Rockstar, junges Mädchen, über das wir doch nochmal genauer diskutieren sollten.
0: Sexismus gibt es ja in allen Lebensbereichen. Missbrauch, Machtmissbrauch, Übergriffigkeit. Du hast ja auch ein Buch geschrieben über Sexismus in der Musikindustrie, Candy Girls, so heißt es. Wenn du jetzt mit deinem Wissen und deinem Hintergrund dieses Buch von Marie Franz einordnest, wo siehst du es da?
2: Das ist ein ganz eindringlicher Beleg dafür, dass da noch sehr viel Arbeit zu tun ist. Und genau diese Stimmen brauchen wir. Wir brauchen die Frauen, die sich trauen, darüber zu berichten. Sie tut es ja auch unter ihrem Klarnamen. Viele suchen den Schutz der Anonymität, was durchaus verständlich ist. Wir brauchen diese Zeugnisse. Wir brauchen aber tatsächlich auch JournalistInnen, die sich dieser Themen annehmen und eine Öffentlichkeit, die auch
0: alle Geschlechter
2: zuhören.
0: Ganz bewusst, dass du jetzt...
2: Absolut,
0: Eben nicht nur, dass Frauen darüber schreiben, sondern auch Männer darüber reflektieren.
2: Genau, und heute Abend waren ja auch einige Männer da, denen das auch ein großes Anliegen war, sich damit auseinanderzusetzen.
0: Sonja Eismann war für uns dabei bei dieser Buchvorstellung des Buches von Marie Franz, die also von ihren Erfahrungen, ja, so muss man es auch beschreiben, mit dem Musiker Konstantin Wecker schreibt, als er 40 Jahre älter, sie war 17, dort also seine Macht, seinen Einfluss da missbraucht hat, um sich ihr sexuell zu nähern. Ich danke dir sehr, Sonja, für die Eindrücke und auch für die Hintergründe. Zu ihrem Fazit, die Kultur vom Tage. Also ein Drittel der Bewohner dieses Landes hat das, was man einen migrantischen Hintergrund nennt. Und da wäre es doch schön, die Entstehung der Vielfalt der Republik auch in einem Museum zu würdigen. Könnte man meinen, vielleicht ein richtig großes mit allem Brimborium. Naja, es gab mal jedenfalls große Pläne, zum Beispiel in Köln, aber die werden jetzt geschrumpft. Naja, immerhin wird es auch wirklich gebaut, was wir nun seit ein paar Tagen wissen. Die Initiatoren dieses privaten Vereins Dormit können sich freuen. Unser Landeskorrespondent in Nordrhein-Westfalen ist Jonas Panning und der hat sich für uns umgeschaut.
3: Es dauert etwas, bis Timo Glatz an seinem dicken Bund den passenden Schlüssel gefunden hat. Dann schließt er eine alte, schwere Metalltür auf. Ein paar Schritte und der Sprecher des Kölner Vereins Domit steht in einer riesigen Fabrikhalle, in der einst Motoren hergestellt wurden. Noch immer liegt hier der Geruch von Schweröl in der Luft. Dabei steht die Halle seit Jahrzehnten leer.
4: Ich bin mit Menschen hier durch die Halle gegangen, die damals hier gearbeitet haben. Und die haben mir erzählt, wie laut das hier war, wie die Maschinen gebrummt haben. Und dass es fast ausschließlich in den 1960er und 70er Jahren von Menschen mit einer Migrationsgeschichte betrieben wurde.
3: Aus der Türkei, Italien, Bulgarien und dem früheren Jugoslawien kamen die Arbeiter. Auch an ihre Geschichte soll im Museum Selma irgendwann erinnert werden. Im Kölner Stadtteil Kalk, der von migrantischem Leben geprägt ist. 150.000 Zeitzeugnisse hat der private Verein bereits gesammelt. Hier in der alten Fabrikhalle will er sie ausstellen. Auch Stücke, die mit der Geschichte dieser Halle zu tun haben.
4: Es gibt einen Arbeiter, den wir vor einigen Jahren hier kennengelernt haben, der aus der Türkei nach Deutschland gekommen ist. Und der hat uns einen schiebbaren Werkzeugkoffer gegeben, den er damals hier in der Halle 70 verwendet hat.
3: Bis es soweit ist, werden allerdings noch Jahre vergehen. Denn wegen der allgemeinen Kostensteigerungen droht auch das Museum Selma deutlich teurer zu werden. Um es überhaupt am geplanten Ort realisieren zu können, wurde die vorgesehene Fläche drastisch verkleinert, erklärt Glatz. Übrig bleiben soll nur etwas mehr als die Hälfte des ursprünglich geplanten Raumes.
4: Wir werden zuerst 60% dieser Halle

0: ihre Mittel aufstocken wollten, blieb nur die Alternative, die Ausstellungsfläche zu reduzieren. Denn auch die Stadt Köln sieht sich nicht in der Lage, über das Grundstück und die Halle hinaus das Projekt finanziell zu unterstützen, erklärt Kulturdezernent Stefan Schals.
1: Die Stadt Köln betreibt ja eigene Institutionen und eigene Museen. Und wir sind natürlich mit den uns zur Verfügung stehenden Mitteln schon am Limit. Also wir können im Moment einfach nicht zusätzliche Museen uns leisten in der Stadt Köln.
0: Dabei begrüßt der Kölner Kulturdezernent das Projekt grundsätzlich.
1: Total wichtig. Ich glaube, würde wirklich sehr gut passen und würde, ich glaube, das Angebot an thematischen Schwerpunkten, was wir in den Museen setzen, natürlich nochmal sehr gut ergänzen.
0: Um das Vorhaben nun endlich realisieren zu können, hat der Kölner Oberbürgermeister Thorsten Burmeister von der SPD vor 2 Wochen einen runden Tisch mit allen Beteiligten initiiert. Hier hat der Trägerverein die kleinere Museumsvariante vorgestellt. Kulturdezernent Charles.
1: Die wichtige Erkenntnis war, dass sowohl das Land wie auch der Bund gesagt hat, das finden wir in der Sache richtig. Die Schwierigkeit, die wir im Moment haben, ist der Faktor Zeit.
0: Charles meint damit, dass die Fördermittel des Bundes verfallen, wenn sie nicht bis zum Ende des Jahres abgerufen werden. Timo Glatz vom Trägerverein DOMIT gibt sich aber zuversichtlich.
2: Wir gehen derzeit davon aus, dass wir es schaffen, noch in diesem Jahr die Bauplanung abzuschließen für die Umplanung in dem kleineren Museum und beim Bund dann diesen prüffähigen Antrag einreichen können.
0: Wann das Museum fertig sein wird, da will sich Glatz noch nicht festlegen. Ursprünglich war die Eröffnung für das Jahr 2029 geplant.
3: Also ein paar Hürden gibt es immer noch für das Migrationsmuseum in Köln, aber es könnte nun wirklich entstehen, wenn auch deutlich kleiner als ursprünglich geplant. Jonas Panning war für uns unterwegs und Tobias Wenzel schaut in die Feuilletons des nächsten Tages.
4: Ab Freitag müssen Online-Händler einen gut sichtbaren Widerrufsbutton auf ihrer Seite installieren. Darauf weist Hans Zippert in seiner satirischen Kolumne für die Welt noch wahrheitsgemäß hin, um dann seiner skurrilen Fantasie freien Lauf zu lassen. Das ist eine erfreuliche und kundenfreundliche Verbesserung, die unbedingt auch im Offline-Bereich Anwendung finden sollte, schreibt Zippert. Ein Widerrufsbutton für das Offline-Leben. Eine schöne Idee. Hat man sie im Hinterkopf, liest man die Feuilletons vom Mittwoch anders. Gibt es diesen Widerrufsknopf jenseits des Internets vielleicht schon jetzt, nämlich in Bayreuth? Zu ihrem 150. Geburtstag hatten die Bayreuther Festspiele nämlich eine Gedenkveranstaltung mit einer Rede von Michel Friedmann geplant, dann aber ganz einfach abgesagt. Darüber berichtet Moritz Baumstieger in der Süddeutschen Zeitung und zitiert Friedmann so: Mir wurde vom Geschäftsführer mitgeteilt, dass aufgrund der verstärkten Sicherheitsmaßnahmen 2 Veranstaltungen an einem Tag nicht möglich sind. Wer soll diese Begründung bitte glauben, 6 Wochen vor der Veranstaltung? War es also vielmehr die Angst vor der geplanten kritischen Auseinandersetzung mit Wagners Antisemitismus? Dass eine hochprofessionelle Veranstaltungsmaschinerie wie die der Bayreuther Festspiele nicht in der Lage sein soll, die Sicherheitsvorkehrungen für eine Veranstaltung mit dem Redner Friedmann zu bewältigen, überrascht dann doch, urteilt auch Moritz Baumstieger und verweist auf die hochrangigen Politiker, die unter stärkerem Personenschutz als Michel Friedmann bei den Festspielen zu Gast waren. Ob sich wohl S. Fischer in einigen Jahren einen Offline-Widerrufsbutton wünscht? Denn ab Sommer 2027 zieht der Verlag nach und nach von Frankfurt nach Berlin. Und vielleicht bereuen es dann ja doch die Verantwortlichen im Verlag und würden alles am liebsten per Knopfdruck rückgängig machen. Noch aber ist sich Verlagsleiter Oliver Vogel sicher, dass Berlin der richtige Ort ist, um auf die Veränderungen in der Verlagswelt angemessen zu reagieren. Welche Veränderungen das sind, sagt Vogel im Gespräch mit Andreas Platthaus von der Frankfurter Allgemeinen. Das traditionelle bürgerliche System aus Großkritikerfeuilleton, klassischen Verlagen als geistigen Zentren und dem beratenden Sortimentsbuchhandel bricht unaufhaltsam weg. Es findet ein Übergang hin zu einem plattformgesteuerten Aufmerksamkeitsmarkt statt, in dem die Ökonomie der Plattformen sich die Kultur einverleibt hat, sagt Verleger Vogel. An die Stelle des belesenen Buchhändlers tritt immer mehr eine von Algorithmen gelenkte, flächendeckende Fokussierung auf ganz

0: Wenige Spitzentitel, was zu einer digitalen Monokultur führt. Das bildungsbürgerliche Publikum schwindet, die Lesekompetenz sinkt. Jugendliche seien neugierig auf das Dunkle, das Extreme, erzählt die Psychotherapeutin, Drehbuchautorin und Schriftstellerin Eva Kranenburg im Gespräch mit Christine Knödler von der SZ. Kranenburg hat mit »Freunde«, übrigens verlegt in einem Verlag von S. Fischer, einen Roman über den Krieg aus der Perspektive eines Jugendlichen geschrieben. Das wäre schon schön, denkt man da. Krieg mit Widerrufsbutton. Hans Zippert hat andere Ideen für das Stornieren per Knopfdruck in der Offline-Welt. Es sollte niemand mehr eine Ehe eingehen ohne Widerrufsbutton, der an beiden Ehepartnern gut sichtbar angebracht werden muss, schreibt Zippert in der Welt. Man kann ihn bis zu einem Jahr nach der Heirat betätigen und den Partner ohne komplizierte und kostspielige Scheidung wieder dem Dating-Kreislauf zuführen.
1: Tobias Wenzeln aus den Feuilletons vom 17. Juni. So, und das war schon Fazit, die Kultur vom Tage mit Wladimir Balzer. 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
1: 24 Uhr. Zum Abschluss des G7-Gipfels im französischen Evian steht heute die Wirtschaft im Mittelpunkt. Die Regierungschefs der 7 führenden westlichen Wirtschaftsnationen wollen darüber beraten, wie trotz internationaler Krisen ein nachhaltiges Wirtschaftswachstum erreicht werden kann. Gestern standen der Krieg in der Ukraine sowie das Abkommen zwischen den USA und dem Iran über ein Ende des Konflikts im Mittelpunkt der Gespräche. In Hamburg treffen sich heute die Innenminister von Bund und Ländern zu ihrer dreitägigen Frühjahrstagung. Dabei soll unter anderem über Maßnahmen gegen Sozialbetrug und den Umgang mit gewalttätigen Kindern beraten werden. Zum Abschluss steht die zivile Verteidigungsfähigkeit Deutschlands im Mittelpunkt des Treffens. Oliver Wuttke für SR Info.
2: Mit Verteidigungsminister Boris Pistorius stößt am Freitag ein ungewöhnlicher Gast zur Runde, denn äußere und innere Sicherheit verschmelzen in Zeiten hybrider Bedrohung immer stärker. Das Signal, Landesverteidigung beginnt nicht an der Außengrenze, sondern vor der Haustür, mit dem Schutz der Bevölkerung und ihrer Versorgung, der Sicherung von Energienetzen und Kommunikationswegen. Parteiübergreifend sehen die Innenminister hier Handlungs- und Klärungsbedarf, was Zuständigkeiten und Finanzierung betrifft.
1: Ab dem nächsten Schuljahr fahren in Saarbrücken deutlich weniger Schulbusse als bisher. Denn ab Juli gilt bei der Saarbahn ein neuer Busfahrplan. Wie die Saarbahn auf SR-Anfrage bestätigte, gibt es bei jeder zweiten Schulbuslinie Änderungen. 19 Buslinien fallen komplett oder teilweise weg. Streichungen gibt es vor allem auf den Heimfahrten mittags nach der Schule. Die Saarbahn begründet das damit, dass mittags bei vielen Schulbussen die Auslastung zu gering sei. Deshalb wolle man mehr in die regulären Linien investieren. Frankreich ist mit einem Sieg in die Fußball-Weltmeisterschaft gestartet. Das Team von Nationaltrainer Deschamps gewann in New York gegen den Senegal mit 3:1. Die Tore für die Equipe Tricolore erzielten Mbappé und Barcola. In der Nacht steigt Weltmeister und Titelverteidiger Argentinien in den Wettbewerb ein und trifft auf Algerien. Österreich spielt am frühen Morgen sein erstes Spiel gegen Jordanien. Das waren die Nachrichten mit René Jacqueline Möhler. 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Das Wetter. In der Nacht teils wolkig, teils klar und trocken, 16 bis 12 Grad. Tagsüber ein Sonne-Wolken-Mix bei Höchstwerten zwischen 25 und 30 Grad. Die weiteren Aussichten, viel Sonne, es wird schwül heiß, gelegentlich Hitzegewitter und Schauer möglich, bei Höchstwerten bis 37 Grad.
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4: Guten Abend und herzlich willkommen. Am Mikrofon ist für Sie Sven Knappe. Bis zu den 2 Uhr Nachrichten bringen wir Aufnahmen aus den Archiven des Westdeutschen Rundfunks. Mit dabei sind das WDR-Sinfonieorchester, das L'Orfeo-Barockorchester, der Pianist Michael Endres und das WDR-Funkhausorchester. Das Sinfonieorchester des WDR begleitet zu Beginn den Pianisten Alexander Longwich, Robert Schumanns Introduktion und Allegro Appassionato in G-Dur dirigiert Heinz Holliger.

Der 1960 in Trier geborene Pianist Alexander Lonkwig spielte gemeinsam mit dem WDR-Sinfonieorchester Köln unter Heinz Holliger Introduktion und Allegro Appassionato in G-Dur, das Opus 92 von Robert Schumann. Bevor Schumann ein zweites Mal im ARD-Nachtkonzert auftaucht, bietet das L'Orfeo Barockorchester, quasi als Intermezzo, eine kurze Sinfonie in S-Dur von Anton Filz.

Der 1760 mit nur 26 Jahren verstorbene Anton Filz schrieb diese Sinfonie in S-Dur, vorgestellt vom L'Orfeo Barockorchester unter Michi Geig. Und Robert Schumann ist zurück im ARD-Nachtkonzert, nun mit seiner Sinfonie Nummer 4 in D-Moll, pünktlich am 13. September 1841 zum 22. Geburtstag seiner Frau Clara fertiggestellt. Hans Fonck leitet das WDR-Sinfonieorchester Köln.

Das WDR-Sinfonieorchester Köln unter Hans Fonck hörten wir mit der Sinfonie Nummer 4 in D-Moll von Robert Schumann. Hier ist das ARD-Nachtkonzert, präsentiert von BR Klassik, mit 6 Liedern ohne Worte von Felix Mendelssohn-Bartholdy. In die Tasten greift Michael Endres.

Der am häufigsten gehörte Pianist im ARD-Nachtkonzert, Michael Endres, interpretierte die 6 Lieder ohne Worte, Opus 38 von Felix Mendelssohn Bartholdy. Und nun wird es virtuos, geradezu teuflisch schwer, mit dem Violinkonzert Nummer 3 in E-Dur von Niccolò Paganini, das 1826 entstand, dann schnell vergessen und erst in den 1960er Jahren wiederentdeckt wurde. Der Geiger Ingolf Turban wird vom WDR-Funkhausorchester begleitet.

Der Geiger Ingolf Turban und das WDR-Funkersorchester spielten das Violinkonzert Nummer 3 in E-Dur von Niccolò Paganini. Die Leitung hatte Lior Schambadal. In den vergangenen beiden Stunden brachten wir Aufnahmen aus den Archiven des Westdeutschen Rundfunks. Nach den 2 Uhr Nachrichten meldet sich das ARD-Nachtkonzert zurück mit Musik von Josef Suk, Franz Schubert und Ottorino Respighi.

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1: Um 2 Uhr mit Wolfgang Berger. Die Staats- und Regierungschefs der 7 wichtigsten Industriestaaten setzen ihr Treffen im französischen Evian heute fort. Hauptthema ist die Lage der Weltwirtschaft. Aus Evian Georg Schwarte.
2: Auf dem Themenzettel am Morgen eine nachhaltige Wachstumsagenda für die Welt in Zeiten von Krieg und Krisen. Heute Mittag dann dreht sich hier alles um das Thema künstliche Intelligenz. Darüber werden Kanzler Merz, US-Präsident Trump und die übrigen Gipfelteilnehmer am Nachmittag auch mit den Gründern und Vorstandschefs von KI-Unternehmen wie OpenAI, Meta oder auch Google DeepMind diskutieren, bevor der G7-Gipfel vom Gastgeber Frankreich zu Ende geht. Im kommenden Jahr übernehmen dann die Amerikaner den Vorsitz der 7 wirtschaftsstarken Nationen der Welt.
1: Außerdem wollen die G7-Staaten noch mehr Druck auf Russland machen. Das steht in einer gemeinsamen Erklärung, die in der Nacht veröffentlicht wurde. Darin kündigen die Staats- und Regierungschefs schärfere Sanktionen an, auch im Öl- und Gassektor. Die Ukraine soll bei der Luftverteidigung stärker unterstützt werden. Ziel ist, der G7-Erklärung zufolge, eine neue Dynamik in die Verhandlungen mit Russland zu bringen. Die Bundeswehr soll für 16 Milliarden Euro neue Drohnen bekommen. Das hat Verteidigungsminister Pistorius angekündigt. Investiert wird demnach in Abwehr- und Aufklärungssysteme, aber auch in Angriffstechnologie. Alle Teilstreitkräfte sollen entsprechend geschult werden. Bei einem Truppenbesuch in Niedersachsen sagte Pistorius wörtlich: Wir werden künftig jeden Soldaten und jede Soldatin an Drohnen ausbilden. Wie wichtig das sei, habe der Krieg gegen die Ukraine gezeigt. Bei der Fußball-WM hat Norwegen mit 4:1 gegen den Irak gewonnen. Mit Favorit Frankreich ist mit einem Sieg ins Turnier gestartet. Gegen den Senegal stand es am Ende eben 3:1. Aus dem ARD-WM-Team Silke Heine.
3: Es ist ein Auftakt nach Maß für die Equipe Tricolore.